0: Preise gerade nur zu 50% gefüllt. Die CDU im Münsterland bekommt einen neuen Vorsitzenden. Wie der WDR aus CDU-Kreisen erfuhr, will der bisherige Vorsitzende, Jens Spahn, bei der nächsten Wahl nicht mehr für das Amt kandidieren. Schwere Unwetter ziehen durch Thüringen. Infos über Verletzte gibt es bisher nicht. Bei Unwettern am Abend in Rheinland-Pfalz sind laut Polizei 2 Menschen verletzt worden. Der britische Prinz Harry und seine Frau Meghan ziehen zurück nach Großbritannien. Laut britischen Medien schon in diesem Monat. Aus London, Franziska Hoppen.
1: Pläne, dass Prinz Harry oder Meghan ihre Aufgaben als aktive Mitglieder der Königsfamilie wieder aufnehmen, gibt es demnach bislang nicht. Das Paar hatte 2020 seine königlichen Aufgaben aufgegeben und war zunächst nach Kanada und anschließend nach Kalifornien gezogen. Die Beziehungen innerhalb der Familie galten seitdem als angespannt und teilweise entfremdet. Laut britischen Medien hatte sich das Verhältnis zwischen Harry und seinem Vater aber offenbar wieder verbessert. Ein Besuch von Harry mit Familie im Juli galt als Zeichen einer vorsichtigen Annäherung.
0: Und das Wetter in Nordrhein-Westfalen. Es wird bis zum Morgen trockener, stellenweise wird es neblig bei 16 bis 12 Grad. Am Tag einzelne Schauer, es gibt aber auch längere und freundliche Phasen. Es wird windig und ähnlich warm wie heute. In Brilon 21 Grad, in Velbert 22 Grad und in Langenfeld sind bis zu 23 Grad drin. Am Freitag wird es wechselnd bewölkt bis 23 Grad. 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
2: Die junge Nacht hier kurz nach 2. Die amtliche Gefahrenmitteilung für Laubach-Wetterfeld gilt immer noch. Aufgrund eines Gasaustritts werden Anwohner in einem Radius von 200 Meter um die Ruppertsburger Straße gebeten, den Bereich unmittelbar zu verlassen. Das örtliche Dorfgemeinschaftshaus ist als Betreuungsstelle vorgesehen. Werft bitte keine brennenden Zigaretten und Streichhölzer weg. A4 Görlitz Richtung Dresden ist zwischen Kodersdorf und Weißenberg wegen einer Nachtbaustelle zu bis ca. 5 Uhr. A5 Karlsruhe Richtung Frankfurt ist zwischen Dossenheim und Ladenburg wegen Bergungsarbeiten zu. A73 Suhl Richtung Bamberg ist zwischen Dreieck Suhl und Suhl Zentrum nach einem Unfall zu. Und die A7 Hannover Richtung Kassel ist gesperrt zwischen Seesen und Echte nach einem Unfall.
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2: Last Soul Ultra klingt schon wahnsinnig anstrengend und episch und war es auch. Da geht's wohl um eine Art Marathon, um irgendwas, was nur die Krassesten der Krassen machen. Das hören wir uns gleich genauer an, hier in der jungen Nacht. Kotaro, du hier, ich hab dir nicht gelaufen, auf keinen Fall.

0: Das Rennen um die letzte Seele. 169 Teilnehmer waren dabei beim Last Soul Ultra.
1: Dieses Rennen um die letzte Seele. Er will die letzte Seele sein. Last Soul Standing.
0: Es ist ein Rennen. Über 630 Kilometer joggen / laufen. Am Dienstag ist es vorbeigegangen. Die sind 4 Tage lang im Kreis gelaufen. Social Media ist voll damit, ne? Maxim Steinberg aus dem Junge Nacht-Team hat es auch verfolgt. Nimm uns mal mit, was läuft da genau?
2: Der Last Soul Ultra ist ein Ultralauf im Backyard-Format. Das heißt übersetzt, eine Runde hat 6,7 Kilometer. Für diese Runde zu laufen hat man 60 Minuten Zeit. Und nach 60 Minuten startet dann wieder die nächste Runde. Läufst eine halbe Stunde, also eine halbe Stunde Pause und so weiter. Du musst halt nach 60 Minuten wieder an der Startlinie stehen. Und das geht so lange, bis nur noch einer steht. Die letzte Seele. War ein Typ aus den USA übrigens.
0: Ja gut, Glückwunsch. Woher kommt der Hype?
2: Also einmal wird das Event halt gepusht. Da rennen halt Millionen von Reichweite rum, ne? Sind die krassesten Influencer. Kim Gottwald richtet das Ding aus. Der hat das Ding ja ins Leben gerufen. Maren Schiller zum Beispiel ist auch dabei. Ganz, ganz viele andere. Sind wirklich Millionen an Followern, die da rumlaufen.
0: 600 Kilometer laufen. Kann man mal machen? Wir haben mit jemandem gesprochen, der sich das literally angetan hat. Noch in dieser halben Stunde hier in der jungen Nacht.

0: 20 nach 2 ist es, mehrere Tage am Stück wach bleiben. Mein Rekord liegt bei 30 Stunden, ich empfehle es niemand. Dabei über 600 Kilometer laufen. Da reden wir über eine ganz andere Liga, liebe Freunde. Genau darum ging es aber beim Last Soul Ultra. Der ist vorgestern zu Ende gegangen. Mark Dowdle, der hat sich nach 630 Kilometer, 94 Stunden auf dem Bein durchgesetzt als erster. Mit dabei war auch David Martin. Ihr kennt ihn von Niklas und David und dem Dudes Podcast. David, der hat uns über absolut verrückte 167 Kilometer abgerissen. Und er hat uns erzählt, wie hart es war, da durchzuhalten.
1: Ich glaube, nach den ersten 10 Stunden in den Knochen auf der Bahn hat man dann irgendwann den Magen voll von Sachen, weil man irgendwie die ganze Zeit Sachen reinstopft und sich versucht, richtig zu ernähren, um die Energie beizubehalten. Gleichzeitig wird man aber auch ein bisschen müde, möchte vielleicht dann doch auch schlafen. Die Sonne geht unter und da muss man dem Körper immer wieder sagen, nee, das ist jetzt der Zug, du bist aufgestiegen und den fahren wir jetzt erstmal noch ein paar Stunden weiter.
0: Also ich glaube, spätestens nach 50 Kilometer Roundabout ist man doch gar nicht mehr man sich selbst, oder? Aber es ist auch ein ganz anderes Körpergefühl, sagt David.
1: Ich glaube schon. Ich glaube, das ist dann das bekannte Runners High, in dem man vielleicht drinsteckt. Voller Euphorie aber auch. Also es ist nicht immer komplett negativ, weil man merkt, man funktioniert jetzt gerade in einem sehr lebensuntypischen Surrounding. Weil wenn man, keine Ahnung, nach 20 Stunden immer noch läuft, gibt der Körper schon klarere Signale. Hey, mal langsam wäre es ganz cool, ein bisschen abzuschalten. Das war aber ganz schön, fand ich, zu funktionieren. Und vor allem auch dann in diesem Umfeld mit der richtigen Crew, mit dem richtigen Essen. Ja, wie so ein Uhrenwerk hat man funktioniert.
0: Stichwort Uhren, es gibt ja diese Smartwatches, ne, die einem nach dem Sport sagen, wie lange man sich jetzt erholen muss nach der Einheit. Die Einheit ist jetzt der Last Soul Ultra, wie lange muss man sich da noch erholen? 2 Wochen oder?
1: Ich hatte so eine Uhr auch an tatsächlich und ich glaube, der Maximalwert liegt bei 96 Stunden Erholung, die man auf der Uhr bekommen kann. Allerdings mache ich deutlich länger Erholung als diese 96 Stunden, sondern mache jetzt ungefähr 1,5 Wochen Sportpause.
0: Ja, hoffe ich doch mal. Last Soul Ultra macht man ja jetzt nicht alle 2 Wochen, oder? David Martin ist hingelaufen von Niklas und David und hat über 167 Kilometer geschafft. Respekt. Die Junge nach dir.

0: Die junge Nacht hier, kurz nach 2:30 ist es. Hier die amtliche Gefahrenmitteilung für Laubach-Wetterfeld. Aufgrund eines Gasaustritts werden Anwohner in einem Radius von 200 Meter rund um die Ruppertsburger Straße gebeten, den Bereich unmittelbar zu verlassen. Das örtliche Dorfgemeinschaftshaus ist als Betreuungsstelle vorgesehen. Bitte werft keine brennenden Zigaretten und Streichhölzer weg. A4, Görlitz Richtung Dresden, ist zwischen Kodersdorf und Weißenberg wegen einer Nachtbaustelle zu bis ca. 5 Uhr. A5, Karlsruhe Richtung Frankfurt, ist zwischen Dossenheim und Ladenburg wegen Bergungsarbeiten gesperrt. A73, Suhl Richtung Bamberg, ist zwischen Dreieck Suhl und Suhl Zentrum nach einem Unfall zu.
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0: So schaut's aus. Hi zusammen, Donnerstag haben wir's.
2: Bonk.
0: Klingt das, wenn man irgendwie mit dem Kopf irgendwo dagegen läuft. Zumindest im Kopf drin. Wünsche ich euch jetzt nicht. Habt einen smoothen Donnerstag, Kotaro Dürr hier. Für euch am Start bis 5. Hallo.

Hier ist die junge Nacht. Achtung, ein Falschfahrer ist unterwegs. Auf der A5 Basel-Karlsruhe zwischen Effringen-Kirchen und Dreieck Neuenburg kommt euch aktuell ein Falschfahrer entgegen. Fahrt bitte äußerst rechts, überholt nicht auf der A5 Basel-Karlsruhe zwischen Effringen-Kirchen und dem Dreieck Neuenburg ist momentan ein Falschfahrer unterwegs. Seid vorsichtig in beiden Richtungen. Wir melden es, wenn die Gefahr vorüber ist. 2:34 Uhr.

Hey, die junge Nacht hier, es ist 10 vor 3. Kein Falschfahrer mehr auf der A5 Basel-Karlsruhe zwischen Effringenkirchen und Raik-Neuenburg. Also Entwarnung, gute Fahrt euch.

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1: Die Nachrichten mit Marion Köhlis. Guten Morgen. Der Brand im Hohenfenn ist laut Feuerwehr eingegrenzt. Die Anwohner auf deutscher und belgischer Seite dürfen wieder in ihre Häuser zurück. In Monschau-Kalter Herberg hatten 30 Menschen am Sonntag ihre Wohnungen verlassen müssen. Der Einsatzleiter der Monschauer Feuerwehr, Philipp Krüger, freut sich darüber.
2: Es freut mich, dass endlich wieder mal Licht in den Häusern brennt nach den Tagen der Evakuierung. Ist auch für uns ein Fortschritt, für die gesamte Mannschaft eigentlich. Ist so ein kleiner Zwischenstep zum Ende hin.
1: Krüger freut sich auch über die Dankbarkeit der Menschen.
2: Ich kriege unheimlich viele Dankesworte auch per WhatsApp geschickt. Auch von den Leuten, die nicht betroffen sind, die unsere Arbeit hier von der gesamten Feuerwehr und den anderen Hilfskräften einfach loben.
1: Probleme macht weiter Rauch aus dem brennenden Moorgebiet. Der Rauchgeruch liegt auch noch über 100 Kilometer entfernt in der Luft. Der Verbraucherzentrale Bundesverband warnt vor steigenden Gaspreisen. Hintergrund ist, dass die deutschen Speicher im Moment nur halb voll sind und die Weltmarktpreise durch den Iran-Konflikt und die gesperrte Straße von Hormus hoch. Verbraucherschützer raten Privatkunden in der Rheinischen Post zu prüfen, ob ihr Gasvertrag eine Preisbindung über den Winter hat. Es ist gesetzlich geregelt, dass die Speicher bis November zu 80% gefüllt sein müssen. Und das sind weitere Themen. Weil bei den Verhandlungen mit dem Iran es nicht vorangeht, droht US-Präsident Trump mit einem Wirtschaftskrieg. Auf seiner Online-Plattform ruft er alle Verbündeten der USA auf, dabei zu helfen. Russland hat in der Nacht ein weiteres Mal die ukrainische Hauptstadt Kiew angegriffen. Von einer Toten ist die Rede. Auch in anderen Landesteilen wurde Luftalarm ausgelöst. Der britische Prinz Harry und seine Frau Meghan ziehen nach Angaben britischer Medien zurück nach Großbritannien. Das Paar war vor 6 Jahren nach einem Streit mit der Königsfamilie in Meghans Heimat die USA gezogen. Rund 130 US-Soldaten im Bundesstaat Georgia haben ein kurioses Angebot bekommen. Wenn das gehypte Videospiel GTA 6 im November erscheint, sollen sie 4 Tage Sonderurlaub bekommen, um es zu spielen. Im Gegenzug müssten sie sich aber für mindestens 2 Jahre länger verpflichten. Gamer warten seit mehr als 10 Jahren auf die Veröffentlichung des nächsten Spiels der GTA-Reihe. Grand Theft Auto ist eines der bekanntesten Spiele weltweit. Und das Wetter in Nordrhein-Westfalen. Bis zum Morgen wird's trockener, stellenweise wird's neblig, dazu 16 bis 12 Grad. Am Tag ziehen einzelne Schauer durch, nachmittags sind auch örtlich Gewitter drin. Es gibt aber auch längere, freundliche und sonnige Phasen. Es wird windig, dazu in Steinfurt 21 Grad, in Wuppertal 22 und in Iserlohn 23. 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
3: Die junge Nacht hier, der frühe Donnerstag. Erstmal die amtliche Gefahrenmitteilung für Laubach-Wetterfeld. Aufgrund eines Gasaustritts werden Anwohner in einem Radius von 200 Meter um die Ruppertsburger Straße gebeten, den Bereich unmittelbar zu verlassen. Das örtliche Dorfgemeinschaftshaus, das ist als Betreuungsstelle vorgesehen. Werft bitte keine brennenden Zigaretten oder Streichhölzer unwett. Die A4 Görlitz Richtung Dresden ist zwischen Kodersdorf und Weißenberg wegen einer Nachtbaustelle zu bis ca. 5 Uhr. A5 Karlsruhe Richtung Frankfurt ist zwischen Dossenheim und Ladenburg wegen Bergungsarbeiten zu. A7 Fulda Richtung Würzburg ist zwischen Dreieck Fulda und Bad Brückenau-Volkers wegen eines defekten LKWs zu. Und die A73 Suhl Richtung Bamberg ist zwischen Dreieck Suhl und Suhl Zentrum nach einem Unfall zu.
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3: So schaut's aus. Donnerstag haben wir's. Hallo zusammen. Ab! Da kommt eine wichtige Nachricht rein. Lass mal kurz Lola Young noch mal kurz unterbrechen. Die junge Nacht hier. Achtung, ein Falschfahrer ist unterwegs auf der A4 Köln-Aachen zwischen Kreuz-Aachen und Aachen-Zentrum. Dort kommt euch ein Falschfahrer entgegen. Fahrt bitte äußerst rechts, überholt nicht. Wir melden es, wenn die Gefahr vorüber ist. Auf der A4 Köln-Aachen zwischen dem Kreuz-Aachen und Aachen-Zentrum fährt einer in die falsche Richtung. Falschfahrer unterwegs. Seid vorsichtig in beiden Richtungen. Wir melden es, wenn die Gefahr vorüber ist. 3.05 Uhr ist es gleich. Und weil es so schön war, lassen wir Lola Young einfach nochmal loslegen, ne? Ja, eben.

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1: Ich habe gehört, mittlerweile nennt man Musik wie solche Millennial Hopecore. Fun mit We Are Young hier in der Jungen nach Viertel nach drei. Gestern, da gab es eine dicke, dicke Party in Berlin, nämlich ein Benefizkonzert zum Anschlag auf dem CSD in Berlin vor ein paar Wochen. Heißt, die ganze Kohle davon, sie ging an queere Hilfsorganisationen. Das Motto war, Fresse auf für queere Freiheit. Und zwar so viel Liebe da, um Liebe zu zeigen für die Community. Mama Iki, ne? Iki Mel hat einfach mal mit Herbert Grönemeyer zusammen performt. In Interviews hatte der ja schon vorhin verraten, der ist großer Iki Mel-Fan. Auch Bad Moms J war da, UU ausgerichtet, wurde von Rapper Baran Kok. Der ist auch so eine Ikone für die Community als erster offen schwuler Rapper. Es war aber nicht nur eine Party, es war auch emotional, sagt diese Teilnehmerin.
2: Bei Herbie habe ich Rotz und Wasser geweint, also Herbert Grönemeyer. Weil irgendwie hat mich das so berührt, dass er halt die Generation unserer Eltern ist und so krass für uns einsteht. Und das hat mich echt so weggehauen, es war mein persönliches Highlight.
1: Und ganz nebenbei einfach einige der emotionalsten Songs ever auf deutscher Sprache gemacht hat. Und dass er mit dabei ist, ist ein großes Zeichen. Sehr gute, geile Aktion und schön, dass so viele Artists sich auch Zeit genommen haben.

0: Ich find's total lustig, ne? Dass man sofort hört, wenn eine Girlband oder eine Boyband aus UK kommt. Und das ist der Fall bei FLO, bei Flow.
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0: Nicht nur der Akzent, ne?
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0: Auch der Beat gleich, das ist so...

0: Die junge Nacht, hier ist es 3:30. Die amtliche Gefahrenmitteilung für Laubach-Wetterfeld gilt immer noch. Aufgrund eines Gasaustritts werden Anwohner in einem Radius von 200 Meter um die Ruppertsburger Straße gebeten, den Bereich unmittelbar zu verlassen. Das örtliche Dorfgemeinschaftshaus ist als Betreuungsstelle vorgesehen. Bitte werft keine brennenden Zigaretten und Streichhölzer weg. A4, Görlitz Richtung Dresden, ist zwischen Kodersdorf und Weißenberg wegen einer Nachtbaustelle bis ca. 5 Uhr zu. A5, Karlsruhe Richtung Frankfurt ist zu zwischen Dossenheim und Ladenburg wegen Bergungsarbeiten. A5 Karlsruhe Richtung Basel ist zwischen Mülheim-Neuenburg und Dreieck-Neuenburg nach einem Unfall zu. Und die A73 Suhl Richtung Bamberg ist zwischen Dreieck Suhl und Suhl Zentrum nach einem Unfall gesperrt.
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0: Eine halbe Stunde voller geiler Tracks. Nicht nur Harry Styles mit American Girls. Jetzt, nee. Wir hätten dann auch noch Slater, einer meiner absoluten Lieblingssongs dieses Jahres. Mit Dance. Das ist dieser mit diesem fiesen Synthi, der so reinkommt. Ihr werdet es noch hören in dieser halben Stunde. Ich bin Kotaro Dürr und hör jetzt auf, irgendwelche Synthi-Melodien nachzusingen. Ich glaube, das will niemand hören. Schönen Donnerstag. Hallo.

Macht halt einfach immer noch Spaß, ne? Von Ray. Where's my husband? Hier in der jungen Nacht, 3.38 Uhr. Slater. Wird so von den Nerds gefeiert, also die Rückkehr von so Indie-Dance-Musik der 2010er. Und bei dem was ist es verständlich. Das ist

Heftig auf jeden Fall. Was V von BTS erzählt hat im Interview. Die sind ja wirklich nicht alt, ne? Weil der hat schon dermaßen Hörschäden abbekommen. Kruste hat es auch von seiner Zeit in der Armee. Heftiges Ding und performt einfach weiter für die Fans weltweit. Manche sagen, es ist ein einfacher Job, ne? Ja, ja. Die junge Nacht hier.

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1: Die Nachrichten mit Marion Köhlis. Guten Morgen. Das Feuer im Hohen Venn ist laut Feuerwehr inzwischen eingegrenzt. Die Anwohner auf deutscher und belgischer Seite dürfen wieder in ihre Häuser zurück. Bei Monschow-Kalter Herberg hatten 30 Menschen am Wochenende ihre Wohnungen verlassen müssen. Probleme macht noch der starke Rauch aus dem brennenden Moorgebiet. Anke Kahle berichtet.
2: Auch wenn die Menschen in Monschow-Kalter Herberg wieder zurück in ihre Häuser können, ist dort die Rauchbelastung aktuell mit am höchsten. Die Schadstoffwerte liegen laut Behörden zwar unter den Grenzwerten für schwere Gesundheitsschäden, die Feinstaubbelastung in der Luft bleibt aber weiterhin hoch. Deshalb rät die Feuerwehr von Aktivitäten im Freien ab. Auch Fenster und Türen sollten möglichst geschlossen bleiben. Je nachdem, wie der Wind steht, ist der Rauchgeruch auch über 100 Kilometer weit zu riechen. Zwischenzeitlich war er auch in Köln, Düsseldorf und Wuppertal wahrnehmbar.
1: Weil es bei den Verhandlungen nicht vorangeht, droht US-Präsident Trump dem Iran mit einem Wirtschaftskrieg. Auf seiner Online-Plattform ruft er alle Verbündeten der USA auf, dabei zu helfen. Was das konkret bedeutet, sagt er nicht. 2,5 Monate vor den wichtigen US-Zwischenwahlen steht Trump unter Druck, auch weil er in seinem Krieg gegen den Iran seit Wochen keine Erfolge verbuchen kann. Und das sind weitere Themen. Die Preise für Sprit in Deutschland ziehen weiter an. Nach Berechnungen des ADAC kostet Diesel 2,25 Euro pro Liter, über 5 Cent mehr als letzte Woche. Schwere Unwetter sind am Abend über Rheinland-Pfalz gezogen. 2 Menschen wurden durch einen umstürzenden Baum verletzt. Auch in Thüringen, Hessen und Bayern stürmt es. Bei der Deutschen Bahn sind durch Vandalismus im letzten Jahr Schäden in Höhe von 34 Millionen Euro entstanden. Häufig durch Diebstahl oder Graffiti auf Zügen. Der britische Prinz Harry und seine Frau Meghan ziehen offenbar zurück nach Großbritannien. Britische Medien melden, dass es noch in diesem Monat soweit sein soll. Aus London berichtet Franziska Hoppen.
3: Pläne, dass Prinz Harry oder Meghan ihre Aufgaben als aktive Mitglieder der Königsfamilie wieder aufnehmen, gibt es demnach bislang nicht. Das Paar hatte 2020 seine königlichen Aufgaben aufgegeben und war zunächst nach Kanada und anschließend nach Kalifornien gezogen. Die Beziehungen innerhalb der Familie galten seitdem als angespannt und teilweise entfremdet. Laut britischen Medien hatte sich das Verhältnis zwischen Harry und seinem Vater aber offenbar wieder verbessert. Ein Besuch von Harry mit Familie im Juli galt als Zeichen einer vorsichtigen Annäherung.
1: Und das Wetter in Nordrhein-Westfalen. Am Morgen kaum noch Regen bei 16 bis 12 Grad. Später ziehen einzelne Schauer durch. Nachmittags sind auch örtlich Gewitter mit dabei. Es gibt aber auch längere, freundliche und sonnige Phasen. Es wird windig. Dazu in Rheine 21 Grad. In Warendorf sind bis zu 22 Grad drin und in Lippstadt bis 23 Grad. Am Freitag wechselnd bewölkt mit einzelnen Schauern bei bis zu 23 Grad. 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
4: Die junge Nacht hier. Nach wie vor gilt die Gefahrenmeldung für Laubach-Wetterfeld. Aufgrund eines Gasaustritts werden Anwohner in einem Radius von 200 Meter rund um die Ruppertsburger Straße gebeten, den Bereich unmittelbar zu verlassen. Das örtliche Dorfgemeinschaftshaus ist als Betreuungsstelle vorgesehen. Werft bitte keine brennenden Zigaretten und Streichhölzer weg. A4 Görlitz Richtung Dresden ist zwischen Kodersdorf und Weißenburg wegen einer Nachtbaustelle bis ca. 5 Uhr zu. A5 Karlsruhe Richtung Frankfurt ist zwischen Dossenheim und Ladenburg wegen Reinigungsarbeiten zu. A5 Karlsruhe Richtung Basel ist zwischen Müllheim-Neuenburg und Dreieck-Neuenburg nach einem Unfall gesperrt. Und die A73 Suhl Richtung Bamberg ist zwischen Dreieck Suhl und Suhl-Zentrum nach einem Unfall zu.
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4: Okay, wird gleich ein bisschen episch für euch, die ihr gerne lest. Die Legende von Una Everlasting. Das klingt schon so. Und was sich darin verbirgt, das erfahrt ihr in dieser halben Stunde. Vielleicht ist es ja ein Buch für euch. Kotaro Dürr hier. Schön, dass

0: man stelle sich vor, da kommt ein Buch raus und es ist noch nicht mal raus. Und Netflix hat sich schon die Rechte gesichert, um das Ding irgendwann zu verfilmen. Und dann kommt's raus auf Deutsch. Kann man schon von ausgehen, dass das eine große Nummer wird, ne?
1: Ja, auf jeden Fall der außergewöhnlichste Lesestoff, den ich seit langem gelesen habe.
0: Sagt Simone Sohn aus dem Junge Nacht-Team. Das ist eine Ansage. Es geht um die Legende von Una Everlasting. Geschrieben hat Fantasy-Autorin Alex E. Harrow. Simone, verrat uns mal, was ist denn so an diesem Buch so außergewöhnlich?
1: Ja, also im Prinzip ist es irgendwie ein Buch in einem Buch. Es geht nämlich um einen jungen Historiker, der fasziniert ist von der Geschichte einer legendären Ritterin, und dann gerät er selbst mitten rein.
0: In die Geschichte der Ritterin, also in die Vergangenheit?
1: Ja, also ich verrate so viel, es geht tatsächlich unter anderem um Zeitreisen.
0: Okay, crazy, aber jetzt nicht so Sci-Fi-mäßig oder was?
1: Also. Nee, es ist nicht so Sci-Fi-mäßig, es ist eher so Mittelalter-Setting. Diese Legende von Una Everlasting hat so Parallelen zur Artus-Sage, aber sozusagen feministischer. Also ist halt eine Frau, die da so ein sagenhaftes Schwert aus einem Stein zieht, daraufhin von der Königin zur Ritterin geschlagen wird und dann auf der Suche nach dem Heiligen Gral ist.
0: Okay, crazy. Die Legende von Una Everlasting. Das Buch ist draußen von Alex E. Harrow. Und ihr könnt einen drauf lassen, dass in 2 Jahren das ganze Ding einfach auf Netflix erscheint. Ihr habt es zuerst gehört. In der jungen

0: Vielleicht schon mal was Schönes für den Puls um 4.20 Uhr am Donnerstagmorgen. Das sind The Days im Notion Remix von Crystal. Hier gehört in der jungen Nacht in ihrem Podcast. Haben sie schon angedeutet. Netflix hat es jetzt öffentlich bestätigt. Offiziell. Die Mausigkeit geht in die nächste Runde.
1: The party has arrived.
0: Wow, auch Staffel 4 wird es geben von Kaulitz und Kaulitz. Gerade sind sie ja erst noch in Staffel 3. Also Fans haben die wahrscheinlich schon durch, oder? Oder ist die episodenmäßig? Ah, das Wedding-Drama ist anscheinend ein großes Thema. Aber hey, Vorfreude-News, die wir so nehmen. Ne? Und zumal Bill und Tom ja auch schon ein bisschen geplaudert haben, was so rein theoretisch in der vierten Staffel zu gucken gibt.
1: Rein theoretisch jetzt mal. Wäre ich bei der Fußball-WM und würde so ganz rein theoretisch sagen, ey, komm doch mal mit. Wenn ich jetzt zum Beispiel ein YSL-Shooting hätte, ganz theoretisch, dann wären die zur gleichen Zeit auch bei mir.
0: Ja, oder wenn wir jetzt auch mit der Band auf Tour gehen, dann weiß man natürlich, da sind wir auf Tour. Und wenn wir jetzt rein theoretisch noch eine Staffel drehen würden, dann könnte man ja sagen, kommt doch damit auf Tour.

0: Die junge Nacht hier. Die amtliche Gefahrenmitteilung für Laubach-Wetterfeld gilt immer noch. Aufgrund eines Gasaustritts werden Anwohner in einem Radius von 200 Meter um die Ruppertsburger Straße gebeten, den Bereich unmittelbar zu verlassen. Das örtliche Dorfgemeinschaftshaus ist als Betreuungsstelle vorgesehen. Bitte werft keine brennenden Zigaretten und Streichhölzer weg. A4 Görlitz Richtung Dresden ist zwischen Kodersdorf und Weißenberg wegen einer Nachtbaustelle zu bis ca. 5 Uhr. A5 Karlsruhe Richtung Frankfurt ist zwischen Dossenheim und Ladenburg wegen Reinigungsarbeiten zu. A5 Karlsruhe Richtung Basel ist zwischen Müllheim, Neuenburg und Dreieck Neuenburg nach einem Unfall zu. A33 Brilon Richtung Bielefeld ist zwischen Etteln und Borchen nach einem Unfall bis ca. 7 Uhr zu. A73 Suhl Richtung Bamberg ist zwischen Dreieck Suhl und Suhl Zentrum nach einem Unfall gesperrt. Und A100 Stadtring Berlin-Wilmersdorf Richtung Neukölln, da ist der Britzer Tunnel nach einem Unfall gesperrt.
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0: So, wir waren schon sportlich hier in der jungen Nacht heute Nacht. Mit wie viel? Über 600 Kilometer im Kreisrennen? Heftig. Beim Last Soul Ultra, wo ein Ami gewonnen hat. Heftiges Ding. Würde ich mich nicht trauen, genauso wenig irgendwas mit Pferdereiten zu machen. Da bin ich großer Fan von Mara. Sie hat eine körperliche Beeinträchtigung und reitet mit anderen um die Wette. Sie ist Paarreiterin und wir stellen sie euch vor, wie sie das macht in dieser halben Stunde der Kotter hier. Hi.

Ich freue mich jedes Mal, wenn dieses Lied von Somber, was ihr gleich hört, hier in der jungen Nacht drin ist. Weil es beginnt erstmal mit dem Geräusch, was man möglicherweise macht, wenn man zu früh wach ist. Und dann heißt der Song auch noch My Body Isn't Ready. Mein Körper ist auch nicht bereit. Ich weiß das. 4:39, die junge Nacht hier.

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1: Pferde. Pferde sind für Mara aus Köln.
2: Pferde sind echt super tolle Lebewesen. Die sind unfassbar aufgeschlossen allen Menschen gegenüber. Die stecken einen nicht in Schubladen und reagieren immer nur auf das Hier und Jetzt. Und es macht die einfach unfassbar ehrlich und zu ganz wertvollen Partnern.
1: Aber sind mag ich und mag ich nicht auch zwei Schubladen? Nee, egal. Mara, sie ist selbst Reiterin. Bei ihr ist es so, sie ist eine mit körperlicher Beeinträchtigung. Bei ihr ist es so, sie hat eine spastische Tetraparese. Das heißt, ihre Beine, die machen nicht immer das, was sie will. Mara liebt es aber halt, im Sattel zu sitzen. Dafür braucht sie Hilfe.
2: Das machen wir mit Hilfe von einer kleinen Treppe. Dann schuckelt mich auch noch die Person, die mir da gerade hilft, im Sattel zurecht und schnallt mich an. Denn im Parasport dürfen wir kompensatorische Hilfsmittel benutzen, die dabei helfen, die Behinderung im Sattel auszugleichen.
1: Bedeutet bei ihr konkret, dass Mara mit Klettverschlüssen im Sattel zusätzlich gehalten wird?
2: Ich nenne es immer mein zweites Leben. Wenn das Pferd mal einen Satz zur Seite macht oder sich erschrickt, dann halten die Klettbänder mich zumindest einen Sprung im Sattel. Sollte es gefährlich werden, lösen die sich natürlich und dann trennen mein Pferd und ich uns auch sicher.
1: Ja. Und Mara, sie wünscht sich?
2: Ich wünsche mir einfach ganz viel Sichtbarkeit für unseren tollen Sport, für unseren tollen Pferde. Die können so unfassbar viel für die Gesellschaft leisten. Da brauchen wir einfach echt ganz viel Spotlight und ganz viel Zuschauer und Zuspruch, damit das in den nächsten Jahren weitergeht und wir diesen tollen Sport weiter durchführen können.
1: Mara, sie ist gerade bei der Para-WM in Aachen am Start, bei den Dressur-Wettkämpfen. Vielleicht ja auch bald als Reiterin. Die junge Nacht hier, 4:53 Uhr.

Gleich haben wir es 5 Uhr. Ihr werdet souverän, zuverlässig und eventuell auch leicht überkoffeiniert in den Tag gebracht. 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Kotaro Dürr, mein Name. Schönen Donnerstag.

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1: Um 5 mit Wiebke Dumpe. Wir starten mit einem Überblick über den Brand im Hohen Venn in Belgien. Über das Gebiet sind die Nacht über Schauer gezogen. Das hat zwar etwas geholfen, oberflächliche Glutnester zu löschen, der Regen hat aber nicht ausgereicht, sagt der Sprecher der Feuerwehr in Monschau. Die Stadt ist in der Nähe des brennenden Moores auf deutscher Seite.
2: Von den Regenschauern benötigen wir noch ein paar hundert.
1: Das Moor brennt unterirdisch weiter. Bis die Brände gelöscht sind, kann das noch Wochen dauern. Gestern Nachmittag gab es dann noch gute Nachrichten für die rund 30 Leute aus Monschau-Kalter Herberg. Sie durften zurück in ihre Häuser.
2: Es freut mich, dass endlich wieder mal Licht in den Häusern brennt nach den Tagen der Evakuierung. Ist auch für uns ein Fortschritt.
1: Einige Straßen in Monschau-Kalter Herberg mussten am Sonntag wegen des Feuers im belgischen Moorgebiet evakuiert werden. Wer mit Gas heizt, sollte sich seinen Vertrag mal genau angucken. Laut dem Bundesverband der Verbraucherzentralen sollte eine Preisbindung über den Winter drin stehen. Die Verbandsvorsitzende sagte in der Rheinischen Post, dass sich gegebenenfalls ein Wechsel lohnen könnte. Gas ist wegen des Iran-Kriegs gerade teuer. Die deutschen Speicher sind auch nur zur Hälfte befüllt. Jetzt geht's hier um Tierquälerei. In Ostwestfalen-Lippe wurden in den letzten Wochen mehrere Pferde verletzt im Kreis Höxter und Kreis Lippe. Deswegen ist da jetzt mehr Polizei unterwegs. Einige Tiere hatten Stichwunden. Es musste auch schon ein Pferd eingeschläfert werden, weil die Hinterbeine zu doll verletzt waren. Insgesamt wurden bisher 10 Pferde auf Weiden verletzt. Harry und Meghan ziehen offenbar zurück nach Großbritannien. Der britische Prinz und seine Frau hatten sich vor 6 Jahren mit der Königsfamilie zerstritten. Daraufhin legten sie ihre royalen Pflichten ab und zogen in die USA. Jetzt berichten mehrere britische Medien, dass sie noch diesen Monat ins Vereinigte Königreich zurück wollen.
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1: Die letzten Schauer aus der Nacht ziehen ab. Morgens kann es dann stellenweise neblig sein. Über den Tag gibt es neuen Regen, am Nachmittag auch mal mit Gewittern. Es sind aber auch längere, trockene und zum Teil sonnige Phasen dabei. In Dortmund heute maximal 21 Grad, in Bocholt und Dorsten 22 und Hürth und Bonn schaffen 23 Grad.
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1: Eine Meldung, die A33 Brilon Richtung Bielefeld ist zwischen Eppeln und Borchen nach einem Unfall gesperrt, noch mehrere Stunden.
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3: Guten Morgen. Kegel und Blase, was geht, Leute? Ich bin heute Nacht schlafgewandelt einfach.
4: Was?
3: Ja, ich bin auf dem Klo wach geworden. Also ich habe anscheinend, musste ich urinieren. Und dann bin ich einfach so, kennst du das, wenn du das so im Halbschlaf machst und dann so wach wirst, denkst du, wow.
4: Was ist hier denn los?
3: Wie bin ich denn hier gelandet?
4: Was?
3: Ja, bin ja froh, dass ich nicht ins Bett gemacht habe. Immerhin habe ich das noch hingekriegt.
4: Viele Talente hat diese Frau.
0: Wow.

0: Vans Joy war das mit Riptide.
1: Es ist Zeit. Als nächstes kommt unser Girlbanger.
0: Da streckt sie sich einmal ganz weit.
1: Ja, ich weiß nicht, bei Riptide bin ich jetzt gerade wieder so halb eingeschlafen, muss ich sagen. Und jetzt bräuchte ich mal sowas so zum Aufstehen, zum Aufwecken, zum Wachwerden, weil wir haben ja hier schon kein Licht an, muss man sagen. Wir sitzen ja hier in meiner dunklen Höhle.
0: Das stimmt.
1: Da brauche ich wenigstens Musik.
0: Ja, und der Girlbanger ist ja für uns immer einmal zwischen 5 und 6 und der Song, den ihr richtig laut machen könnt, bei dem ihr richtig ausrasten könnt. Eigentlich sind das Classics, also ältere Songs.
1: Rihanna, Beyoncé,
0: Rihanna immer.
1: Child.
0: Jeder Rihanna-Song jemals.
1: Ist ein Girlbanger.
0: Sogar Take a Bow.
1: Ja.
0: Aber jetzt haben wir mal eine Ausnahme gemacht. Wir haben jetzt mal was Neueres reingenommen. Einfach, weil der sich in unsere Herzen gespielt hat, würde ich mal sagen, oder?
1: Ja, genau. Und weil wir den neuen Song mit Shirin David nicht bekommen haben, nehmen wir einfach den anderen, der davor rausgekommen ist. Das ist Kilimanjaro, Summer Jam und Billa Joe. Auch eine todesgeile Kombination aus Rappern.
0: Lieben wir.
1: Dreht auf jetzt. Mueve tu culo.

0: habe vor allem immer Monjaro auch gesungen am Anfang. Also diese Abnehmspritze, dieses...
1: Was? Abnehmspritze?
0: Ja, ja. Ja, es gibt ja auch Ozempic und es gibt Monjaro und es gibt noch irgendwas anderes.
1: Ehrlich?
0: Ich dachte mal, sing kill die Monjaro. Kill sie.
1: Ich würde, glaube, Summer Jam würde genau das sagen. Denn der Mann, der steht auf Kurven. He likes a fat ass.
0: Naja, rappt er ja auch. Was soll ich sagen?

0: Entschuldigung.
1: Entschuldigung.
0: Das ist immer so der Worst Case. Ich habe immer Angst, dass hier einfach mal die Mikros angeht, wenn man so privat redet. Hoppla!
1: Das wäre schlimm. Deswegen werden wir jetzt wieder professionell reden, nicht über die Dinge, über die wir privat reden würden. Ey, oh. Leute, ich hatte gestern Worst Case. Ja. Hat das Selina schon geschrieben. Kennt ihr dieses Gefühl? Ihr bestellt etwas. Ihr seid nicht unsicher, welche Größe. Dann ist so die Frage, bestellt man lieber ein bisschen zu klein oder ein bisschen zu groß?
0: Immer also, zu groß.
1: Welches Risiko ist quasi weniger schlimm? Weil für mich auch immer, wenn es ein bisschen zu groß ist, halb so wild. Kann man zur Not meistens irgendwie machen. Habe ich gemacht, habe ich mir so eine Hose bestellt, weil ich dachte, ja, ich mache ein bisschen größer, dann ist die zur Not ein bisschen baggy. Mhm. Dann kommt diese Hose gestern an. Nein, ihr checkt nicht. Ihr checkt nicht. Das war Muschi frisst Hose.
0: Mein Gott.
1: Das war so eng.
0: Ja,
1: das
0: okay, wir checken.
1: Das war so eng.
0: Und die waren schon zwei Nummern größer, als deine eigentliche Größe so sein sollte.
1: Ich schwör so dieses Gefühl, oh wenn du dir was bestellst und du denkst, du bestellst es dir extra, wenn es ein bisschen baggy ist und dann ist einfach eng, eng.
0: Weißt du, was das Schlimme ist? Boah. Du lachst jetzt, aber ich weiß, dir ging es danach wahrscheinlich wieder richtig beschissen.
1: Ja, natürlich. Weil das du ist natürlich, ja auch so ein ekliges ja. Gefühl.
0: Du wenn Body-shamest dich ja auch
1: ja, okay, gut. Also um etwas in Baggy zu tragen, brauche ich also Größe XXXL ja, anscheinend.
0: Ja, aber ich finde es auch nicht mehr normal. Ich sag's dir auch ganz ehrlich. Also ich verstehe dich, aber ich weiß ganz genau, was das mit dir gemacht hat. Schatz, wir reden jetzt nochmal drüber.
1: Es macht
0: Sorge.
1: Keinen Spaß.
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0: Nee. Ich kann es aber noch nicht glauben, dass es Sommersong 2026 geworden ist. Ist für mich kein Sommersong, ist für mich Fußballsong, mehr nicht.
1: Das stimmt. Es,
0: oder?
1: Es wird auch für immer WM-Song
0: ja,
1: bleiben.
0: Ja, so der jetzt als nächstes kommt, das war damals auf jeden Fall ein Sommersong.
1: Boah,
0: für mich.
1: Ja, der war krank.
0: Ja.

0: Ahnung. Ich glaube, das ist auch so ein Song, da hat man Neon mal getragen zu der Zeit.
1: Oh, mit Sicherheit. Und Chucks.
0: Oh mein Gott. Oder Neon-Chucks.
1: Gab's
0: und
1: auch.
0: Auf jeder Seite einen anderen.
1: Oh mein Gott. Oder draufgeschrieben, Unterschriften gesammelt.
0: Nee.

0: Clock Clock waren das mit Doja.
1: Ach, was kommt da jetzt? Mixo McCloud und Marco, nachts wach, geil.
0: 5.27 Uhr.
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0: halb sechs haben wir's. Ich bin Wiebke Dumpe. Im Hohen Venn hat der Regen aus der Nacht etwas geholfen gegen die Flammen im belgischen Moorgebiet. Nebenan auf deutscher Seite liegt ja Monschau und der Sprecher der Feuerwehr dort sagt, dass es eigentlich noch mehr regnen müsste. Gleichzeitig macht viel Regen aber auch Probleme im Moorgebiet.
1: Der kleine Nachteil ist, die Wegeverhältnisse werden immer schwieriger zu befahren. Aktuell haben wir auch ein Fahrzeug im Graben liegen, was wir aktuell am Bergen sind.
0: Durch den Regen steigt auch Rauch auf, den kann man auch in anderen Regionen riechen. Immerhin, die 30 Menschen, die am Sonntag evakuiert werden mussten, dürfen seit gestern Nachmittag wieder in ihre Häuser in Monschau. Gestern Abend hatten viele ja Unwetterwarnungen auf ihren Handys. NRW ist aber weitestgehend verschont geblieben. In anderen Teilen Deutschlands sah das anders aus. In Hessen und Brandenburg sind mehrere Häuser beschädigt worden, wohl durch Tornados. In Rheinland-Pfalz wurde mindestens eine Frau durch einen umgestürzten Baum getötet. Und auch in Bayern und in Thüringen gab es Sturm. In der Ukraine hat es wieder mehrere Tote durch russische Raketen gegeben. In der Hauptstadt Kiew sind laut dem Bürgermeister mindestens 3 Menschen getötet worden. Es gab auch ein Feuer in einem Wohnhaus. Auch Lagerhäuser und ein Kinderkrankenhaus wurden bei den russischen Angriffen auf die Ukraine getroffen. Sonderurlaub fürs Zocken, dafür aber mindestens 2 Jahre länger Militär. Den Deal haben rund 130 US-Soldaten im Bundesstaat Georgia angeboten bekommen und 20 haben angenommen. Es geht um das gehypte Game GTA 6. Das soll im November erscheinen. Fürs Zocken bekommen die Soldaten dann 4 Tage Sonderurlaub. Gamer warten seit mehr als 10 Jahren auf GTA 6.
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0: Der Tag geht mit Wolken und zum Teil auch Nebel los. Es ist erst überwiegend trocken. Heute gibt es dann einen Wechsel aus Sonne und Wolken. Später ziehen auch wieder Schauer rein. Es kann auch mal gewittern. Diese Höchstwerte sind drin in Steinfurt und Bad Münstereifel 21 Grad, in Bielefeld 22 und in Neuss und Unna bis 23 Grad.
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0: Da gibt es eine Meldung. Die A33 Brilon Richtung Bielefeld ist zwischen Etteln und Borcheln noch mehrere Stunden gesperrt. Da hat es einen Unfall gegeben.
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3: Guten Morgen. Da läuft mir das Wasser schon im Mund zusammen, wenn ich daran denke, dass ich zum Frühstück Käse mitgebracht habe.
4: Junge, sie hat mir gerade einfach diese Verpackung gezeigt. Sie hat einfach, aber wirklich nur Käse dabei, ne? Ihr checkt nicht. Die hat jetzt Brot, Butter und so dabei. Sie hat einfach nur Käse. Sie will wirklich einfach Käse essen.
3: Aber keine Käsewürfel, auch kein Käsestück, sondern diese Hobel, diese Käserosen.
4: Ja.
3: So
4: diese Stücke. Werde ich mir wohl eins von klauen. Weißt du, was ich dazu sagen möchte? Gute Käse.
3: Gute Käse.

0: war das?
1: In my head und neben mir, nee, gegenüber von mir sitzt eine Frau, die hat Hosenprobleme. Und ich finde, Hosen waren noch nie so sehr umstritten wie in der heutigen Zeit. Ja. Weil, also man hat ja einerseits diese Cool-Girl-Problems, dass man zu lange Hosen holt, damit die geil aussehen.
2: Damit die gut fallen.
1: Genau, und du läufst aber immer wie so eine Prinzessin dann manchmal, weil du nicht stolpern willst. Dann musst du so deine Hose so hochhalten.
2: Und vor allem, weil du die auch nicht kaputt machen willst. Ich habe heute eine Hose an, die ist extra so ein bisschen länger. Mhm. Und es ist so eine Stoffhose. Und ich spüre auch immer, wenn ich mit meinem Schuh darauf trete.
1: Ja.
2: Und da denke ich dann draußen auch immer so, Mann, das ist irgendwie voll kacke, weil ich finde das auch bei anderen hässlich.
1: Ja.
2: Wenn ich Girls sehe, ich liebe alle Girls, aber wenn ich Girls sehe, die dann so, dann ist das auch noch, wenn es jetzt so geregnet hat die Tage, dann ist da unten das so schon so braun und nass und so ausgefranst, weil die da seit Wochen drauf rumtritt, wenn, wenn die draußen ist. Das finde ich ja selber auch nicht schön.
1: Ja, ich glaube, bei mir gibt es bestimmt die eine oder andere Hose, die so aussieht. Ich sag dir ehrlich, ich würde jetzt meine Hand dafür nicht ins Feuer legen.
2: Das ist auch okay, es gehört ja auch dazu, aber es ist wirklich dieses Ding von, heute wollen wir alle irgendwie baggy sein, die Hose muss immer ein bisschen zu lang sein. Wo sind die Zeiten mit Hochwasserhosen? Ich schwöre dir, wo die so ein bisschen über dem Knöchel noch geendet sind.
1: Oh mein
2: sind.
1: Gott, und darunter dann so lange Socken oder so Ballerinasocken?
2: Ja. Nee, so diese Dings, diese Socken, die man gar nicht sieht.
1: Schatz, Barry kommt ja jetzt auch zurück. Ich bin ganz gespannt, wo die Reise hingeht. Ich hoffe nur eine Sache, Skinny Jeans wäre ich raus. Sag ich einfach so, ich bin raus.
2: Ich glaube, das kommt trotzdem wieder.
1: Ja, schön.
2: In einem Jahr sprechen wir uns nochmal.
1: Ja, okay, dann sitze ich hier.

0: Ich hatte gerade kurz Fiebertraum, weil ich nur den Titel vom nächsten Song gesehen habe. Ich habe kurz gedacht, Britney Spears.
1: Oh, hit me baby one more time.
0: Aber es ist Daft Punk.
1: Auch toll.
0: Auch toll.
1: Musst du ja jetzt sagen.
0: Ja, ich weiß. One!

0: Jens schreibt, moin ihr zwei, er würde gerne mal von uns wissen, was denn so bei Männern in der Mode sich verändert hat, was gut aussieht und was nicht. Er würde das mal gerne aus einer Sicht von einer Frau hören. Erstmal schöne Grüße, Jens. Danke für deine Nachricht um 5.50 Uhr.
1: Damit machst du aber auch wirklich ein Fass auf. Mhm. Weil, also da muss man als erstes immer sagen, Geschmäcker sind ja verschieden. Und
0: ja,
1: was man an anderen Menschen...
0: Was findest du gut, was findest du nicht gut? Rede, Schwester. Jeder hat einen eigenen Geschmack.
1: Ich mag so ein bisschen gerade diesen Oldschool-Style, wo man auch so Anzughosen trägt, die aber mehr so baggy sind.
0: Alles baggy,
1: und
0: alles.
1: Alles baggy, auf jeden Fall. Und dann auch so ganz in schwarz, so ein gut geschnittenes Schwarz-T-Shirt und dann so eine baggy Anzughose dazu.
0: Die darf kurz sein und die darf auch lang sein, Hauptsache baggy wahrscheinlich.
1: Ja,
0: ne?
1: Und dazu jetzt gerade auch, und das glaube ich auch für viele ein Hot-Take, aber weiße Socken, weiße Tennissocken-mäßig und dann diese Schlappen dazu. Also nicht die offenen Schlappen, sondern die so ein bisschen wie Hauspuschen aussehen.
0: Die so ein bisschen Wildleder oder sowas drauf haben. Ich weiß genau, was du meinst. Habe ich meinem Freund einfach gekauft. Der wollte nicht, habe ich gekauft.
1: Ich habe meinen auch überredet.
0: Ehrlich? Macht
1: ja, er macht.
0: Aber Ehre von unseren Jungs, dass sie einfach machen.
1: Wirklich. Hab bloß nie eine eigene Meinung,
0: Nein!
1: bitte.

0: 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Yeah. Ariana Grande war das mit No Tears Left to Cry.
1: 5.55 Uhr und wir machen weiter mit Sonny Fedora.
0: Ja.
1: Da muss ich immer an diesen Hut denken. Der heißt, glaube ich, Fedora.
0: Ja.

0: Um 6 mit Wiebke Dumpe
1: und Annika Honnef. Für viele Gaming-Fans ist es dieses Jahr der Hype, GTA 6. In den USA hat das dazu geführt, dass Soldaten länger Dienst beim Militär schieben, um ein paar Tage GTA zu zocken.
0: Der Deal ist, zum Start von GTA 6 kriegen die Soldaten 4 Tage Urlaub, in dem sie dann das Spiel zocken können. Dafür müssen sie insgesamt länger beim Militär bleiben, aber nicht die 4 Tage länger, sondern mindestens 2 Jahre.
1: Ein Armeesprecher hat gesagt, dass die Soldaten so für eine längere Dienstzeit motiviert werden sollten, aber eben mit was sie auch interessiert. Das GTA-Angebot haben 130 Soldaten im US-Bundesstaat Georgia bekommen. 20 haben es angenommen.
0: Das Videospiel soll Mitte November rauskommen. Der Start wurde mehrfach verschoben. Gamer mussten mehr als 10 Jahre drauf warten. Die Entwicklung von GTA 6 hat mehr als $1 Milliarde gekostet.
1: Im Hohen Venn in Belgien hat der Regen aus der Nacht dabei geholfen, oberflächliche Glutnester zu löschen. Der Feuerwehrsprecher in Monschau sagt aber, dass das nicht reicht.
2: Von den Regenschauern benötigen wir noch ein paar hundert.
0: Das Moor brennt unterirdisch, die Löscharbeiten können noch Wochen dauern.
1: Für den Ausbau von Solarenergie gibt es in Deutschland festgelegte Jahresziele und das für dieses Jahr ist schon jetzt erreicht.
0: Der Bundesverband Solarwirtschaft freut sich zwar drüber, warnt aber auch, dass die nächsten Ziele vielleicht nicht klappen, weil die Politik plant, die Bedingungen für den Bau neuer Solaranlagen zu verschlechtern.
1: Jetzt geht es hier um Tierquälerei. In Ostwestfalen-Lippe wurden in den letzten Wochen mehrere Pferde verletzt, im Kreis Höxter und Kreis Lippe. Deswegen ist da jetzt mehr Polizei unterwegs.
0: Einige Tiere hatten Stichwunden. Es musste auch schon ein Pferd eingeschläfert werden, weil die Hinterbeine zu doll verletzt wurden. Insgesamt sind bisher 10 Pferde auf Weiden verletzt worden.
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1: Der Tag geht mit Wolken und teils auch Nebel los. Am Vormittag bleibt es überwiegend trocken. Die Sonne kommt heute auch mal raus. Später am Tag kann es auch wieder regnen, zum Teil mit Gewittern. Dazu in Waldbröl und Ibbenbüren 21 Grad, in Krefeld und Hamm 23 und in Euskirchen 24 Grad.
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0: 2 Meldungen. Zuerst die A31 Gronau nach Oberhausen. Zwischen Schermberg und Dorsten hat es einen Unfall gegeben. 10 Minuten dauert es länger, 1 Kilometer Stau. Denkt da bitte an die Rettungsgasse. Und dann noch die A33 Brilon Richtung Bielefeld. Die ist zwischen Etteln und Borchen nach einem Unfall noch mehrere Stunden gesperrt.
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4: Sorry, aber ich muss es jetzt einfach mal sagen. Welche kranke Sau macht das mit diesen Pferden?
0: Ach so.
4: Das ist so eine schlimme Meldung, was da gerade in den Infos gelaufen ist. Ja. Was soll das?
5: Ich verstehe das auch nicht. Warum auch? Also was hast du davon? Also ist das so ein Ding, dass sie sich dann so eine Mutprobe geben und dann geht man auf eine Weide und dann tut man Pferden einfach weh? Was?
4: So ekelhaft.
5: Wann sind wir so geworden?
4: Keine Ahnung. Und wer auch immer das macht, ich wünsche dir nur Schlechtes im Leben.
5: Fuck you.

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1: Ja, es ist ja nur toll, dass wir hier heute in 1 Live drüber sprechen. Da schlagen Julis und meine Trash-Herzen ganz laut hier.
2: Könnt ihr wahrscheinlich sogar hier durchs Radio hören, denn es ist wirklich so. Ab wann gab es auch zuletzt so einen heftigen Beef im Reality-TV nach Alex Petrovic und Vanessa? Sag mir einen.
1: Ich kann dir keinen einzigen sagen. Ich find's auch einfach nur krass.
3: Und du bist genau das, was dein Vater immer von dir gesagt und gehalten hat. Ein Nichts, ein Niemand. Du wirst niemals im Leben irgendwas reichen. Er hat immer den Spiegel vorgehalten und jetzt bin ich hier, um dir den Spiegel vorzuhalten.
4: Brenda zieht meine Familie mit rein. Sie weiß, ich habe ein gutes Verhältnis zu meinem Vater.
1: Boah, Gänsehaut, diese Szene auch einfach.
2: Ja.
1: Brenda und Laurenz bei der aktuellen Staffel von Ex on the Beach bei RTL Plus. So, nur damit alle dieses Drama jetzt vielleicht nochmal checken, was da eigentlich abgeht, wie toxisch das ist und so. Ihr habt gerade ja Brenda gehört, wie sie so zu Laurenz ist und trotzdem redet ihr Ex Laurenz so über sie.
4: Heißt nicht, dass ich sie nicht noch liebe. So, diese Liebe war so stark zu ihr, dass sie das nicht einfach weggeht von heute auf morgen.
2: Oh, Mensch, ja, der Arme. Online scheiden sich die sogenannten Geister zu dieser ganzen Debatte. Ich würde mal zusammenfassen, die allermeisten sagen, Brendas Verhalten ist sau widerlich. Mhm. Unter anderem, weil sie auch zugibt, dass sie ihm fremdgegangen ist und so weiter. Und man hat ja auch gerade gehört, Familie mit reinziehen und so. Also fast alle sind Team Laurenz und sagen so, boah, ja, der Arme.
1: Jetzt muss man sagen, wir beide, Jule Blase und ich, wir sehen das ein bisschen anders, würde ich behaupten. Wir hassen beide auf eine Art, also sowas kann man schon mal sagen. Weil wir sagen, da sind zwar echte Feelings im Spiel, aber beide reiten auch viel so die Promowelle. Gerade sind ein bisschen fake, auch hier und da übertrieben. Plus, wir sagen auch, Brenda kriegt für etwas einen Shitstorm, also für Fremdgehen, toxisch sein und so, für was die meisten Männer im Trash-TV ja quasi mittlerweile stehen, muss man sagen. Und da sagt niemand was, weil das ist ja Entertainment dann.
2: Ja, ja. Heute Nacht kommt die neue Folge von Ex on the Beach und wir gehen heute Morgen nochmal rein ins Laurenz und Brenda Drama mit unserer 1 Live Trash Queen Rebecca Zöller.
1: Ja.
2: Und Leute, wir werden streiten.
1: Ja.
2: Darauf können wir uns schon mal einstellen. Ab 7 Uhr. Ich warte nur noch, bis sie hier zur Tür reinkommt und dann geht's ja aber mal los, du.

0: Ariana Grande verliert jedes Jahr Millionen Dollar durch ihre Fans, muss man sagen, weil die Musik von ihr hören, die sie eigentlich ja nie veröffentlicht hat.
1: Und dagegen geht sie jetzt vor. Sie versucht jetzt Hacker zu finden, die ihre Musik geklaut haben. Brynja Becker aus dem Inside-Pop-Team. Wie macht sie das? Wie ist die Detektivin geworden?
2: Also sie hat jetzt vor Gericht eine Genehmigung beantragt. Mhm. Ihr Team hat schon die ganzen letzten Jahre versucht, die Hacker aufzutreiben. Und jetzt braucht sie quasi eine Genehmigung, um die echten Namen von den Hackern bei den Plattformen erfragen zu dürfen.
0: Warte mal, die ermitteln jetzt schon seit Jahren?
2: Ja, Ariana Grande hat ja eigentlich schon seit Start ihrer Karriere Probleme mit Leaken. Alleine 2023 sind 45 Songs von ihr geklaut worden. Steht jetzt in diesen neuen Gerichtsdokumenten. Und sie hat ja auch schon öfter in Interviews gesagt, meine unveröffentlichte Musik ist überall auf TikTok. Danke dafür.
3: All over TikTok. Thank you so much. I'll see you in jail.
2: Ja, literally. Ansage.
1: Wow. Und die Hacker, die kommen jetzt trotzdem noch zu ihr durch? Also hat sie nicht mittlerweile sonst was für Cyber Security?
2: Ja doch, sie selber schon. Aber die Hacker holen sich die Dateien auch von Leuten, mit denen sie so zusammenarbeitet. Also von Produzenten oder von Fotografen. Dann laden die Hacker die Songs hoch und Ariana verliert dann dadurch natürlich richtig viel Kohle, weil ihre Fans dann die Songs nicht mehr hören, wenn die offiziell rauskommen.
0: Boah, das muss auch so beschissen sein, wenn alles, woran du so heimlich arbeitest, dein Herz reinsteckt. Ne? Ja. Und Tränen und alles, plötzlich in der Welt ist, ohne dass du es ja jetzt gerade auch wolltest.
2: Voll. Und Ariana sagt, so hören ihre Fans ja auch die ganzen schlechten Songs. Also die Demos, die nie ans Licht kommen sollten.
4: You guys have heard every fucking bad song and bullshit demo that I've ever made. Hilarious.
0: Oh nein.
1: Man hört auch voll, wie passiv-aggressiv sie mittlerweile ist. Sie. Auch,
2: zu
1: wie
2: recht.
1: Angepisst
2: zu
1: sie
2: recht.
1: Ist. Wirklich, hol sie dir, Ariana.
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0: Ey, nächste Woche wieder Gamescom ab Montag. Warst du eigentlich schon mal da jemals in deinem ganzen Leben?
1: Nein. Aber warum tust du so, als wärst du jedes Jahr da?
0: Ich war schon mal auf der Gamescom, ich war schon mal auf der Comic-Con und ich war auch schon mal auf der FIBO. Ich war früher so Messe-Girl. Ich war, das klingt ganz falsch, aber ich war ganz oft da auf jeden Fall.
1: Warum?
0: Naja, gearbeitet.
1: Okay, wow.
0: Gesendet von da.
1: Jetzt hat sie so getan zuerst, als würde sie sich für diese Themen interessieren. Jetzt sagt sie, es ist nur Arbeit.
0: Ja, schon. Bin ja sehr konfrontativ da auch mit meinem Freund in dieser ganzen Gaming-Szene. Und ich weiß auch, dass der nächste Woche da sein wird bei der Gamescom. Und ich weiß, dass der Scheiß so schnell ausverkauft war schon wieder. Mhm. Und deswegen hat 1Live gesagt, so, nein, so machen wir es nicht. Wir verlosen nämlich nächste Woche Tickets. Und das kann ich euch schon mal sagen, meine Freunde.
1: Lohnt sich also, jetzt dran zu bleiben, aber natürlich dann auch nächste Woche am Start zu sein.

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1: 6:30 haben wir's. Hier sind Wiebke Dumpe
2: und Annika Honnef. In Monschau an der deutsch-belgischen Grenze gab es gestern einen Lichtblick. Die evakuierten Menschen konnten zurück in ihre Häuser. Der Feuerwehrsprecher in Monschau hat sich drüber gefreut.
3: Es freut mich, dass wieder Licht in den Zimmern brennt. Das ist so ein kleiner Zwischenschritt, der uns doch zeigt, dass es langsam aufs Ende zugeht.
1: Trotzdem muss die Stadt weiter auf das nahe Feuer im Hohen Venn reagieren. Sie sagt zum Beispiel fürs Wochenende ein Fest ab. Der Sommerabend auf der Burg am Samstag fällt aus.
2: Im Hohen Venn in Belgien kämpfen die Feuerwehrleute weiter gegen den großen Brand. Der Regen hilft, ist aber lange nicht genug.
1: Und er hat auch einen kleinen Nachteil. Er macht den Boden matschig. Deshalb hat sich bei den Löscharbeiten ein großer Tankwagen festgefahren.
2: Und der Feuerwehr macht weiter Sorgen, dass sich der Brand im Moor tief in den Boden frisst und da noch wochenlang wieder neue Brände entstehen können.
1: 130 Soldaten aus den USA haben ein besonderes Angebot bekommen. Wenn GTA 6 rauskommt, kriegen sie 4 Tage Sonderurlaub zum Zocken.
2: Im Gegenzug verpflichten sie sich aber für mindestens 2 Jahre Militärdienst. 20 Soldaten haben den Deal angenommen. GTA 6 soll im November kommen. Mehr als 10 Jahre hat die Entwicklung des Spiels gedauert.
1: In einem mehrstöckigen Haus in Köln war mehr als 3 Monate der Aufzug kaputt. Und laut dem Kölner Mieterbund ist das kein Einzelfall.
2: Das hier sollten Betroffene laut Mieterbund machen, wenn Aufzüge nicht zeitnah repariert werden.
4: Erstmal Vermieter informieren. Denn wenn er nichts macht oder wenn das Aufzug dann in dem Monat einen längeren Zeitraum ausfällt, dann kann man die Miete kürzen.
2: Aber die Mietkürzung hängt laut Mieterverein davon ab, wie hoch jemand wohnt und wie lange der Aufzug ausfällt.
1: Harry und Meghan ziehen offenbar zurück nach Großbritannien. Der britische Prinz und seine Frau hatten sich vor 6 Jahren mit der Königsfamilie zerstritten.
2: Daraufhin legten sie ihre royalen Pflichten ab und zogen in die USA. Jetzt berichten mehrere britische Medien, dass sie noch diesen Monat ins Vereinigte Königreich zurückkommen wollen.
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1: Der Tag geht mit Wolken und zum Teil auch mit Nebel los. Es ist erst überwiegend trocken. Heute gibt es dann den Tag über einen Wechsel aus Sonne und Wolken. Später ziehen wieder Schauer rein. Es kann dann auch mal Gewitter geben. Diese Höchstwerte sind drin. In Bad Berleburg 20 Grad, in Coesfeld und Schwerte 21 und in Duisburg und Nümbrecht bis 22 Grad.
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2: Mit 2 Meldungen, einmal die A31 Gronau Richtung Oberhausen. Die ist zwischen Schermbeck und Dorsten gesperrt nach einem Unfall. 2 Kilometer Stau und denkt ihr bitte an die Rettungsgasse. Und dann noch die A33 Brilon Richtung Bielefeld. Die ist zwischen Etteln und Borchen nach einem Unfall auch weiter gesperrt.
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5: Boah, jetzt habe ich mir so 50 Gramm Käse reingezogen. Jetzt rieche ich aber auch meinen Mundgeruch.
1: Oh nein,
5: das Ding ist, du hast immer Mundkeule. Entweder von deinem Eiweißscheiß, davon hat man immer brutal Mundgeruch, oder jetzt von Käse, Digga. Was ist eigentlich los mit dir?
6: Ich bin einfach dankbar, dass ich im Radio arbeite.
5: Ja.
6: Die Leute mich nicht riechen müssen, ja. Die Leute mich nicht sehen müssen.
5: Außer ich.
6: Dann bin ich auch mal ertragbar.
5: Ja, Augen auf bei der Berufswahl, Leute.

0: Naja, ist schon das Thema, um das sich die Welt dreht. Für immer Mr. Krabs einfach. Moneten, Money, Zaster, Dinero, nenn es wie du willst.
1: Ja, auf Social Media geht es vor allem darum, was für Dinge ihr Geld wert sind und welche Dinge eben auch so 0%. Und da sind auf jeden Fall ein paar Hot Takes dabei, wo sich die Geister mal wieder scheiden. Wir gehen mal rein in Dinge, die ihr Geld zum Beispiel nicht wert sind.
2: Designertaschen.
3: Popcorn oder Nachos im Kino.
4: ImmoScout Plus. ImmoScout Plus, Schatz, ich bezahle da 30 Euro im Monat, um eine Wohnung zu finden. Kein Schwein antwortet mir.
2: Teure Schminke. Digga, ein Blush oder so oder was auch immer für 60 Euro.
5: Flaschen im Club bestellen.
6: Schlafanzug. Wer zieht nicht ein altes T-Shirt oder gar nichts zum Schlafen
1: ja.
6: an?
1: Also ich gebe ja unfassbar viel Geld für Schlafanzüge aus.
0: Ehrlich?
1: Ja, ich bin eine Schlafanzugmaus.
0: Aber für die Ästhetik oder weil du wirklich...
1: Beides.
0: Ja, aber klar.
1: Ich weiß nicht. Ich denke sofort an Dinge, die so nicht wert sind, denke ich sofort an diese überteuren Koffer, du weißt, welche ich meine.
0: Oh mein Gott, ja.
1: Da denke ich mir so, halt dein Maul, weil die zerkratzen wirklich so schnell, die sehen immer scheiße aus nach einem Flug.
0: Dafür sind sie ja auch da. Es sind Nutzgegenstände.
1: Also wer ist bei dir?
0: Ich habe tatsächlich von heute Morgen direkt ein Beispiel.
1: Okay.
0: Auch schon wieder einfach hängen geblieben. Ich habe mir vor vielen, vielen Jahren habe ich mir so ein Welleneisen gekauft. No Name, ganz billig, wirklich so 15 Euro oder so.
1: Welleneisen.
0: Und, ja, und jetzt habe ich mir ein neues gekauft von einer bekannten Marke.
1: Mhm.
0: Und das war 10-mal so teuer.
1: Mhm.
0: Habe ich heute Morgen benutzt, weil ich dachte, oh mein Gott, meine Haare sind... Nee, das sieht exakt genauso aus.
1: Ich wollte es gerade nicht sagen, aber du siehst aus...
0: Wie mit dem 15-Euro-Welleneisen. Das macht gar keinen Unterschied.
1: Mhm, toll.
0: Jetzt habe ich es gekauft.
1: Ja,
0: hier
1: mega.
0: Ist es zu Hause.
1: Jetzt kannst du auch nicht mehr umtauschen, weil hast du ja schon benutzt.
0: Nee, aber ich rede mir jetzt ein, dass das irgendwie doch vielleicht
1: anders
0: aussieht.
1: Es hält länger.
0: Ja.
1: Es hält viel länger.
0: Wir gucken einfach mal.
1: Bis morgen.

0: Was grinst du mich so an?
1: Ich find's so schade, weil irgendwie manchmal, wir sind ja auch Freundinnen, muss man immer dazu sagen, wir sind uns manchmal echt eine Hilfe und manchmal reiten wir uns so gegenseitig so hart in die Scheiße. Man muss es ja so sagen. Leute, wir sind ja nominiert hier beim Deutschen Radiopreis 2026 für die Kategorie Beste Morning Show. Das will ich nur mal an der Stelle sagen. Guck mal, so weit, so schön. Wir können uns alle freuen, wir sind stolz, aber Jule Blase und ich sind zum ersten Mal wahrscheinlich so richtig im Fernsehen dann zu sehen und machen uns ganz viele Gedanken um unsere Outfits. Und ganz wir sind beide schlimm. So, nein, ich fühle mich fett, ich fühle mich hässlich, ich fühle mich hier, ich fühle mich so, ich fühle mich da. Und wir sind beide so, ich verstehe das, Schatz.
2: Aber es ist ja auch so ein Scam, wirklich, man sucht sich Bilder raus auf Pinterest oder so als Inspiration. Man hat Sachen schon zu Hause, die vielleicht exakt so aussehen oder man bestellt sich vielleicht nochmal ein T-Shirt oder so.
1: Ja.
2: Man zieht das an und man sieht ass aus.
1: Ja, voll.
2: Weil natürlich aber auch ein Foto dann immer auch gepostet in einem bestimmten Winkel und das Outfit von denen sieht auch in echt nicht so aus.
1: Ja, genau.
2: Aber man selber guckt sich an und man denkt sich ja von hinten bis vorne, boah, schlimm. Und dann werde ich fotografiert und dann vielleicht mit Blitz und dann schwitzt du und dann ist dir warm und es sieht alles schlimm
1: aus.
2: Ich
1: schwöre, da sind so viele Parameter, die man einhalten muss. Jule Blase hat mir gestern dann bei WhatsApp geschrieben, du, ich glaube, ich gehe nicht hin.
2: So weit sind wir jetzt schon gekommen.
1: Wir gehen nicht, wir kommen nicht, tut mir leid.
2: Naja, aber danke für die Einladung.

0: Jovi, ihr habt das Wochenende zum Heimwerken genutzt.
1: Anne, die Wasser war hier unten dran.
2: Hier so?
1: Nein, nein, nein, nein. Nein.
2: Wie denn?
1: Mensch, so wie mit der schmalen Seite, hältst du einfach hier so vor, so. Nein, rund, ja, drehen, drehen, drehen. Blond, blond,
2: ja.
1: Blond, so.
2: Ja, pff, lässt ja was sagen.
1: Ja, ja, Mann. Ja, ja, blond.
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0: So, Michael schreibt, guten Morgen, könnt ihr nicht über sinnvolle Themen reden, statt über diese Trash-TV-Scheiße?
1: Mann! Michael! Also.
0: Schlechte Nachrichten für dich. Wir reden weiter über Trash-TV.
1: Den ganzen Tag eigentlich.
0: Nächste Stunde.
1: Toll.
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1: Um 7 mit Wiebke Dumpe
2: und Annika Honeff. Für viele Gaming-Fans ist es dieses Jahr der Hype. GTA 6 in den USA hat das dazu geführt, dass Soldaten länger Dienst beim Militär schieben, um ein paar Tage GTA zu zocken.
1: Das ist der Deal. Zum Start von GTA 6 kriegen die Soldaten 4 Tage Urlaub, in dem sie das Spiel zocken können. Dafür müssen sie aber insgesamt länger beim Militär bleiben. Nicht nur die 4 Tage länger, sondern mindestens 2 Jahre.
2: Ein Armeesprecher hat gesagt, dass die Soldaten so für eine längere Dienstzeit motiviert werden sollten, aber eben mit etwas, was sie auch interessiert. Das GTA-Angebot haben 130 Soldaten im US-Bundesstaat Georgia bekommen. 20 haben es angenommen.
1: Das Videospiel soll Mitte November rauskommen. Der Start wurde mehrfach verschoben. Gamer mussten mehr als 10 Jahre warten. Die Entwicklung von GTA 6 hat mehr als $1 Milliarde gekostet.
2: Ein bisschen was hat der Regen gebracht gegen die Flammen im Hohen Venn in Ostbelgien. Laut Feuerwehr bräuchte es aber mehr Regen über einen längeren Zeitraum, weil es tief im Boden Glut gibt, die sich unterirdisch verbreitet.
1: Der Regen in Belgien hat auch Wege matschig gemacht. In der Nacht hat sich ein Feuerwehrfahrzeug festgefahren.
2: Der CDU-Politiker Jens Spahn steht ja ziemlich in der Kritik und das hat jetzt auch Auswirkungen auf die CDU im Münsterland. Da will er wohl nicht nochmal als Vorsitzender kandidieren.
1: Kritik an Spahn gibt es, weil er und sein Mann ein Kind von einer Leihmutter aus den USA haben. Seine Partei ist generell dagegen. Spahn trat im Juli als Chef der Gruppe von CDU und CSU im Bundestag zurück.
2: Wer mit Gas heizt, sollte sich seinen Vertrag mal genau angucken. Laut dem Bundesverband der Verbraucherzentralen sollte eine Preisbindung über den Winter drinstehen. Die Verbandsvorsitzende sagte in der Rheinischen Post, dass sich gegebenenfalls ein Wechsel lohnen könnte.
1: Gas ist wegen des Iran-Kriegs gerade teuer. Die deutschen Speicher sind auch nur zur Hälfte gefüllt.
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1: Der Tag geht mit Wolken und auch mit Nebel los. Am Vormittag bleibt es dann überwiegend trocken. Die Sonne kommt heute auch mal raus. Später kann es auch wieder regnen, zum Teil mit Gewittern. Dazu in Dienstlaken und Münster 22 Grad, in Warburg 23 und in Bergheim und Langfeld heute bis 24 Grad.
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2: Mit 3 Meldungen geht los auf der A4 Aachen Richtung Köln zwischen Kreuz Köln-West und Köln-Klettenberg. 10 Minuten on top, 2 Kilometer Stau. Die A31 Gronau Richtung Oberhausen ist zwischen Schermbeck und Dorsten gesperrt nach einem Unfall. 3 Kilometer Stau hier. Und dann noch die A33 Brilon Richtung Bielefeld. Die ist zwischen Etteln und Borchen nach einem Unfall gesperrt. Noch voraussichtlich eine halbe Stunde.
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4: Humo. Ja, Leute, seid ihr Team Brenda, seid ihr Team Laurenz? Ihr könnt euch hier jederzeit rein. Wir versuchen hier zwei Lager aufzustellen. Jule und ich sind Team Keine. Wir haben schon festgestellt,
5: beide schlimm.
4: Genau, beide schlimm. Wenn ihr denkt, wovon redet die Frau im Radio? Wir quatschen gleich nach 2 Songs über Trash-TV.

0: ihr wisst, wenn es auf einmal einen Couple-Namen gibt im Trash- bzw. Reality-TV, dann meistens nicht, weil es so gut läuft, sondern weil es Drama und Beef gibt.
1: Ich bin Brenda, ich bin die Ex von Laurenz und ich bin hier, um Laurenz die Hölle heiß zu machen.
2: Ja, bare minimum, sagt sie sich. Und deswegen geht's heute hier bei 1Live völlig zu Recht ums Lorenda-Drama. Darf man das so sagen, ist jetzt der Couple-Name. Brenda und Laurenz. Zwei Menschen, die mal zusammen waren, es obviously, wie ihr hören könnt, nicht mehr sind. Toxisch as fuck, muss man sagen, zueinander. Und ja, das Ganze wird jetzt gerade bei Ex on the Beach, bei RTL Plus, so ein bisschen ausgeschlachtet, kann man ja so sagen. Mhm. Ja, es tut schon weh beim Zugucken, ich sag ehrlich.
0: Das Herz, das brennt. Ich persönlich unterstelle ja mittlerweile ein bisschen Fakeness vielleicht
2: ein bisschen
0: sogar.
2: Vielleicht.
0: Naja, ich glaube schon, das kann nicht alles real sein. Also vor allem, weil die Promowelle ja auch so ekelhaft geritten wird. Jetzt, ich glaube schon, dass die sich wirklich so lieben, die haben Feelings und so.
2: Ja.
0: Aber Leute, morgen kommt ein Song raus von Laurenz, beziehungsweise Autotune Laurenz. Baby,

0: Ich habe jetzt einfach auch schon Ohrwurm, ne? Ein Song von Laurenz, aka Autotune Laurenz, also Brandas Ex. Nicht so deep halt.
1: Ja. Entschuldigung, ich muss lachen.
2: Vielleicht ist das ganze Thema auch gar nicht so deep. Die weibliche Stimme kommt nicht von Brenda, stell dir vor, das ist mir einfach das Feature auf dem Song, sondern von Nelly, ebenfalls aus dem Tösch bekannt, ist eigentlich eine gute Freundin von Brenda.
0: Mhm.
2: Naja, vielleicht sind sie jetzt auch keine Freundinnen mehr, wenn der gemeinsame Song auch noch kommt. Ich weiß es nicht.
0: Ja.
2: Aber wie gesagt, ich glaube, das ist doch alles sehr berechnend.
0: Ja, kommt mir auch so vor. Ich glaube, viele sehen das aber komplett anders als wir. Kenne sogar Leute, die mitgefühlt haben, als diese traurigen Szenen waren, dass sie weinen mussten sogar bei der... Ja, es war wirklich viel los. Naja, Shoutout an meine Schwester an dieser Stelle. Ich würde sagen, wir checken das gleich mal mit unserer 1Live-Trash-Expertin Rebecca und wir schauen mal, ob sie da so mitgeht.
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0: Nele und Ronja aus Siegburg holen euch rein in den Reality Beef der letzten Woche.
1: Meinte sie nicht sogar noch, dass sie ihn noch liebt und ihm nochmal Hoffnung gemacht hat, aber mit Gigi geschlafen hat?
2: Und dass sie halt voll den Plan hatte, geisteskrank.
0: Ja, sie hat das gut, die haben das gut zusammengefasst. Es geht um Brenda und das Laurenz-Drama bei Ex on the Beach auf RTL Plus.
3: Ja, Trash-TV-Expertin Rebecca Zöller.
0: Ja, hallo.
3: Sag mal, ganz im Ernst, dieses ganze Rache-Game da von Brenda und so, das ist doch geskriptet, das ist doch nicht real.
0: Rede.
3: Na Leute, ich bin mir sicher, es ist wirklich real. Es ist wirklich real. Also ich bin mir sicher, es geht hier um echte, verletzte Gefühle. Und das auch bei Brenda. Und das, obwohl ihr Umgang wirklich so maximalst ungeil und krass manipulativ ist.
4: Geil, da mache ich ihm jetzt noch richtig schön Hoffnung und sage ihm, dass ich ihn noch liebe. Laurenz, ich liebe dich tief im Inneren immer noch so sehr, aber ich bin zu stolz, um dir das zu sagen. Und ich bin so traurig, mich verletzt das unnormal, was du mit den Frauen hier machst. Und wenn der nächste Mann kommt...
3: Ja, das ist die Szene, da krallt sie sich jetzt jeden Mann, um nur Laurenz als auszuwischen. So,
0: Rebecca,
3: das plant sie.
0: Ich sag dir jetzt mal was, ja? Ich kann mir nicht vorstellen, dass Menschen wirklich so miteinander umgehen. Ich bin auch kein perfekter Mensch, aber das, also so, wenn ich jemanden liebe, nein.
3: Ja, aber die ist krass jung und verletzt. Ich habe mir den ganzen Podcast angehört, der danach kommt. Mhm. Und da hört man das wirklich raus, ne? Dass sie ihn wirklich liebt und auch wirklich immer schon geliebt hat. Und das haben die beiden auch in ihrer ganzen Reality-Karriere, die ist ja zusammen gestartet, auch mehrfach betont.
2: Ja, das ist ja für die beiden auch geil, dass es zusammen gestartet ist. Das kann man auch richtig schön ausschlachten. Er liebt sie ja auch so sehr, dass er da jetzt Fettkohle draus macht. Ich habe mich mal durch Laurens Profil geklickt. Der schlachtet es schon krass aus. Also es gibt eigentlich kein anderes Thema.
3: Ja, ich sehe das. Macht ja auch Sinn, das jetzt zu nutzen. Brenda ja zum Beispiel aber gerade nicht. Ne? Die ist gerade offline. Das hat sie auch schon angekündigt in diesem Aftershow-Podcast, der allerdings auch schon vor der Show aufgezeichnet wurde.
4: Ich werde erstmal untertauchen, so wie ich es immer mache. Ich verkrieche mich erstmal wieder. Ich sperre mich erstmal ein.
3: Ja, sie wusste halt schon, ne, dass das auf jeden Fall ein Shitstorm da kommen wird. Mhm. Da sagt sie auch wirklich, wie mies sie sich verhalten hat. Sie findet es auch selbst nicht geil. Sie sagt sogar, ihre Freunde finden es nicht geil. Und ich glaube ihr auch, dass sie sagt, dass sie sich irgendwie da keine Gedanken drum gemacht hat und da einfach ja um sich rumgeschossen hat. Also die war einfach...
2: Das finde ich aber noch schlimmer.
3: Ja,
2: das finde ich fast noch schlimmer, weil das sagt so viel aus über dich als Mensch.
3: Aber es sagt trotzdem, dass es echt ist.
0: Okay, so. Okay, Leute. Ey, hallo, ganz ruhig hier, Ladies. Rebecca ist auf jeden Fall Justice für Brenda. Ich höre es schon ein bisschen raus. Das Drama, das geht aber noch weiter, Leute. Reality Couple Brenda und Laurenz, das ist das Thema heute. Und wir leben für den Scheiß, was soll ich sagen?
3: So.

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1: 7:30 ist es, hier sind Wiebke Dumpe
2: und Annika Honnef. Und wir gucken zuerst nach Belgien. Im Hohen Venn hat der Regen aus der Nacht dabei geholfen, oberflächliche Glutnester zu löschen.
1: Der Feuerwehrsprecher in Monschau sagt aber, dass das nicht reicht.
3: Von den Regenschauern benötigen wir noch ein paar hundert.
1: Das Moor brennt unterirdisch, die Löscharbeiten können noch Wochen dauern.
2: Es gab ein großes Enthüllungsinterview und eine eigene Doku im Streamingdienst. Der britische Prinz Harry und seine Frau Meghan sind 2020 aus Großbritannien weggezogen und haben seitdem auch oft gegen die britischen Royals geschossen. Jetzt kommen Harry und Meghan aber wohl wieder zurück.
1: Mehrere britische Medien berichten, dass sie noch im August nach Großbritannien ziehen. Sie sollen aber nicht im Buckingham Palace wohnen, sondern außerhalb von London.
2: Und sie sollen auch erstmal keine Arbeit machen, die mit dem Königshaus zu tun hat. Harry und Meghan waren ja offiziell von ihren Rollen zurückgetreten und hatten auch ihre Titel abgegeben.
1: Sie hatten dem Königshaus unter anderem vorgeworfen, dass Meghan nicht genug unterstützt wurde und dass es rassistische Äußerungen gegeben hätte.
2: Jetzt ist vor allem unklar, wie es mit dem Verhältnis zwischen Harry und seinem Bruder William weitergeht. Die waren ja lange zerstritten.
1: In der Ukraine hat es wieder mehrere Tote durch russische Raketen gegeben. Rund um die Hauptstadt Kiew sind laut dem Bürgermeister mindestens 6 Menschen getötet worden.
2: Es gab auch ein Feuer in einem Wohnhaus, auch Lagerhäuser und ein Kinderkrankenhaus wurden bei den russischen Angriffen auf die Ukraine getroffen.
1: Sonderurlaub fürs Zocken, dafür aber mindestens 2 Jahre länger Militär. Diesen Deal haben rund 130 US-Soldaten im Bundesstaat Georgia angeboten bekommen und 20 haben angenommen.
2: Es geht um das gehypte Game GTA 6, das soll im November erscheinen. Fürs Zocken bekommen die Soldaten dann 4 Tage Sonderurlaub. Gamer warten seit mehr als 10 Jahren auf GTA 6.
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1: Zuerst können noch viele Wolken am Himmel sein, die lockern immer wieder auf. Es kann auch Sonne geben. Später am Tag ziehen einzelne Schauer durch, Gewitter sind auch möglich. Oft bleibt es aber trocken. In Dortmund und Gummersbach heute maximal 21 Grad, in Ratingen und Gütersloh 23 und 24 Grad können es in Düren werden.
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2: Mit nur einer Meldung, die A33 Bilon Richtung Bielefeld. Die ist zwischen Etteln und Borchen weiter gesperrt nach einem Unfall. 2 Kilometer Stau gerade.
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4: Morgen. Jetzt reden wir heute so viel über Trash-TV. Ich weiß ganz genau, meine Mutter hört mich. Und ich weiß, die sitzt gerade, die hört das in der Bäckerei. Ne? Ist ja Bäckersfrau. Ja. Sie steht da, sie hört ihre Tochter und sie sagt, jetzt redet die wieder über diese Bumsinseln, über diese Bumsformate. Mann, ich weiß genau, wie Susi gerade beim Brötchenbacken steht.
5: Naja, hilft ja nichts. Musst du mit durch.
4: Ja, sorry, Susi.

0: Despacito.
1: Also wenn wir uns alle mal auf eine ehrliche Art und Weise irgendwo vorstellen würden, dann wird das so klingen.
2: Hallo, ich mag Moneten.
1: Ja, sorry. Also wer mag Moneten denn nicht? Sind wir mal ehrlich. Geld haben ist von vielen ja auch so ein richtiges Ziel im Leben. Und wenn man es dann mal sich stellen will, dann bleibt halt die Frage, wofür gibt man es dann aus?
3: Ja, auf Social Media wird gerade viel drüber gesprochen, was für Dinge ihr Geld wert sind und welche eben so gar nicht.
1: Ja.
3: Und Lou aus Düsseldorf hat einen Take, da weiß ich, dass Selina auf jeden Fall mitgeht.
4: Dinge, die ihr Geld wert sind, guter Matcha. Weil billiger Matcha einfach ekelhaft schmeckt. Und wenn er mit guter Milch und oder mit gutem Kokoswasser zubereitet wird, dann ist es auch sein Geld wert. Dann kann man auch gerne mal 9 Euro ausgeben dafür.
1: Da tanzt sie. Bester Rede auf jeden Fall. Ich gebe so Unmengen Geld für Matcha und guten Kaffee aus. Das ist für mich einfach wichtig.
3: Das checke ich. Ich habe was ganz anderes mitgebracht.
1: Okay.
3: Und zwar kostet auch nur so 2-3 Euro oder so. Es gibt in der Drogerie so einen Fleckenstift.
1: Mm-mm.
3: Für quasi Soforthilfe, mm-mm, wenn man sich bekleckert.
1: Die sind so bodenlos teuer und da sind 2 Milliliter drin, ne?
3: Aber die sind eine 10 von 10. Das hat mich schon so oft gerettet.
1: Nee.
3: Das ist für mich jeden Euro wert.
1: Ehrlich?
3: Jeden einzelnen Euro. Ich habe 5 Stifte davon in jeder einzelnen meiner Handtaschen.
1: Ah, finde ich schon
3: an dieser Stelle. Naja, Moritz aus Bonn, der hat auch noch einen Hot-Take mitgebracht.
5: Dinge, die ihr Geld wert sind, Smash-Burger. Schmeckt mega lecker, ist besser als ein normaler Burger, ist ihr Geld wert.
3: Ich finde das so overrated. Smash-Burger ist im Grunde ein normaler Burger. Ihr habt nur einfach irgendwie einen anderen Namen draufgekleistert.
1: Jemand hat sich einmal kurz draufgesetzt in der Küche. Dann habt ihr Smash-Burger.

0: So, weiter geht's zu jemand anderem Krassen. Vielleicht habt ihr die YouTube-Shorts ja auch schon gesehen.
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0: Ja, Generation Gag im 1Live YouTube-Channel represent.
2: Ja, so ist es. Unter anderem Josefa Walter ist ja mit dabei. Und in dieser Folge ging es jetzt zum Beispiel mal um zwei Dinge, die ich persönlich liebe. Feminismus und Autobahn.
3: Ich bin viel unterwegs jetzt, so für Shows und so. Das heißt, ich muss auch viel mit der Deutschen Bahn fahren. Das ist nicht so gut für meine psychische Verfassung. Es geht leider nicht anders, weil ich fahre extrem beschissen Auto. Also es ist richtig schlimm. So. Und es ist doppelt blöd, weil erstens, ich muss Bahn fahren und zweitens, ich weiß, es ist das blödeste Klischee auf der ganzen Welt, dass Frauen nicht Auto fahren können und so. Ne? Und auf die meisten von euch wird das nicht zutreffen. Aber auf mich trifft zu und ich bin die Bitch, die euch alle mit reinzieht. Okay? Meine Art einzupacken ist fucking sexistisch, Alter. Mein Fahrstil ist ein Argument gegen die Emanzipation. Ich schwör's euch. Ich habe schon Leute im Auto mitgenommen, die sind als Feministen eingestiegen, als Andrew Tate-Fans wieder aus. Das ist kein Scherz. Das ist so.
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0: mit Save Your Tears hier in 1 Live. Und vor den Infos gibt's gleich noch Shakira mit Burna Boy.
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0: Uhr haben wir's. Ich bin Wiebke Dumpe.
1: Und ich bin Annika Honneff. In Monschau an der deutsch-belgischen Grenze gab es gestern einen Lichtblick. Die evakuierten Menschen konnten zurück in ihre Häuser. Der Feuerwehrsprecher in Monschau hat sich darüber gefreut.
2: Es freut mich, dass wieder Licht in den Zimmern brennt. Das ist so ein kleiner Zwischenschritt, der uns doch zeigt, dass es langsam aufs Ende zugeht.
0: Trotzdem muss die Stadt weiter auf das nahe Feuer im Hohen Venn reagieren. Sie sagt zum Beispiel fürs Wochenende ein Fest ab. Der Sommerabend auf der Burg am Samstag fällt aus.
1: Im Hohen Venn in Belgien kämpfen die Feuerwehrleute weiter gegen den großen Brand. Der Regen hilft, ist aber lange nicht genug.
0: Und er hat auch einen kleinen Nachteil. Er macht den Boden matschig. Deshalb hat sich bei den Löscharbeiten ein großer Tankwagen festgefahren.
1: Und der Feuerwehr macht weiter Sorgen, dass sich der Brand im Moor tief in den Boden frisst und da noch wochenlang wieder neue Brände entstehen können.
0: Ein CDU-Bürgermeister in Sachsen-Anhalt will die AfD bei der Landtagswahl im September wählen und hat der Partei sogar 10.000 Euro gespendet. In einem offenen Brief an die CDU erklärt er, warum.
1: Er will, dass seine Partei aufwacht und eine andere Politik macht. Die CDU sagt aber bisher, wir machen keine gemeinsame Sache mit der AfD. Die CDU droht dem Bürgermeister mit einem Parteiausschluss.
0: Gestern Abend hatten viele ja Unwetterwarnungen auf ihren Handys. Nordrhein-Westfalen ist aber verschont geblieben. In anderen Teilen Deutschlands sah das anders aus.
1: In Hessen und Brandenburg sind mehrere Häuser beschädigt worden, wohl durch Tornados. In Rheinland-Pfalz wurde mindestens eine Frau durch einen umgestürzten Baum getötet. Auch in Bayern und Thüringen gab es Sturm.
0: Barkeeper machen eine besondere Aktion an der Uniklinik in Münster. Auf einer Krebsstation bringen sie alkoholfreie Cocktails ans Krankenbett.
1: Einmal im Monat findet das statt und dieser Barkeeper nimmt daraus sehr viel mit.
3: Wir hatten das ja schon ein, zwei Mal, dass wir dabei sein durften, als jemand die Klingel läuten durfte, dass er oder sie dann in dem Fall krebsfrei war. Also das ist schon eine Euphorie, die sich dann durch die ganze Station trägt, die man dann auch mitnimmt.
1: Mehrere Barkeeper in Münster machen ehrenamtlich mit und sammeln in ihren Bars Spenden dafür.
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0: Es sind erst noch einige Wolken am Himmel, die lockern immer mal wieder auf. Es kommt dann auch die Sonne durch. Später kann es Regen geben. Gewitter sind auch möglich. Es soll aber überwiegend trocken bleiben. Dazu in Rhein und Nettersheim bis 21 Grad, in Wesel und Solingen 22 und in Soest bis 24 Grad.
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1: Geht los auf der A4 Aachen Richtung Köln. Zwischen Kreuz Köln-West und Köln-Klettenberg gerade 10 Minuten on top, 4 Kilometer stockend. Dann die A33 Brilon Richtung Bielefeld ist zwischen Etteln und Borchen nach einem Unfall gesperrt, 2 Kilometer Stau. Und die A33 Osnabrück Richtung Bielefeld zwischen Kreuz Osnabrück Süd und Hilter am Teutoburger Wald. Etwa 10 Minuten gerade on top, 5 Kilometer stockend.
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5: Guten. Hast du Nagelinspo? Dings, Muster oder so? Ich brauche meine Nägel, boah, die sind auch so Asbach rausgewachsen, das ist auch nicht mehr normal an dieser Stelle. Oder Sektor, habt ihr vielleicht Inspo? Weil irgendwie will ich mal was Neues ausprobieren, aber irgendwie traue ich mich auch nicht so.
6: Aber Selinas Nägel sind eigentlich immer ganz schön gewesen. Du hattest jetzt so blaues Leo-Muster oder so, ne?
5: Ja, genau. So ein bisschen, als wenn ich in Urlaub, ohne Urlaub zu haben, so gehen würde.
6: Ich finde voll schön, aber mach doch mal natural.
5: Mach doch mal natural. Geh mal zurück zum Ursprung.
6: Oh, das ist doch dieses ganze Fake und so. Wer will das denn schon?
5: Boah,
6: lieb dich doch mal, wie du bist.

0: Bowser war das mit Magnetic hier in 1 Live. Ich bin zwar auch ein bisschen Experte, aber ich glaube, das ist schon so das Härteste, was ich im Trash-TV bisher gesehen habe.
1: Und du bist genau das, was dein Vater immer von mir gesagt und gehalten hat. Ein Nichts, ein Niemand. Du wirst niemals im Leben irgendwas reichen. Er hat dir immer den Spiegel vorgehalten und jetzt bin ich hier, um dir den Spiegel vorzuhalten.
2: Ansage. Das und noch mehr hat Brenda zu Laurenz in der aktuellen Staffel Ex on the Beach auf RTL Plus gesagt. Mhm. Dafür wird sie im Internet sehr, sehr krass gehatet, weil das zu seinem Ex-Freund zu sagen, das ist schon eine harte Nummer.
0: Ja.
2: Sogar Laurenz findet das gerade ein bisschen zu heftig. Reality-Nerd Rebecca Zöller ist da. Ja, ich habe so ein bisschen das Gefühl, oder ich habe viel diese Diskussion online gesehen, dass das mit Brenda so als Frau jetzt viel härter umgegangen wird online nach dieser ganzen Geschichte, als mit anderen Männern, die auch
0: Alex
2: schon...
0: Alex Petrovic zum Beispiel.
2: Weil sie wurde ja direkt von Management gekündigt und so. Ja. Hast du auch den Eindruck oder nicht?
3: Ja, also die Gesellschaft online spaltet sich und ich würde sagen, nein. Also weil ehrlich gesagt, ne, wenn jemand so Scheiße im TV baut, dann ist es geschlechtsunabhängig, würde ich sagen, dass, also wie krass da an der Stelle gehatet wird. Und ich habe mich da auch im Sektor umgehört und unter anderem Daniel hat da folgende Meinung.
4: Es gab in meinen Augen noch keine Frau, die mit Alex zu vergleichen war. Es kam ja noch nie dazu, dass eine Frau so Kacke gebaut hat.
3: Und dem würde ich schon zustimmen, weil, also, dass sich Leute doof verhalten, das ist so das eine. Mhm. Aber sie geht ja wirklich rein und sie sagt uns allen, also wir Zuschauenden, wir bekommen ja wirklich mit, wie sie diesen Plan ausheckt, ihn zu hintergehen, wie manipulativ sie ist. Und in der Form hat sich, glaube ich, wirklich, also meiner Meinung nach, meines Wissens nach, noch nie eine Frau so verhalten.
0: Boah, weiß ich
3: schon
0: nicht.
3: Extrem.
0: Ich sag dir ehrlich, mir fallen Beispiele ein, ich will jetzt nicht so viel Name-Dropping machen, aber bei Temptation Island waren auch schon viele dabei, wo ich mir dachte, Digga, die hätte auf jeden Fall mehr Hate verdient.
3: Ja, aber nicht mit so Ansage. Also das ist so wirklich schon, das
0: so
3: ist
0: geplant,
3: schon wirklich, und deswegen wirkt das halt nochmal deutlich krasser. So.
2: Ja, das Problem ist halt, ist immer die Frage, was finde ich denn persönlich ja schlimmer, wenn jemand das so plant, wie Brenda, und das auch so ausspricht, oder finde ich schlimmer, wenn jemand vielleicht wie Alex Petrovic ist und das nicht plant, sondern der einfach so, der ist einfach so als Mensch, checkt ihr?
0: Ja,
2: also,
0: weiß man ja auch nicht.
3: Also beides super schlimm. An der Stelle sei auch gesagt, ne, Gigi spielt ja auch eine Rolle in diesem ganzen Drama. Ne? Und der hintergeht ja faktisch einfach Laurenz. Also wirklich auch uncool. Und der wird tatsächlich, weil dem verzeiht man das wieder so. Der macht dann so ein Statement und sagt dann so, ja, bin halt eine kleine Hure, aber eine coole Hure. Und man denkt sich
2: Gott.
3: So, schlimm.
0: Schlimm. Geht ständig fremd auch in jedem
3: sweet.
0: Format.
3: Ja. Aber das ist, schlimm.
0: Boah, ich find's immer noch. Ich find's ein Ding zwischen Frau und Mann, dabei bleibe ich. Ich weiß, Rebecca, du bist Justice, Brenda. Ich weiß, wir wissen's.
3: Ja.
0: Aber wir müssen auch mal sagen, Justice an alle anderen Männern, die dann da auch ständig fremdgehen.
3: Ist so. Nein, da stimme ich dir zu.

0: Ja, Freunde, redet. Was für Dinge sind ihr Geld denn jetzt wert und welche sind es wirklich gar nicht 0%? Da sprechen wir heute in 1 Live immer mal wieder drüber. Noah hat da zum Beispiel eine sehr klare Meinung.
1: Dinge, die ihr Geld nicht wert sind, sind Designerklamotten. Einfach, weil es so viele günstigere Secondhand-Klamotten gibt, die deutlich schöner sind, meines Erachtens nach. Und überteuerte Klamotten einfach, meines Erachtens, nur für Marke und nur für Namen sind.
2: Mhm. Da sind Selinas Augenbrauen aber gerade ganz hoch gegangen.
0: Ja.
2: Gehst du nicht mit?
0: Ich weiß, ich finde, das kommt immer voll drauf an. Ich glaube, manche, also ich bin jetzt nicht so ein Designer-Opfer, der jetzt Millionen Handtaschen zu Hause hat, aber ich denke mir so, wenn ich mir dann mal irgendwas raussuche, dann gebe ich mein Geld dafür ja gezielt aus und habe dafür auch gespart ohne Ende und so. Weißt du, wie ich meine? Aber guter Call auch Secondhand, da gibt es ja auch geile Designer-Sachen, einfach nur nicht, weißt du?
2: Ich check auch ein bisschen, was er meint, weil am Ende kommt es ja eigentlich nicht aufs Logo drauf an, sondern wo wurde das produziert.
0: Exakt.
2: Und aus was ist das? Ist das jetzt Polyester, Plastik oder
0: Müll?
2: Wolle oder
0: ja,
2: so, checkst du? Das ist auch die Marke, egal. Wo ich aber auf jeden Fall mitgehe, ist zum Beispiel bei so Schmuck von Luxusmarken, wie jetzt zum Beispiel Chanel, Gucci und Co., also die auch jetzt nicht für Schmuck bekannt sind.
0: Ja.
2: Das ist für mich Modeschmuck. Das ist Quatsch. Da zahlst du so viel Geld für, das ist auch nur Plastik, meiner Meinung nach.
0: Ist das so?
2: Meiner Meinung nach, ja. Ich habe einmal wollte ich mir was gönnen, nach meinem Studium, habe mir so ein Armband gekauft und habe mich nicht getraut, dann habe ich das anprobiert im Laden.
0: Du warst so Müll.
2: Und dann war, ja, das war so leicht, das sah so billig aus und so, aber ich habe mich nicht getraut, das zu sagen. Habe ich es halt trotzdem gekauft. Und bis heute bereue ich das, weil das ist meiner Meinung nach, ist es einfach Modeschmuck.
0: Ah,
2: das ist
0: krass.
2: Ist schwierig. Also ist das, was ich mitgeben kann an dieser Stelle. Und Luisa ist auch aus Köln. Und die hat zum Beispiel eine Meinung, da bin ich mir sicher, da geht Selina mit.
3: Also Dinge, die ihr Geld wert sind, Nägel machen. Sieht einfach immer schön aus. Man hat gepflegte Hände und ein kleiner Luxus zwischendurch. Und dann habe ich manchmal eben Design, manchmal ganz schlecht. Ja,
2: ja, da zeigt Selina ihre rausgewachsenen Nägel.
0: Ey.
2: Und da muss ich sagen, da gehe ich dann wieder nicht mit.
0: Ja.
2: Weil ich finde, Nägel, da gibt es ja so viel Geld, das sieht eine Woche geil aus, ja.
0: Nee.
2: Aber die nächsten 3 Wochen wächst es nur raus und sieht schäbig aus.
0: Das stimmt nicht. Deswegen gibst du ja Geld dafür aus, weil gute Nägel, die halten auf jeden Fall länger. Die machen die nämlich so professionell, dass sie nicht aussehen wie Arsch auf Eimer. Und deswegen Nägel auf jeden Fall auf die 1. Lash und Browlifting finde ich auch immer noch wichtig.
2: Period.
0: Sie ist gemacht.
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0: POV. Deine Kollegin hat noch nie selbst gekocht und isst nur in der Kantine.
1: Ich musste den ganzen Tag hungern, damit ich jetzt auch ganz viel essen kann.

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1: Um 8:30 mit Wiebke Dumpe
2: und Annika Honneff. Einem CDU-Bürgermeister in Sachsen-Anhalt droht gerade der Parteiausschluss. Er hat insgesamt 10.000 Euro an die AfD gespendet und will die Partei auch bei der Landtagswahl in gut 2 Wochen wählen.
1: Bernd Prange hat das in einem Brief an die CDU erklärt. Er schreibt, dass er die Politik von seiner Partei nicht mehr gut findet, weil die CDU laut Prange unbedingt Abstand von der rechten AfD halten will und so immer weiter zu den linken Positionen hinrücken würde.
2: Prange ist der Meinung, dass man konstruktiv mit der AfD zusammenarbeiten kann und wünscht sich das von der CDU. Er fordert deshalb auch andere Parteimitglieder auf, die AfD bei der Landtagswahl in Sachsen-Anhalt zu unterstützen, damit die AfD alleine regiert und seine Partei aufwacht, sagt er.
1: Die CDU hat darauf reagiert. Sie sagt, dass sie niemanden zwingt, weiter in der Partei zu bleiben, wenn derjenige von ihrer Politik nicht mehr überzeugt ist. Die CDU spricht jetzt darüber, wie es mit dem Bürgermeister weitergeht.
2: Ein bisschen was hat der Regen gebracht gegen die Flammen im Hohen Venn in Ostbelgien. Laut Feuerwehr bräuchte es aber mehr Regen über einen längeren Zeitraum, weil es tief im Boden Glut gibt, die sich unterirdisch verbreitet.
1: Der Regen in Belgien hat auch Wege matschig gemacht. In der Nacht hat sich ein Feuerwehrfahrzeug festgefahren.
2: In Deutschland schneiden junge Frauen bei der Bildung oft besser ab als junge Männer. Laut Statistischem Bundesamt machen Frauen mehr als die Hälfte der Abiturienten aus. Auch beim Bachelorabschluss liegt die Frauenquote höher.
1: Laut dem Statistikamt gehen junge Männer eher früher von der Schule ab und machen im Anschluss auch nicht direkt eine Aus- oder Weiterbildung.
2: Am Wochenende könnte es größere Proteste bei Fußballspielen geben gegen den Videobeweis im Profifußball. Mehrere Fanclubs planen das.
1: In der ersten Runde des DFB-Pokals kommt die Technologie wegen hoher Kosten nicht zum Einsatz. Und die Fans wollen, dass das insgesamt so bleibt. Geplant ist, dass der Videobeweis ab der zweiten Runde dabei ist.
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2: Zuerst sind viele Wolken im Himmel, die lockern immer mal wieder auf. Es kann auch die Sonne rauskommen. Später am Tag ziehen auch einzelne Schauer durch. Gewitter sind auch möglich. Oft bleibt es aber trocken. In Schleiden 21 Grad, in Mönchengladbach und Hagen 23 und in Höxter und Lippstadt 24 Grad.
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1: 3 Meldungen geht los mit der A4 Aachen nach Köln zwischen Kreuz Köln-West und Klettenberg. 4 Kilometer stockt. Dann die A33 Bielefeld Richtung Osnabrück zwischen Hilter am Teutoburger Wald und Harderberg. 10 Minuten mehr im Plan, 5 Kilometer stockend. Und A33 Osnabrück Richtung Bielefeld zwischen Harderberg und Hilter am Teutoburger Wald, 3 Kilometer stockend.
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3: Ja, Hallöchen. Nee, nicht Hallöchen. Du brauchst gar nichts zu tun, als wenn hier gerade gute Stimmung wäre. Alter, Philipp Isterowitsch. Du Hund, er kommt hier einfach rein, macht so KI-Fake-Bild von meinem Auto, wie mir da voll jemand reingefahren ist. Er so, soll ich es dir jetzt sagen oder soll ich es dir gleich sagen?
4: Vor allem, er kommt rein, er zeigt mir das Bild erst. Er so, soll ich es dir jetzt sagen? Ich habe schon so gedacht, kacke, dann verlässt die hier die Sendung. Dann geht die, wenn jemand total schade ins Auto gefahren hat.
3: Ich schwöre, Leute, Dinge, die mein Geld wert sind, sind mein Auto. Ich liebe mein Auto, ich stehe dazu, es ist so. Und dieser Schaden sah brutal aus, aber es war fake. Und meine Beine, die sind gerade Spaghetti.
4: Ja, ist komm so. Erstmal wieder klar.
3: Mir geht's nicht gut.
4: Philipp, das gibt Rache.
3: Und?

0: So, heute ist Weltmoskitotag. Wie schön kann es denn sein? Mensch.
1: Wie ekelhaft aber auch, muss man an dieser Stelle sagen. Ich bin Tierfreund, außer von Moskitos und Zecken, sag ich ja immer. Aber trotzdem würden wir den Tag heute den Moskitos überlassen und einfach mal, soll ich einmal Mücke nachmachen für dich? Soll ich Happy Birthday an die Mücken auf Mückisch singen?
0: Na los, komm, ich kann dich ja eh nicht aufhalten.
1: Muss das da leiser machen. Warte.
0: Nee. Nein, stopp.
1: Nicht?
0: Stopp. Ich glaube, wir lassen mal lieber die Profis ran. Wir haben uns die Cousins, die haben wir uns hier nämlich ins Studio geholt.

0: Alter, ich find's so peinlich. Wenn man so Sänger ist, bei einem Filmcasting vorsingen soll und so schlecht ist, dass man deswegen einen Jahrhundertjob einfach nicht kriegt.
1: Dafür darf man sich ruhig ein bisschen schämen.
0: Ja.
1: Auch ist Nick Jonas von den Jonas Brothers passiert. Brynja Becker aus dem 1Live-Pop-Team. Welchen Job wollte er denn so unbedingt?
2: Eine sehr berühmte Sprechrolle. Ratet mal und ich gebe einen Tipp.
3: Rentiere sind besser als Menschen.
2: Oh mein Gott.
3: Sven, was sagst du dazu?
0: Ich bin Sven, okay, ich sag was dazu. Ja. Das ist Christoph aus Die Eiskönigin.
2: Genau.
0: Oh mein Gott.
2: Nick Jonas, der hat jetzt in seinem Podcast mit dem Cast von Die Eiskönigin gequatscht und hat denen dann einfach mal so verraten, dass er auch fast im Film gewesen wäre. Fast. Als Stimme von Christoph.
4: I auditioned for Frozen.
5: What?
4: Mm-hmm. I went in.
5: For Christoph?
4: Für Christoph.
2: Ja, aber es hat nicht geklappt, weil er singen sollte.
0: Aber wie denn? Wie kann jemand wie Nick Jonas denn singen verkacken? Er ist doch legit Sänger.
2: Ja, naja, er behauptet natürlich, es lag daran, dass ihm niemand gesagt hat, dass er beim Casting auch singen sollte.
4: And I went in and they said, okay, what are you going to be singing today? I said, oh, I don't know.
2: Ja, darum hatte er nichts vorbereitet, aber dann gibt er schon noch so ein bisschen zu. Er hat einfach einen anderen Musical-Song gesungen, er weiß auch gar nicht mehr welchen, aber den hat er total verkackt.
4: And I bombed the audition. It was terrible.
2: Das war schrecklich, sagt er.
0: Oh nein. Ich find's noch peinlicher jetzt gerade, wo du das so erzählst.
1: Wieso nicht Jonas Brothers Song gesungen?
0: Ich schwöre, sind doch einfach deine Songs, Mann. Nee, gibt's irgendwie Videos oder so? Kann ich mir das angucken?
2: Nee, leider nicht.
0: Mann.
2: Aber das ärgert Nick Jonas halt bis heute.
1: Naja, also es kommen bestimmt auch noch andere Rollen für Nick Jonas. Der hat sich auch schon selber oft selber gespielt quasi. Vielleicht ist das dann einfach alles, was
0: er kann. Halt so da? Camp Rock! Camp Rock!
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0: Boah, manchmal rutscht hier die Maus so aus und dann habe ich direkt Panik und denke immer so, oh, wo ist die Maus hin?
1: Jule, so Genickbruch, weil Maus. Ah, Frauen und Techniker, die wissen Bescheid.
0: Schwierig.
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1: 9 Uhr ist es. Hier sind Wiebke Dumpe
2: und Annika Honneff. Es gab ein großes Enthüllungsinterview und eine eigene Doku im Streamingdienst. Der britische Prinz Harry und seine Frau Meghan sind 2020 aus Großbritannien weggezogen und haben seitdem auch oft gegen die britischen Royals geschossen. Jetzt kommen Harry und Meghan aber wohl wieder zurück.
1: Mehrere britische Medien berichten, dass sie noch im August nach Großbritannien ziehen. Sie sollen aber nicht im Buckingham Palace wohnen, sondern außerhalb von London.
2: Und sie sollen auch erstmal keine Arbeit machen, die mit dem Königshaus zu tun hat. Harry und Meghan waren ja offiziell von ihren Rollen zurückgetreten und hatten auch ihre Titel abgegeben.
1: Sie hatten dem britischen Königshaus unter anderem vorgeworfen, dass Meghan nicht genug unterstützt wurde und dass es rassistische Äußerungen gegeben hätte.
2: Jetzt ist vor allem unklar, wie es mit dem Verhältnis zwischen Harry und seinem Bruder William weitergeht. Die waren ja jetzt lange zerstritten.
1: Ein CDU-Bürgermeister in Sachsen-Anhalt will die AfD bei der Landtagswahl im September wählen und hat der Partei sogar 10.000 Euro gespendet. In einem offenen Brief an die CDU erklärt er, warum.
2: Er will, dass seine Partei aufwacht und eine andere Politik macht. Die CDU sagt aber bisher, wir machen keine gemeinsame Sache mit der AfD. Die CDU droht dem Bürgermeister mit einem Parteiausschluss.
1: Wir schauen auf ein heftiges Urteil gegen einen Unternehmer in China. Da muss ein Gründer einer Immobilienfirma nicht nur lebenslang ins Gefängnis. Er darf auch sein Leben lang nicht mehr wählen und alles, was er besitzt, muss er an den Staat abgeben.
2: Der Unternehmer ist wegen Korruption verurteilt worden. Seine Firma war die größte Immobilienfirma Chinas und ist pleite gegangen.
1: In einem mehrstöckigen Haus in Köln war mehr als 3 Monate der Aufzug kaputt und laut dem Kölner Mieterbund ist das kein Einzelfall.
2: Das hier sollten Betroffene laut Mieterbund machen, wenn Aufzüge nicht zeitnah repariert werden.
3: Erstmal Vermieter informieren. Denn wenn er nichts macht oder wenn er das Aufzug dann in dem Monat einen längeren Zeitraum ausfällt, dann kann man die Miete kürzen.
2: Aber die Mietkürzung hängt laut Mieterverein davon ab, wie hoch jemand wohnt und wie lange der Aufzug ausfällt.
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1: Heute Vormittag lockert es immer weiter auf. Es gibt einen Mix aus Sonne und Wolken. Später ziehen auch mal einzelne Schauer oder auch Gewitter durch. Das ist bei den Temperaturen heute drin. In Lünen und Detmold 22 Grad, in Mülheim an der Ruhr 23 und in Köln und Aachen bis 24 Grad.
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2: Mit nur einer Meldung, A30 Rheine Richtung Osnabrück, zwischen Rheine und Hörstel gerade 10 Minuten plus, 5 Kilometer stockend.
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4: So, ich zeig Celina jetzt mal ein Bild. Nee. Warum hast du wieder mit ChatGPT, während wir hier die Infos laufen lassen, geschrieben und dem anscheinend gesagt, er soll uns in eine Mücke rein photoshoppen, nee, Alter?
5: Du hast ja vorhin hier zum Weltmoskitotag für die Mücken hast du Happy Birthday gesungen, da dachte ich, gucken wir einfach mal. Aber feierst du nicht?
4: Weißt du, was ich sehe? Ich sehe ein Geschoss neben dem anderen Geschoss. Es sind einfach zwei Geschosse auf diesem
5: Bring
4: Foto.
5: Bring back the compliment Geschoss.
4: Schoss einfach.

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1: So, was ist sein Geld wert und was ist sein Geld nicht wert? Darüber wird gerade viel auf Social Media diskutiert. Wir reden auch schon den ganzen Morgen drüber.
0: Mhm.
1: Und wir haben manchmal gleiche Meinung, manchmal unterschiedliche Meinung. Wir sind zum Beispiel beide der Meinung, also Selina und ich, Smashburger overrated ist sein Geld nicht wert.
0: Nee, checke auch nicht. Wo ich sagen würde, wo ich Geld für bezahle, weil ich das auch möchte und das ist auch wert, ist guter Wein. So, und da bist du raus.
1: Da bin ich wirklich auch komplett raus. Aber deswegen würde ich da auch nicht urteilen. Ich würde nicht sagen, das ist sein Geld nicht wert, weil ich habe keine Ahnung.
0: Ja.
1: Aber wer eine große Inspiration für mich ist, ist Lisa aus Köln.
2: Dinge, die ihr Geld wert sind, Laserbehandlungen, Haarlaserentfernungen. Da du eine dauerhafte Entfernung hast der Haare und dir dieses ganze Rasieren und Waxen Spaß.
1: So, weil ich bin nämlich schon länger am Überlegen, ob ich das vielleicht auch mal mache, zumindest an den Achseln mal und dann mal gucken, ob es noch weitergeht. Und
0: verstehe.
1: Lisa, ich glaube, das war es jetzt für mich, der Push, den ich gebraucht habe.
0: Ja, doch, das verstehe ich aber tatsächlich. Was sagt denn hier zum Beispiel Dean, auch aus Köln?
3: Dinge, die ihr Geld wert sind, ist auf jeden Fall ein guter Espresso, würde ich sagen. Der, den ich gerade zum Beispiel trinke, der ist auch ganz lecker.
0: Oh mein Gott, ja. Können wir bitte aufhören mit Kapselmaschine? Ich kann nicht mehr. Ich finde, nee. Also wenn du einen guten Kaffee willst, dann musst du erstens guten Kaffee dir besorgen. Sieh zu, mir egal, informier dich. Oder dir eine geile Maschine holen, period. Na, sag ich so.
1: Jetzt muss man vielleicht aber auch sagen, weißt du, was Dean in der Hand hatte?
0: Was?
1: Ein Kaffee. Von einer Kaffeekette, die gerade sehr in der Kritik steht, weil sie sehr billigen Kaffee anbietet.
0: Oh mein Gott, nein.
1: Sie hat ein blaues Logo.
0: Dean, dann bitte nee, so nicht, mein Freund.
1: Doppelmoral.
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1: Yes, Sir. Abdulkader Şahin kommt wie zum Beispiel auch Toni Bauer aus Duisburg. Ich kann das nur noch so sagen wegen Selina. Die
2: alles
1: kommt
2: gut,
1: auch aus
2: Schatz.
1: Duisburg. Wird immer so, als würde sie aus Marxloh kommen, damit sie mit den Boys aus unserer Generation Gag besser connected.
2: Das
1: aber
2: stimmt.
1: Hier, Toni Bauer, der hat ja schon mal die Hosen ausgezogen im übertragenen Sinne. Hat dir schon mal den Kopf geworfen. Man merkt, dass du aus einem komplett anderen Stadtteil kommst.
2: Ja, ich erinnere mich zurück. Er hat mich einfach so von der Seite weggedisst. Das war wirklich bodenlos. Aber ja, er hat ja recht. Trotzdem würde ich sagen, ich checke die Leute aus generell Duisburg und auch aus Marxloh, vor allem deren Humor. Ich checke. Deswegen gebt euch gerne mal Abdul jetzt, weil der ist ja durch einen sehr special Weg zur Comedy gekommen. Ne?
3: Thema Duisburg, ist immer sehr schwer, über diese Stadt zu sprechen, weil da zieht die Laune schon runter. So. Ich bin auch in Marxloh aufgewachsen, aber ich kann so mein Elend steigern. Ich bin nicht nur in Marxloh aufgewachsen, ich bin in einem Asylheim in Marxloh aufgewachsen. Und ihr müsst euch vorstellen, ich habe eine Therapie gehabt und da wollte die Therapeutin nicht meine Krankenversichertenkarte, sondern so eine Meldebescheinigung, weil ich habe den Platz direkt deswegen bekommen, so auf Mitleid angelehnt. Und dann haben wir die ganze Zeit nach Maßnahmen gesucht, wie ich mich so regulieren kann, damit ich so Leute nicht auf die Schnauze hau. So, die sich das auch verdienen, wie ich finde, aber das ist nochmal ein anderes Thema. Und ich hatte eine richtig gute Therapeutin, die hat zu mir gesagt, Herr Şahin, machen Sie doch mal was, womit sowohl Sie als auch Ihr Umfeld niemals rechnen würde. Dann habe ich dann mit Poetry Slam angefangen vor 5 Jahren. So, ich. Guck mal, wie ich aussehe. So, ich stelle mich für 5 Minuten in Köln am Bahnhof hin, die Leute fragen mich nach Drogen. Voll rassistisch, sei mal ehrlich, nur weil ich braun bin. Ich verkaufe denen dann am Ende Drogen, kein Problem. Ich bin zwar kein Dealer so, aber ich mache das einfach für den Vibe.
1: Ja, ist schon ein guter Tipp aus dem Sektor. Mehr von ihm findet ihr natürlich auf unserem 1Live YouTube-Channel.
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0: Jasmin schreibt Dinge, die absolut ihr Geld wert sind. Tattoos, je früher du die stichst, desto länger hast du eine kostenlose Sicht drauf.
1: Jasmin, ja.
2: Die Sicht ist kostenlos.
0: Rede. Wie viele Tattoos willst du dir mittlerweile weglasern lassen, Jule?
1: Alle.

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1: 9:30 ist es. Hier sind Sandra Walle
2: und Annika Honnef. Einem CDU-Bürgermeister in Sachsen-Anhalt droht gerade der Parteiausschluss. Er hat insgesamt 10.000 Euro an die AfD gespendet und will die Partei auch bei der Landtagswahl in gut 2 Wochen wählen.
1: Bernd Prange hat das in einem Brief an die CDU erklärt. Er schreibt, dass er die Politik von seiner Partei nicht mehr gut findet, weil die CDU laut Prange unbedingt Abstand von der rechten AfD halten will und so immer weiter zu den linken Positionen hinrücken würde.
2: Prange ist der Meinung, dass man konstruktiv mit der AfD zusammenarbeiten kann und wünscht sich das von der CDU. Er fordert deshalb auch andere Parteimitglieder auf, die AfD bei der Landtagswahl in Sachsen-Anhalt zu unterstützen, damit die AfD alleine regiert und seine Partei aufwacht, sagt er.
1: Die CDU hat darauf reagiert. Sie sagt, dass sie niemanden zwingt, weiter in der Partei zu bleiben, wenn derjenige von ihrer Politik nicht mehr überzeugt ist. Die CDU spricht jetzt darüber, wie es mit dem Bürgermeister weitergeht.
2: In Deutschland schneiden junge Frauen bei der Bildung oft besser ab als junge Männer. Laut Statistischem Bundesamt machen Frauen mehr als die Hälfte der Abiturienten aus. Auch beim Bachelorabschluss liegt die Frauenquote höher.
1: Laut dem Statistikamt gehen junge Männer eher von der Schule ab und machen im Anschluss auch nicht direkt eine Ausbildung oder Weiterbildung.
2: Straßen können auch im Sommer glatt sein. Davor warnt die Polizei im Kreis Soest. Im Moment sind die Straßen ja oft trocken und staubig.
1: Wenn da noch Regen drauf fällt, kann es laut diesem Sprecher rutschig werden.
3: Was dann dazu führt, dass entsprechend die Bremswege sich verlängern oder auch die Reifen weniger haften. Und wir hatten jetzt in den vergangenen Tagen 2 Motorradunfälle, bei denen diese Sommerglätte eine Ursache gewesen sein könnte.
1: Am gefährlichsten ist die Sommerglätte für Fahrrad- und Motorradfahrer, aber auch im Auto sollte man aufpassen.
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2: Das ist heute mal sonnig, mal bewölkt. Richtung Nachmittag ziehen wieder Schauer durch. Auch Gewitter können dabei sein. Das Ganze gibt's bei diesen Temperaturen in Monschau und Meinerzhagen 21 Grad, in Kleve und Lemgo 22 und in Aalen 23 Grad.
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1: Und da geht's los mit der A30 Rheine Richtung Osnabrück, zwischen Rheine und Hörstel 3 Kilometer stockend. Dann die A44 Dortmund Richtung Kassel, zwischen Lichtenau und Marsberg, auch da braucht ihr 10 Minuten länger, 3 Kilometer Stau. A59 zum Schluss, Bonn Richtung Köln, zwischen Dreieck St. Augustin West und Köln-Wahn, da braucht ihr 10 Minuten länger, 6 Kilometer stockend, wegen Bauarbeiten ist gerade nur eine Spur frei.
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4: Ja, Mensch, Hallöchen.
5: Da stehen mir die Haare zu Berge, wenn ich uns hier zuhöre.
4: So schlimm meinst du?
5: Ich hab eine neue Frisur, wenn ich vom Radio sitze.
4: Na gut, dann halten wir mal unser Maul.
5: Ja, besser als...

0: Ich muss gerade wieder dran denken, der Song ist so oldschool. Wir haben einfach Freitag quasi, also morgen haben wir ja quasi Klassentreffen auch, ne? Wir haben ja wie so ein Klassentreffen morgen.
1: Warum?
0: Bei dem alten Sender, wo wir gearbeitet haben, sind wir morgen auf einer Party eingeladen. Zehnjähriges feiern die ja. Und ich finde es irgendwie voll krass, weil ich das immer wieder dann denke, wir sitzen hier einfach zusammen, du und ich, wir beide. Mhm. Und wir haben vorher ganz woanders zusammengearbeitet und wir kennen uns schon voll lange. Weißt du?
1: Ja, und da muss man vielleicht auch zu sagen an dieser Stelle, dass das manchmal, ich bin ja nicht so. Selina ist mehr so, dass sie auch mal so an Sternzeichen glaubt und Astrologie und so. Mhm. Ich ja gar nicht. Aber ich glaube schon, dass so manchmal im Leben gibt es Gründe, warum sich Wege kreuzen und irgendwie kommen so Sachen zu einem zurück.
0: Ja, du redest so von Schicksal eher. Nicht so Universum, du bist so Schicksalmensch. Weil Zufälle passieren ja zu selten, sagt man auch. Das ist ja so ein Sprichwort. Zufälle sind selten. Schicksal ist oft. Das passiert ganz oft.
1: Oh mein Gott.
0: Nein, es ist so.
1: Kannst du das nochmal wiederholen?
0: Zufälle passieren zu selten und Schicksal passiert oft.
1: Steht das als Wandtattoo bei dir zu Hause?
0: Nee, klebt hinten auf meinem Auto drauf.
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0: Ja, ich trippe auch, Alter. Seit Wochen, muss ich sagen, wegen Brandas Manipulation an Laurenz. Das ist das, was die Reality-Welt und mich und Jule in letzter Zeit sehr doll beschäftigt, Leute. Erst hat mir Laurenz auch noch voll leid.
1: Heißt nicht, dass ich sie nicht noch liebe. So, diese Liebe war so stark zu ihr, dass das nicht einfach weggeht von heute auf morgen.
0: Und mittlerweile denke ich mir, Junge, halt dein Maul. Du nährst mich genauso wie alle anderen.
2: Ja, und auch dieses so kranke Ausschlachten auf Social Media von dieser ganzen Geschichte zwischen den beiden. Aktuell läuft ja noch die Staffel Ex on the Beach, in der das Ganze stattgefunden hat. Mhm. Heute Abend gibt es, glaube ich, eine neue Folge, ne?
0: Ja.
2: 1Live-Chef-TV-Nerd Rebecca Zöller. Wie geht's jetzt weiter mit den beiden? Muss ich die jetzt ertragen? Noch die ganzen nächsten Wochen? Machen die jetzt noch 80 Formate zusammen? Weil das ist mein Albtraum.
3: Naja, also in Ex on the Beach erstmal nicht mehr. Ne? Brenda ist rausgeflogen in der letzten Folge.
2: Spoiler.
3: Und in den kommenden Folgen. Die haben wir doch alle schon gesehen.
0: Ja, natürlich.
3: So. Und in der nächsten Folge, die habe ich mir auch schon angeguckt, da geht's auch gar nicht mehr darum. Da wird jetzt einfach weiter der Schabernack betrieben, der da so beschrieben wird, sag ich mal.
0: Willst du mir sagen, Laurenz lebt?
3: Laurenz lebt sich aus.
0: Okay.
3: So.
0: Ja.
3: Aber Leute, ich habe richtigen Gossip für euch.
0: Oh, erzähl.
3: Weil ich bin mir sicher und ich habe da auch so meine Quellen. Die beiden treffen bald in einem Format auch wieder aufeinander. Und zwar bei The 50.
0: Nein.
3: Das ist ein Format, wo 50 Leute aufeinander treffen.
0: Ich liebe das Format.
3: Ja, genau. Das kommt wahrscheinlich erst Anfang nächsten Jahres. Aber da gibt's ganz eindeutige Zeichen, dass die beiden sich da wiedersehen werden.
0: Boah. Ja, und dann? Was passiert dann? Also denkst du, dann geht die ganze Chose von vorne los? Ich kann das auch nicht mehr. Bis dahin, ich habe abgeschlossen.
3: Ich glaube nicht.
0: Okay.
3: Also ich hoffe auch nicht. Aber ich hoffe auch für Laurenz nicht. Und da sind ja auch noch andere Kandidatinnen wahrscheinlich drin. Und es gibt da so Gerüchte, so Hannah, oh. Emma, Asena und wie sie alle heißen.
0: Die sind da alle drin.
3: Und wer weiß, ob Laurenz da vielleicht jemand anders mal gut findet, ne?
2: Jetzt frage ich mich, ob ich ihm das gönnen würde oder ob ich mir eigentlich auch denke, ich finde auch...
3: Gönn dem Jungen.
2: Aber Laurenz ist auch ein bisschen auserzählt jetzt.
0: Ja, das stimmt.
2: Beide.
0: Aber
2: ich will
0: Schatz,
2: beide nicht
0: Schatz,
2: gesehen.
0: Ganz kurz, wegen Karma, wir gönnen einfach, okay?
2: Okay.
3: So. Und Hauptsache, sie diskutieren es da nicht mehr aus. Wir sind durch mit dem
2: es
3: Thema.
2: Reicht. Stopp.

0: Philipp Isterovic, wenn du das hörst. Komm, eins gegen eins, mit oder ohne Cousins, ist mir egal.
1: Er hat Angst.
0: Ja, ich schwöre.
1: Ja.
0: Naja, im Normalfall wäre das jetzt der Moment, wo wir sagen würden, ey, Philipp Isterovic, der macht jetzt hier ab 10, dann kommt er rein, dann versprüht er gute Laune und so.
1: Ja.
0: Aber er hat Angst,
1: genau.
0: Denn er hat Selina vorhin verarscht.
1: Genau.
0: Willst du es nochmal erzählen?
1: Er kam hier rein mit einem ganz, ganz blassen Gesicht. Keine Ahnung, wie der das gemacht hat. Er geht so zu Jule hin, der so, soll ich es ihr jetzt sagen oder nach der Sendung? Jule guckt auch ganz, ganz erschrocken. Ne? Er so, sie so, nein, sagt. Er kommt so zu mir rum, er zeigt so Bild von meinem Auto in der Tiefgarage, wie einfach zerstört, das Auto zerstört
0: und
1: einfach.
0: Das Auto ist Selinas Baby.
1: Es ist mein Baby. Als wenn, ja wirklich, als wenn das passiert wäre, aber ich hab's geglaubt. Ja, peinlich. Ich weiß, war KI. War Chatty.
0: Ja, aber im ersten Moment denkt man das ja auch nicht und er hat das wirklich sehr überzeugend geschauspielt. Jetzt müssen wir uns noch eine Rache überlegen.
1: Boah.
0: Ich hab schon vorgeschlagen, also Philipp kommt ja auch immer mit dem Auto. Ich hab vorgeschlagen, einfach mal mit dem Schlüssel einfach mal zerkratzen.
1: Also for real.
0: Also for real.
1: Also du willst dich mit Chatty bearbeiten, du willst wirklich for real jetzt gleich sein Auto.
0: Das ist der Witz dann.
1: Ja, wow, er wird sich freuen, er wird, ja okay, Philipp, wenn du das hörst, geh mal lieber nicht in deine Tiefgarage gleich da unten.
0: Sit da nicht.
1: Sit da nicht, hab ich gesagt.
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1: 10 Uhr ist es. Wir sind Sandra Walle
2: und Annika Honneth. Viele Azubis in Deutschland sind zufrieden mit ihrer Stelle. Das steht in einem Bericht vom Deutschen Gewerkschaftsbund. Der hat geschaut, wie es mit den Ausbildungen in Deutschland läuft.
1: Für 2/3 der Azubis gut, vor allem für Industriemechaniker und Mechatroniker. So beschreibt es auch Azubi Tomke im ZDF.
3: Ich habe genau das bekommen, was ich erwartet habe. Ich habe einen perfekten Bezug zwischen Praxis und Theorie. Wenn man die Berufsschule nimmt, die Konzepte, die wir dort erarbeiten, haben wir direkt im Anschluss auch hier im Betrieb.
1: Aber insgesamt sinkt die Zufriedenheit. Besonders unzufrieden sind Friseure, Hotelfachleute oder Köche.
2: Der DGB hat sich in seinem Bericht auch die psychische Belastung von Azubis angeguckt. Diese Sprecherin sagt im ZDF, dass das auf über die Hälfte zutrifft.
4: Wir sehen, dass der Anteil an ausbildungsfremden Tätigkeiten deutlich zugenommen hat. Also alles, was nicht zum Erlernen des Ausbildungsberufes zuträglich ist. Und die Überstunden sind massiv in die Höhe gegangen.
1: Gerade sind auch noch viele Ausbildungsstellen frei, weil Azubi-Wünsche und Angebote der Unternehmen oft nicht zusammenkommen. Unter anderem, weil der Arbeitsweg kompliziert ist oder das Gehalt für die Miete nicht reicht.
2: Ein CDU-Bürgermeister in Sachsen-Anhalt will die AfD bei der Landtagswahl im September wählen und hat der Partei sogar 10.000 Euro gespendet.
1: Er fordert in einem Brief, dass seine Partei, die CDU, eine andere Politik machen soll. Die CDU sagt aber bisher, wir machen keine gemeinsame Sache mit der AfD. Die CDU droht dem Bürgermeister mit einem Parteiausschluss.
2: Am Wochenende könnte es größere Proteste bei Fußballspielen geben gegen den Videobeweis im Profifußball. Mehrere Fanclubs planen das.
1: In der ersten Runde des DFB-Pokals kommt die Technologie wegen hoher Kosten nicht zum Einsatz und die Fans wollen, dass das so bleibt. Geplant ist, dass der Videobeweis ab der zweiten Runde dabei ist.
2: Barkeeper machen eine besondere Aktion an der Uniklinik in Münster. Auf einer Krebsstation bringen sie alkoholfreie Cocktails ans Krankenbett.
1: Einmal im Monat findet das statt und dieser Barkeeper nimmt daraus sehr viel mit.
5: Wir hatten das ja schon ein, zwei Mal, dass wir dabei sein durften, als jemand die Klingel läuten durfte, dass er oder sie dann in dem Fall krebsfrei war. Also das ist schon eine Euphorie, die sich dann durch die ganze Station trägt, die man dann auch mitnimmt.
1: Mehrere Barkeeper in Münster machen ehrenamtlich mit und sammeln in ihren Bars Spenden dafür.
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2: Das ist heute mal sonnig, mal bewölkt. Richtung Nachmittag ziehen wieder Schauer durch. Auch Gewitter können dabei sein. Das Ganze gibt's bei diesen Temperaturen in Monschau und Meinerzhagen 21 Grad, in Kleve und Lemgo 22 und in Aalen 23 Grad.
1: Morgen geht's ähnlich weiter. Dazu zwischen 16 und 22 Grad und auch das Wochenende wird ähnlich. 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
2: Geht los auf der A30 rein Richtung Osnabrück, zwischen Rheine und Hörstel, 5 Kilometer stockend. Dann die A44 Dortmund Richtung Kassel, zwischen Lichtenau und Marsberg, eine Viertelstunde on top, 5 Kilometer Stau, da sind Bauarbeiten und nur eine Spur ist frei. A57 Köln Richtung Krefeld, zwischen Köln-Longerich und Chorweiler, 10 Minuten on top, 2 Kilometer Stau. Und die 59 Bonn Richtung Köln, zwischen Dreieck St. Augustin West und Köln-Wahn, 3 Kilometer stockend, auch da Bauarbeiten und nur eine Spur frei.
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6: Hi Leute, hier bin ich, Philipp Esterewitsch. Ich freue mich auf den Tag mit euch. Jetzt kommt Tyler Cruz, Break Your Heart. Ludo.

Save My Love, Musik gespielt für euch von Kygo, Khalid und Griffin, haben wir gehört. 10.10 Uhr, 1 Live ist bei euch mit einem Liebesalarm-Thema. Heiße These, wer direkt beim ersten Date, beim ersten Rendezvous auf Wolke 7 schwebt, wisst ihr, jemand, der meint, man hat gerade schon die Liebe seines Lebens getroffen, der fällt schneller ins Breakup-Loch als die Leute, die vielleicht erst ein bisschen warm werden müssen miteinander. Wie schaut's aus? Könnt ihr das bestätigen? Meinungen gerne jetzt reinschießen ins Studio über den Messenger in unserer 1Live-App. Ich beobachte das jetzt schon seit längerer Zeit. Also das ist keine wissenschaftliche Studie oder so, sondern eine subjektive, meine Beobachtung in meinem Freundeskreis. Aber auch unter Kolleginnen und unter Kollegen sehe ich das. Also wenn am Anfang so das große Kribbeln nicht direkt so intensiv da ist, kann daraus was richtig Schönes wachsen. Also bei denen, die sich sofort reinstürzen und einen auf, wir sind so in Love machen, kommt die harte Landung ein bisschen schneller. Das verpufft dann so. Seid ihr da bei mir oder unterstützt ihr diesen Hot Take nicht? Wie sind da eure Erfahrungen? Wer nach dem ersten Date sofort auf Wolke 7 ist, landet schneller wieder im Tief. Solo, finde ich. Ich beobachte das so. Meldet euch gerne rein über den Messenger in der 1Live App. Oft ist es ja so, wenn man sich dann so trifft und sagt, ach ja, wir hatten ein Date, aber ich bin mir nicht sicher, ob sie es ist. Und dann trifft man sich ein paar Mal mehr und merkt, ja doch, du bist es. 1Live.

Safari-Gefühle in eurem 1Live, denn dieser Song kommt von der EP, die da heißt Wild. Das war ein Cat's Eye mit Animal. Im September spielen sie übrigens ihr einziges Deutschlandskonzert bei uns im 1Live-Sektor. Sie haben sich für Köln entschieden. Termin ist, falls ihr Lust habt, der 13. September. Wir machen weiter mit Musik von zwei Typen, Andrew und Ben. Die haben sich vor Jahren mal am College kennengelernt. Zunächst haben sie sich The Management genannt. Und sie sollen es mit ihren ersten Songs auch gar nicht so ernst gemeint haben, aber diese Songs, sie mutierten zu absoluten Lieblingssongs von ganz, ganz vielen Leuten. Unter anderem gehört dieses Baby hier dazu. Kids MGMT in eurem 1Live.

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1: Es ist 10:30 und es geht los mit der A30 Rheine Richtung Osnabrück. Zwischen Rheine und Hörstel gibt es gerade 4 Kilometer stockenden Verkehr. Dann die A44 Dortmund Richtung Kassel zwischen Lichtenau und Marsberg. Da braucht ihr 20 Minuten länger. 5 Kilometer Stau. Wegen Bauarbeiten ist gerade nur ein Fahrstreifen frei. Dann die A57 Köln Richtung Krefeld zwischen Köln-Longerich und Köln-Korweiler. Eine Viertelstunde extra. 3 Kilometer Stau. Und dann noch die A59 von Bonn nach Köln zwischen Troisdorf und Köln-Wahn. 10 Minuten on top. 5 Kilometer stocken.
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2: Hallöchen zusammen, hier bin ich. Philipp Isserewitsch an eurer Seite. Gemeinsam haben wir den Donnerstag erreicht. Sie ist richtig, richtig toll. Oder er, keine Frage. Und man ist auch interessiert und so. Aber wenn dieses Kribbeln beim ersten Date noch nicht so ausgeprägt da ist, wenn die Flammen der Liebe noch nicht so heiß ausfallen, ist das dann nicht sogar ehrlicherweise der gesündere Weg, um jemanden zu daten? Die These hier heute lautet, die gesünderen Beziehungen entstehen, wenn man es langsam wachsen lässt und vielleicht nicht direkt so im Wahn des Verliebtseins durch die Gegend läuft. Wisst ihr, was ich meine? Was sagt ihr denn dazu? Meinungen, Erfahrungen ins Studio über den Messenger in der 1Live-App. Elena aus Neuss schreibt: Ja, wenn es beim ersten Date nicht direkt funkt, dann sollte man dem Ganzen schon nochmal eine Chance geben und sich zum zweiten Mal treffen. Wer weiß, wer weiß. Es sei denn, natürlich, man merkt direkt, dass das Gegenüber überhaupt nichts mit dir macht. Liebe Grüße, Elena. Meldet euch gerne rein mit euren Meinungen dazu, auch Erfahrungen über den Messenger in der 1Live-App. Passend dazu, To Love Somebody, Holly Humberstone.

0: Ein Zweifel ist an eurer Seite mit Musik von Kungs, David Guetta und Easy Bizzo hat da noch ein bisschen drüber gesungen. Das war All Night Long. Es werden wieder Perfect Matches gesucht in der Reality-Welt. Achtung!
1: Bei der Matching Night wählt jeder denjenigen aus, wo er denkt, das könnte sein Perfect Match sein.
0: Wir sind also, ihr hört es schon, bei Are You The One. Gibt's bei RTL Plus. 1Live Trash-Expertin Rebecca Zöller. Perfekt ist ja ein relativ großes Wort.
2: Ja.
0: Rebecca, ne?
2: Ja.
0: Kann dieses Prinzip denn wirklich klappen? Das frage ich mich beim Gucken auch immer. Gibt es da sowas wie ein Perfect Match? Gibt es das wirklich im echten Leben?
2: Ja, du, aus meiner Analyse der bisherigen Staffeln, gibt's das nicht? Nein?
0: Ja.
2: Also es gibt 13 Staffeln mit der aktuellen und ich sag mal so, die Quote an Paaren, die sich da gefunden haben, die ist gering. Also es sind nur 4 Paare, die laut meinem Wissen von all den Staffeln noch zusammen sind aktuell.
0: Und auch das kann sich theoretisch in 20 Minuten
2: ja,
0: wieder ändern.
2: Ja, exactly. Deswegen, ich musste gerade nochmal schnell gucken bei Instagram. Sind sie noch zusammen?
0: Sind sie noch zusammen? Jetzt nicht mehr!
2: Ein Paar ist jetzt im Sommerhaus, ne? Also da gibt es ja auch diesen Fluch, ne? dass man da nicht zusammen rausgeht. Ja.
0: In diesem Format sollen ja 10 Männer und 10 Frauen das eine Match finden, um nochmal alle abzuholen. Wer allerdings zu ihnen am besten passt, das bestimmen sie auch nicht selbst, ne?
2: Nee, genau. Das hat ein Expertenteam halt vorher für alle Kandidaten so festgelegt.
3: Also die Gespräche sind ja auch immer super lang vorher mit dem Psychologen und man muss ja wirklich alles Mögliche angeben.
2: Ja, das war jetzt Michelle aus der aktuellen Normalo-Staffel, die da jetzt mit Emma, mit Ema zusammengekommen ist.
0: Und die sind also so ein Perfect Match, ja?
2: Nee, aber die haben sich da kennengelernt. Also eigentlich waren die nicht quasi füreinander bestimmt, aber Michelle ist sich sicher, das ist die Liebe ihres Lebens und ihr persönliches Perfect Match.
0: Okay.
2: Übrigens jetzt alle 4 Paare, die gerade noch so zusammen sind, waren nicht offiziell da verkappelt, sondern haben sich da kennengelernt, aber matcht halt auch einfach mal so in dem Format.
0: Okay, also hat diese Steckbriefsuche dann doch nicht so gut funktioniert.
2: An der Stelle nicht, nee.
0: Gibt es wirklich das Perfect Match bei Are You The One? Darüber haben wir gesprochen mit 1Live-Reporterin Rebecca Zöller, gleichzeitig unsere Expertin für Trash-Formate. Und sie hat sich für diesen Job wirklich freiwillig gemeldet. Sag ja.
2: Ja, ich liebe es, wirklich.
0: Du lebst das.

0: Rosalía mit J Balvin, das war Con Altura gerade gespielt. 10.47 Uhr an eurem Donnerstag. Ich hoffe, ihr kommt gut und entspannt durch die Zeit bei der Arbeit. Müssen die Gefühle beim ersten Date für euch direkt explodieren oder sagt ihr, ach nee, also ich gucke mir das schon auch gerne so ein bisschen an und es kann ja daraus auch noch was Schönes wachsen. Ich finde nämlich schon, das ist Thema und These heute Vormittag hier bei uns in 1 Live. Die gesünderen Beziehungen entstehen eher, wenn man es langsam angehen lässt und wenn man da auch sowas wachsen lässt. Und wisst ihr, wie so eine gesunde Pflanze, wie so eine Strelitzie, die so boop von unten hochschießt und dann wächst sie da so vor sich hin, öffnet sie die Blätter, Fragezeichen. Wisst ihr, das sind so die Abstufungen. Die, die direkt diese Liebesattacken haben, wie im Film, die landen eher ganz schnell wieder auf der Nase und daraus wird oft nichts. Oder seht ihr das anders? Eure Meinungen gerne ins Studio über den Messenger in der 1Live-App. Tim hat sich zum Beispiel gemeldet.
1: Also meine Verlobte und ich, beim ersten Date ist bei gar keinem der Funken übergesprungen. Weder von meiner Seite noch von ihrer Seite aus. Aber wir haben uns ganz gut verstanden und haben gedacht, ja, wenn man sich so gut versteht, kann man sich ja nochmal daten.
0: Ja.
1: Und ja, was soll ich sagen? Mittlerweile sind wir verlobt.
0: Guck, Punkt für meine These. Holt euch die 1Live-App, darin gibt es einen Messenger. So können wir immer miteinander schreiben zu den ganzen Themen, die wir hier in 1Live besprechen. Jetzt am Vormittag, müssen die Gefühle beim ersten Date für euch direkt explodieren oder sagt ihr, nee, ist doch besser, wenn man das so ganz langsam angehen lässt, dann hat man mehr davon. 1Live spielt Regard und Ride It.

0: von Walk the Moon. Gleich die 1Live-Infos um 11 und davor Shakira mit Burna Boy. Die, die.
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1: 11 Uhr ist es. Ich bin Sandra Wahle.
2: Und ich bin Annika Honnef. Wer in seiner Wohnung mit Gas heizt, für den könnte es diesen Winter teurer werden. In Deutschland ist gerade weniger Gas als normalerweise für den Winter gespeichert.
1: Sie sollten, bis es mit dem Heizen losgeht, so bis 80% voll sein. Gerade sind es eher 50%. Grund ist der Krieg zwischen den USA und dem Iran. Deshalb kann weniger Erdgas aus der Golfregion geliefert werden. Das Gas wird dadurch automatisch teurer und die Händler hier kaufen weniger ein.
2: Die Verbraucherzentrale rät, wer einen eigenen Gasvertrag hat, sollte den jetzt schon checken. Nämlich, ob im Vertrag steht, dass der Gaspreis auch über den Winter gleich bleibt. Nur so ist man davor geschützt, dass es plötzlich in den Nebenkosten viel teurer wird, wenn weniger Gas da ist.
1: Wenn der Vermieter dafür zuständig ist, dann kann man oft nicht direkt was dagegen machen. Die Bundesnetzagentur sagt, dass es grundsätzlich eher keinen Gasengpass geben wird.
2: Gut 2/3 der Azubis in Deutschland sind zufrieden, wie es in ihrer Ausbildung läuft. Klingt erstmal gut, aber im Vergleich mit dem letzten Jahr ist die Zufriedenheit gesunken.
1: Der Deutsche Gewerkschaftsbund hat über 13.000 Azubis gefragt. Rausgekommen ist auch, dass sich etwa die Hälfte psychisch belastet fühlt, zum Beispiel wegen Leistungsdruck oder weil sie Geldsorgen haben.
2: In NRW sind wohl in diesem Jahr schon mehr Menschen im Zusammenhang mit extremer Hitze gestorben als in jedem einzelnen Jahr seit 2016. Das Robert-Koch-Institut schätzt, dass es bisher fast 2.900 sind.
1: Deutschlandweit sind es 14.000. Die meisten hitzebedingten Todesfälle gab es in der zweiten Junihälfte. Da waren es mehrere Tage um die 40 Grad.
2: Und dann gucken wir noch nach Halle. Da starten heute die deutschen Meisterschaften im Golf. Laut dem Club in Halle sind die Teilnehmenden in diesem Jahr deutlich jünger als sonst. Viele seien zwischen 20 und 30.
1: Am Sonntag steht dann fest, wer die wenigsten Schläge gebraucht hat und sich deutsche Meisterin oder deutscher Meister im Golf nennen kann.
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1: Heute gibt's einen Mix aus Sonne und Wolken. Später ziehen auch mal einzelne Schauer oder auch Gewitter durch. Und dazu gibt's diese Höchstwerte: in Attendorn 21 Grad, in Castrop-Rauxel und Porta Westfalica 22 und in Dormagen und Eschweiler heute bis 24 Grad.
2: Morgen geht's mit Sonne und Wolken weiter. Auch dann gibt's wieder stellenweise Schauer. Dazu ähnliche Temperaturen wie heute und auch der Samstag wird ähnlich.
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1: Und hier dauert es gerade am längsten. A1 Blankenheim Richtung Köln zwischen Wiskirchen und Weilerswist West. Da stockt es auf 3 Kilometern. Dann die A3 von Köln nach Oberhausen zwischen Leverkusen-Opladen und Solingen. 10 Minuten on top, 3 Kilometer stockend auch da. A42 Dortmund Richtung Kamp-Lindfort zwischen Herne-Baukau und Herne-Krange. 2 Kilometer Stau. Dann die A44 von Dortmund nach Kassel zwischen Lichtenau und Marsberg. Müsste eine Viertelstunde länger einplanen. 4 Kilometer Stau. Da ist wegen Bauarbeiten nur ein Fahrstreifen frei. Und dann noch die A57 Köln Richtung Krefeld. Zwischen Köln-Bickendorf und Chorweiler 15 Minuten extra, 3 Kilometer Stau.
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3: Ja, dieser Sommer im 1 Live-Sektor hat aber auch dazu geführt, dass auf dem Rhein so gut wie nichts mehr geht bzw. fahren kann, weil der Pegel, der Wasserstand so niedrig ist. Aber wie ist das jetzt eigentlich mit dem Schiffsverkehr da? Wer entscheidet, wann der Rhein wieder genug Wasser hat? Gibt es da eine offizielle Stelle, die das beobachtet? In den nächsten 20 Minuten hören wir Binnenschiffer Hendrik aus Minden. Er ist Binnenschiffer in 7. Generation und nimmt uns gleich ein bisschen mit hinter die Kulissen. Wie viel Regen müsste denn jetzt runterkommen, damit die Rheinstrecke wieder befahren werden kann? Thema diese halbe Stunde hier in 1 Live.

0: Olivia Rodrigo singt Drop Dead für euch in eurem 1 Live. Daten ist gesünder, wenn wir am Anfang nicht schon direkt explodieren, was unsere Gefühle angeht. Lieber, man lässt es ein bisschen langsamer angehen, findet sich vielleicht auch nicht so großartig. Und man lässt diese Sache so wie eine Pflanze wachsen. Ich finde, daraus können sich die besseren Beziehungen ergeben. Meiner Beobachtung nach, ist jetzt sehr subjektiv, meiner Beobachtung nach scheitern diese Kisten, die so ganz schnell, ganz toll und riesig stark emotional waren, die gehen irgendwie schneller wieder kaputt, als ob der Kraftstoff ausgehen würde, weil man so viel Gas gegeben hat. Wisst ihr, was ich meine? Ich glaube, das ist ein schönes Bild. Stützt ihr meine These? Geht ihr da mit? Oder sagt ihr, Philipp, das ist totaler Quatsch? Da gibt es keine Regel. Meldet euch gerne rein über den Messenger in der 1Live-App, so wie der fantastische Dominik es gemacht hat. Bitteschön, sein Statement.
1: Also bei mir war das früher so, ich habe ziemlich viele Treffen und Dates gehabt und da sind auch dann ein paar Beziehungen zustande gekommen, wo ich dann auch anfangs so total verliebt war, aber ja, die haben nicht wirklich lang gehalten und wo ich mich dann mal getroffen habe mit der Einstellung, ja komm, auch wenn du jetzt nicht direkt verliebt bist, gibst du der ganzen Sache mal eine Chance. Ja, daraus ist dann jetzt eine 5 Jahre alte Beziehung geworden und seit 2 Jahren verheiratet und es läuft wunderbar.
0: Sehr schön, guck mal, Dominik lebt meine These. Michelle aus Essen hält jetzt aber dagegen und sagt, Moment mal, also ich und mein Freund sind eine Woche nach dem Kennenlernen zusammengekommen, danach direkt zusammengezogen und jetzt haben wir uns vor kurzem eine Wohnung gekauft, sind jetzt auch schon seit 2 Jahren zusammen. Meinungen gerne über den Messenger in der 1Live-App.

0: Ihr hört eins live mit Musik von Tate McRae, You Broke Me First. Wie lange geht die Situation mit dem geringen Wasserpegel im Rhein eigentlich noch gut? Großes Fragezeichen. Darüber wollen wir reden mit Binnenschiffer Hendrik. Er heißt auf Social Media, falls ihr mal gucken wollt, Herr-Steuermann. Er macht seinen Job in siebter Generation. Er kommt aus Minden eigentlich, ist sonst mit seinen dicken Schiffen auf der Rheinstrecke unterwegs. Ich sage eigentlich, denn jetzt gerade arbeitet er im Norden, weil er auf dem Rhein wegen des Niedrigwassers kaum was zu tun hätte. Da würde er nur schwer vorankommen mit seinem Schiff. Hendrik, jetzt hat es ja gestern zum Beispiel viel geregnet. Hat das schon ein bisschen was gebracht?
1: Ja, es ist kleiner ausgefallen, als es erwartet worden ist.
0: Ja.
1: Es war die letzten Tage, haben die Prognosen gestanden, dass wir bis zu 50, 60, 70 Zentimeter an Wasserwuchs bekommen. Ja, aktuell sind wir da gerade mal bei 30 Zentimeter und ja, eher für die Zukunft gesehen wieder fallende Prognosen. Also das ist eher schlecht.
0: Kann man das irgendwie sagen? Also wie viele Regentage bräuchte man denn jetzt so, damit die dicken Schiffe da auch wieder durch können? Also über den Rhein, um dabei zu bleiben zum Beispiel.
1: Wir brauchen auf jeden Fall eine Woche, wenn nicht sogar mehr, an durchgehenden Regen und nicht so wie jetzt nur stundenweise mal ein bisschen mehr. Also wir brauchen auf jeden Fall eine Woche und ein bisschen mehr vielleicht auch noch.
0: Wie realistisch ist es, dass es da bald wieder besser wird? Das klingt doch so, als ob das jetzt irgendwie so ein erstmal länger anhaltender Zustand wäre, oder?
1: So ist es auch. Also 2018 haben wir das letzte Kleinwasser gehabt, also Niedrigwasser gehabt, was so vergleichbar ist. Und da hat es bis spät zum Jahresende noch gedauert.
0: Wer gibt da eigentlich so die Freigabe? Kannst du uns da so einen Blick hinter die Kulissen geben? Also kannst du selber sagen, oh, ich habe jetzt hier in meiner Wetter-App geguckt, es hat geregnet, ich bin mir sicher, ich komme jetzt, weiß ich nicht, auch durch NRW gut durch mit meinem dicken Schiff da über den Rhein und dann bleibst du doch irgendwo liegen. Kann ich mir nicht vorstellen, dass das so läuft. Gibt es da irgendwie eine zentrale Stelle, die sagt so, bitteschön, jetzt ist es soweit, jetzt dürft ihr wieder?
1: Nein, also sowas gibt es nicht. Das sind alles Bauchgefühle, Absprachen untereinander. Wenn ich sage, ich schaffe es, da hochzukommen, dann gehen die Leute auch davon aus, dass ich das schaffe.
0: Aha.
1: Wenn ich aber sage, das Risiko ist mir einfach zu groß, ich weiß nicht, wie ich stecken bleibe, ich weiß nicht, ob ich das selber durchhalte vom Wasser her, nicht, dass da noch zu große Schwankungen im Wasserstand drin sind, das ist mir einfach zu kritisch, das ist eine Absprache untereinander.
0: Jetzt aktuell vielleicht noch interessant, jetzt aktuell soll der Rheinpegel auf Kölner Höhe bei 63 Zentimetern liegen, immerhin vor zwei Tagen lag er bei 45 Zentimetern. 3,21 Meter beträgt der Normalwasserstand des Rheins bei Köln. Wir haben gesprochen mit Binnenschiffer Hendrik von Aswege.

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2: Um 11:30. Es geht los mit der A1 Münster Richtung Dortmund. Zwischen Kamener Kreuz und Unna stockt's gerade auf 4 Kilometern. Dann geht's weiter mit der A3 von Köln nach Oberhausen. Zwischen Leverkusen-Opladen und Solingen 10 Minuten länger. 4 Kilometer Stau an der Baustelle. Dann die A44 Dortmund Richtung Kassel. Zwischen Lichtenau und Marsberg, da stockt's auf 5 Kilometern. Ihr braucht eine Viertelstunde länger dadurch. Und dann noch die A57 Köln Richtung Krefeld. Zwischen Köln-Longerich und Köln-Chorweiler 10 Minuten extra. 2 Kilometer Stau.
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3: Hi Leute, kommt gut durch die Zeit bei der Arbeit. Ich bin an eurer Seite. Philipp Isterewitsch. Der Song, der jetzt kommt, begleitet viele von uns schon so lange. Und er erzählt gleichzeitig eine so schöne Geschichte. Also der Song, aber sie singt, Alessia Cara. Hier ist Scars to Your Beautiful.

0: Donnerstagvormittag, 11:38 Uhr. Ihr seid dank 1 Live zwischendurch einfach schon in Thailand gewesen. Koh Phangan gerade gespielt, Musik von Finch und Green. Und jetzt geht es um diese Serie hier. Achtung!
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0: Schlägt die Pumpe direkt ein bisschen schneller. Es geht um Sons of Anarchy. 12 Jahre liegt die letzte Staffel zurück. Und jetzt gibt es News. Bringer Becker aus dem 1Live-Pop-Team ist da. Ich hoffe, es sind echte News, große News.
2: Ja, allerdings, die Serie kommt nämlich zurück. Irgendwie neu, irgendwie alt, aber vor allem weird.
0: Warum? Warum weird wie weird?
2: Also Charlie Hunnam, der Jax gespielt hat, der hat die neue Serie geschrieben und der musste sich halt irgendwie so einen besonderen Twist überlegen, weil ohne, dass ich jetzt spoilern will, ja, mit vielen der Hauptfiguren ist es ja nicht so positiv zu Ende gegangen, wenn du weißt, was ich meine.
0: Ja, das weiß ja sogar ich, obwohl ich die Serie tatsächlich nicht geguckt habe. Ich bin da nicht so drin.
2: Darum hat sich Charlie so eine Meta-Welt überlegt. Also der Cast von Sons of Anarchy, der spielt sich da selbst. Die treffen sich auf einem Fan-Event, auf einer Convention. Erstmal freuen sich auch alle, dass sie sich wiedersehen. Aber dann gibt's richtig Ärger. Offiziell heißt es, Ärger, der schlimmer ist als alles, was sie in der Serie je durchmachen mussten.
0: Das klingt nicht nur weird, das klingt auch irgendwie wild.
2: Oder? Bisschen so Marvel-Multi-Universum. Sons of Anarchy ist nämlich in einer anderen Welt diesmal. Nur halt nur, damit sich alle wieder selber spielen können.
0: Sind die ganzen alten Schauspieler eigentlich auch wieder dabei?
2: Ja, fast alle zugestimmt haben schon die Schauspieler von Jax natürlich. Clay, Gemma, Bobby, Chips, Tick, Juice und Tara.
0: Ja, da hättest du mir jetzt auch irgendwie Wolfgang, Uwe, Petra und Bärbel vorlesen können. Aber ich schätze, Fans rasten gerade aus, oder?
2: Ja, total. Also die klingen online so.
3: Ihr Vollpfosten habt uns gefehlt.
2: Ja, es gibt Kommentare wie, stimmt das wirklich? Das ist ja zu schön, um wahr zu sein. Oder, yes, Baby, wir fahren noch eine Runde.
0: Oh yeah, eine neue Sons of Anarchy-Serie wird entwickelt.
3: Die Pause ist vorbei. Auf was wartet ihr denn?
0: Und wenn es mehr Details dazu gibt, dann hört ihr es hier natürlich in eurem 1 Live von unserer Brüngerbäcker aus dem Pop-Team.
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Na, wie cool fühlt ihr euch gerade auf eurem Bürostuhl? Vielleicht dreht ihr eine kurze Runde rüber zur Buchhaltung mit diesem Sound im Rücken. Ich brauche mehr Geld, jetzt! Oh, der Song ist vorbei. Mein Mut hat mich wieder verlassen. Musik von Coolio gerade gespielt, Gangsters Paradise. Nahtlos weiter in eurem 1 Live 11:48 mit Disco Lions, No Broke Boys. Disco X,

0: eure Hunde zu Hause. Hilfe, das Radio redet mit mir. Manchmal, wenn ich richtig, richtig gute Laune habe, so wie heute tatsächlich, bitte gönnt es mir, dann höre ich super gerne traurige Musik. Dann brauche ich irgendwie den Melancholie-Kick. Wenn aber wirklich was wäre, dann könnte ich mir sowas niemals anhören. Rihanna mit Mickey Echo, eben gespielt in 1 Live Stay. Bitte stayt auch bei mir, es geht spannend weiter. In welchem unserer Nachbarländer machen wir am allerliebsten Urlaub? Es sind nicht die Niederlande, es ist auch nicht Österreich, wenn wir weiter nach unten gucken, sondern die 1Live-Infos kennen die Antwort und stecken sie euch gleich zu um 12 zur Mittagspause. Bis dahin Musik von The Bowser, Magnetic.
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1: 12 Uhr ist es. Ich bin Sandra Wahle.
2: Und ich Katharina Niesen. Wir steigen ein mit einer neuen Studie zum Klimawandel. Und die liefert quasi wissenschaftlichen Background zu dem, was gerade ständig Thema ist, auch bei uns, Waldbrände.
1: Das Forschungsteam sagt, dass durch mehr Trockenheit, Hitze und Wind auch Riesenfeuer wie im Hohen Venn und im Hüttgenwald deutlich mehr werden könnten.
2: Wie viel mehr? Dabei kommt es drauf an, wie stark sich die Erde weiter erhitzt und Feuer durchs Wetter leichter entstehen. Im schlimmsten Szenario könnte sich die zerstörte Fläche pro Jahr verdreifachen.
1: Aber die Forschenden sagen auch, dass die Berechnung schwierig ist und Waldbrände im normalen Ausmaß dazugehören und dass wir nicht hilflos ausgeliefert sind. Zum Beispiel, wenn wir Feuer mit KI und über Satelliten früher erkennen und die Ausbildung und Ausrüstung von Einsatzkräften verbessern.
2: Kritik gibt es zum Beispiel daran, dass viele Faktoren, die Waldbrände beeinflussen können, unsicher sind. Am Ende sind sich beide Seiten aber einig, man sollte was gegen den Klimawandel tun und was dafür, Feuer besser zu bekämpfen. Dann könnten weniger Flächen verbrennen.
1: Sprit ist bei uns weiter teuer und auch für einen anderen Rohstoff zahlen wir bald wohl mehr, nämlich Gas. Die Speicher in Deutschland sind gerade leerer als in den letzten Sommern.
2: Durch den Iran-Krieg kommt gerade weniger Gas auf den Weltmarkt. Dadurch wird es bei uns teurer. Die Verbraucherzentrale sagt, wer einen eigenen Gasvertrag hat, sollte gucken, ob der Preis auch über den Winter gleich bleibt.
1: NRW-Schulministerin Feller will, dass in den Schulen mehr über Alltagswissen gesprochen wird. Zum Beispiel, wie eine Steuererklärung gemacht wird oder worauf man bei Verträgen achten muss.
2: Die Landesregierung hat ein Konzept vorgestellt, um mehr Leute aus der Praxis in die Schulen zu holen. Die Vernetzung soll über eine App laufen. Ein Tischler soll dann zum Beispiel erklären, wozu er Mathe braucht.
1: Eins unserer Nachbarländer ist bei Touris so beliebt wie noch nie. In Dänemark gab es in der ersten Jahreshälfte 26 Millionen Übernachtungen.
2: Fast ein Drittel davon geht aufs Konto von deutschen Touris. Für Hotels, Campingplätze und Ferienhäuser ist das eine Rekordzahl.
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1: Das ist heute mal sonnig, mal bewölkt. Richtung Nachmittag ziehen wieder Schauer durch und auch Gewitter können dabei sein. Und das Ganze gibt es bei diesen Temperaturen. In Kleve und Lemgo 22 Grad, in Ahlen 23 und in Heinsberg und Bergisch Gladbach bis 24.
2: Morgen geht's ähnlich weiter, dazu zwischen 16 und 22 Grad und auch das Wochenende wird so.
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1: Da haben wir zuerst die A1 Münster Richtung Dortmund zwischen Kamener Kreuz und Unna 10 Minuten extra, 5 Kilometer stockender Verkehr. Dann die A3 von Köln nach Oberhausen zwischen Leverkusen-Opladen und Solingen, auch da 10 Minuten extra, 4 Kilometer stockt's an der Baustelle. Die A44 Dortmund Richtung Kassel zwischen Lichtenau und Marsberg, 10 Minuten on top, 4 Kilometer stockend auch da. Dann die A44 Dortmund Richtung Kassel zwischen Warburg und Zierenberg jetzt, eine halbe Stunde extra, 8 Kilometer Stau. Und dann noch die A46 Wuppertal Richtung Düsseldorf zwischen Kreuz Wuppertal Nord und Wichlinghausen, rechnet da mal mit einer Viertelstunde länger, 4 Kilometer Stau.
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3: Mit Philipp Esterewitsch durch den Donnerstagmittag. Herzlich willkommen. Leckere Mittagspause wünsche ich euch. Geht es bei Dating-Shows wie zum Beispiel Are You The One oder so, ja? Geht es da wirklich darum, jemanden kennenzulernen? Geht es darum, die große Liebe zu finden? Oder wollen die Teilnehmerinnen und Teilnehmer dieser ganzen Dating-Formate, sag ich mal, wollen die nicht einfach nur Sendezeit? Darüber reden wir gleich in den nächsten 20 Minuten hier in 1 Live mit unserer Trash-Expertin.
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0: DJ Gotcha. Aus Rumänien kommt er übrigens. Das war Mi Chico. 9:09 haben wir es. Wie herzlos kann man sein? Am Flughafen Düsseldorf hat die Bundespolizei einen ausgesetzten Papagei gefunden. Angeblich wollten seine Besitzer Deutschland verlassen und mit ihm davonfliegen. Da dieser Papagei aber angeblich nicht ordnungsgemäß für den Transport per Flieger vorbereitet war, hat der Pilot in meiner Welt richtigerweise einfach gesagt, nee, pass auf, so nehmen wir den Papagei, so nehmen wir dieses Tier nicht mit, ich verweigere die Mitnahme. Auf welche Idee sind die Papageihalter also gekommen? Haltet euch fest, natürlich, sie sollen das Tier auf dem Klo zurückgelassen haben, in einer Sporttragetasche, irgendwo am Düsseldorfer Flughafen. Aber keine Sorge, Happy End, ein Papagei-Experte hat die Pflege übernommen. Ich möchte mal euer Gesicht sehen, aber ehrlicherweise auch meins, wenn wir am Flughafen zur Toilette gehen und da auf einmal so ein Papagei auf uns wartet.
1: Hi, komm rein!

0: 1 Live-Kollegin Rebecca Zöller und ich, wir lieben beide das Justin Bieber. Mit Nicki Minaj, Beauty and the Beast, gerade hier für euch gespielt. 1 Live, wollen Sie wirklich die große Liebe finden? Sind Sie denn daran interessiert oder geht es eigentlich nur um Sendezeit? Geht es um Fame? Geht es um das Stattfinden auf einer prominenten Bühne und das Abstauben von ein paar Followern dann für Social Media, damit man dann wiederum lukrative Werbedeals wuppen kann? Bei Are You The One läuft auf RTL Plus, wird er nach dem Perfect Match gesucht, aber ist das wirklich der Anspruch? Was sagst du, 1 Live Trash-Expertin und Justin-Liebhaberin Rebecca Zöller?
1: Ich möchte die zweite Bezeichnung bitte nicht hier verewigt bekommen.
0: Streichen wir.
1: Ja, aber ob das jetzt wirklich alles so real ist, ne, oder wer da so für Fame drin ist, darüber kann man streiten. Darüber streitet sich auch regelmäßig das Internet. Gerade jetzt bei Reality Stars in Love, das ist die aktuelle Are You The One Staffel, die gerade läuft, da sind ja fast nur Leute drin, die eh schon durchs TV irgendwie bekannt sind. Ja. Und da geht's safe um Sendezeit. Aber ich muss sagen, so in den ersten Staffeln von diesem Format, da war das noch ein bisschen anders und das habe ich auch gemerkt, als ich mit Kathi gesprochen habe. Die war in Staffel 1 dabei.
2: Ich schwör's dir, ich bin den Leuten so dankbar, dass sie mir diesen Mann ins Leben geschickt haben. Das hat so viel bei mir verändert, dass ich da wirklich einfach nur sagen kann, ja, also wenn man sich wirklich drauf einlässt, wenn man dazu 100% ehrlich ist, dann kann dieses Konzept klappen.
1: Ist das süß oder süß? Da redet sie über Kevin Yannick, ihr Perfect Match. Im Hintergrund hört man übrigens eins von deren Kindern.
0: Ich wollte gerade sagen, die Katze im Hintergrund war total
1: Nein.
0: süß. Aber okay, ein Baby auch nicht schlecht. Jetzt natürlich die Frage aller Fragen. Sind die beiden denn noch ein Paar, Rebecca?
1: Ja, aktuell nicht. Nein.
0: Oh.
1: Aber die reden wirklich sehr wertschätzend übereinander und waren auch echt jahrelang zusammen.
0: Ja, aber guck, was sind denn dann die Kriterien mit denen, die da so vermatcht werden?
1: Ja, also ich habe auch den Sender das gefragt und die sagen so die jeweilige Lebensplanung bei Kathi und Kevin Yannick war das eben halt so, ne, Kinder und schnell Familie gründen.
0: Ja.
1: Oder auch das persönliche Konfliktverhalten, das sind so Punkte. Bei Michelle aus der aktuellen Normalo-Staffel, die Anfang des Jahres lief, ist es folgendes.
3: Was ich angegeben habe, ist super viel Humor. Eifersucht, das mag ich auch alles irgendwie gar nicht, ne? Dann mein Perfect Match muss für mich meine beste Freundin innen männlich sein. Das habe ich immer gesagt, auch wo ich schon dort war.
1: Ja, und das hat sie auch gefunden in ihrer Staffel, und zwar in Ema.
0: Sehr gut. Toi, toi, toi.
1: Ja.
0: Von der
1: Fingers crossed.
0: So, jetzt ist dieses Are You The One auch nur ein Dating-Format von ganz, ganz vielen. Gibt es denn eine Kiste, wo du sagst, da geht's wirklich um die große Liebe?
1: Ja, wirklich. Und die gibt es?
0: Ja.
1: Bei Hochzeit auf den ersten Blick. Da
0: Echt?
1: Bin ich mir auch, da bin ich mir wirklich sicher.
0: Okay.
1: Da sind auch einige Paare noch zusammen, ne? Also die Kandidaten, die durchlaufen da echt so mehrere Monate einen Prozess.
0: Aha.
1: Mit Psychologen, mit diversen Tests. Und da bin ich wirklich überzeugt davon, dass da alle mit einer echten Intention dabei sind. Da geht es wirklich nicht um Sendezeit oder irgendwie groß sich was aufzubauen. Und da ist auch der Anspruch von der Produktion da, wirklich den passenden Partner für jeden zu finden.
0: Es geht ja auch nicht einfach nur um Sendezeit, es geht, wenn dann, um Sendezeit. Das musst du dann schon auch entsprechend so sagen.
1: Nein, es geht um die Liebe, Philipp. Da geht es wirklich um die Liebe.
0: Trotzdem haben wir uns mal gefragt, wie viel Fame-Suche ist dabei, wie viel Partnersuche. Wir haben darüber gesprochen mit unserer 1 Live Trash-Expertin Rebecca Zöller. Green Day habe ich jetzt für euch. Wake me up when September ends.

0: Es ist 12:30 und es geht los mit der A1 Münster Richtung Dortmund. Zwischen Kamener Kreuz und Unna müsste eine Viertelstunde länger einplanen. 5 Kilometer Stau. Dann die A3 von Köln nach Oberhausen. Zwischen Leverkusen-Opladen und Solingen 10 Minuten extra. 4 Kilometer Stau an der Baustelle. Nochmal die 3 von Köln nach Oberhausen. Jetzt zwischen Duisburg-Wedau und Oberhausen-Lierich. 10 Minuten extra. Es stockt auf 5 Kilometern. Das gleiche auf der A4 Aachen Richtung Köln. Zwischen Kreuz Köln-West und Köln-Eiffeltor 10 Minuten plus. 5 Kilometer stockend. A44 Dortmund Richtung Kassel. Zwischen Lichtenau und Marsberg, da stockt es auf 7 Kilometern. Ihr braucht eine Viertelstunde länger dadurch. Nochmal die 44, Dortmund Richtung Kassel. Zwischen Warburg und Zierenberg, halbe Stunde plus. 10 Kilometer Stau gibt es da, da steht ein kaputter LKW. Und zum Schluss noch die A46, Wuppertal Richtung Düsseldorf. Zwischen Kreuz Wuppertal Nord und Wichlinghausen plant da mal eine halbe Stunde länger ein. 4 Kilometer Stau.
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2: Wir schnattern hier heute immer wieder über folgende These zusammen. Es ist gesünder, besser, ich sag mal schöner, wenn man so will, sich langsam kennenzulernen, ohne so riesige Gefühlsausbrüche direkt am Anfang. Wisst ihr, ohne dieses Schweben auf Wolke 7, dann hat das mehr Substanz eben als diese Kisten, wo man so direkt nach 2 Wochen sagt, ja, sie ist es oder er ist es und wir ziehen jetzt zusammen und bleiben für immer zusammen. Ich glaube, das ist dann so ein bisschen wie das schnelle Fahren auf der Autobahn. Wenn man ständig Gas gibt, 180 fährt auf der linken Spur, dann ist der Kraftstoff auch relativ schnell raus. Und irgendwie ist es auch so in diesen schnellen Beziehungen, in diesem schnellen Daten. Ihr wisst, was ich meine. Wie steht ihr denn dazu? Seid ihr auch eher für das Langsame? Man baut sich was Schönes zusammen auf und lässt das wachsen wie eine Pflanze. Oder steigt ihr auch eher schneller gerne ein? Meldet euch über den Messenger in der 1Live-App. Olivia Dean sagt, it's so easy to fall in love. Aha.
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Major Lazer. Light it up. Ihr hört 1Live. Heute mit der These, dass langsames Kennenlernen mehr Zukunft hat, mehr Potenzial für was Festes mitbringt, als dieses schnelle Einsteigen in eine Beziehung mit riesigen Gefühlen und diesem überstürzten Handeln. Alles dreht sich dann nur noch um dieses Verliebtsein und um diese eine Person, die wir eigentlich seit paar Tagen, seit, ja, lass mich sagen, paar Wochen vielleicht erst kennen. Tascha aus Neuss, 1Live-Hörerin, hat sich gemeldet und schreibt dazu: Moin, da bin ich voll bei dir. Auch ich hatte eine Beziehung, meint sie, die am Anfang vor Euphorie explodiert ist. Das Gefühl, sich ewig zu kennen, man schwebt im siebten Himmel. Ich weiß genau, was sie meint. Es stellte sich aber raus, dass das Ganze ziemlich toxisch war. Sie schreibt: Mein Nervensystem hat mich eigentlich gewarnt. Jetzt bin ich schlauer. Erstmal in Ruhe kennenlernen und wenn es sich ruhig, fast schon langweilig anfühlt, dann ist es vielleicht die richtige Person. Tascha, danke schön für diese Nachricht. Ich unterschreibe jedes Wort. Seid ihr denn auch schon zu dieser Erkenntnis gekommen, Ladies and Gentlemen, oder lässt sich das vielleicht gar nicht so pauschal sagen? Kommt gerne dazu, wir schnattern darüber. Meldet euch über den Messenger in der 1Live-App. 12:38.

0: POV. Dein Chef gibt dir kurz vor Feierabend noch einen Auftrag.
1: Für mich schon wieder zu Ende im Gelände. Ja. Ist für mich schon wieder völliger Humbug. Ganz ehrlich. 1.

Taylor Swift singt I Knew It, I Knew You. Ihr hört eins live am Donnerstagvormittag, Mittag mittlerweile, 12:48. Ich habe mir gerade gedacht, ihr sitzt vielleicht irgendwo draußen in der Sonne, genießt eure Mittagspause idealerweise und dazu braucht ihr einen ganz besonderen Song. Jetzt habe ich mal ein bisschen gegraben und was rausgesucht für euch, das euch hoffentlich wirklich kickt. Also positiv gemeint. Habt ihr Lust auf folgenden Sommer im Sektor Song? Achtung! Hier kommen jetzt als nächstes für euch 3 Minuten in meiner Welt, wie ich finde, feinstes Gold. Nur ihr, eure Sonnenbrille und die Fugees.

0: Die Fugees zu spielen war die geilste Idee des Tages. Danke, Georg aus Bielefeld. Ja, Georg hat's gefallen. Euch hoffentlich auch. Sehr schön. Eins live ist bei euch. Weiß und Tom Gregory, auch nicht schlecht. Never let me down. Fans gegen FIFA-Chef Infantino. Mehrere Fanclubs aus aller Welt haben sich jetzt zusammengetan, um gegen den Chef des Fußball-Weltverbands vorzugehen. Was ist ihr Vorwurf? Was haben sie vor? Ein Thema gleich in den 1Live-Infos um 1. Und davor noch Temper City, Self-Aware.
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1: 13 Uhr ist es. Wir sind Sandra Wahle
2: und Katharina Niesen. Beim ersten Thema geht es um Gerechtigkeit zwischen Männern und Frauen. Das Ganze spielt in Wien, der Hauptstadt von Österreich, und es hängt mit Toiletten zusammen, mit öffentlichen.
1: Mehreren Frauen ist aufgefallen, dass sie teilweise zahlen müssen, um aufs Klo zu gehen. 50 Cent. Männer dürfen überall umsonst pinkeln am Pissoir.
2: Diese Wienerin hat dazu was gepostet. Der ORF hat einen Beitrag drüber gemacht.
3: Das hat mich einfach maßlos aufgeregt in diesem Moment und mir wieder so zum Nachdenken gebracht, wie viel wir Frauen in unserem Alltag einfach also selbstverständlich hinnehmen.
2: Die Stadt sagt, dass sie mit dem Geld zum Beispiel Reinigungskosten finanziert. Das können nicht alle nachvollziehen.
4: Ungerecht, wie immer, weil das muss ja genauso gereinigt werden.
1: Eine Frau aus Wien verklagt jetzt die Stadtverwaltung. Sie sagt, dass die Ungleichbehandlung bei Toiletten gegen offizielle Regeln verstößt, nämlich das Antidiskriminierungsgesetz.
2: Ihre Anwältin sagt, dass es bei dem Prozess nicht nur um die eine Beschwerde geht, sondern sich wahrscheinlich im ganzen Land was ändert, wenn die Frauen in diesem Prozess gewinnen.
1: Waldbrände sind in diesem Jahr ja oft Thema in Frankreich, in Spanien und in den letzten Tagen auch bei uns. Und jetzt gibt's eine Studie dazu.
2: Die sagt, in Europa könnte durch den Klimawandel in den nächsten Jahren noch mehr Fläche durch Feuer zerstört werden. Also zum Beispiel Wälder oder Felder. Wie viele genau, hängt laut den Forschenden auch davon ab, wie sehr die Temperaturen auf der Erde steigen. Und wir bleiben noch beim Thema.
1: Die Lage im Hohen Venn hat sich weiter entspannt. Das liegt auch am Regen letzte Nacht. Die deutschen Feuerwehrleute, die auf belgischer Seite unterstützt haben, ziehen jetzt nach und nach ab. Seit gestern dürfen auch die Menschen, die bei Monschau aus ihren Häusern raus mussten, wieder zurück.
2: Es gibt weiter Kritik am Chef vom Fußball-Weltverband FIFA. Der hatte vor ein paar Wochen ja vorgeschlagen, die WM an private Investoren zu verkaufen.
1: Jetzt fordert auch ein weltweites Fanbündnis Infantinos Rücktritt. Dabei sind auch drei deutsche Organisationen. Sie sagen, Infantino habe den Fußball verraten und wolle selbst nur mehr Macht haben.
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2: Heute gibt es eine Mischung aus Sonne und Wolken. Teilweise zieht sich auch mal mehr zu und es kommen Schauer runter. Das hier sind die Höchstwerte in Remscheid und Bad Berleburg 20 Grad, in Münster und Moers 22 und in Köln bis 24.
1: Morgen geht's mit Sonne und Wolken weiter. Auch dann gibt's wieder stellenweise Schauer und dazu ähnliche Temperaturen wie heute um die 22 Grad. Und auch der Samstag wird ähnlich.
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2: Da geht's los mit der 3 Köln Richtung Oberhausen. Zwischen Leverkusen-Opladen und Solingen 10 Minuten extra 4 Kilometer Stau. Nochmal die 3 jetzt andersrum. Oberhausen Richtung Köln. Zwischen Kreuzhilden und Solingen 10 Minuten plus 3 Kilometer Stau. Dann die 4 Aachen Richtung Köln. Zwischen Kreuz Köln-West und Klettenberg 3 Kilometer Stau. Da braucht ihr 20 Minuten durch. Die 44 von Dortmund nach Kassel. Zwischen Lichtenau und Marsberg 7 Kilometer stockend. Macht eine Viertelstunde mehr. Und nochmal die 44 Dortmund Richtung Kassel. Zwischen Warburg und Zieren. Halbe Stunde länger einplanen, da 8 Kilometer Stau, da steht ein kaputter Laster.
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5: Hallöchen, buongiorno, sehr schön, dass ihr mit uns durch diesen Donnerstag fliegt. Hier bin ich, Philipp Isterewitsch. Der psychische Druck für viele Auszubildende war noch nie so hoch wie jetzt gerade. Das ist ein Ergebnis des neuen Ausbildungsreports. Ein Live-Hörer Aaron erinnert sich noch an seine Zeit während der Ausbildung.
6: Man hat Aufgaben bekommen, nur weil man Azubi war. Zum Beispiel mal die Werkstatt zu putzen oder ein Auto aufzuräumen oder sowas.
5: Lehrjahre sind keine Herrenjahre und doch sind die meisten mit ihrer Ausbildung zufrieden und auch mit der Stimmung drumherum. Der Ausbildungsreport ist Thema bei uns gleich in den nächsten 20 Minuten in eurem 1

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1: 10 Minuten nach 1. Wie wird man eigentlich Comedian? Wie macht man das? Gibt es da irgendwie Stellen beim Jobcenter oder so? Wie kommt man auf die großen Bühnen? Wie erreicht man ein Publikum oder sein Publikum? Unter anderem mit der 1Live-Generation Gag. Wir karren euch hier die besten jungen Comedy-Newcomer des Landes ran. Bei uns erlebt ihr sie noch vor ihren dann großen Shows, noch im kleineren Rahmen. Wir filmen auch die ganzen Auftritte ab. Das passiert alles bei uns hier im 1Live-Haus. Und die ganze Show könnt ihr immer gucken in der 1Live-App bei uns oder auf YouTube. 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Mit dabei ist auch Abdulkader Shahin aus Duisburg, Marxloh. Und sein Auftritt klingt unter anderem so. Hier ein Ausschnitt für euch.
2: Thema Duisburg. Ist immer sehr schwer, über diese Stadt zu sprechen, weil da zieht die Laune schon runter. So. Ich bin auch in Marxloh aufgewachsen, aber ich kann so mein Elend steigern. Ich bin nicht nur in Marxloh aufgewachsen, ich bin in einem Asylheim in Marxloh aufgewachsen. Und ihr müsst euch vorstellen, ich habe eine Therapie gehabt und da wollte die Therapeutin nicht meine Krankenversichertenkarte, sondern so eine Meldebescheinigung, weil ich habe den Platz direkt deswegen bekommen, so auf Mitleid angelehnt. Und dann haben wir die ganze Zeit nach Maßnahmen gesucht, wie ich mich so regulieren kann, damit ich so Leuten nicht auf die Schnauze hau. So, die sich das auch verdienen, wie ich finde, aber das ist nochmal ein anderes Thema. Und ich hatte eine richtig gute Therapeutin, die hat zu mir gesagt, Herr Schein, machen Sie doch mal was, womit sowohl Sie als auch Ihr Umfeld niemals rechnen würde. Dann habe ich dann mit Poetry Slam angefangen vor 5 Jahren. So, ich. Guck mal, wie ich aussehe. So, ich stelle mich für 5 Minuten in Köln am Bahnhof hin, die Leute fragen mich nach Drogen. Voll rassistisch, sei mal ehrlich, nur weil ich braun bin. Ich verkaufe denen dann am Ende Drogen, kein Problem. Ich bin zwar kein Dealer so, aber ich mache das einfach für den Vibe.
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0: Lil Nas X nuschelt hier zum Schluss vor sich hin. Montero, Call Me By Your Name. 22 Minuten nach 1, ihr hört 1 live. Die Mehrheit der Auszubildenden in Deutschland sind happy mit ihrer Ausbildung. Das zeigt der brandneue Ausbildungsreport, ist heute Vormittag rausgekommen. Das finden wir doch eigentlich großartig, oder? 1 live-Reporterin Lisa Adams und ich, wir nicken.
1: Ja, fast. Gleichzeitig muss man sagen, war nämlich auch die psychische Belastung unter Azubis noch nie so hoch.
0: Ja, darüber wollen wir sprechen. Lisa hat sich den Ausbildungsreport für euch angeguckt. Nein, mehr noch, sie hat ihn studiert. Und ja. Lisa hat gemischte Gefühle zu den Ergebnissen. Nimm uns mit.
1: Ja, es ist so ein Auf und Ab. Also ja, die Mehrheit ist mit ihrer Ausbildung zufrieden, so wie auch dieser 1Live-Hörer.
2: Das läuft alles gut, das macht Spaß. Wir sind nett, man kann mit denen reden, das ist, ja.
1: Ja, also Paul macht gerade eine Ausbildung als Wasserbauer und ist wie gesagt happy. Aber auch die Leute, die eine Ausbildung in der Verwaltung zum Beispiel machen, also bei Behörden und im öffentlichen Dienst arbeiten, die finden das auch ganz cool. Industriemechaniker und Industriekauffrauen zum Beispiel auch. Insgesamt ist die Zufriedenheit in der Ausbildung im Vergleich aber leider wieder gesunken. Und wem es mal wieder richtig beschissen geht, ehrlich gesagt, sind Köche, Hotelfachleute und Friseure. Aha. Da gibt nur knapp die Hälfte an, zufrieden zu sein, was unter anderem auch wieder daran liegt, dass Überstunden regelmäßig sind und auch wieder gestiegen sind.
0: Das klingt natürlich nicht so schön. Nicht so schön, ich bin noch bei dieser psychischen Belastung hängen geblieben. Lass uns darauf auch nochmal gucken, weil die Studie hat sich intensiv damit beschäftigt. Es gibt auch einen Schwerpunkt dazu extra. Mhm. Mit welchem Ergebnis denn?
1: Also es fehlt an Geld und Betreuung, um sich gut zu fühlen. Die Hälfte der Befragten sagt, ich kann von dem Geld, was ich in der Ausbildung bekomme, nicht selbstständig leben. Viele sind auf das Geld von den Eltern angewiesen, um zu leben und zu wohnen. Das finde ich so krass.
0: Ja, wozu arbeitet man dann?
1: Ja, wirklich. Und was durch diesen Report auch schon wieder deutlicher wird als ever, um happy zu sein, fehlen den Azubis Ansprechpartner und Rückhalt vom Betrieb. Azubi-Vertretungen zum Beispiel oder auch einfach Kolleginnen und Kollegen, von denen man lernen kann, mit denen man sprechen kann, wenn irgendwas nicht stimmt. Ja. Trotzdem aber nochmal, Disclaimer, auch wenn die Hälfte der Azubis sagt, ja, es ist alles tough, sagt die Mehrheit, wir sind happy und wir boxen uns durch, ohne zu meckern. Deshalb, Azubis, ihr seid krass.
0: So, ihr seid krass, vor allem, wenn ihr ans Live hört. Was hat der neue Ausbildungsreport so ans Tageslicht gebracht? Darüber haben wir gesprochen mit unserer 1Live-Reporterin

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1: Halb zwei ist es und es geht los mit der A1 Münster Richtung Dortmund. Zwischen Kamener Kreuz und Unna 10 Minuten plus, 4 Kilometer Stau. Nochmal die 1, jetzt von Köln nach Euskirchen. Zwischen Hürth und Kreuz Bliesheim stockt es auf 5 Kilometern. A3 Köln Richtung Oberhausen. Zwischen Leverkusen-Opladen und Solingen 3 Kilometer Stau an der Baustelle. A3 Oberhausen Richtung Köln. Zwischen Kreuzhilden und Solingen auch da 10 Minuten extra 3 Kilometer Stau. A4 Aachen Richtung Köln. Zwischen Kreuz Köln-West und Köln-Eiffeltor 10 Minuten extra 5 Kilometer stockend. Dann geht's weiter mit der A40. Dortmund Richtung Essen, zwischen Bochum-Ruhrstadion und Dreieck Bochum-West, auch da 10 Minuten länger, 3 Kilometer Stau. A44 Dortmund Richtung Kassel, zwischen Lichtenau und Marsberg, da müsst ihr eine Viertelstunde länger einplanen, 7 Kilometer stockend. Und dann nochmal die A44 Dortmund Richtung Kassel, jetzt zwischen Warburg und Zierenberg, da dauert es eine halbe Stunde länger, 8 Kilometer Stau.
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2: Hier bin ich, Philipp Esterewitsch. Servus, kann man sagen. Grüezi, moin, buongiorno, hallöchen. Oder wir sagen einfach wie die Chainsmokers. Hey. Hey.

mit Flo und Leakit. Klo-Thriller in Österreich jetzt noch. Eine 27-Jährige ist stocksauer, war gerade Thema auch in den letzten 1Live-Infos. Eine 27-Jährige ist sehr wütend, weil sie für ihren Toilettengang 50 Cent zahlen soll. Ihr Kumpel dagegen, ein Mann, ein männliches Lebewesen. Dieser Typ kann dagegen kostenlos pinkeln. Die Wienerin hat die Stadt jetzt verklagt, weil sie überzeugt ist davon, dass Wien damit gegen das Antidiskriminierungsgesetz verstößt. So, die Stadtverwaltung argumentiert sinngemäß, dass der Reinigungsaufwand und Wasserverbrauch der WC-Kabinen für Frauen aufwendiger sei als eben Pissoirs für Männer. Außerdem möchte man die Pissoirs für Männer auch kostenfrei halten, damit wir nicht an den Baum gehen wie Hunde. Wisst ihr, ich glaube, es geht dieser Frau gar nicht um 50 Cent, keine Frage, sondern eher ums Prinzip. Und ich kann das schon sehr gut nachvollziehen. Mach's für alle kostenfrei oder verlang von allen 50 Cent. Und ganz ehrlich, also liebe Stadt Wien, ich hab euch total gern. Ihr habt einen leckeren Spritz und einen lecker Wiener Schnitzel und überall kann man noch einen Kaffee trinken und ein bisschen flanieren und gucken. Aber das Argument, dass die Frauentoilette mehr Reinigungsaufwand braucht als die Pissoirs der Männer, also das geht tatsächlich nicht ganz in meinen Kopf rein. Dieses Argument geht auch nicht ganz auf, oder? Weil ich finde, wir alle wissen, wie es bei uns aussieht auf dem Klo. Hoppala, daneben gegangen. Eine 27-Jährige verklagt die Stadt Wien wegen Toilettengebühren für Frauen. Für Männer gibt's da aber keine Gebühren. Weiter jetzt mit einem Sommer im Sektor-Song in 1Live.

0: ich lasse den Stift langsam fallen und fahre hier die Rechner runter. Das ist aber überhaupt nicht schlimm für euch, denn Madeleine Sabel und Markus Fröhle fahren die Rechner gleich wieder hoch und übernehmen dann mit der Nachmittagssendung. Hallöchen.
1: Ja, so Hallo. Machen wir das. Aber mach bitte nicht noch die Updates, weil sonst dauert es so lange.
0: Ah, ja, dieses Windows-Update dauert 5 Stunden. Tut mir leid, alles fällt aus. Was macht ihr denn Schönes? Gestern gab es Tickets, was gibt's heute?
2: Oh, ja, Philipp, Leute, was soll ich euch sagen? Markus Fröhle.
1: Ich hab ein bisschen was vor. Ich darf noch nicht so viel erzählen, weil Madi weiß noch nicht so ganz Bescheid.
2: Ich weiß aber, dass du was mit mir vorhast und das heißt bestimmt nichts Gutes.
1: Genau, ich möchte ein Problem, was Madi jeden Tag mit zur Arbeit bringt, möchte ich angehen mit eurer Hilfe, weil ich denke auch viele im Sektor haben das gleiche Problem.
0: Das ist mal ein Teaser. Ich bin gespannt. Ich weiß auch nicht, worum es geht. Na gut, gleich ab 14 Uhr die beiden und wir dann morgen wieder, wenn ihr denn möchtet, ab 10. Tschüssi.
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1: Es ist 14 Uhr, ich bin Sandra Wahle.
2: Und ich Katharina Niesen. Wer zu Ärztin oder Arzt geht, sucht Hilfe und hat irgendwie ja auch die Hoffnung, dass es besser wird. In einigen Fällen wird es aber auch schlechter.
1: Krankenkassen gucken sich regelmäßig an, wie viele Behandlungsfehler es in Krankenhäusern und Praxen gibt. Letztes Jahr waren es rund 2700 mit Folgeschäden.
2: Was genau dadurch jeweils passiert ist, ist super unterschiedlich. Das geht von einem Fehler bei einer Wurzelbehandlung über falsche Medikamente bis zum Tupfer, der bei der OP im Patienten vergessen wurde.
1: Solche heftigen Fehler gab es 150 Mal und 97 Patientinnen und Patienten sind deswegen sogar gestorben.
2: Insgesamt haben Patienten oder Angehörige 12.000 Verdachtsfälle gemeldet, weil ihnen was komisch vorkam. Die Fachleute sagen aber, dass es bestimmt mehr gibt, wo niemand was bemerkt oder gemeldet hat.
1: Zum Vergleich, jährlich gibt es um die 16 Millionen Operationen in Deutschland und rund um das Thema Behandlungsfehler wird auch immer wieder über die Arbeitsbedingungen von Ärztinnen und Ärzten gesprochen.
2: NRW-Schulministerin Feller will, dass in Schulen mehr über Alltagswissen gesprochen wird. Zum Beispiel, wie eine Steuererklärung gemacht wird oder worauf man bei den Verträgen achten muss.
1: Die Landesregierung hat ein Konzept vorgestellt, um mehr Leute aus der Praxis in die Schulen zu holen. Die Vernetzung soll über eine App laufen. Ein Tischler soll dann zum Beispiel erklären, wozu er Mathe braucht.
2: Wenn Männer auf eine öffentliche Toilette gehen wollen, ist das in Österreichs Hauptstadt Wien kostenlos. Frauen müssen dagegen teilweise 50 Cent zahlen.
1: Eine 27-Jährige aus Wien hat deshalb gegen die Stadtverwaltung geklagt. Sie sagt, die Regelung sei diskriminierend. Die Stadt sagt, dass die Toiletten gereinigt werden und es für Frauen deshalb mehr kostet.
2: Straßen können auch im Sommer glatt sein. Davor warnt die Polizei im Kreis Soest. Im Moment sind die Straßen ja oft trocken und staubig.
1: Und wenn dann Regen drauf fällt, kann es laut diesem Sprecher rutschig werden.
3: Was dann dazu führt, dass entsprechend die Bremswege sich verlängern oder auch die Reifen weniger haften. Und wir hatten jetzt in den vergangenen Tagen zwei Motorradunfälle, bei denen diese Sommerglätte eine Ursache gewesen sein könnte.
1: Am gefährlichsten ist Sommerglätte für Fahrrad- und Motorradfahrer, aber auch im Auto sollte man aufpassen.
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2: Mit mal weniger Wolken und Schauern, die den Tag über mehr werden. Dazu in Schleiden 21 Grad, in Lünen und Dienstlaken 22 und in Gütersloh und Bedburg bis 23 Grad.
1: Morgen sieht der Tag eigentlich genauso aus wie heute und Samstag kann es zwischendurch auch wieder gewittern.
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2: Da geht's los auf der 1 Münster Richtung Dortmund zwischen Kamener Kreuz und Unna. 10 Minuten plus 5 Kilometer stockend. Die 3 von Köln nach Oberhausen zwischen Duisburg-Wedau und Oberhausen-Lerich 6 Kilometer stockend. Da braucht ihr auch 10 Minuten mehr. Nochmal die 3 Arnheim Richtung Oberhausen vor dem Grenzübergang Elten 20 Minuten mehr. Ein Plan 4 Kilometer Stau. Dann sind wir auf der 44 Dortmund Richtung Kassel zwischen Kreuz Wünnenberg-Haaren und Marsberg. Viertelstunde extra 7 Kilometer stockend. Und gleiche Autobahn 44 auch Dortmund Richtung Kassel zwischen Warburg und Zierenberg noch mal etwa 20 Minuten plus 9 Kilometer Stau wegen Bergungsarbeiten.
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4: Mit Madeleine Sabel und Markus, dem Trottel Fröhle.
5: Ey Leute, ich habe das Wort Trottel wieder entdeckt.
4: Ja, ganz klasse für dich. Also Madi hat mich vorhin zu Beginn der Sendung quasi so, ey komm jetzt her du Trottel, so hergerufen. Und hat wirklich Trottel gesagt. Und ich finde, das solltest du nicht implementieren, weil Trottel, ich kann es nochmal sagen, der Begriff Trottel ist ein umgangssprachliches, abfälliges Schimpfwort für eine dumme, einfältige, ungeschickte oder hilflose Person. Es beschreibt jemanden, der sich ungelenk anstellt oder das Geschehen um sich herum nicht richtig versteht.
5: Oh nein, nee Gott, ich meine das aber ganz liebevoll.
4: Ja, gibt's nicht in liebevoll. Ich bin gekränkt und wir schaffen das wieder ab hier.
5: Echt jetzt? Leute, benutzt ihr dieses Wort? Checkt ihr das mal?
4: Ich nenne dich doch auch nicht Idiot oder Dummkopf.
5: Mir ist ja fast alles Trottel.
4: Nee, das kann ja auch so sein.
5: Ja, okay, ich sag's nicht mehr.

0: Hier sind Seif mit Madi und Markus. Und Leute, Markus' Bruder hat mich eben outgecallt, weil ich ihn Trottel genannt habe, obwohl ich das einfach nur liebevoll gemeint habe.
1: Mhm, ja.
0: Aber jetzt muss ich zurückschlagen. Das wollte ich sowieso noch mit euch besprechen. Heute Was Morgen, denn? Wir haben so geschrieben, weil es ging so darum, dass wir heute mit jemandem quatschen. Schreibt Markus Fröhle so, kommt die rein oder reden wir mit der?
1: Ja. Es ist...
0: Das klingt so. Das klingt irgendwie ein bisschen so abfällig.
1: Ja, so ist es natürlich nicht gemeint, sondern es war einfach nur schnell gemeint für die Person, so um die es geht, deren Namen ich nicht wusste. So, und aber ich verstehe schon, wir hatten am Wochenende auch beim 1 Live San Helmo Festival so eine Situation, da stand eine Kollegin neben uns und dann sagte eine andere Kollegin, ja, die macht das auch. So, und das wirkt halt respektvoll.
0: Hast du das nicht gesagt?
1: Ich war das, aber ich habe das manchmal. Das hat meine Mutter mir auch schon mal gesagt, dieses die oder der, das sollte
0: aber
1: man sich
0: Aber sagst du dann auch so, ich quatsch gleich mit der Mama?
1: Nein, gar nicht.
0: Weil das macht man bei mir so in der Heimat.
1: Das hat bei mir nichts damit zu tun. Das ist einfach nur eine Abkürzung dafür, dass ich nicht sagen muss XYZ, sondern die oder der kommt
0: okay,
1: gleich.
0: Okay, aber
1: so.
0: Jetzt für uns alle. Weil ja, ich glaube nämlich, man kann da manchmal sich ein bisschen, wenn man das wirklich so in person ist, kann man sich schon auch auf den Schlips getreten fühlen.
1: Ja, ist nicht nett.
0: Was sagen wir stattdessen? Einmal für alle, Markus Fröhle, kommt rein.
1: Sie oder er?
0: Ja, super.
1: Sie oder ist netter, ne?

0: Das ist ja so geil, 1Live-Sektor. Ihr, die Fans, rennen dem Frauenfußballteam von Borussia Dortmund aktuell die Bude ein. Das liegt an Stürmerin Alexandra Popp vor allen Dingen.
1: 1Live-Sportmann Christian Gärtner, was ist da los?
2: Ja, Sektorkind Alex Popp ist ja ein Superstar im Frauenfußball und im Sommer überraschend zu den BVB-Frauen gewechselt. Die spielen zurzeit noch Regionalliga West, dritte Liga, ziehen aber mit Poppy im Team mehr Fans als die meisten Bundesliga-Clubs.
0: Wahnsinn.
2: Also am Wochenende waren über 8000 Fans beim letzten Testspiel gegen AS Rom und für die Regionalliga-Saison, die heute startet und in der die Gegnerin Renania Bottrop oder Wacker Mecklenburg heißen, wurden schon über 1500 Dauerkarten verkauft. Also das ist wohl der Popp-Effekt.
1: Alex Popp kenne ich ja noch als Top-Stürmerin bei Wolfsburg und natürlich in der Nationalmannschaft.
3: Da ist Poppy, die Köpfe, Tor! Alexandra Popp!
0: Ist einfach eine Legende, ey. Ne?
1: Ja, aber warum spielt die jetzt freiwillig unterklassig?
2: Weil sie schon ewig großer BVB-Fan ist. Also die ist schon als kleines Mädchen von ihrer Familie mit ins Stadion genommen worden. Und sowas prägt natürlich für immer.
4: Mein Herz schlägt für diesen Verein, das muss man einfach so sagen. Und ja, dementsprechend habe ich mich am Ende für Dortmund entschieden.
2: War keine leichte Entscheidung, also Popp hätte schon noch auf Top-Level weiterspielen können. Aber sie ist mittlerweile auch 35 Jahre alt und wollte die Chance nicht verpassen, ihre Karriere in Schwarz-Gelb zu beenden.
0: Ja, und das Spannende ist ja, die BVB-Frauen, die gibt es ja erst seit ein paar Jahren als Team. Also haben, glaube ich, in der Kreisliga angefangen. Ziel ist natürlich schon erste Bundesliga, ne?
2: Genau, also bis letztes Jahr sind die Frauen auch jedes Jahr aufgestiegen. Dieses Jahr haben sie den Aufstieg in die zweite Liga ganz knapp verpasst und haben sich deswegen jetzt nochmal verstärkt. Also inklusive Star-Trainer und Superstürmerin Alex Popp. Die trägt jetzt auch direkt die Kapitänsbinde, soll natürlich wichtige Tore schießen, aber auch ihre Erfahrung an die vielen jüngeren Spielerinnen weitergeben. Also es ist schon eine große Aufgabe.
4: Ich nehme alles mit, egal was kommt, weil ich will es entwickeln, ich will mitentwickeln und da gehören dann solche Steps dann auch dazu.
1: Ja, und heute Abend steigt dann das erste Saisonspiel in der Regionalliga West, ne?
2: Korrekt, also Heimspiel im Stadion Rote Erde gegen Arminia Bielefeld. Schönes Sektorduell. 19 Uhr ist Anstoß und Alex Popp ist jetzt schon
5: sehr, sehr stolz und es ist schon eine große Ehre, dann auch für so einen großen Club dann noch in der direkt ersten Saison für mich dann die BVB-Binde dann auch um den Arm zu tragen.
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4: Um 14:30 geht's los mit der 1 Münster Richtung Dortmund zwischen Kamener Kreuz und Unna. 10 Minuten kommen da oben drauf, 5 Kilometer stockend. Nochmal die 1, jetzt Köln Richtung Euskirchen zwischen Hürth und Kreuz Bliesheim, 3 Kilometer stockend. Dann sind wir auf der 3 von Frankfurt nach Oberhausen zwischen Dreieck-Holmar und Köln-Mülheim, halbe Stunde oben drauf, 5 Kilometer Stau. Die 3 Köln Richtung Oberhausen zwischen Duisburg-Wedau und Oberhausen-Lierich, etwa 10 Minuten mehr einplanen, 6 Kilometer stockend. Nochmal die 3 Arnheim Richtung Oberhausen, jetzt vor dem Grenzübergang Elten ist es eine Viertelstunde mehr, 2 Kilometer Stau. Die 4 Aachen Richtung Köln zwischen Kreuz Köln-West und Klettenberg 10 Minuten plus, 5 Kilometer stockend. Die 44 Dortmund Richtung Kassel zwischen Kreuz Bünnenberg-Haaren und Marsberg 4 Kilometer stockend, auch da 10 Minuten mehr. Und noch die 45 von Hagen nach Dortmund zwischen Kreuz Hagen und Westhofener Kreuz 6 Kilometer stockt da.
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5: 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Und man fragt sich bei so Stars ja immer, ey, wie kriegen die das hin, dass die so shredded aussehen, so durchtrainiert? Und Sarah Larsson hat jetzt in einem Interview verraten, ja, also eigentlich ist die Hälfte bei mir genetisch. Es ist, wie es ist. Ich bin halt so, wie ich aussehe. Und ja.
6: Was ja auch voll cool ist, weil man sich ja dann so voll stresst. Aber sie sagt halt so nach dem Motto, nee, Mann, nicht jeder kann das erreichen, weil Körper halt einfach verschieden sind. Aber danach meinte sie, und das fand ich auch richtig süß, sie meinte, ihr favorite workout ist dancen. Ich meine, falls sie mal ihre Shows gesehen habt, das ist crazy, wie die Dance. Sie sagt, sie findet, das sollte jeder sollte das verschrieben bekommen vom Arzt. 20 Minuten jeden Tag tanzen, vor allem wenn man sad ist, wenn man wütend ist, wenn man irgendwie Angst hat. Sie sagt so, Leute, macht euren Lieblingssong an und dann los geht's.
5: Ja, unbedingt. Das ist auch mein Workout-Dancen. Dann lass uns doch loslegen.
6: Ja, yeah, she did it cool. Again, glaube ich, Favorite Song von sowieso vielen von euch.

0: 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Spider-Man-Schauspieler Andrew Garfield hat eine neue Sidequest. Und da ich ja wirklich alles einfach nur toll finde, was er macht, bin ich richtig hyped.
1: Ja, Brinja Becker aus dem 1 Live-Pop-Team sagt ja, seine neue Aufgabe ist... ja, super weird, so weird, wie es nur geht.
2: Ja, die Sache entwickelt sich. Erstmal hat er verraten, er hat eine Band. Meinte er so ganz schüchtern in einem neuen Interview.
3: I do have a band.
2: Ja, sowas hat er schon mal angedeutet in einem Interview vor einem Jahr. Und jetzt hat er aber endlich Details verraten.
0: Aber was ist so weird an der Band? War eigentlich doch voll geil.
2: Naja, die heißen The Shangles. Wir sollen sexy, mittelalte Männer erwarten, sagt Scheiße. Andrew. Und die covern nur Songs von einem einzigen Musical-Film aus den 70ern.
0: Okay, wirklich von einem Film?
2: Ja, das sagt er jedenfalls von Bugsy Malone. Der Film kam 1976 raus. Und er sagt, sie machen diese Songs aber auf sexy.
3: We're taking some Bugsy Malone Songs and trying to make them sexier.
1: Ich weiß nicht, wie ich es finden soll. Also sag erst mal, wie die Songs so klingen.
2: Die klingen so.
3: We could have been anything
0: okay, what the
1: fuck? Das ist ja schrecklich hier. Muss man so klar sagen, das ist schrecklich.
0: Iconic, würde
1: ich sagen. Also ich kann mir auch Andrew Garfield überhaupt nicht vorstellen, wie der so sexy zu diesen Songs auf der Bühne steht.
2: Der hat auch leider nicht verraten, was genau der in der Band macht. Aber singen, das kann er ja. Also als Frontmann wäre der ganz gut und die perfekte Wahl. Hat er vor ein paar Jahren ja in dem Film Tick Tick Boom gezeigt.
1: Das finde ich besser als seine Shangles.
0: Ich finde, wenn man das hört, kann man sich ihn auch bei den Shangles vorstellen.
2: Schon, oder?
1: Ja.
0: Aber wann kommt denn das erste Album oder so von den Shangles?
2: Unbekannt. Andrew meinte, das will er noch nicht verraten.
3: We have some plans. We have some big plans. But, you know, I can't really say it until it's official. I don't want to jinx it.
2: Ja, weil er nichts verhexen will, sagt er.
0: Also ich bin ja gespannt auf alles.
1: Du lügst. Glaub, sei ehrlich, wenn ich dir im Februar zu deinem Geburtstag die neue Platte von den Shangles schenken würde, du würdest dich doch nicht freuen, oder?
0: Doch, ich würde sie vielleicht nicht hören, aber ich würde sie mir hinstellen. Okay. 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

0: sind Madi und Markus in 1 live. Wir hoffen, dass ihr, wenn ihr von Unwettern betroffen wart in den letzten Tagen, dass ja bei euch alles gut gegangen ist und sich die Schäden gering gehalten haben.
1: Ja, und ey, ich muss mal kurz sagen, weil bei mir in der Heimat, im Westerwaldkreis ist das, gab es ziemlich schwere Unwetter gestern Abend. Und auch Stromausfall ganz oft. Und ich habe aber gesehen von einer Bekannten aus der Heimat, die hat so geteilt, ob jemand schnell helfen kann, weil deren Dach war irgendwie, da wurden so, keine Ahnung, Handwerker arbeiten, whatever, es war noch nicht fertig. Und sie war so, boah, kann jemand helfen, unser Dach zuzumachen, weil es regnet rein. Und was noch viel wichtiger ist, ihr Vater wird zu Hause gepflegt und ist auf irgendwie Strom angewiesen, wird künstlich beatmet, ja, glaube ich. Und sie war halt so, ey, haben irgendwelche Leute Stromgeneratoren, könnt ihr irgendwie helfen und so. Und ich habe diese Story gesehen. Und nicht mal, ich glaube 20 Minuten später hat sie schon so eine Story gemacht und meinte, ey Leute, wir haben super viele Helfer, vielen, vielen Dank. Und da hatte ich so Gänsehaut, weil ich dachte, boah, ich finde es irgendwie so cool. Weil ich glaube, das ist nicht immer selbstverständlich, dass es direkt Leute gibt, die sofort zur Stelle sind und sagen, ey, wir packen das zusammen so.
0: Ich finde ja, das merkt man auch häufig besonders auf dem Dorf. Und ich finde, bei all diesen ganzen Sachen, ob es Unwetter war oder was auch immer, Katastrophen oder so, die wir auch im Sektor hatten in den letzten Jahren, da merkt man irgendwie dann doch immer, ey, die Leute halten zusammen und wenn Hilfe gebraucht wird, kommt Hilfe von den Menschen selbst.

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1: Es ist 15 Uhr, wir sind Sandra Walle
2: und Katharina Niesen. Heute ist ja der neue Ausbildungsreport rausgekommen. Der Deutsche Gewerkschaftsbund fragt da jedes Jahr, wie es Leuten geht, die gerade einen Beruf lernen. Und die Mehrheit in Deutschland ist weiter happy.
1: Das sieht in einigen Branchen so aus. Bei Azubis in Versicherungen, Verwaltung oder zum Beispiel Industriemechanikerinnen und Mechanikern. Insgesamt ist die Zufriedenheit bei Auszubildenden aber eingebrochen. Vor allem in der Hotelbranche, bei Malerinnen oder Friseuren.
2: Noch nie haben so viele gesagt, dass sie Sachen machen müssen, die nichts mit ihrem Job zu tun haben. Daran kann sich auch Aaron erinnern. Er hat Elektriker gelernt.
3: Man hat Aufgaben bekommen, nur weil man Azubi war. Zum Beispiel mal die Werkstatt zu putzen oder ein Auto aufzuräumen oder sowas.
1: Der Bericht zeigt auch, dass die psychische Belastung unter Azubis noch nie so hoch war. Jeder Zweite hat das gesagt und als Gründe zum Beispiel Zeitdruck, zu wenig Betreuung und zu viel Verantwortung angegeben. Oft reicht das Geld auch nicht aus, um davon leben zu können.
2: Der Deutsche Gewerkschaftsbund fordert deshalb eine Ausbildungsplatzgarantie und mehr Geld für Azubis.
1: An den deutschen Grenzen soll es auch weiter Kontrollen geben. Die EU-Kommission hat bestätigt, dass Deutschland das beantragt hat bis Mitte März. Die Grenzkontrollen gibt es jetzt seit knapp 2 Jahren, bei uns zum Beispiel Richtung Niederlande und Belgien.
2: Sprit ist weiter teuer und auch für einen anderen Rohstoff zahlen wir bald wohl mehr Gas. Die Speicher in Deutschland sind gerade leerer als in den letzten Sommern.
1: Durch den Iran-Krieg kommt gerade weniger Gas auf den Weltmarkt. Dadurch wird es auch bei uns teurer. Die Verbraucherzentrale sagt, wer einen eigenen Gasvertrag hat, sollte gucken, ob der Preis auch über den Winter gleich bleibt.
2: Fachleute haben sich angeguckt, warum sich Patientinnen und Patienten letztes Jahr über Behandlungen in Arztpraxen und Krankenhäusern beschwert haben. Rausgekommen ist, in rund 2700 Fällen haben Ärztinnen oder Ärzte Fehler gemacht, die zu Folgeschäden geführt haben.
1: Sowas passiert aber extrem selten. In Deutschland gibt es jedes Jahr um die 16 Millionen OPs. Und in Frankreich hat ein Mann eine große Würgeschlange gefunden unter seiner Motorhaube. Er wollte eigentlich die Batterie wechseln und fand stattdessen eine 1,50 Meter lange Boa. Die Feuerwehr von Toulouse konnte das Tier rausholen. Tierärzte kümmern sich jetzt um sie.
2: Der Fahrer hatte sein Auto etwa einen Monat lang nicht genutzt. Boas kommen eigentlich aus Südamerika.
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1: Sonne und Wolken wechseln sich weiter ab. Teilweise zieht es sich auch mal mehr zu und es kommen Schauer runter. Und das hier sind die Höchstwerte. In Fellbad und Wesel heute 21 Grad, in Siegen und Unna 23 und Königswinter kommt auf 24 Grad.
2: Morgen geht's mit Sonne und Wolken weiter. Auch dann gibt's wieder stellenweise Schauer. Dazu ähnliche Temperaturen wie heute und auch der Samstag wird ganz ähnlich.
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1: Und hier braucht ihr gerade am längsten A2 Hannover Richtung Dortmund zwischen Oelde und Hamm-Üntrop eine Viertelstunde extra 4 Kilometer Stau. Dann die A3 von Köln nach Oberhausen zwischen Duisburg-Wedau und Oberhausen-Lerich 10 Minuten on top, 6 Kilometer Stau. A3 Köln Richtung Frankfurt zwischen Lohmar und Siebengebirge, da müsst ihr 20 Minuten länger einplanen, 10 Kilometer stockend, da steht ein defekter Laster. Dann geht's weiter mit der A33 Osnabrück Richtung Bielefeld zwischen Osnabrück-Widukindland und Osnabrück-Fledder eine halbe Stunde extra 2 Kilometer Stau wegen Bergungsarbeiten. Die Fahrbahn war da kurz gesperrt, jetzt ist wieder eine Spur frei. Und dann noch die A59 Duisburg Richtung Dienstlaken zwischen Duisburg-Düssern und Kreuz Duisburg-Nord. 10 Minuten on top, es stockt auf 5 Kilometern.
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4: Leute, es ist gar nicht so unwahrscheinlich, dass ihr zu wenig schlaft.
5: Ja, 4 von 10 Erwachsenen schlafen zu wenig. Und zwar zu wenig sind konkret weniger als 7 Stunden. Bei mir waren es heute Nacht 7 Stunden 44 Minuten. Ich habe meine Uhr trackt das, ja.
4: Das habe ich mir schon gedacht, Leute. Markus Fröhle und ich sind auf jeden Fall keine Menschen, die zu wenig schlafen.
5: Ja, wir rechnen so richtig, oder? Also wenn ich zu Bett gehe, rechne ich richtig, wie viel ich dann noch schlafe.
4: Und ich rechne so, dass ich 8 Stunden versuche ich schon.
5: Ja, aber vielleicht ist es auch einfach ein Indiz dafür, dass unser Leben anstrengender sein könnte, vielleicht, oder?
4: Oh je. Yeah.

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1: Festivalsaison in Europa ist das Beste, was es auf der Welt gibt. Sagen wir, sagt ihr, sagt aber vor allem Bibi Rexha.
2: Oh, they love dance music and the energy is crazy. It's crazy. I love being in Europe. Festival season in Europe is one of my favorite things in the entire world.
0: Ja, sie hat am Wochenende auf dem 1 Live San Remo gespielt. Sie war Headlinerin. 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

0: 1 Live mit Maddy und Markus. Heute waren wir beide um Punkt 10 Uhr bei der Arbeit, du sogar ein paar Minuten früher. Aber sonst, Maddy, wir haben hier schon häufiger drüber gesprochen. Und vielleicht wird es Zeit jetzt mal, ich habe es vorhin schon gesagt, ich möchte ein Thema ansprechen, es ist dieses Thema. Vielleicht wird es Zeit, dass wir das jetzt mal angehen.
1: Thema zu spät kommen oder was?
0: Ja, weil es ist ja so, dass schon so jeden Tag so 10, 15 Minuten
1: und ja, eventuell stimmt das, ja.
0: Und findest du, dass ich nachtragend bin?
1: Nee, Leute, Markus Fröhle ist wirklich gar nicht nachtragend. Aber ich weiß auch nicht, ob du die richtige Person bist, weil ich finde jetzt auch nicht, dass du mit Überpünktlichkeit gesegnet bist, ehrlich gesagt.
0: Nee, das stimmt. Ich bin auch nicht überpünktlich, aber es ist nicht so chronisch wie bei dir. Und ich dachte mir, mit Teilen der Redaktion, also wir haben da alle vorhin und auch gestern schon drüber nachgedacht, Inga, Tobi, Lotte, wir haben alle drüber nachgedacht.
1: Oh, ihr habt euch richtig verschworen.
0: Wir haben alle drüber nachgedacht, was können wir machen. Und vielleicht gehen wir das Thema mal an, aber auf eine positive Art und Weise. Also wir wollen dich nicht outcallen. Wir wollen dich und alle zu spät kommen draußen im Sektor nicht outcallen und mit dem Finger auf euch zeigen.
1: Ist das dein Ernst?
0: Ja, wir gehen, also ich habe die Kollegin Miriam drauf angesetzt, die hat zu dem Thema intensiv recherchiert.
1: Okay,
0: und,
1: wow.
0: Weil du sagst ja auch immer, du kannst nichts dafür.
1: Ja, davon bin ich auch überzeugt. Ich glaube, da steht auch die Wissenschaft auf meiner Seite.
0: Da wollen wir mal schauen, ob das so ist. Ich habe vielleicht auch noch Experten und Expertinnen hier in der Sendung heute. Also du musst jetzt ein bisschen was auf dich einprasseln lassen.
1: Ich bin ganz aufgeregt.
0: Ja, vielleicht finden wir dann am Ende zusammen und haben eine neue Lösung. Oder du sagst, hey, wir können das alles nicht mehr ändern. So. Also vielleicht nicht, also nicht, ich will jetzt nicht sagen, dass unsere berufliche Beziehung hier am Scheideweg steht. Aber
1: hey, warte mal, aber also du machst das ja, weil es dich doch mehr stört, als du immer sagst, oder was?
0: Ja, ich habe mal so gerechnet, ne? Wenn wir die Minuten aufsummieren, dann sind das ja dann schon irgendwann so Arbeitswochen.
1: Boah, jetzt kommst du mir so.
0: So, und deswegen, vielleicht ist auch auf meiner Seite eine Gehaltserhöhung drin oder so. Wir schauen mal, was wir für Möglichkeiten haben, checken wir alles hier in den nächsten Stunden in 1 Live für alle zu sprechen.
1: Ich hasse dich jetzt.
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3: Um 4:30 war fast 90 Kilometer Stau. Hier steht am längsten die 1 Münster Richtung Dortmund zwischen Kamener Kreuz und Unna. 10 Minuten sind es extra, 4 Kilometer Stau. Die 2 Hannover Richtung Dortmund zwischen Oelde und Hamm-Üntrop. 4 Kilometer Stau macht eine Viertelstunde mehr. Die 3 Frankfurt Richtung Oberhausen zwischen Königsborst und Köln-Mühlheim. 10 Minuten extra, 6 Kilometer stockend. Nochmal die 3 Köln Richtung Oberhausen zwischen Duisburg-Wedau und Oberhausen-Nierich. 10 Minuten extra, 5 Kilometer stockend. Wir bleiben auf der 3 von Köln nach Frankfurt zwischen Lohmar und Siebengebirge. 10 Kilometer stocken, 20 Minuten sind das mehr. Die 4 Olpe Richtung Aachen zwischen Kreuzköln-Ost und Kreuzköln-Süd, 10 Minuten extra, 6 Kilometer stockend. Dann die 45 von Gießen nach Dortmund zwischen Hagen-Süd und Westhofener Kreuz, 10 Minuten extra, 4 Kilometer stockend. Genauso wie auf der 59 Köln Richtung Bonn zwischen Dreikheimer und Köln-Wahn.
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4: Hallo, hier sind Madi und Markus.
5: Wir sprechen ja übers zu spät kommen wegen Madeleine Sabel. Und ich habe mich ja heute um ein paar Sachen dazu bemüht. Unter anderem habe ich auch mal im Sektor rumfragen lassen, wie es so ist.
4: Hast
5: da
4: du rumfragen
5: mit, ja, genau,
4: lassen.
5: Natürlich. Wie das so ist mit dem zu spät kommen und was für euch noch okay ist. Antonia aus Köln sagt:
6: Boah, wenn ich mich mit Freunden treffe, ich glaube so nach 15 Minuten, dann ja, wird es mich schon nerven.
5: 15 Minuten kommst du auch gerne mal zu spät, ne?
4: Ja, ich versuche das auch nicht zu überschreiten.
5: Aha, wie ist denn bei dir mit dem Bescheid sagen, weil das ist der Nervfaktor bei Antonia?
6: Also es ist ja auch kein Problem dann, wenn man eine Stunde vorher schreibt, so ja, lass mal eine halbe Stunde später machen, sondern einfach, dass man halt in der Zeit wirklich da nichts machen kann und dass man so denkt, okay, meine Zeit irgendwie wird ja verschwendet dadurch.
4: Ja, das checke ich voll, aber manchmal, man denkt ja noch bis zur letzten Minute, man schafft es vielleicht pünktlich. Mhm. Ich finde das manchmal so ein bisschen schwierig.
5: Wir checken mal, ob man da nicht dran arbeiten kann in dieser Sendung.

0: 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Am Samstag waren sie auf der Mainstage beim 1 Live San Remo Festival, Juli.
1: Ja, und im Interview bei uns meinten sie, nach einem Juli-Gig geht man so nach Hause.
2: Ich hoffe, die gehen alle mit einem guten Gefühl nach Hause. Also wenn man ein bisschen heulen will, glaube ich, ist man gut bei uns aufgehoben. Und wenn man textfest ist, na klar.
0: Heulen beim Juli-Konzert, oh mein Gott, beste Leben. Haben wir gemacht ein bisschen.
1: Aber Freudentränen, ne?
0: Ja, aber du hast nicht geweint.
1: Nee.
0: Ich glaube, ich wiss.
1: Ja, ist auch einfach sauschön. Es war vor der Mainstage der Fall. Und bei diesem Song haben alle sehr laut mitgesungen.
3: Hey, mein Name ist Phoebe, ich komme aus Strahlen und mein perfekter Sommersong ist Die perfekte Welle von Juli, weil er mich mit dem Sommer verbindet, durch die gute Laune, durch die guten Vibes und so sollte der Sommer auch sein.
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0: 1 Live ist hier mit Maddy und Markus und wir wollen stellvertretend mit Maddy als zu Spätkommerin, als chronische zu Spätkommerin, mal heute irgendwie dran arbeiten, was wir daran machen können, weil Maddy, du bist wirklich immer zu spät.
1: Hey.
2: Vielleicht kann Maddy aber auch tatsächlich gar nicht so viel dafür selber.
3: So, und diese Richtung, die gefällt mir richtig gut. Als Live-Reporterin Miriam ist nämlich hier. Erzähl doch mal ein bisschen mehr.
2: Ja, es gibt tatsächlich ein paar Studien dazu. Es gibt Leute, die einfach immer so ein bisschen zu optimistisch einschätzen, wie viel sie so in 10 Minuten noch erledigen können. Und so geht es zum Beispiel auch 1 Live-Hörer Andrisch aus Bergisch Gladbach.
4: Auch wenn ich immer genug Zeit habe vorher, und gerade wenn ich zu viel Zeit habe vorher, irgendwie verplane ich es dann immer. Dann habe ich immer so, sitze ich irgendwie zu lange am Handy noch oder koche noch irgendwas zu lange, irgendwie sowas.
2: Also es ist überhaupt nicht mit Absicht, sondern es ist eher so, die innere Uhr matcht quasi nicht mit der realen Zeit.
3: Boah, das kenne ich so krass, dass wenn man noch mehr Zeit hat, dass das manchmal noch schlimmer ist, wenn man dann noch so eine ganz andere Aufgabe losstartet.
0: Ich kenne das auch. Aber ich meine, wenn einem das so geht, man kann doch irgendwie seine innere Uhr auch anpassen, oder?
2: Ja, so einfach ist nicht, weil es gibt quasi unterschiedliche Wahrnehmungen von Zeit. Also manche Menschen orientieren sich eher an der Uhr und an Terminen und andere orientieren sich mehr an dem, was sie so erleben und sind quasi so in the moment, dass sie die Sachen dann viel mehr um sich rum ausblenden.
0: Ja, was mache ich da jetzt? Also warte ich jetzt einfach immer weiter auf Maddy und alles ist okay, oder?
2: Also das Wichtigste ist, wenn zwei Leute mit so super unterschiedlichen Zeitstilen aufeinanderprallen, dass man das nicht als Angriff nimmt, als die pünktliche Person, sondern quasi so ein bisschen mehr anerkennt, dass man

0: Keine Sorge, 1Live-Sektor. Die Infos kommen gleich pünktlich um 16 Uhr.
1: Was guck? Ach so. Oh. Ich war heute auch pünktlich da.
0: Thema Unpünktlichkeit von Maddy wird ab 16 Uhr geklärt mit einer Psychotherapeutin.
1: Oh, Nervensäge.

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1: Um 16 Uhr, hier sind Timo Rudolph
2: und Katharina Niesen und wir fangen an mit einer irgendwie wilden Geschichte aus China. Vor ein paar Wochen ist da ein ziemlich schlechter Animationsfilm in die Kinos gekommen und kaum jemand ist reingegangen. Seit ein paar Tagen gibt es einen mega Hype drum.
1: Der Film heißt auf Deutsch Die Kuh kommt. Die Figuren sehen extrem hässlich bzw. fast gruselig aus und irgendwie wie aus den 90ern. Und die Handlung ist anscheinend auch super schwierig zu verstehen. Also erstmal richtig schlecht, auch finanziell.
2: Aber seit Anfang der Woche gehen die Besucherzahlen anscheinend extrem hoch und der Kuhfilm kam plötzlich in China mit Filmen wie The Odyssey oder dem neuen Spider-Man mithalten. Warum, kann sich niemand so richtig erklären.
1: Es wird vermutet, dass die Diskussion darüber, wie schlecht der Film ist, den Hype ausgelöst hat. In chinesischen Foren wird der Film teilweise als Gag auch einfach mega abgefeiert.
2: Einige loben die kantig ruckelige Animation auch als Abwechslung zur KI und manche sagen auch, ist halt genauso wie der 6-7-Trend.
1: Und wir gucken jetzt zum Großbrand, den es im Hürtgenwald gab. Da sind auch die letzten kleinen Feuer gelöscht. Der Bürgermeister sagt, dass trotzdem noch Feuerwehrleute aufpassen, dass sich nicht doch wieder was entzündet.
2: Der Wald, in dem es gebrannt hat, ist gesperrt. Wer trotzdem reingeht, kann eine hohe Geldstrafe bekommen.
1: Seit knapp 2 Jahren gibt es wieder Kontrollen, wenn man aus dem Ausland nach Deutschland fährt. Die Bundesregierung will so verhindern, dass Menschen illegal ins Land gebracht werden. Und das soll mindestens bis Mitte März auch so bleiben.
2: Aachens Oberbürgermeister findet das sinnlos.
3: Natürlich kann man ohne Probleme vor jeder Grenzkontrolle einfach von der Autobahn runterfahren und hinter der Kontrolle wieder drauffahren. Und nach all den Monaten weiß das auch jeder halbwegs intelligente Schleuser.
2: Rein rechtlich dürfen innerhalb der EU-Grenzen nur ausnahmsweise kontrolliert werden.
1: Gut 2 Drittel der Azubis in Deutschland sind zufrieden, wie es in ihrer Ausbildung läuft. Das klingt erstmal gut, aber im Vergleich mit dem letzten Jahr ist die Zufriedenheit gesunken.
2: Der Deutsche Gewerkschaftsbund hat über 13.000 Azubis gefragt. Rausgekommen ist auch, dass sich etwa die Hälfte psychisch belastet fühlt, zum Beispiel wegen Leistungsdruck oder weil sie Geldsorgen haben.
1: Und es gibt weiter Kritik am Chef vom Fußball-Weltverband FIFA. Der hatte vor ein paar Wochen vorgeschlagen, die WM teilweise an private Investoren zu verkaufen.
2: Jetzt fordert auch ein weltweites Fanbündnis Infantinos Rücktritt. Dabei sind 3 deutsche Organisationen. Sie sagen, er habe den Fußball verraten und wolle selbst nur mehr Macht haben.
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1: Bis zum Abend kann mal die Sonne scheinen, aber es ist auch mal Regen oder ein kurzes Gewitter drin. Dazu nachher noch 18 bis 21 Grad.
2: Der Tag morgen geht trocken los. Ab dem Nachmittag sind dann wieder Schauer und Gewitter drin. Dazu in Nürnberg 20 Grad, in Höxter und Menden 21 und in Jülich und Euskirchen 22 Grad. So ähnlich wird's auch am Samstag.
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1: Los geht's mit der A3 Köln Richtung Oberhausen. Zwischen Kreuz Breitscheid und Oberhausen-Lierich braucht ihr ungefähr 10 Minuten länger, 7 Kilometer stockend. A3 Köln Richtung Frankfurt. Zwischen Lohma und Siebengebirge 20 Minuten plus 9 Kilometer Stau, da laufen Bergungsarbeiten. A45 Gießen Richtung Dortmund. Zwischen Hagen Süd und Westhofener Kreuz 10 Minuten plus 4 Kilometer stockend. A59 Duisburg Richtung Dienstlaken. Zwischen Duisburg-Düssern und Kreuz Duisburg-Nord 10 Minuten länger, 5 Kilometer stockend. Und dann haben wir noch A61 Mönchengladbach Richtung Koblenz. Zwischen Miel und Grafschaft Ringen braucht ihr 10 Minuten länger, 5 Kilometer stockender Verkehr.
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4: Ich muss mich jetzt mal ein bisschen verteidigen hier. Markus Fröhle greift mich ja heute an, weil ich immer, oder weil ich chronisch zu spät komme, aber jetzt auch nicht so krass, Leute. Beziehungsweise will ich sagen, du bist ja jetzt auch nicht, Markus Fröhle, einer, der immer zu früh ist oder so.
5: Nö, aber muss ja auch nicht. Reicht ja, wenn ich ein bisschen pünktlicher bin als du, ne?
4: Ja, auf jeden Fall meldet ihr euch dazu rein. Kimon zum Beispiel.
6: Ich würd mich selber als einen chronischen Zufrühkommer bezeichnen. Einfach, weil ich diese Situation irgendwie immer ein bisschen unangenehm finde, wenn man dann zu spät ist und dann wird man drauf angesprochen oder so. Also das ist dann, ja, eine Überkompensation, würde ich behaupten.
5: Schon unangenehm, ne?
4: Ja, es ist auch unangenehm. Man macht das ja nicht gerne, man kann ja nur einfach nichts dafür.
5: Ja, ob das wirklich so ist, das hören wir jetzt mal in dieser Stunde.
4: Ich sag, das ist so. Aha.

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1: Gestern haben wir schon Generation Gag-Comedian Josefa Walter vorgestellt.
2: Ja, und jetzt haben wir ein neues Bit von ihr. Checkt gerne mal den 1Live-YouTube-Channel aus.
3: Ich bin viel unterwegs jetzt, so für Shows und so. Das heißt, ich muss auch viel mit der Deutschen Bahn fahren. Es ist nicht so gut für meine psychische Verfassung. Es geht leider nicht anders, weil ich fahre extrem beschissen Auto. Also es ist richtig schlimm. So. Und es ist doppelt blöd, weil erstens, ich muss Bahn fahren und zweitens, ich weiß, es ist das blödeste Klischee auf der ganzen Welt, dass Frauen nicht Auto fahren können und so. Ne? Und auf die meisten von euch wird es nicht zutreffen. Aber auf mich trifft zu und ich bin die Bitch, die euch alle mit reinzieht. Okay? Meine Art einzupacken ist fucking sexistisch, Alter. Mein Fahrstil ist ein Argument gegen die Emanzipation. Ich schwör's euch. Ich habe schon Leute im Auto mitgenommen, sind als Feministen eingestiegen, als Andrew Tate-Fans wieder aus. Das ist kein Scherz. Das ist so.
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0: Madi, für dein zu spät kommen, habe ich mich mal gekümmert und dachte, wir arbeiten mal gemeinsam dran. Das ist quasi so eine Art Intervention mit professioneller Hilfe. Ich habe Anna von Kessel
1: organisiert. Alter, du bist so nervig, Markus Fröhle.
0: Aus Düsseldorf. Sie ist Psychotherapeutin, Schwerpunkte auf ADHS und Stress zum Beispiel. Anna, hallo erstmal. Schön, dass du Zeit hast.
2: Hallo.
0: Und auch schön, dass du es einrichten konntest, Madi.
1: Ey, schon, da fängt es doch direkt schon an. Anna, das möchte ich dir auch direkt schon mal sagen. Ich war sogar noch vor Markus Fröhle da. Ich war pünktlich heute. Ich kann mich an dieser Stelle abbrechen.
0: Ja, bestimmt. Aber Anna, du weißt ja und du wurdest ja auch schon gebrieft, so ein bisschen durch unsere Redaktion. Die Probleme, die Madi hier mit an die Arbeit bringt, das ist das zu spät kommen, ne? Meinst du, man kann da was dran machen vielleicht? Oder du kannst ihr da helfen?
2: Da kann man auf jeden Fall was dran machen. Es kommt ein bisschen drauf an, was dahinter steckt bei Madi.
1: Können wir das rausfinden?
2: Sehr gerne. Was ist denn so dein Vibe? Bist du eher so Team auf den letzten Drücker oder Team, ich habe die Zeit im Blick?
1: Nee, ich bin auf jeden Fall Team auf den letzten Drücker und ich glaube, ich bin auch Team so ein bisschen, ich schätze falsch ein, wie lange Sachen brauchen. Heute Morgen auch wieder. Ich habe noch 20 Minuten und in der Zeit schaffe ich es ja, mir die Zähne zu putzen, mir die Haare zu machen, mich zu schminken, mich anzuziehen, mir vielleicht noch kurz ein kleines Müsli einzupacken und dann geht's los. Und das ist, glaube ich, einfach dann zu viel.
0: Dann lass da doch gleich mal tiefer reingehen und wir sind mal gespannt, was du gleich so für Tipps hast für so Leute wie Madi, die immer die Zeit so falsch einschätzen, immer so auf dem letzten Drücker sind.
2: Alles klar, bis gleich.
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2: Um 16:30. A3 Frankfurt Richtung Oberhausen zwischen Dreieckheimer und Kreuz Leverkusen braucht ihr 10 Minuten länger, 5 Kilometer stockend. A3 Köln Richtung Oberhausen zwischen Kreuz Breitscheid und Oberhausen-Lerich plant da mal 10 Minuten mehr, 6 Kilometer stockend. Dann A3 Köln Richtung Frankfurt zwischen Lohmar und Siebengebirge. Es dauert eine Viertelstunde länger, 8 Kilometer stockend. Da wird gerade ein kaputter LKW abgeschleppt. Weiter geht's mit der A4 Aachen Richtung Köln zwischen Kreuz Köln-West und Köln-Klettenberg. Kommen 10 Minuten drauf, 4 Kilometer Stau. A30 Rhein Richtung Bad Oeynhausen zwischen Lotte und Osnabrück-Nahne 10 Minuten plus, 5 Kilometer stockend. A45 Gießen Richtung Dortmund zwischen Hagen Süd und Westhofener Kreuz 10 Minuten plus, 6 Kilometer stockend. A59 Köln Richtung Bonn zwischen Dreieckheimer und Spich eine Viertelstunde plus, 7 Kilometer stockender Verkehr. Und zum Schluss A61 Mönchengladbach Richtung Koblenz zwischen Miel und Grafschaft Ringen. Da braucht ihr 10 Minuten länger, 5 Kilometer stockend.
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3: Mit Madi und Markus und wir sprechen heute aus Gründen über das Zu-Spät-Kommen. Wie viel Zu-Spät-Kommen geht eigentlich klar? Das sagt Luzi.
4: Also ich glaube alles über eine halbe Stunde. Es kommt aber nochmal auf die Situation an. Also ich glaube, wenn ich jetzt weiß, ich chill gerade, dann ist es in Ordnung, wenn ich noch eine halbe Stunde warte. Mhm. Aber wenn ich jetzt irgendwo an einem bestimmten Ort schon auf sie warte, dann ist es ein Abfuck, ja.
5: Ja, ich check's ja.
3: Du checkst es.
5: Ich check's. Das Ding ist, das Gute ist, wenn ihr mit mir befreundet seid, Leute, und ihr dann mal zu spät kommt, ich finde das chillig. Ich bin dann einfach nur froh, dass ich's nicht bin.
3: Okay, checke. Schickt mal eure Takes rein übers Zu-Spät-Kommen, über den Messenger in der 1 Live App und ob ihr auch so krass seid wie Madi.

0: nervst du mich da jetzt schon wieder. Ja, vielleicht auch, dass jetzt wieder was kommt.
1: Ja, aber vielleicht kommt dann so ein bisschen Einsicht. Maddi kommt immer zu spät, das ist unser Thema heute. Gibt's viele davon von euch. Und wir versuchen das irgendwie zu bessern. Und ich fühle ja irgendwie Raphael aus Köln.
2: 10 Minuten, 15 Minuten drüber ist schon nervig. Aber am Ende des Tages wartet man dann trotzdem natürlich. Ich bin an sich sehr entspannt, deswegen ist schon okay. Also manchmal passieren halt einfach unerwartete Dinge oder so und die Deutsche Bahn spielt nicht mit oder ähnliches. Da kann man dann persönlich nichts für.
1: Ich bin auch entspannt, aber es ist schon nervig, wenn es immer vorkommt.
0: Nee, ist es auch. Aber da muss ich auch an dieser Stelle, ich habe das Gefühl, ich bin nur am Rechtfertigen. Aber Leute, ich checke das. Ich checke es, es ist unnormal nervt. Hm. Aber ihr könnt euch sicher sein, während ich weiß, ich komme jetzt zu spät, sitze ich nicht entspannt in der Bahn. Ich sitze da gestresst.
1: Okay.
0: Und auch Fabian sagt, als Profi zu spät komme, da fühle ich, wie unangenehm diese Situation für Maddi ist. Danke, Fabian. Endlich mal jemand, der mit mir fühlt.
1: Du, Maddi, weißt du was? Ich habe einfach vielleicht auch jetzt musikalisch den passenden Song für dich rausgesucht, damit du pünktlicher kommst. Der nächste Song ist Juju und Raf Camora mit Komm Eher.
3: War gut.
0: Komm näher.

0: Frage. Und zwar, dass ihr denkt, dass wir uns nicht so gerne mögen und uns auch irgendwie immer ärgern, weil ich finde, das ist eigentlich gar nicht so.
1: Was sich neckt, das hat sich gern. So,
0: ja, also, aber auch nervig, oder?
1: Ich find, also, das ist okay mit dem zu spät kommen. Es nervt nur manchmal, aber es ist auch ein bisschen lustig.
0: Okay, so. Danke. Gleich gibt's David Guetta, Leute.
2: 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Ich sitze in der Straßenbahn, schaue aus dem Fenster und plötzlich läuft da dieser eine Song. Sofort bin ich gedanklich auf dem Festival mit meinen Freunden, spüre die Hitze und schmecke die Dosenravioli. Es ist faszinierend, wie Musik als eine Art Zeitmaschine funktionieren kann. Ein paar Takte genügen und tief vergrabene Erinnerungen leben wieder hell auf. Unser Gehirn verknüpft Töne stark mit Emotionen. Das können wir uns im Alltag zunutze machen. Wenn ich morgens merke, dass ich absolut keine Motivation habe, hilft mir keine To-Do-Liste der Welt. Aber meine Lieblingsplaylist kann meine Laune innerhalb von Minuten komplett drehen. Die Musikpsychologie nennt das gezielte Emotionsregulation. Wir sind unseren Gefühlen im Alltagsstress nicht einfach ausgeliefert. Wir können sie ein Stück weit selbst steuern. Zum Beispiel, indem wir den passenden Song anmachen. Deshalb, mein Tipp für heute. Mach dir ganz bewusst deinen Lieblingssong an, dreh die Lautstärke hoch und lass dich für ein paar Minuten komplett drauf ein. Lisa Kielwasser, Felbert. 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

0: Seht ihr gerade auch mehr Spinnen in eurer Wohnung?
1: Ich kämpfe irgendwie eher mit so. Ich kämpfe auch mit so Silberfischen ab und an.
0: Ah, okay. Nee, da habe ich jetzt keine Info zu.
1: Bist du nicht versiert auf diesem Gebiet?
0: Ich habe nur was gelesen zu Spinnen, weil ich muss schon sagen, also auch bei mir zu Hause herrscht eine große Angst vor Spinnen, eine ganz große. Mhm. Deswegen nehme ich das schon wahr und es sind mehr geworden und ich finde es anstrengend.
1: Und du weißt jetzt, warum?
0: Ich weiß

0: Warum? Ich dachte immer, es ist das Wetter irgendwie, dass die dann bei bestimmten Wetter, bei kalten zum Beispiel rein wollen oder jetzt so bei Regenwetter oder so. Aber es ist nicht das Wetter, sondern es ist einfach ganz einfach, es ist Paarungszeit.
1: Okay.
0: Die Männchen wollen sich zeigen und sagen, hey, hier bin ich, schau mich an, so, und deswegen kommen sie vorbei. Aber es ist gut auch, Spinnen habe ich auch jetzt noch gelesen, ich werde jetzt zum Spinnenexperten, die auch im Haus zu haben, weil die töten so nervige andere Insekten.
1: Aber, also weißt du, welche Arten von Spinnen oder sind das alle Spinnen?
0: An dieser
1: oder?
0: Stelle hätten wir es einfach beenden können. Ich wäre als Spinnenexperte nach Hause gegangen und es wäre alles cool gewesen.

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1: 17 Uhr ist es, wir sind Timo Rudolph
2: und Katharina Niesen. Als erstes geht es um Fußball und zwar um Stadiontickets und die Frage, ob man fair drankommt. Seit Jahren läuft mittlerweile ein Streit zwischen Bundesliga und der Ticketplattform Viagogo. Heute ist das Urteil rausgekommen.
1: Das Oberlandesgericht München sagt, wie Viagogo es macht, ist es nicht okay. Konkret, das Unternehmen darf keine Tickets anbieten, bevor Eintrittskarten über offizielle Plattformen rausgehen und auch keine Werbung mit Ticketgarantien machen.
2: Konkret ging es um den Supercup 2019. Da hatte Viagogo Tickets für das Spiel Bayern gegen Borussia Dortmund angeboten, bevor der offizielle Kartenverkauf gestartet ist.
1: Die Bundesliga sagt, dass die Entscheidung ein wichtiger Erfolg ist für den Schutz der Fans und einen fairen Ticketmarkt. Auch wenn es weiter einen Zweitmarkt für Stadiontickets gibt. Dagegen will die Bundesliga weiter was machen. Viagogo kann auch noch was machen gegen das Urteil.
2: Der Großbrand im Hohenfenn in Belgien dürfte sich nicht weiter ausbreiten, das sagen die Behörden, wenn das Wetter sich nicht groß ändert. Komplett unter Kontrolle ist das Feuer in Richtung Deutschland wohl noch nicht.
1: Das Moor brennt seit einer Woche auf einer riesigen Fläche, über 4000 Fußballfelder.
2: In China wird gerade ein Kinofilm zum Hype, den vorher fast niemand gucken wollte. Mittlerweile soll er umgerechnet mehrere Millionen Euro eingespielt haben.
1: Der Film sieht aus wie aus den 90ern mit eckigen, animierten Figuren. Und gerade weil alles so hässlich ist, wollen sich das jetzt offenbar viele angucken.
2: Dann fängt heute Abend noch eine Meisterschaft an, die meisten wohl nicht auf dem Schirm hatten. Im Karaoke singen. In einer Kölner Kneipe treten die Bewerberinnen und Bewerber gegeneinander an.
1: Dabei geht es natürlich um Gesang, aber auch um ihre Bühnenperformance. Die Bestplatzierten schaffen es zur Karaoke-WM nach Las Vegas.
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2: Gibt heute Abend keine Überraschung mehr, mal mehr, mal weniger Wolken und einzelne Schauer bei 18 bis 21 Grad.
1: Morgen ziehen ab dem Nachmittag wieder Schauer und Gewitter durch, teilweise mit viel Wind. Dazu in Coesfeld und Brilon bis 20 Grad, in Lippstadt und Grevenbruch 22, Troisdorf kommt auf 23 Grad. Übermorgen dann weiter gemischt, auch mal mit Gewittern. Sonntag wird es insgesamt trockener.
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2: 95 Kilometer Stau insgesamt. Hier steht am längsten rum die 1 Euskirchen Richtung Dortmund zwischen Köln-Bocklemünd und Kreuz-Leverkusen-West. Viertelstunde obendrauf 6 Kilometer Stau. Die 3 Köln Richtung Oberhausen zwischen Duisburg-Beder und Oberhausen-Nierich. 10 Minuten extra 6 Kilometer stocken. Genauso wie auf der 30 Rheine Richtung Bad Oeynhausen zwischen Lotte und Osnabrück-Nahne. Dann sind wir auf der 45 von Hagen nach Dortmund zwischen Kreuz-Hagen und Westhofener Kreuz. Viertelstunde extra 7 Kilometer stockend. Und noch die 61 Mönchengladbach Richtung Koblenz zwischen Miel und Grafschaftring. 5 Kilometer stockend, da solltet ihr in 10 Minuten durch sein.
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3: Hallo, hier sind Maddie und Markus.
4: Wir spielen euch jetzt Temper City mit Self-Aware. Das heißt ja, also Self-Aware ist ja so auf Deutsch sowas, sich etwas bewusst sein.
3: Ich und bin mir meiner Problematik bewusst, ja.
4: Genau, wir haben das jetzt herausgearbeitet. Maddie ist sich bewusst, sie kommt ständig zu spät. Aber jetzt müssen wir halt noch dran schauen, wie kriegen wir das weggearbeitet.
3: Und da hast du dir was überlegt.
4: Genau, in dieser Stunde werden wir das machen mit Therapeutin Anna. Die gibt dir und euch, Sektor, mal ein paar Tipps.

0: Samstag in Köln am Fühlinger See. Da spielt einfach bunt mit seiner Tour und wahrscheinlich wisst ihr es schon, aber ich glaube, es gibt wenig krassere Live-Erlebnisse als ein Bund-Konzert.
1: Komplett irre. 20.000 Leute werden da ordentlich moschen, tanzen, heulen, abgehen. Das wird richtig fett am Fühlinger See. Das Ding ist ausverkauft. Und es gibt auch wilde Sidequests. Also Revi und Papa Platte spielen tatsächlich Voreact.
0: Ja, weil Bund ist, glaube ich, ein riesen Fanboy von denen und selbst voll aufgeregt, dass sie kommen. Auch irgendwie voll sweet.
1: Ja, Papa Platte hat auch schon gesagt, er übt gerade wirklich noch auflegen. Also es könnte funny werden. Und kleiner Service vielleicht noch für euch. Wenn ihr keine Tickets habt, dann checkt mal Bunds Instagram-Account. Am Samstagnachmittag verteilen die drei, also Bund, Papa Platte und Revi, nämlich Tickets. Und wo genau in Köln, verrät er Samstag um 10 in seiner Insta-Story.
0: Hier ist er jetzt mit Trippin.
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0: Wir haben vorhin schon mit Psychotherapeutin Anna von Kessel aus Düsseldorf festgestellt, okay, Maddie kommt immer zu spät, weil sie eher so Typ, ich schätze die Zeit falsch ein. Es ist richtig, Maddie, ne? So,
1: ja.
0: So. Und da hast du gesagt, Anna, kannst du helfen vielleicht?
1: Ich kann helfen, genau. Es kommt ein bisschen auf dein Gehirn drauf an und wie reizsensitiv du bist, ob da eine Neurodiversität hintersteckt, ob du schnell ablenkbar bist, ob du gut auch etwas im Blick halten kannst und den Fokus dafür behalten kannst.
0: Und?
2: Ja, weiß ich nicht. Aber ich verliere mich dann vielleicht auch schnell in gewissen Dingen. Das kann schon sein, dass ich dann nämlich nicht mehr die Uhr, dann liegt das Handy zwei Räume weiter und dann ist eine Viertelstunde vergangen.
0: Du lebst im Moment.
2: Ja, so ein bisschen. Also, ja, merkt ihr, mir fällt es halt einfach dann so schwer, so, ich bin dann so, lala, Lulu, jetzt ziehe ich mich an, jetzt höre ich was anderes.
1: Also das ist wunderbar und das hat ganz viele Vorteile, so sehr im Moment präsent sein zu können. Und schwierig wird es halt, wenn wir irgendwo wirklich sein müssen, bei wichtigen Terminen. Und da finde ich, kommt es auch ein bisschen auf die emotionale Relevanz drauf an, wie wichtig ist es heute, pünktlich zu sein.
2: Ja, weil das muss ich sagen, ich war noch nie zu spät zum Vorstellungsgespräch, habe auch noch nie einen Zug verpasst oder einen Flug.
0: Nur bei mir bist du zu spät.
2: Ja, aber weil ich so das Gefühl habe, du magst mich halt auch dann trotzdem.
0: Ja, das stimmt. Ist das echt so ein Punkt, dass es so, ja gut, wenn ich weiß, es hat keine Konsequenz, dann kann ich halt später kommen?
1: Auf jeden Fall. Je sicherer wir in einer Beziehung sind, desto weniger wichtig ist es, uns an Rahmenbedingungen, Absprachen zu halten, weil wir wissen, die Person ist uns vielleicht nicht lange böse, wir sind da trotzdem willkommen und es hat keine großen Konsequenzen.
0: Das ist ja, finde ich jetzt ja fast schon wieder schön,
2: dass du zu spät kommst.
0: Dass unsere Arbeitsbeziehung ist so sicher, dass du zu spät kommst. Das ist super. Wir müssen aber gleich trotzdem nochmal drüber sprechen, was man vielleicht machen kann, was ich vielleicht auch tun kann, damit wir da so ein bisschen nochmal so ein paar 5 Minuten rausholen können.
1: Machen wir
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0: POV. Ihr habt das Wochenende zum Heimwerken genutzt.
1: Anne, die Wasserware hier unten dran.
2: Hier so?
1: Nein. Nein. Nein. Nein. Nein.
2: Wie denn?
1: Mensch, so wie mit der schmalen Seite hältst du einfach hier so vor. So. Nein. Rund. Ja. Drehen, drehen, drehen. Blond. Blond.
2: Ja.
1: Blond. So.
2: Ja. Pff. Hättest du aber sagen.
1: Ja, ja, Mann. Ja, ja. Blond.
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1: Gleich 5:30. Damit geht's los mit der A3 Köln Richtung Oberhausen zwischen Duisburg-Weder und Oberhausen-Lierich. Da braucht ihr 10 Minuten länger, 5 Kilometer stockend. A4 Aachen Richtung Köln zwischen Kreuz-Köln-West und Köln-Klettenberg. 10 Minuten länger, da gibt's 4 Kilometer Stau. A30 Rhein Richtung Bad Oeynhausen zwischen Lotte und Osnabrück-Nahne. 10 Minuten plus 5 Kilometer stockend. A40 Essen Richtung Dortmund zwischen Dreieck-Bochum-West und Bochum-Harpen. Auch 5 Kilometer stockend. Dann A40 Dortmund Richtung Duisburg zwischen Bochum-Watt Scheid-West und Essen-Huttrop, 10 Minuten plus 5 Kilometer stockender Verkehr. A45 Hagen Richtung Dortmund zwischen Kreuzhagen und Westhofener Kreuz, 10 Minuten braucht ihr da länger, 6 Kilometer stockend. A52 Düsseldorf Richtung Mönchengladbach zwischen Schiefbahn und Mönchengladbach-Nord, 4 Kilometer stockender Verkehr. Und zum Schluss noch A61 Mönchengladbach Richtung Koblenz zwischen Miel und Grafschaft-Ringen braucht ihr 10 Minuten länger, auch da 4 Kilometer stockender Verkehr.
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2: Leute, das Gute an Markus Fröhles Interventionsversuch gegen mein zu spät kommen ist, dass wir uns alle auch ein bisschen gesehen fühlen und uns austauschen können. Und Sunny schreibt zum Beispiel, viele checken einfach nicht, dass ich das nicht absichtlich mache. Und da sage ich ja, ist so.
3: Ja, aber man könnte ja auch irgendwie anders vielleicht mal deinen Ansatz finden, so wie Luzi.
4: Ich kenne sehr viele davon. Meine Mutter ist ein gutes Beispiel. Deswegen bin ich genau das Gegenteil davon. Ich bin chronisch zu früh. Also es gab das Szenario, da war ich eine halbe Stunde zu früh mal da. Eigentlich relativ oft sogar. Insofern, ja.
3: Ist deine Mutter zu spät?
2: Ja.
3: Dann hättest du eigentlich auch mal zu früh kommen können.
2: Ja, ich glaube, entweder so oder so. Und meine Kinder werden dann auch zu spät kommen, weil anscheinend ist das in unserer Familie, gibt es keinen Lerneffekt.
3: Okay, dann gucken wir gleich nochmal, was wir vielleicht zum Lernen machen können.
2: Okay.

0: Wir reden ja heute über das Zu-Spät-Kommen und das Zu-Spät-Kommen der Madeleine Sabel, was bei der Arbeit gerne mal so 10, 15 Minuten sind. Das ist für mich an sich kein Problem, aber wir dachten, wir können mal gucken, was man machen kann. Und Psychotherapeutin Anna van Kessel aus Düsseldorf hat gerade schon gesagt, ja, es gibt halt unterschiedliche Personentypen sozusagen und Maddie ist so eine, die lebt halt eher im Moment. So, das ist ein Grund dafür vielleicht. Stimmt das so?
1: Ja, auf jeden Fall. Sie ist sehr präsent im Moment und vergisst darüber die Zeit.
2: Das hört sich toll an.
0: Ja, genau. Und macht sich halt weniger Gedanken über die Zeit. Aber nun ist es ja so, bei der Arbeit, wenn man das aufsummiert, ne, wenn Madi dann immer 10 Minuten später kommt, dann ist das irgendwann mal so ein
2: Es ist auch unangenehm. Also ich check voll, dass es, also das will ich an dieser Stelle sagen, ich sag das jetzt so, ich check voll, dass es für Leute scheiße ist, die immer warten. Ich check voll, dass das nervt. Aber auch für die Leute, die zu spät kommen, ist es auch nicht angenehm. Also es ist auch ein Scheißgefühl, wenn ich weiß, boah, Alter, jetzt wartet Marco, bei dir, ich habe das Gefühl, du vergibst mir das. Aber ich habe auch so andere Freundinnen, die dann sagen, boah, Alter, Madi, jedes verkackte Mal. Ja. So, und dann bin ich schon zu spät und dann bin ich ja auch im Stress. Also ich leide ja auch darunter.
0: Anna, gibt es dafür vielleicht eine Strategie, mit der Madi langsam arbeiten kann?
1: Immer ein bisschen mehr Zeit einplanen, sich innerlich den Termin 10 Minuten, 15 Minuten vielleicht, mit 5 Minuten Puffer vorher in Kalender eintragen, Sachen vorstrukturieren, wie Outfits zurechtlegen oder auch zu gucken, wirklich, was hat das für Konsequenzen für unsere Beziehung und das danach, wenn ich da nicht drauf achte.
0: Gibt's denn auch irgendwas, was ich tun kann? Also ich bin ja supportive, ne? Ich bin nicht nachtragend, dass man die manchmal zu spät ist. Aber gibt's irgendwas, was ich tun kann, um sie zu unterstützen, dass das besser wird?
1: Es ist auf jeden Fall wichtig, da gut auf seine eigenen Grenzen zu achten, die gut zu kommunizieren, wirklich zu sagen, wenn etwas wirklich schwierig ist, und da auch ein bisschen die emotionale Brisanz dahinter schärfen, was das für Konsequenzen hat auch.
0: Also mal ein ernstes Wörtchen sprechen.
2: Guck aus.
0: Madi versucht, ihr Leben weniger stressig zu gestalten und zu den wichtigen Terminen bleibt sie einfach pünktlich.
2: Danke dir, Anna.
0: Vielen Dank.
1: Ja,
2: kommst
1: danke.
2: Du auch zu spät?
1: Ich? Ja. Also mein Mann hat gestern richtig laut losgelacht, als ich ihm gesagt habe, worüber ich heute spreche mit euch. Also er hatte auch den Eindruck, bei ihm bin ich nie pünktlich, bei wichtigen Arbeitsterminen dann schon, aber das kommt noch mal zurück auf die, wie sicher fühle ich mich beim Menschen.
2: Das liebe ich doch.
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0: Ein Zweifels hier mit Madi und Markus. Wir haben das Thema zu spät kommen jetzt ausgiebig bearbeitet und Madeleine Sabel gelobt ein bisschen Besserung.
1: Ja, voll. Ich
0: und
1: versuch's.
0: Wir haben dazu noch eine Sprachnachricht bekommen über Instagram von WDR-Kollegin X1 Live-Moderatorin Sabine Heinrich.
2: Lieber Markus, liebe Madi, ich wollte sagen, ein Megathema. Ich fühle das sehr. Ich bin leider auch Team auf dem letzten Drücker und immer knapp zu spät. Aber ich habe ein Thema und da würde ich gerne eure Haltung wissen. Ich finde ja, eine Viertelstunde zu früh kommen viel unhöflicher als eine Viertelstunde zu spät kommen. Zu früh kommen geht gar nicht. Könnte man bitte mal genauso intensiv über diese zu früh Kommen sprechen? Ich wünsche euch eine ganz tolle Sendung noch. Tschüss! Euer Fangirl.
1: Maus. Ey, ich wollte gerade sagen Hot Take, aber ich bin natürlich bei Sabine. Und ich sag natürlich, lass mal darüber reden.
0: Und hier kommen wir, glaube ich, letzten Endes zusammen. Ich bin natürlich manchmal genervt vom zu spät kommen von dir. Aber würdest

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1: Um 18 Uhr mit Timo Rudolph
2: und Katharina Niesen. Heute ist ja der neue Ausbildungsreport rausgekommen. Der Deutsche Gewerkschaftsbund fragt da jedes Jahr, wie es den Leuten geht, die gerade einen Beruf lernen. Und die Mehrheit in Deutschland ist weiter happy.
1: Das sieht in einigen Branchen so aus. Bei Azubis in Versicherungen, Verwaltung oder zum Beispiel Industriemechanikerinnen und Mechanikern. Insgesamt ist die Zufriedenheit bei Auszubildenden aber eingebrochen. Vor allem in der Hotelbranche, bei Malerinnen oder Friseuren.
2: Noch nie haben so viele gesagt, dass sie Sachen machen müssen, die nichts mit ihrem Job zu tun haben. Daran kann sich auch Aaron erinnern. Er hat Elektriker gelernt.
3: Man hat Aufgaben bekommen, nur weil man Azubi war. Zum Beispiel mal die Werkstatt zu putzen oder ein Auto aufzuräumen oder sowas.
1: Der Bericht zeigt auch, dass die psychische Belastung unter Azubis noch nie so hoch war. Jeder Zweite hat das gesagt. Und als Gründe zum Beispiel Zeitdruck, zu wenig Betreuung und zu viel Verantwortung angegeben. Oft reicht auch das Geld nicht, um davon zu leben.
2: Der Deutsche Gewerkschaftsbund fordert deshalb eine Ausbildungsplatzgarantie und mehr Geld für Azubis.
1: Vor 3 Jahren hat es ein tödliches Zugunglück bei Geseke gegeben. Jetzt ist laut einem Bericht klar, warum der Zug entgleist ist. Damals war der Lokführer vom Güterzug gestorben.
2: Der Untersuchungsbericht sagt, dass der Zug viel zu viel Ladung hatte. Die Strecke war wochenlang gesperrt danach.
1: Die Bundesliga hat in ihrem Rechtsstreit mit der Ticketbörse Viagogo Recht bekommen. Das Oberlandesgericht München sagt, das Portal darf Tickets für ein Fußballspiel nicht schon verkaufen, bevor es offiziell Karten gibt.
2: Das hatte Viagogo laut der Bundesliga vor dem Supercup 2019 gemacht. Das Gericht stellt klar, das geht nicht.
1: Wenn Männer auf eine öffentliche Toilette gehen wollen, ist das in Österreichs Hauptstadt Wien kostenlos. Frauen müssen dagegen teilweise 50 Cent zahlen.
2: Eine 27-Jährige aus Wien hat deshalb gegen die Stadtverwaltung geklagt. Sie sagt, die Regelung sei diskriminierend. Die Stadt sagt, dass die Toiletten gereinigt werden und es für Frauen deshalb mehr kostet.
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1: Heute Abend sind noch Wolken, Sonne und zwischendurch auch mal einzelne Schauer angesagt bei 18 bis 21 Grad.
2: Morgen geht's mit Wolken aber meist trocken los. Den Tag überziehen dann wieder Schauer und auch mal Gewitter durch. Dazu Nettersheim 20 Grad, in Dortmund und Velbert 21 und in Bielefeld und Rating bis 22 Grad. Samstag gibt's keine großen Änderungen. Sonntag bleibt's meist trocken bei 15 bis 23 Grad.
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1: 2 Meldungen sind übrig. Zuerst die A4 Aachen Richtung Köln. Zwischen Kreuz Köln-West und Köln-Klettenberg gibt es 3 Kilometer Stau. Und A40 Duisburg Richtung Essen. Zwischen Mülheim-Winkhausen und Essen-Zentrum braucht ihr 20 Minuten länger. 5 Kilometer Stau. Da gibt es eine ungesicherte Unfallstelle. Und denkt da bitte auch an die Rettungsgasse.
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4: Hallo alle. Mein Name ist Freddy, der sprechende Hot Take Schürheck. Die ganze Woche über habe ich euch abends hier immer einen Hot Take zum Thema Freundschaft mitgebracht. Heute diskutieren wir über folgenden Hot Take. Freunde sind meiner Meinung nach verpflichtet, ihren Freunden zu sagen, wenn sie nicht singen können. Was sagt ihr dazu? Eure Meinung gerne über die 1 Live App. Außerdem sprechen wir heute hier in der Show über
5: Alexandra Popp,
4: die gerade für eine absolute Sensation in der Regionalliga West sorgt. Da hat sie heute ihr erstes Spiel für den BVB. So, was da alles los ist, das klären wir hier in der Show. Und wir klären natürlich auch, sobald es heißt
5: Tor!

0: neben mir, wie sonst im Studio steht, der hätte jetzt gesagt, na Freddy, da hast du mal wieder ordentlich laut mitgesungen, aber dafür wenigstens schön schlecht. Ja, das bin ich ehrlicherweise. Ich singe immer super gerne bei Songs mit, kann meistens den Text nicht und die Melodie schon gar nicht. Mein heutiger Hot-Take-Sektor, über den ich mit euch diskutieren möchte, ist, echte Freunde müssen sich ehrlich sagen, wenn sie nicht singen können. Ich finde, das muss sein. Da muss man ehrlich sein. Das hat mir auch Greta gesagt. Die habe ich beim Sanremo-Festival am Wochenende kennengelernt. Auf dem Campingplatz. Zusammen mit ihren Freundinnen aus Gummersbach war sie unterwegs. Und sie meinte, ja klar. Also wenn ich Kacke singe, sagt es mir.
1: Absolut. Ja, vielleicht mit ein bisschen Alkohol dabei. Dann ist es, vielleicht kommt das ein bisschen besser rüber. Aber absolut, ja.
0: Dafür hast du dich aber gerade ein bisschen angegriffen gefühlt, als deine Freundin gesagt hat, dass sie alle nicht singen können. Da hast du direkt gesagt, ich war im Chor.
1: Ja. Okay, ja, hast recht.
0: Ja, und ansonsten, ich meine, ja, Hot Take lautet, echte Freunde müssen sich sagen, wenn sie Kacke singen.
1: Ja, also ich würde auch darum bitten, Leute, wenn ich jetzt denke, ich kann super gut singen und ich fange ja an rumzusingen, dann sag mir bitte, Leute, das klingt einfach nicht gut.
0: Du guckst schon so skeptisch, kann sie nicht singen?
2: Nee, nicht besonders gut, aber man muss seine Freunde auch manchmal beschützen, bevor die was Peinliches machen.
0: So, was sagt ihr zum Hot Take? Echte Freunde müssen sich sagen, wenn sie Kacke singen. Also schreibt's mir über die 1Live-App. Ich bin ehrlich, ich sehe es so ein bisschen wie die Mädels aus Gummersbach, die sich scheinbar dachten, wenn du schlecht, aber dafür leise singst, dann...

0: Sommer ständig irgendwo im Sektor, denn wir sind den ganzen Sommer über für euch und mit euch mit dem 1Live-Karaoke-Bus unterwegs. Zum Beispiel auf irgendwelchen Stadtfesten, auf großen Festivals, wie auf dem 1Live San Hemo-Festival letztes Wochenende. Und einige von euch haben bei uns im Karaoke-Bus schon ordentlich abgeliefert. Also zumindest für die O-Ton-Charts. Andere wiederum hätten sich mit ihrer Leistung bei uns im 1Live-Karaoke-Bus direkt eigentlich schon qualifizieren können fast für das, was heute in Köln startet. Da startet die Deutsche Meisterschaft im Karaoke-Singen. Ja, das gibt es wirklich. Kann man auch noch hin heute in Köln, zumindest zum Zugucken. Dominik aus dem Orga-Team, der hat mir eben mal erklärt, worauf kommt's an, um gut abzuschneiden bei einer Deutschen Meisterschaft im Karaoke-Singen. Er meint, man braucht...
1: Lieber einen Song, wo der Sänger quasi das Publikum mitreißt oder die Bühne abreißt, also jetzt mal im erweiterten Sinne, aber hier und da mal einen Ton nicht trifft, ist teilweise besser geeignet als jemand, der stockesteif auf der Bühne steht und so eine Celine Dion schmettert und jeden Ton trifft.
0: So, und zum Hot Take von heute hier bei mir in der Show, von wegen echte Freunde müssen sich sagen, wenn sie nicht singen können, meint er 100 pro, wenn sie zum Beispiel bei einer deutschen Meisterschaft mitmachen wollen, dann sollte man sie aufhalten, damit sie nicht, Zitat, zum Kanonenfutter auf der Bühne werden. Aber er meint auch...
1: Wenn ich jetzt jemanden auf dem Campingplatz grölen höre oder auf einem Festival oder auf einem Weinfest oder sowas, hey, dann haben wir keine Wettbewerbssituation, dann soll der Mensch Spaß haben. Singen ist der Ausdruck der eigenen Persönlichkeit. Und die ist gesanglich vielleicht nicht unbedingt für alle Ohren geeignet.
0: Sehr schön. Ja gut, dann würde ich sagen, in diesem Sinne, alle zusammen auf 3, 2, 1.
2: Da.

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1: Um 6:30, da haben wir eine Meldung, die kommt von der A40 Duisburg Richtung Essen. Zwischen Mülheim-Heißen und Essen-Holsterhausen braucht ihr 20 Minuten länger, 4 Kilometer Stau nach einem Unfall.
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2: Also sie ist definitiv eine der bekanntesten Fußballpersönlichkeiten in Deutschland, Leute. Hallo alle erstmal, mein Name ist Freddy Schierheck. Ich melde mich wie immer um 6:30 von der Ersatzbank. Es geht um Alexandra Popp. 7-mal war sie deutsche Meisterin, 13-mal DFB-Pokalsiegerin, Olympiagold hat sie auch, sie war 3-mal die Fußballerin des Jahres. Sie ist krass. Und heute Abend spielt sie ihr erstes Saisonspiel in der Regionalliga West für den BVB. Wieso? Und wieso für sie das ein großer Traum ist, der da in Erfüllung geht, das hört ihr in 5 Minuten. Dann gibt's mehr zu...
3: Oh!

0: Also Sektor, vor 6,5 Jahren, da gab es riesige Plakate auf der Südtribüne in Dortmund. Da stand drauf, Fußball ist für alle da, Frauenteam, jetzt, Ausrufezeichen. Seitdem hat sich tatsächlich viel getan im Sektor und vor allen Dingen auch in Dortmund. Die Frauenmannschaft, die es mittlerweile gibt, ist jedes Jahr aufgestiegen im Fußball. Aktuell sind sie in der Regionalliga West, also in der dritten Liga. Und müssen heute Abend gegen Arminia Bielefeld ran. Und gefühlt ganz Fußball-Deutschland wird hingucken. Denn sie haben eine Sensation auf dem Platz. Die Spielerin vom BVB, eine der besten deutschen Spielerinnen überhaupt, ist jetzt bei ihnen im Team.
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0: Ja, Alex Poppy Popp war ja vorher bei der Erfolgsmannschaft überhaupt im deutschen Fußball der Frauen, nämlich beim VfL Wolfsburg. Aber dann kam die Sensation, sie geht zum BVB. Und viele haben sich gefragt, warum? Sie hat es im BVB-YouTube-Channel so erklärt.
2: Ich bin am Ende meiner Karriere. Ich glaube, so klar und offen kann man, glaube ich, drüber sprechen. Ich habe viele Verletzungen hinter mir und ich weiß einfach nicht, wie schnell es doch dann plötzlich wieder vorbei sein kann.
0: Und einmal in ihrer Karriere wollte sie eben unbedingt das BVB-Trikot tragen. Davon hat sie schon lange, lange geträumt.
2: wenn ich darüber nachdenke. Weil ich habe genau ein Bild vor Augen, wo ich wirklich als kleines Mädchen im Dortmund-Trikot mit Käppi, mit Fahne im Westfalenstadion damals noch stand. Die Sicherheit zu haben, das Wissen zu haben, tatsächlich offiziell mit diesem Trikot auflaufen zu dürfen, macht mich schon auch stolz, weil es ist, ich will nicht sagen ein Kindheitstraum, weil als ich halt noch klein war, gab es natürlich noch keine Frauenabteilung bei Borussia Dortmund. Deswegen war es einfach sehr weit weg. Aber ab dem Moment, wo die Frauenabteilung gegründet wurde, war in meinem Kopf schon irgendwie, oh, es wäre schon schön.
0: Ja, und so ist es jetzt. Mit der Saison beginnt heute für Alexandra Poppy Popp der Kampf in der dritten Liga. Und das, obwohl sie dieses Jahr noch Champions League gespielt hat. Das ist ein krasser Unterschied, natürlich. Aber sie will für den BVB fighten und ihn langfristig in die erste Liga führen.
2: Mir war schon auch klar, dass wenn ich mich dafür entscheide, dann muss ich auch alles mitnehmen und dann will ich auch alles mitnehmen. Ich will keine Extrawürste oder sonst irgendwie was, sondern dann bin ich auch voll und ganz dabei.
0: Also eine Extrawurst will sie nicht. Eine gratis Bratwurst im Stadion kriegt sie vielleicht trotzdem. Denn dank Poppy gibt es einen Ticketboom in der Kreisliga. Mit ihr waren am Wochenende 8000 Fans beim letzten Testspiel vom BVB gegen AS Rom. Das ist krass. Das waren mehr Fans als bei manchen Bundesliga-Clubs. So, und heute Abend geht's dann eben für Alexandra Poppy Popp ins erste offizielle Saisonspiel mit ihrem neuen Verein, mit Borussia Dortmund. Es geht gegen Arminia Bielefeld und das wird heißen...
1: Da ist Poppy, die Köpfe!

0: Also der Mann hat aber ganz schön viele Dates. Also mit euch, Sektor. Hier in Köln am 4. September spielt er, am 5. September spielt er in Köln, 12. September dann in Duisburg. Jeden Tag Dates.
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0: Ja, er ist eben ein verdammt guter Nachwuchskomedian. Dementsprechend muss er ganz oft auf der Bühne für euch abliefern. Auch bei uns hier in der 1 Live Generation Gag war er zu Gast. Es geht um Abdulkader Shahin aus Duisburg-Marxloh. Der Comedian hat euch hier im 1 Live Haus mal erklärt, wie er eigentlich so gestartet ist mit seiner Karriere.
2: Thema Duisburg, ist immer sehr schwer, über diese Stadt zu sprechen. Weil da zieht die Laune schon runter. So, ich bin auch in Marxloh aufgewachsen, aber ich kann so mein Elend steigern. Ich bin nicht nur in Marxloh aufgewachsen, ich bin in einem Asylheim in Marxloh aufgewachsen. Und ihr müsst euch vorstellen, ich habe eine Therapie gehabt und da wollte die Therapeutin nicht meine Krankenversichertenkarte, sondern so eine Meldebescheinigung, weil ich habe den Platz direkt deswegen bekommen, so auf Mitleid angelehnt. Und dann haben wir die ganze Zeit nach Maßnahmen gesucht, wie ich mich so regulieren kann. Damit ich so Leute nicht auf die Schnauze hau. So, die sich das auch verdienen, wie ich finde. Aber das ist nochmal ein anderes Thema. Und ich hatte eine richtig gute Therapeutin, die hat zu mir gesagt, Herr Schein, machen Sie doch mal was, womit sowohl Sie als auch Ihr Umfeld niemals rechnen würde. Dann habe ich dann mit Poetry Slam angefangen vor 5 Jahren. So, ich. Guck mal, wie ich aussehe. So, ich stelle mich für 5 Minuten in Köln am Bahnhof hin, die Leute fragen mich nach Drogen. Voll rassistisch, sei mal ehrlich, nur weil ich braun bin. Ich verkaufe denen dann am Ende Drogen, kein Problem. Ich bin zwar kein Dealer so, aber ich mache das einfach für den Vibe.
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0: Sektor, seid mal ganz ehrlich, ne?
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0: Wenn euer Kollege auf der Arbeit oder euer Kumpel im Auto auf dem Weg zum Konzert oder eure beste Freundin auf einem Festival so richtig laut und schlecht mitsingt, sagt ihr denen das dann, dass sie eigentlich gar nicht singen können? Oder nicht, weil sie verletzen würde. Gleichzeitig könntet ihr sie aber auch schützen, damit sie nicht beim nächsten Sommerfeste beim Karaoke-Bus irgendwie auf die Bühne steigen und sich blamieren. Mein heutiger Hot-Take ist ja, echte Freunde müssen sich sagen, wenn sie Kacke singen. Doch, muss man, oder? Meldet euch gern rein über die 1Live-App. Welche Erfahrungen habt ihr gemacht zu dem Hot-Take? Vielleicht seid ihr auch wirklich diejenigen, die mal gesagt bekommen haben, dass sie nicht so gut singen. Kevin hat sich gemeldet über die 1Live-App. Er meinte, man sollte es sagen, wenn die Freunde nicht gut singen können. Aber er meint auch, bisschen schlecht singen ist auch wieder okay.
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1: 19 Uhr haben wir. Ich bin Timo Rudolph. Zuerst kommt eine irgendwie wilde Geschichte aus China. Vor ein paar Wochen ist dann ein ziemlich schlechter Animationsfilm in die Kinos gekommen und kaum jemand ist reingegangen. Seit ein paar Tagen gibt's aber einen Mega-Hype darum. Mehr von Katharina Niesen.
2: Der Film heißt auf Deutsch Die Kuh kommt. Die Figuren sehen extrem hässlich bzw. fast gruselig aus und irgendwie wie aus den 90ern. Und die Handlung ist anscheinend auch super schwer zu verstehen. Also erstmal richtig schlecht, auch finanziell. Aber seit Anfang der Woche gehen die Besucherzahlen anscheinend extrem hoch und der Kuhfilm kann plötzlich in China mit Filmen wie The Odyssey oder dem neuen Spider-Man mithalten. Warum, kann sich niemand so richtig erklären. Es wird aber vermutet, dass die Diskussion darüber, wie schlecht der Film ist, den Hype ausgelöst hat. In chinesischen Foren wird der Film teilweise als Gag auch einfach mega abgefeiert. Einige loben die kantig ruckelige Animation auch als Abwechslung zur KI und manche sagen auch, ist halt genauso wie der 6-7-Trend.
1: Der Großbrand im Hohen Venn in Belgien dürfte sich nicht weiter ausbreiten, das sagen die Behörden, wenn das Wetter sich nicht groß ändert. Komplett unter Kontrolle ist das Feuer in Richtung Deutschland wohl noch nicht. Das Moor brennt seit einer Woche auf einer riesigen Fläche, über 4000 Fußballfelder. Gut zwei Drittel der Azubis in Deutschland sind zufrieden, wie es in ihrer Ausbildung läuft. Das klingt erstmal gut, aber im Vergleich mit dem letzten Jahr ist die Zufriedenheit gesunken. Der Deutsche Gewerkschaftsbund hat über 13.000 Azubis gefragt. Rausgekommen ist auch, dass sich etwa die Hälfte psychisch belastet fühlt, zum Beispiel wegen Leistungsdruck oder weil sie Geldsorgen haben. Und dann jetzt noch was zum Fußball. Champions-League-Sieger Paris Saint-Germain hat vor dem Ligastart Probleme mit dem Rasen. Der ist nämlich nach der Hitze kaputt. Deshalb wird für PSG der erste Spieltag am Sonntag zum Auswärtsspiel in Rennes. Der Rasen im eigenen Stadion soll dann gewechselt werden.
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1: Mal ist der Himmel klar, aber es ist auch mal Regen oder ein kurzes Gewitter drin. Gerade noch 18 bis 21 Grad. Der Tag morgen geht trocken los. Ab dem Nachmittag sind dann wieder Schauer und Gewitter möglich. In Winterberg höchstens 16 Grad. Rheine und Bad Münstereifel erreichen morgen 20. Wuppertal und Herford 21 Grad. Und so ähnlich wird es auch am Samstag.
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1: Hier braucht ihr gerade mehr Zeit. A2 Dortmund Richtung Hannover ist zwischen Ostwestfalen-Lippe und Herford-Ost braucht ihr 10 Minuten länger 3 Kilometer Stau. Die A31 Oberhausen Richtung Gronau ist zwischen Borken und Gescher-Coesfeld nach einem Unfall gesperrt. 3 Kilometer Stau. A40 Duisburg Richtung Essen zwischen Mülheim-Heißen und Essen-Holsterhausen 2 Kilometer stockender Verkehr. Und zum Schluss noch A46 Düsseldorf Richtung Heinsberg zwischen dem Kreuz Holz und dem Dreieck Mönchengladbach-Wanlow braucht ihr 10 Minuten länger 2 Kilometer Stau. Es hat einen Unfall gegeben.
3: Also natürlich habe ich gerade genau das gemacht, wie der ganze Sektor wahrscheinlich gemacht hat. Ihr habt gegoogelt nach diesem komischen
1: Film. Die Kuh geguckt.
3: Die Kuh kommt, dieser chinesische, ja eigentlich Flop-Film, aber jetzt so ein Riesenerfolg.
1: Ja, obwohl es ruckelt.
3: Obwohl es ruckelt. Ich habe mir gerade die Bilder angeguckt. Sektor, die Kuh könnt ihr euch vorstellen, als hätte jemand beim Animieren sich aus Versehen auf die Tastatur gesetzt.
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3: Richtig, richtig schlecht. Hallo alle erstmal, mein Name ist Freddy Schürheck. So, wir bleiben bei IT-Problematiken im weitesten Sinne. Es geht um Ariana Grande. Die verklagt jetzt gewisse Leute, die sie gehackt haben. Was dahinter steckt, das checken wir in 5 Minuten. Erstmal Kurztrip nach Koh Phangan.
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3: Mit Finch und Green.

0: Watermelon Sugar, hier ist eins live mit mir, Freddy, um 10 nach 7. Ariana Grande, die verliert jedes Jahr $1 Millionen. Ja, ernsthaft. Weil irgendwelche Hacker ihre unveröffentlichten Songs klauen und einfach dann posten und ihre Fans dann natürlich nicht mehr die offizielle Musik hören, sondern die schon bereits gepostete. So, allein 2023 wurden Ariana Grande, hat sie gesagt, 45 Songs geklaut und dann geleakt. Aber davon hat sie jetzt die Schnauze voll. Sie hat jetzt vor Gericht eine Genehmigung beantragt, mit der will sie die echten Namen ihrer Hacker rausbekommen. Bis jetzt hat sie nämlich nur die anonymen Konten gefunden und sie will jetzt aber erreichen, dass die Plattform, auf denen die Hacker mit ihren anonymen Konten unterwegs sind, die echten Namen rausrücken müssen. Ja, sie hat schon öfter in Interviews gesagt, meine unveröffentlichten Songs sind ständig überall im Netz, zum Beispiel auf TikTok.
1: All over TikTok, thank you so much. I'll see you in jail. Literally.
0: So, und dann sagt sie am Ende so, wir sehen uns im Gefängnis. Literally. Ja, sie ist ziemlich pissed, nicht nur, weil ihr viel Kohle flöten geht, sondern weil auch viel geleakt wird, was sie gar nicht wollte, dass das jemals jemand hört. Irgendwelche Testversionen von Songs, die sie vielleicht gar nicht so geil findet.
2: You guys have heard every fucking bad song and bullshit demo that I've ever made. Hilarious.
0: Ja, und da ist sie so richtig, richtig angenervt dann, dass wir wirklich jeden Bullshit-Song von ihr schon gehört haben. Denn alles landet irgendwie bei ihr im Netz. Hier für euch jetzt Ariana Grande, aber nicht mit einem geleakten Song, sondern mit einem legalen.
1: Thank you so much.

0: Kilimanjaro. Bevor wir den besteigen, erkunden wir erstmal weiter den Sektor. Ihr wisst es ja vielleicht mittlerweile, jeden Samstag sind wir unterwegs in einer anderen Stadt. Letztes Mal waren wir in Rees und haben gelernt.
1: Wir waren alle viele Zeit weg für Studium oder stationiert durch die Bundeswehr, aber jetzt die letzten Jahre kommen alle wieder und ist geil. Wir stehen hier, wir treffen uns, hier ist Familie, hier sind Freunde, hier ist Heimat und ja, hier ist einfach am besten.
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0: Ich erkläre euch nochmal kurz die Spielregeln dieser wunderbaren Radio Roadshow. Jeden Samstag erkunden wir eine andere der 396 Städte im Sektor. Diesen Samstag wird es schon Ort Nummer, warte, wo sind wir? 84 sein. Diesen Samstag sind wir in Neukirchen-Flühen. Ihr seid wie immer das Navi dieser Show, könnt uns schreiben über die 1Live-App, was oder wen sollen wir von 9 bis 14 Uhr hier in der Show treffen und kennenlernen. So, und in Rees zum Beispiel, wo wir letztes Mal unterwegs waren, da haben wir Chrissy kennengelernt. Der plant gerade die Kirmes für Rees im September. Er ist nämlich Kirmesmeister.
3: Darfst du als Kirmesmeister denn selbst auch bumsen?
4: Nee, ich halte dann eher die Kontrolle. Also meine Besucher da, ja, weiß ich nicht, was die so machen.
0: Im Autoscooter, muss man nochmal dazu sagen. Ja, das musste ich dann direkt aufklären, weil Chrissys Eltern haben ihm nämlich direkt geschrieben, wir hören zu, du bist im Radio. Ja, genauso wie die ganze Truppe rund um Malte und seine Freunde, die ich getroffen habe an der Kaffeebar. Direkt am Rhein haben wir schön den Nachmittag miteinander verbracht. Ich bin ehrlich, ich wäre auch noch bis zum nächsten Tag geblieben, weil die Leute einfach gute Stimmung machen in Rees. Auch beim Haldern Pop Festival zum Beispiel, da waren wir unterwegs. Ich habe die Camps gecheckt und da wurde nicht nur gezeltet.
5: Wir haben hier oben unsere Bierpong-Arena noch oben drauf, oh, auf dem LKW.
0: Oh, Benny, wirklich, hier ist ein LKW-Anhänger und hier ist wirklich dann nur der Tisch. Man kann sich konzentrieren auf den Sport, ne?
4: Na, selbstverständlich. Wir sind Place to be.
0: The Place to be. Ist auch Simons Zelt, meinte er zumindest zu uns. Meinte aber auch, so schön es auch ist hier in Rees, es gibt eine Personensektor, wenn wir mal alle nach Rees kommen zum Urlaub machen, mit der sollten wir uns niemals ein Zelt teilen.
5: Nils. Er weiß, wer gemeint ist. Wenn die Abende doch mal länger werden und vielleicht auch mal das Bier noch mal oben rauskommt, und dann muss das nicht unbedingt sein.
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0: Ja, das ist eure Show. Wir lernen euch und eure Heimatorte kennen. Jeden Samstag sind Benny Bauerdick und ich unterwegs. Diesen Samstag sind wir in Neukirchen-Flühen. Was sollen wir alles anstellen? Welche Abenteuer erleben? Schreibt uns über die 1Live-App.

0: POV. Dein Chef gibt dir kurz vor Feierabend noch einen Auftrag.
1: Für mich schon wieder zu Ende im Gelände. Ja. Ist für mich schon wieder völliger Humbug. Ganz ehrlich. 1.

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0: Um 7:30 A3 Oberhausen Richtung Köln zwischen Kreuz Breitscheid und Kreuz Ratingen Ost. Da braucht ihr ungefähr 10 Minuten länger, 3 Kilometer Stau. Da ist eine Baustelle und nur eine Spur frei. Die A31 Oberhausen Richtung Gronau ist zwischen Borken und Gescher-Coesfeld wahrscheinlich noch kurz gesperrt. Da gab es einen Unfall, weil es nass war. Dann A46 Düsseldorf Richtung Heinsberg zwischen Jüchen und Dreieck Mönchengladbach-Wanlo. 10 Minuten plus 2 Kilometer Stau, auch da ein Unfall. Und zum Schluss noch A59 Köln Richtung Bonn zwischen Flughafen Köln Bonn und Spich. 10 Minuten kommen drauf, 3 Kilometer Stau an der Baustelle.
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2: Ja, und ich mache gerade die Route fertig. Also wir fahren von Köln aus Richtung Wuppertal und Essen, biegen dann aber links ab Richtung Neukirchen-Flüen. Hallo alle erstmal, mein Name ist Freddy, die Reiseplanerin Schürheck. Jeden Samstag machen wir zusammen hier in 1 Live einen Live-Roadtrip von 9 bis 14 Uhr. Erkunden mein Kollege Benny Bauer-Dick und ich ja mit euch zusammen immer eine andere Stadt im Sektor. Diesen Samstag sind wir in Neukirchen-Flüen. Ihr könnt uns ab jetzt schreiben über die 1Live-App, was sollen wir alles anstellen? Dani zum Beispiel hat geschrieben, dass es mega Fußballfrauen gibt in Neukirchen-Flüen. Die müssen wir auf jeden Fall treffen. Sehr gut, schreibe ich auf meine Liste. Und dann hat uns jemand geschrieben, nächste Woche Samstag ist CSD, dann wird Neukirchen zu Neukirchen. Oh, finde ich gut. Aber warte, das ist ja erst nächste Woche.

wieder einen ganzen Tag lang in irgendeiner Schlange gestanden, freiwillig, und fand's auch noch gut. Dann sind wir gut gelaunt auf der... Das wird wieder mega. Nächste Woche die weltweit größte Videospielmesse in Köln bei uns im Sektor. Tickets könnt ihr euch ab Montagmorgen bei uns in 1 Live klar machen. Auch wenn ein Spiel ehrlicherweise immer noch nicht da ist, auf das wir lange warten, GTA 6. Das kommt dann im November raus. Also hoffentlich. In den USA hat das Militär jetzt tatsächlich, krasse Meldung, in Georgia gesagt, also wer freiwillig bei uns 2 Jahre länger Militärdienst macht als vorgesehen, der bekommt, wenn GTA 6 dann im November endlich rauskommt, 4 Tage Sonderurlaub, um GTA 6 zu spielen. Ja. 130 Soldaten wurde das Ganze angeboten, 20 Leute haben das Angebot angenommen. Ja, die machen jetzt länger Militärdienst. 2 Jahre. 2 Jahre. Ich meine, für einen Gamer ist das nicht so lange. 2 Jahre auf der Gamescom heißt das umgerechnet, einmal für sein Lieblingsspiel anstehen.

Schick, dem fast schon sprechenden Feierabend. Aber ein bisschen mache ich noch. Ich muss gleich nochmal bei der Nadine anrufen. Die hat gerade geschrieben über die 1Live-App, was wir diesen Samstag in Neukirchen Flüen in 1Live alles erleben sollen. Ich guck gleich mal den Plan mit ihr durch. Jetzt für euch erstmal Kamrad mit Hug Yourself.

0: Ja, bei Kamrad haben wir auch schon samstags auf seiner Dachterrasse in Fellbad gesessen. Da waren wir nämlich auch schon mit unserer Show 1Live 396. Welche der 396 Städte im Sektor wir hier schon samstags erkundet haben, das checkt dann nochmal in der 1Live-App, da gibt es die Sektorkarte. Diesen Samstag sind wir ab 9 in Neukirchen-Flüen und Nadine hat mir gerade geschrieben über die 1Live-App. Sie kommt daher!
1: Hab ich ja gerade gehört, ich habe gerade hier meine Alexa an. Ich denke, so komm, mach mal 1Live. Ne? So wie Neukirchen-Flüen, ist ja super.
0: So, und jetzt erzähle ich dir mal, was bei dir alles geht. Also, ihr habt ganz tollen Frauenfußball. Wir sind bei der Nachwuchsmannschaft, bei der U17 eingeladen. Gehen wir hin, oder?
1: Ja, cool, ja. Würde ich sagen, jetzt bei mir um die Ecke eigentlich. Ne?
0: Oh, perfekt, super. Da können wir bei dir auch zwischendurch auf Toilette gehen oder so. Das ist immer gut, wenn man so einen Spot hat, Nadine. Ist wirklich so, wir sind ja 5 Stunden unterwegs.
1: Da ist ein super schöner Platz, da brauchst du keine Sorgen haben. Da ist Toilette, da ist so ein kleines, also da könnt ihr was trinken.
0: Hör mal, Nadine, hast du mich gerade ausgeladen? Ich werde ja wohl bei dir auf Toilette gehen dürfen.
1: Er muss aber weiterlaufen.
0: So, ich erkläre dir kurz, was wir noch vorhaben. Wir wollen noch zu Rapper Frajo, der relativ bekannt ist, hat schon viele Nachwuchspreise gewonnen, ist auch ein Schauspieler, mit dem sind wir verabredet. Dann sind wir beim Heile Welt Festival. Das ist so ein bisschen auch so Elektrofestival und so.
1: Die Heile Welt, die ist ja unten diesmal und nicht oben dann auf dem Berg. Ich hatte euch ja ein Foto geschickt, das ist ja von oben dann. Das ist ja hier die Heaven and Hill, die ist oben auf dem Berg.
0: Genau, das ist ein Festival, was du uns empfohlen hast. Das war aber schon im Juni, das haben wir schon verpasst.
1: Das war ja schon. Da brauchst du gar nicht den Berg hochkraxeln. Das ist schon mal gut. Das ist ja unten, das ist ja links rum. Das ist dann da, wo die Graffitis auch so alle sind.
0: Genau.
1: So.
0: Da sind wir auf jeden Fall dann beim Festival.
1: Das ist derselbe Veranstalter, das ist auch der Tobi.
0: Ach, guck mal.
1: Das ist cool.
0: Und den kennst du auch, oder was? Hat der auch gute Toiletten? Was meinst du?
1: Ja, den kenne ich auch.
0: Okay.
1: Ja, da gibt es auch Toiletten im Wald.
0: Super.
1: Ne?
0: Du, ich muss ja auch für die Infrastruktur, weißt du, fürs Team sorgen und so. Ja, und ich habe noch gehört, jetzt haben wir schon viel gesprochen da über den Berg mit oben und unten. Ne? Da gibt es Festival oben und unten. Und da gibt es auch so eine Himmelsleiter. Das ist irgendwie so eine riesige Stein.
1: Treppe, die Himmelstreppe heißt die, genau. Ja, die ist auch da. Also da könnt ihr schon hochlaufen. Wenn du da oben bist, dann weißt du, was du getan hast.
0: Okay, dann gucke ich mal, ob ich das mache. Aber bei dir klingeln würde ich auf jeden Fall. Nadine, wir sehen uns am Samstag, okay?
1: Ja, cool, super, wir sehen uns.
0: So, Sektor, wo sollen wir noch hin? In Neukirchen-Flüen. Sondersendung am Samstag ab 9 aus Neukirchen-Flüen. Benny Bauerdick und ich sind unterwegs. Ihr schreibt, ihr seid das Navi der Show. Meldet euch über die 1Live-App. Hier geht's jetzt weiter mit 1Live-Plan.de und Franziska Nieser.

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1: 20 Uhr, Timo Rudolf ist hier. Und als erstes geht's um Fußballtickets und die Frage, ob man fair an welche kommt. Seit Jahren läuft ein Streit zwischen Bundesliga und der Ticketplattform Viagogo. Heute ist das Urteil rausgekommen. Mehr von Katharina Niesen.
2: Das Oberlandesgericht München sagt, wie Viagogo es macht, ist es nicht okay. Konkret, das Unternehmen darf keine Tickets anbieten, bevor Eintrittskarten über offizielle Plattformen rausgehen und auch keine Werbung mit Ticketgarantien machen. Es ging um den Supercup 2019. Da hatte Viagogo Tickets für das Spiel Bayern gegen Borussia Dortmund angeboten, bevor der offizielle Kartenverkauf gestartet ist. Die Bundesliga sagt, dass die Entscheidung ein wichtiger Erfolg ist für den Schutz der Fans und einen fairen Ticketmarkt. Auch wenn es weiter einen Zweitmarkt für Stadiontickets gibt, dagegen will die Bundesliga weiter was machen. Viagogo kann noch was gegen das Urteil jetzt machen.
1: Seit knapp 2 Jahren gibt es wieder Kontrollen, wenn man aus dem Ausland nach Deutschland fährt. Die Bundesregierung will so verhindern, dass Menschen illegal ins Land gebracht werden. Und das soll mindestens bis Mitte März so bleiben. Aachens Oberbürgermeister Ziemons findet das sinnlos.
3: Natürlich kann man ohne Probleme vor jeder Grenzkontrolle einfach von der Autobahn runterfahren und hinter der Kontrolle wieder drauffahren. Und nach all den Monaten weiß das auch jeder halbwegs intelligente Schleuser.
1: Rein rechtlich dürfen innerhalb der EU-Grenzen nur ausnahmsweise kontrolliert werden. Die Insel Mallorca bereitet sich gerade auf ein Unwetter vor. Der Wetterdienst hat für heute Abend Gewitter, Regen und Sturm angekündigt. Das Ganze soll bis in den Morgen gehen. Die Stadt Palma hat vorsichtshalber die Promenade abgesperrt. Bei Stürmen sind da immer wieder Bäume umgestürzt. Die Unwetterwarnung gilt auch für Menorca, Ibiza und Formentera. In China wird gerade ein Kinofilm zum Hype, den vorher fast niemand gucken wollte. Mittlerweile soll er umgerechnet mehrere Millionen Euro eingespielt haben. Der Film sieht aus wie aus den 90ern mit eckigen animierten Figuren. Und gerade weil alles so hässlich ist, wollen sich das jetzt offenbar viele angucken. Und noch eine Fußballmeldung aus Köln. Da hat ein wichtiger Spieler vom FC seinen Vertrag verlängert, nämlich Said Elmala. Um ihn hat es in den letzten Wochen viele Transfergerüchte gegeben. Zum Beispiel, dass er für knapp 50 Millionen zum BVB geht. Jetzt hat Elmala seinen Vertrag in Köln verlängert bis 2031.
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1: Es gibt heute Abend keine Überraschung mehr. Mal mehr, mal weniger Wolken und einzelne Schauer. Morgen ziehen ab dem Nachmittag wieder Schauer und Gewitter durch, teilweise mit viel Wind. Dazu in Gummersbach und Nümbrecht 20 Grad, Dortmund und Velbert kommen auf 21, in Langenfeld bis 22 Grad. Übermorgen weiter gemischt, auch mal mit Gewittern und Sonntag wird es dann insgesamt trockener.
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1: Da haben wir noch 2 Meldungen. A1 Münster Richtung Köln zwischen Kreuz Dortmund-Unna und Westhofener Kreuz braucht ihr eine halbe Stunde länger. 4 Kilometer Stau, da ist eine Baustelle und nur eine Spur frei. Und A46 Düsseldorf Richtung Heinsberg zwischen Kreuz Holz und dem Dreieck Mönchengladbach-Wanlow gibt es 2 Kilometer Stau.
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4: Hi, hier ist Franziska Nieser. Diese nächsten 3 Stunden werden eine Offenbarung. Nicht, weil deine Vogel heute mit dabei ist, natürlich.
5: Nee, definitiv nicht.
4: Du bist natürlich auch ein Goldschatz, sag
5: okay,
4: ich mal.
5: Wow.
4: Ne? Ja,
5: okay.
4: Wow. Und
5: zurück.
4: Oh, wow. Okay, krass. Leute, wir haben euch nicht vergessen. Wir binden euch noch mit ein. Ihr seid natürlich auch Goldschätze.
5: So.
4: Nee, es geht tatsächlich um ein sehr, sehr tolles Album, das heute auf dem Tag 10 Jahre alt wird. Ein Album von Frank Ocean. Das besprechen wir heute wirklich intensivst und spielen natürlich auch sehr tolle Songs daraus. Und etwas Trauriges und gleichzeitig aber auch Schönes, weil wir feiern Rio Reiser. Der hat 30. Todestag und ohne Rio Reiser gäbe es sehr viele sehr tolle Stücke in der Musik nicht.
5: Absolut.
4: Die feiern wir heute Abend auch nochmal. Jetzt erstmal etwas, was nicht so viel mit Rio Reiser zu tun hat. Chiago.
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Leute, es gibt ja so Songs, da muss man immer Lip-Sync machen hier im Studio. Und Somba, My Body Isn't Ready, ist derzeit ein Song, der das bei mir auslöst. Ich kann einfach nicht anders. Ich fühle mich wie bei der Mini-Playback-Show. Ist einfach Hammer. So, von Somba geht's jetzt zu Rachel Chinoriri. Somba ja aus New York. Rachel Chinoriri ist aus Großbritannien. Und die singt hier in diesem Song über das Gefühl, dass man vielleicht schon hätte früher nach Hause gehen sollen oder vielleicht auch gar nicht erst rausgehen sollen, weil man sich eigentlich gar nicht so richtig gut fühlt. Also dieser Moment auf der Tanzfläche, wenn man eigentlich gehen muss, bevor die Fassade bröckelt. Also dieses, eigentlich fühle ich mich überhaupt nicht nach Leuten, ich fühle mich überhaupt nicht nach guter Stimmung, aber ich habe halt gesagt, dass ich mitkomme und deswegen mache ich's. Und irgendwann kommt dann vielleicht ein Song über die Lautsprecher, bei dem man merkt, wow, okay, nee, das hätte ich mal nicht machen sollen, weil, Leute, mir geht's einfach richtig dreckig und gerade kommt diese ganze Emotionalität hoch. One Song Away from Crying heißt der Track, bekommt ihr jetzt hier in 1 Live Plan B von der großartigen Rachel Chinoriri für euch jetzt hier. Achso, am 16. Oktober gibt's ein neues Album auch von ihr.

Ich war damals in Kalifornien im Urlaub 2016, das weiß ich noch. Und da hat mir mein Chef hier in 1Live eine Nachricht geschickt, ob ich vielleicht gerade zufälligerweise in Los Angeles sei, weil Frank Ocean würde dort nur heute in einem Pop-Up-Store ein 360-seitiges Magazin zum Album verschenken, plus das Album auf CD. Das war ein absolutes Spektakel damals. Ich war aber leider in San Francisco und nicht in Los Angeles, deshalb habe ich das nicht checken können, diese CD und dieses Magazin. Aber generell wurde um das Album ein riesen Bohai gemacht. Frank Ocean hatte nämlich sein Label ausgetrickst. Das wird jetzt ein bisschen Musik-Business-Talk-mäßig, aber ich finde es einfach mega clever bis heute. Frank Ocean hatte nämlich einen Label-Deal mit Def Jam, also Universal. Und da stand noch ein Album aus, bevor er raus konnte aus diesem Vertrag. Also hat er Endless rausgebracht und damit war das, was er vertraglich liefern musste, abgegolten. Und Endless kam auch im August 2016 raus. Und das ist ein 45-minütiges Videoalbum, über das Fans gesagt hatten, ja, das ist irgendwie cool, das hört man sich gerne an, guckt man sich auch gerne an, aber das sieht eher aus wie so eine Bonus-CD. Vielleicht kommt da ja noch was. Und Leute, wirklich nicht mal 48 Stunden später hat Frank Ocean ohne Label, weil gegenüber denen hat er ja keine Verpflichtung mehr, das Album Blonde rausgebracht über sein eigenes Label, was er bis dahin gegründet hatte, Boys Don't Cry. Und das wurde so ein fetter Erfolg, also auf der 1 direkt in den Charts, und diesen Erfolg konnte er sich dann ganz alleine einstecken. Universal musste nichts davon abgeben und ich finde das wirklich so einen absolut krassen, cleveren Schachzug. Ich glaube, die Labels haben damals wirklich die Hände über dem Kopf zusammengeschlagen. Zu den Songs und wie sie bis heute so super wichtig sind und wie sie bis heute auch so berühren, komme ich noch in den nächsten 2 Stunden. Jetzt bekommt er erstmal einen, nämlich der schon im Hintergrund die ganze Zeit anklingt. Pink and White von Frank Ocean von seinem Album Blonde, das heute 10 Jahre alt wird.

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1: 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Bye.
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2: Um 8:30 zuerst A1 Münster Richtung Köln zwischen Kreuz Dortmund, Unna und Hagen Nord braucht ihr 20 Minuten länger, 6 Kilometer Stau, da ist eine Baustelle und nur eine Spur frei. Und die A4 Köln Richtung Aachen ist zwischen Dreieck-Heumer und Kreuz Köln-Gremberg wegen Bergungsarbeiten gesperrt, da hat ein LKW ein Rad verloren.
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3: Hi, hier ist Franziska Nieser. Heute vor 30 Jahren ist eine Musikikone gestorben. Rio Reiser, für viele der wichtigste Sänger aus Deutschland überhaupt. Die Antilopengang verehrt ihn, insbesondere Kolja, auch Rin. Und auch Absilon entdeckt ihn gerade, hat er erzählt.
4: Für mich aus sozusagen Songwriting-Perspektive war auch so deutsche Liedermacher, so Rio Reiser zum Beispiel, habe ich das erste Mal so letztes Jahr oder vorletztes Jahr so angefangen zu hören, auf Tipp von meinem Management hin. So, ey, ist doch geil so. Und Baba habe ich unabhängig davon geschrieben damals, aber es war ja auch irgendwie eine Ballade. Dann habe ich irgendwie gemerkt, ey, irgendwie so dieses Song schreiben, dieses Ballade schreiben macht mir auch sehr viel Spaß. Und ja, irgendwie Rio Reiser habe ich dann gehört.
3: Warum Rio Reiser so besonders ist und wer noch alles Fan ist, das klären wir gleich hier in 1 Live Plan B. Jetzt erstmal Trippin, Bunt und Marpei.

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1: Der kommt straight aus London und das überrascht schon ziemlich, wenn man bedenkt, dass der Track der Woche eigentlich von Lotte aus Ravensburg kommt, die vor allem lange für deutsche Popsongs gestanden hat, wie diesen hier zusammen mit Max Giesinger.
2: Auf das, was da noch kommt.
1: Ja, auf das, was da noch kommt. Da haben wir uns damals so mäßig drauf gefreut, bin ich ehrlich.
3: 2018 war das.
1: Ja, ist schon lange her. Der Track der Woche, mein Baby, der könnte nicht weniger damit zu tun haben.
3: Ja, ich glaube auch deswegen bin ich wirklich schockverliebt in den Track der Woche.
1: Das ist Daniel Vogel aus dem Team. Was gefällt dir denn genau?
3: Also ich finde diesen Wandel, ehrlich gesagt, ziemlich mutig von einem Popsong mit Max Giesinger zu dieser wirklich sehr rohen Ästhetik, wo sich jetzt eben Lotte mal rangewagt hat. Also der ganze Sound ist ja wirklich gerade in Zeiten von KI sehr kantig und ich glaube, es könnte sogar ein Anfang einer Gegenbewegung sein, wenn man so einen Sound fährt.
1: Ja.
3: Und Lotte hat sich da einfach sehr viel Freiraum genommen, hat sie auch selbst so gesagt. Und es war auch nicht der einzige wichtige Raum bei dem ganzen Prozess. Auch das Studio selbst war für den Sound sehr entscheidend.
4: Das war, glaube ich, meine Autowerkstatt. Das ist so super geil, so ein ebenerdiges, riesiges System an Räumen. Und da arbeiten wir eben zwischen diesen ganzen analogen, heißen Geräten.
3: Ja, und diesen ganzen heißen, analogen Geräten, die standen eben in London. Da haben die das Album gemacht, wo auch der Track der Woche entstanden ist. Großer Raum, gleich viel Hall. Das hört man auf jeden Fall in Mein Baby. Und sie nennt das dann Indie Dream Pop. Das ganze Album dazu kommt morgen. Ich freue mich extrem.
1: Wird auch Lotte heißen, weil es so ein bisschen sowas ist wie ihr zweites Debütalbum, weil sie eben da ihren ganz neuen Sound präsentiert. Hier jetzt Track der Woche, Mein Baby, Lotte.

Heute vor 30 Jahren ist eine Musikikone aus Deutschland gestorben, Rio Reiser. Mit seiner Band Tonsteine Scherben hat der Berliner Sänger ja erstmal sehr politische, parolige Songs geschrieben. Die Band ist Anfang der 70er bekannt geworden. Schon damals war Rio Reisers Stimme absolut herausragend.

0: Rockmusik mit deutschen Texten. Kannte man damals nicht. Leo Reiser war einer der ersten Musiker, der das in Deutschland gemacht hat. Noch vor Udo Lindenberg tatsächlich. Viele Künstlerinnen und Künstler verehren ihn, sind von ihm geprägt, spielen auf ihn oder die Scherben an. Beispielsweise auch die Antilopengang oder Dendemann. Rin sagt sogar, Leo Reiser sei der beste Songwriter aller Zeiten. Und auch die Kölner Band Grenzkontrolle ist Fan.
1: Ich glaube, was mich an Leo Reiser interessiert, also inspiriert vor allem, ist so diese Direktheit in den Texten. In einer Zeit mit der deutschen Sprache so umzugehen, dass es wirklich greifbar ist für jeden einzelnen Menschen und auch für fast jede Altersklasse. Kinder, Erwachsene, die hören die Texte und können sie verstehen. Wenn man über Revolution spricht, dann muss man halt an der Wurzel quasi starten und es da anpacken und jeden einzelnen Menschen mitnehmen. Das schafft man halt mit Sprache, mit klarer Sprache.
0: Gut auf den Punkt gebracht, wobei das Wort Revolution eigentlich ja nur so zum Frühwerk der Scherben passt. Die Scherben, die haben sich mit der Zeit gewandelt, konnten und wollten eben nicht jeder linken Szene recht machen. Die Band hat später nämlich auch Liebeslieder geschrieben. Leo Reiser hat nach dem Band aus Solo weitergemacht und Balladen aufgenommen, aber auch eben weiterhin sozialkritische Lieder, wie zum Beispiel auch Zauberland. Eine Stelle daraus haben Kitsch Creek in ihrem Song, der jetzt auf dem aktuellen Album ist, gesampelt. Das ist der hier.
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0: haben. Das ist ein Song zusammen mit Charlize und Romy. Und ich habe auch mit den beiden drüber gequatscht, also mit Chris und mit Fiji Chris und Fizzle. Mein goodness, jetzt ist mir sein Name nicht eingefallen, von Kitschkrieg.
1: Romy kannte den gar nicht, Charlize kannte ihn auch nicht, haben wir denen das vorgestellt, ne? Aber die meinten auch so, ja okay, krasse Stimme, bla bla. Und dann beim nächsten Mal kommen sie zurück und sagen, ey, wir haben uns das Original angehört und ihn gecheckt, Wahnsinnstyp, so krass. Also einfach schön.
2: Wir waren immer Fans, auch Tonsteine Scherben und so, weil unsere wichtige Phase in Kreuzberg war und da auch Kreuzberg gesungen wird.
0: Sagen Kitschkrieg über Rio Reiser, vielleicht werdet ihr auch Fans, wenn ihr euch da ein bisschen tiefer reindickt. Heute vor 30 Jahren ist er gestorben und jetzt bekommt ihr hier einen seiner schönsten und bekanntesten Songs, der auch ein sehr bekanntes Cover hat. Junimond von Rio Reiser im Original. Die Welt.

Heute 30. Todestag. Vielleicht kennt ihr den Song von Echt, von der Band Echt. Das war nur ein Cover. Im Original von Rio Reiser, Unimond ist das. Wunderschön. Und ich mache weiter mit Camera von Charlie XCX jetzt.

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1: 21 Uhr ist es, ich bin Timo Rudolf. Wer zur Ärztin oder zum Arzt geht, sucht Hilfe und hat ja auch irgendwie die Hoffnung, dass es besser wird. In einigen Fällen wird es aber auch schlechter. Mehr von Katharina Niesen.
2: Krankenkassen gucken sich regelmäßig an, wie viele Behandlungsfehler es in Krankenhäusern und Praxen gibt. Letztes Jahr waren es rund 2700 mit Folgeschäden. Was genau dadurch jeweils passiert ist, ist super unterschiedlich. Es geht von einem Fehler bei einer Wurzelbehandlung über falsche Medikamente bis zum Tupfer bei der OP im Patienten vergessen. Solche heftigen Fehler gab es 150 Mal. 97 Patientinnen und Patienten sind deswegen sogar gestorben. Insgesamt haben Patienten oder Angehörige 12.000 Verdachtsfälle gemeldet, weil ihnen was komisch vorkam. Die Fachleute sagen aber, dass es bestimmt mehr gibt, wo niemand was bemerkt oder gemeldet hat. Zum Vergleich, jährlich gibt es um die 16 Millionen Operationen in Deutschland. Rund um das Thema Behandlungsfehler wird auch immer wieder über die Arbeitsbedingungen von Ärztinnen und Ärzten gesprochen.
1: Und wir gucken zum Großbrand, den es im Hürtgenwald gab. Da sind auch die letzten kleinen Feuer gelöscht. Der Bürgermeister sagt, dass trotzdem noch Feuerwehrleute aufpassen, dass sich nicht doch wieder etwas entzündet. Der Wald, in dem es gebrannt hat, ist gesperrt. Wer trotzdem reingeht, kann eine hohe Geldstrafe bekommen. Vor 3 Jahren hat es ein tödliches Zugunglück bei Geseke gegeben. Jetzt ist laut einem Bericht klar, warum der Zug entgleist ist. Damals war der Lokführer vom Güterzug gestorben. Der Untersuchungsbericht sagt, dass der Zug viel zu viel Ladung hatte. Die Strecke war danach wochenlang gesperrt. Die Bundesliga hat in ihrem Rechtsstreit mit der Ticketbörse Viagogo Recht bekommen. Das Oberlandesgericht München sagt, das Portal darf Tickets für ein Fußballspiel nicht schon verkaufen, bevor es offiziell Karten gibt. Das hatte Viagogo vor dem Supercup 2019 gemacht. Das Gericht sagt, das geht nicht. Und in der Fußball-Bundesliga ist die Diskussion um einen Spieler vom 1. FC Köln beendet. Said Elmala bleibt. Und er wechselt die Rückennummer.
3: Es war mir eine riesige Ehre, mit der 13 für euch aufzulaufen. Aber ich musste eine Entscheidung treffen. Eure Nummer 13 geht. Aber eure neue Nummer 10 bleibt.
1: Es gab einige Transfergerüchte um ihn, zum Beispiel, dass er für knapp 50 Millionen zum BVB geht. Jetzt hat Elmala seinen Vertrag in Köln verlängert bis 2031.
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1: Mal ist der Himmel klar, aber es ist auch mal Regen oder ein kurzes Gewitter drin. Morgen geht's dann erstmal trocken los. Ab dem Nachmittag sind dann wieder Schauer und Gewitter möglich. Dazu in Brilon und Monschau höchstens 20 Grad. Solingen und Menden kommen auf 21. In Lippstadt bis 22 Grad. Und so ähnlich wird's auch am Samstag.
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1: Da ist eine Meldung übrig. A1 Münster Richtung Köln zwischen Kreuz Dortmund-Unna und Hagen Nord braucht ihr ungefähr eine Viertelstunde länger. 5 Kilometer stockender Verkehr. Da ist eine Baustelle und nur eine Spur frei.
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4: Hallo, hier sind Franziska Nisa und Daniel Vogrin.
5: Hello.
4: Und der nächste Track kommt von Barrican Swim. Hast du einen Bezug zu dem, zu dem Song? Oder zu dem Künstler, DJ?
5: Nein, ich sag mal so, er bildet all das ab, was ich nicht bin. Und es war tanzen. Dance, dance, dance. Ich kann überhaupt nicht tanzen. Ich bin froh, wenn ich irgendwie...
4: Kannst du echt nicht tanzen?
5: Nein, ich bin so schambehaftet, was es angeht, weißt du?
4: Also du kannst dich einfach nicht, hast du kein Körpergefühl?
5: Ich glaube, ich kann mich nicht fallen lassen. Ich würde jeden Schritt überdenken. Aber vielleicht ist ja der Song, ja, der Weg zur Besserung bei mir.
4: Dance, dance, dance für euch. Barrican Swim.
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0: steil, obwohl er schon länger draußen ist, weil er nämlich benutzt wird im aktuellen Spider-Man-Film. Loser für euch von Tame Impala.
1: Ist aber auch so ein Grower, ne?
0: Der Track?
1: Ja, ich finde, der wird immer
0: Loser.
1: Besser. Ja. Tatsächlich gar nicht. Ich finde, der wird immer besser, umso öfter ich ihn höre.
0: Ja, das stimmt. Jetzt geht es um einen Produzenten, um einen DJ, der schon mit 17 Jahren angefangen hat, in seiner Heimat Irland in den Clubs aufzulegen. Da bin ich in die meisten noch nicht mal reingekommen, würde ich mal sagen. Ich stand aber damals auch nicht hinterm Pult, sondern wollte eher wissen, was so hinter der Bar steht an Getränken.
1: Oh.
0: Für Ketama ist das aber voll aufgegangen. Heute, 12 Jahre später, spielt er die ganz großen Bühnen.
1: Ja, es ist gerade wirklich wild bei ihm. Er hängt irgendwo zwischen Energy Drinks, Spaßgetränken, Privatchat von Show zu Show und auch mal 6 Shows innerhalb von 2 Wochenenden.
0: Mm, schön.
1: Ganz nebenbei bei einem der größten Festivals, beim Coachella. Und trotz all dem wird er auch noch beim Turnstyle Moshpit irgendwie vorgefunden.
0: Wie, er ist Fan von Turnstyle,
1: ja,
0: oder was?
1: Ja, das ist durchaus auch überraschend gewesen für mich.
0: Okay.
1: Und jetzt gerade, also eigentlich exakt jetzt, legt er gerade auf Ibiza auf. Morgen geht es dann weiter in den Niederlanden auf dem Lowlands Festival.
0: Okay, krass, der ist viel unterwegs.
1: Absolut, der Fokus liegt bei Ketama gerade nicht auf der perfekten Schlafroutine, würde ich sagen. Aber das macht er bestimmt ein andermal. Und er kann auch ein bisschen entspannen, weil ab übermorgen ist quasi ein bisschen Abhängen angesagt.
0: Wieso? Da hat er frei für 2 Tage, oder?
1: Na, schon für ein paar Wochen.
0: Ach ja.
1: Es geht dann so am 20. September geht es dann weiter für ihn mit der ganzen verrückten Rutsche eines DJs.
0: Okay, erstmal Work-Life-Balance wieder in Order bringen, würde ich mal sagen.
1: So ist das.
0: So klingt er. Comes and goes. Ketama.

0: nicht.
1: Ja, Mina Chuba mit Wenn das Liebe ist. Und wenn das Liebe ist, was, wenn man sich als Mann in einen Mann verliebt, dann ist das genau die Liebe, die ich brauche und fühle. Das hat sich Frank Ocean vor seinem ersten Album gedacht, Channel Orange. Das kam 2012 raus. Und auf dem Album geht er offen mit seiner Liebe zu Männern um. Und auf dem Album, um das es heute geht, nämlich Blond, heute vor 10 Jahren rausgekommen. Auf der Platte geht es nicht mehr nur ums Benennen der eigenen Identität, sondern er beschreibt, wie es mit dieser Identität eigentlich ist zu leben, ohne sie ständig erklären zu müssen. Das Wort gay fällt in 60 Minuten zum Beispiel nur ein einziges Mal auf der Platte. Vielmehr geht es um den Struggle mit klassischer Männlichkeit, zum Beispiel hier in Siegfried. 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I'm not brave. Er besingt auch seinen Frust darüber, dass er entweder als hetero oder als homosexuell gesehen wird, je nachdem, mit wem er zusammen ist oder sich in der Öffentlichkeit zeigt. Er selbst positioniert sich eher außerhalb dieser klassischen Kategorien. Es geht um Sehnsüchte, um Verlust, zum Beispiel hier in Ivy.

ganz stark in dem Track auch das Nostalgische, das Zurückdenken an die Kindheit und Jugend und der Schmerz der ersten Liebe, die nie wiederkommen wird. Wehmut bei dem Gedanken an Kindliches, das niemals zurückkommen wird. Und es geht um die Familie als Anker im Hintergrund. Das Album endet nämlich mit einem Interview mit seinem Bruder Ryan, der damals 11 Jahre alt war. Ohne Pathos, aber sehr, sehr, sehr persönlicher Abschluss. Und all das vereint gibt es sehr schön im Song White Ferrari. Der spielt komplett während einer Autofahrt. Es geht um zwei Menschen, die sich auseinanderleben, während sie nebeneinander sitzen. Also die Gedanken driften so ab. Die Blicke wandern zu den vorbeiziehenden Wolken statt zueinander. Es ist ein bisschen ein Song über eine Liebe, die zerbricht. Nicht wegen eines Streits, sondern aufgrund von Schweigen. Und aufgrund von wenig Kommunikation und vielleicht auch zu wenig Ehrlichkeit. All das steckt auf diesem wunderbaren Album, das heute auf den Tag vor 10 Jahren rausgekommen ist. Blond von Frank Ocean. Ich feiere das heute Abend. Hier ist er jetzt mit White.

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11: 9:30 haben wir A1 Dortmund Richtung Köln zwischen Schwerte und Hagen Nord. Da gibt es 4 Kilometer stockenden Verkehr. Da ist eine Baustelle und nur eine Spur frei. Und dann noch A42 Dortmund Richtung Kamp-Lindfort. Zwischen Oberhausen Zentrum und Oberhausen Buschhausen hat es einen Unfall gegeben. Deswegen 1 Kilometer Stau.
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12: Hallo, hallo, hier ist Franziska Nieser und ich habe in der nächsten halben Stunde wieder eine Deutschland-Radio-Premiere für euch von einem neuen Track von Bieber Doobie. Der heißt Memories, den spiele ich euch gleich jetzt erstmal Absilon.

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0: Daniel.
1: Ja.
0: Bist du jemand, der, würdest du sagen, du bist optimistisch oder pessimistisch eher?
1: Oh, leider bin ich pessimistisch. Und du?
0: Ehrlich?
1: Ja, schon.
0: Hä? Hätte ich jetzt von dir gar nicht erwartet.
1: Ja, ich sehe immer oft so dieses, was wenn. Ich glaube, pessimistisch ist vielleicht der falsche Begriff, vielleicht eher ängstlich.
0: Aha.
1: Weißt du? Wie ist es bei dir denn?
0: In meiner Abi-Zeitung stand...
1: Wow, okay.
0: Nee, da stand irgendwas mit Optimismus, bla bla. Also, ne, Glas eher halb voll, so ein bisschen in dem Stil. Aber je älter ich werde, desto... fragwürdiger ist manchmal mein Optimismus. Also ich überdenke auch vieles. Mhm. Aber bist du jemand, der dann eher so in der Vergangenheit lebt? Also in Erinnerung?
1: Nee, ich glaube, es ist eher der Punkt, dass ich mir denke, was alles passieren könnte, wenn ich in die Zukunft schaue,
0: okay,
1: statt zu denken,
0: okay,
1: ach, wie schön, was alles passieren kann. Ach, guck mal so.
0: Okay.
1: Verstehst du?
0: Ja, interessant. Weil Biba Dubi, also die Künstlerin, die wir jetzt hier gleich hören,
1: ja,
0: wir haben nämlich hier eine Deutschland-Radio-Premiere von ihrem neuen Song Memories.
1: Nice.
0: Die sagt, sie ist leider auch eine Pessimistin, aber aus einem anderen Grund, weil sie immer an Erinnerungen denkt,
1: mm,
0: und dann sagt, ja scheiße, die sind ja schon vorbei. Diese Erinnerungen sind ja schon vorbei. Also sie möchte immer Vergangenes festhalten,
1: mhm,
0: und das hindert sie daran, dann an irgendwie Positives in der Zukunft zu denken oder im Jetzt zu sein.
2: It's a happy dance. But then in a way, there's a sadness to it because I'm a pessimist. I hate being a fucking pessimist. But every single time I have a lovely, beautiful memory, I can't help but think of the fact that it's a memory and it doesn't exist anymore. It just exists in my mind. I'm not living in it. And sometimes I want to live in memories forever. And I think that's kind of what I was trying to encapsulate when writing this song.
1: Klingt aber auch ein bisschen so, als hat sie nicht das große Vertrauen in die Zukunft.
0: Ja, vielleicht. Sie lebt auf jeden Fall eher in den Gedanken, in den Erinnerungen. Deswegen hat sie diesen Song geschrieben, Memories. Den bekommt ihr jetzt hier in voller Länge. Es ist eine Premiere, Leute. Freut euch. Der ist wirklich großartig geworden. Biba Dubi in 1 Live Plan.

0: Ihr hört eins live Plan B. Morgen ist Freitag, das heißt, morgen gibt's wieder viel neue Musik. Lotte hat ja einen krassen musikalischen Wandel hingelegt. Das haben wir vorhin schon im Track der Woche gehört. Ihr Album Lotte mit diesem neuen Sound kommt morgen. Ansonsten kommt heute Nacht auch jede Menge gute Musik raus. Also ich meine, heute Nacht, morgen früh,
1: Potato. Könnte man auch sagen.
0: Okay, was hast du für uns?
1: Ich habe ein bisschen vorgefiltert, Franziska.
0: Ja, bitte.
1: Und ich finde ja besonders toll, dass die liebe Georgia Smith ein neues Album rausbringt. Und zwar Album Nummer 3, What Are The Odds wird das heißen. Das kommt morgen. Woozawills Debütalbum feiert aber auch 10-jähriges Jubiläum morgen. Da war ja der hier drauf.
0: Moving on, ja. Bringt er irgendwie eine Special Edition raus oder so?
1: Da wird auf jeden Fall ordentlich gefeiert zum Jubiläum. Gibt's ein Trikot auch unter anderem, aber eben auch eine Album Edition seiner ersten Platte mit Bonustracks natürlich.
0: Okay, von einem Kölner, der auf Englisch schreibt, zu einem Leipziger, der bisher auch auf Englisch getextet hat, nämlich Shelter Boy. Kennt ihr hier aus der Sendung? Der ändert genau dieses Konzept jetzt. Morgen kommt sein erster Song auf Deutsch. So wird's klingen.
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0: Asche heißt der Track.
1: Ja. Finde ich sehr spannend. Und da gibt es noch eine Zusammenarbeit, mit der habe ich mal überhaupt nicht gerechnet. Und zwar die Chainsmokers aus New York zusammen mit Mako aus Berlin.
0: Yes.

0: könnten wir von einem sogenannten Brett reden. In- und auswendig wird der Track heißen. Musikvideo gibt es schon um 10, also in 15 Minuten. Und für die Chainsmokers ist es der erste deutsche Song jemals und für Mako der erste Song mit 2 Grammy-Gewinnern.
1: Peggy Gou bekommt er jetzt hier in 1 Live Plan B. Die legt gerade an jedem Urlaubsort, der zumindest so ein bisschen was mit Party zu tun hat, auf. Die lebt ja anscheinend nicht mehr in Berlin, hat gesagt, nee, hier leben mir jetzt zu viele Möchtegern-Hipster. Ich gehe jetzt wieder zurück nach London und pendel zwischen London und Dubai. Über die Coolness von Dubai können wir uns nochmal unterhalten an anderer Stelle.

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1: Um 22 Uhr mit Timo Rudolf. Fachleute haben sich angeguckt, warum sich Patienten letztes Jahr über Behandlungen in Arztpraxen und Krankenhäusern beschwert haben. Und rausgekommen ist, in rund 2700 Fällen haben Ärzte Fehler gemacht, die zu Folgeschäden geführt haben. Sowas passiert aber extrem selten. In Deutschland gibt es jedes Jahr um die 16 Millionen OPs. Die Insel Mallorca bereitet sich gerade auf ein Unwetter vor. Der Wetterdienst hat für heute Abend Gewitter, Regen und Sturm angekündigt. Und das Ganze soll bis in den Morgen gehen. Die Stadt Palma hat vorsichtshalber die Promenade abgesperrt. Bei Stürmen sind da immer wieder Bäume umgestürzt. Die Unwetterwarnung gilt auch für Menorca, Ibiza und Formentera. Noch was zum Fußball. Champions League-Sieger Paris Saint-Germain hat vor dem Ligastart Probleme mit dem Rasen. Der ist nämlich nach der Hitze kaputt. Deshalb wird für PSG der erste Spieltag am Sonntag zum Auswärtsspiel in Rennes. Der Rasen im eigenen Stadion soll dann gewechselt werden. Und dann läuft jetzt noch eine Meisterschaft, die meisten wohl nicht auf dem Schirm hatten, nämlich im Karaoke-Singen. In einer Kölner Kneipe treten die Bewerberinnen und Bewerber gegeneinander an. Dabei geht's natürlich um Gesang, aber auch um ihre Bühnenperformance. Die Bestplatzierten schaffen es zur Karaoke-WM nach Las Vegas.
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1: Mal ist der Himmel klar, mal ist aber auch mal Regen oder ein kurzes Gewitter drin. Morgen geht's dann trocken los, ab dem Nachmittag sind dann aber auch wieder Schauer und Gewitter möglich. Dazu in Steinfurt und Schleiden 20 Grad, Halle und Bocholt kommen auf 21, in Aachen morgen maximal 22 Grad und so ähnlich wird es auch am Samstag.
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1: Da haben wir noch eine Meldung, die kommt von der A1 Dortmund Richtung Köln. Zwischen Schwerte und Hagen Nord gibt's 4 Kilometer Stau wegen Bauarbeiten.
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2: Hi, hier ist Franziska Nisa und ich feiere ja momentan hier einmal pro Stunde das Album Blonde von Frank Ocean aus Kalifornien. Vor 10 Jahren heute auf dem Tag ist das nämlich rausgekommen. Wieso das immer noch wichtig ist, beziehungsweise welche Künstlerinnen und Künstler sich von ihm haben inspirieren lassen. Dazu gleich mehr hier in 1 Live Plan B. Jetzt erstmal Ring My Bell H.

dass er da sein eigenes Label ausgetrickst hat. Darüber habe ich ja schon gesprochen. Der hat nämlich dann, ja, Blond in Eigenregie veröffentlichen können auf seinem eigenen Label und hat die ganzen Lorbeeren natürlich komplett selbst geerntet und musste davon nichts abgeben. Das war auf jeden Fall super clever von ihm. Und er ist sowieso auch einfach ein cleverer Typ. Der ist Meister darin, dieses Mysterium um sich aufrecht zu erhalten. Ne? Also er gibt keine großen Konzerte. Ständig denken alle, oh, jetzt kommt bestimmt bald wieder ein neues Album, weil das ist ja jetzt wirklich schon 10 Jahre her. Aber dann passiert wieder nichts. Dann taucht mal wieder irgendwie so ein vermeintliches Foto bei Instagram auf. Dann weiß man aber auch nicht, sind das nur irgendwelche Frank Ocean Jünger, die sich einen Scherz erlauben. Naja, trotzdem, obwohl er quasi unsichtbar ist, wirkt er bis heute mega stark nach. Steve Lacy zum Beispiel hat in einem Rolling Stone Interview mal ganz offen gesagt, Frank Ocean, Solange und auch Tyler, the Creator, hätten sich nie ins Pop-Schema gepresst, sondern einfach ihre eigene Welt gebaut. Und die Leute kommen dann eben dahin zu dieser Musik und sind inspiriert von diesen Künstlerinnen und Künstlern. Und genau das hört man auch bei Steve Lacy selbst. Sein neues Album Oh Yeah wird nämlich von vielen Kritikerinnen und Kritikern direkt neben Blond gestellt. Also gleiches Prinzip, verschiedene Bruchstücke, Einflüsse, die sich zu was Ganzem zusammenfügen, ohne dass es dann irgendwie glatt klingt. Ganz aktuell ist zum Beispiel auch Rosalia das Gesicht von Frank Oceans Schmucklabel. Also er bleibt auch da präsent, auch ganz ohne neue Musik. Und wenn man sich so weiter umhört, fällt der Name einfach immer wieder. SZA, Givian, Brockhampton, alle werden gerne in einem Atemzug mit Blond genannt, wegen dieser gleichen emotionalen Offenheit, diesem Gefühl von irgendwie so Freiheit, Leichtigkeit, keine straffe Struktur und trotzdem halt ganz tiefgründige, ehrliche und intime Texte. Für mich ist dieses Album nach wie vor großartig. Blond, ich kann es jedem nur empfehlen. Es ist kein Partyalbum, überhaupt gar nicht. Es geht wirklich unter die Haut. Es gibt ganz viele kleine Momente, wenn man die sich ein zweites, drittes Mal anhört, dann ja, sind die sehr emotional. Und einen Song habe ich noch für euch jetzt hier für heute Abend, nämlich Nights von Blond, von Frank Ocean.

0: Nachfragen, ist diese Neuigkeit jetzt hier, ist das eine gute oder eine schlechte Nachricht für alle 01099 Fans? Die drei Dresdner spielen nächstes Jahr nämlich nur ein einziges Konzert. Was sagst du denn, Daniel?
1: Boah, ich würde erstmal sagen, es ist eine gute Nachricht, weil dieses einzige Konzert ist einfach big, big, big.
0: Wo ist das denn?
1: Das ist im Dresdner Stadion.
0: Oh, da gehen wie viele Leute rein?
1: Bis zu 32.000 Leute passen da rein.
0: Okay.
1: Also wirklich verdammt viele, wenn man auch mal so bedenkt, dass ihre bisher größte Show vor 15.000 Fans war.
0: Okay.
1: Also auch in ihrer Heimatstadt Dresden. Aber
0: das ist doppelt so viel.
1: Genau, das ist schon ordentlich.
0: Ich würde trotzdem mal tippen, einige 01099 Fans werden da leer ausgehen.
1: Ja.
0: Oder?
1: Ich würde auch sagen, weil da kann man schon ein bisschen vorkehren auch. Ne? Also Vorkehrungen treffen, besser gesagt.
0: Also damit ihr das nicht seid, habe ich für euch schon mal die zwei wichtigsten Facts.
1: So.
0: Tickets für die ganze Sause gibt es ab morgen 16 Uhr. Am 17. Juli nächstes Jahr ist es dann soweit.
1: Ja, und den neuen Track haben sie auch noch gleich mitgeliefert. Und da habe ich ja wieder was gelernt.
0: Was denn?
1: Der heißt nämlich Peeptone. Ich wusste nicht, was das ist. Weißt
0: Nein.
1: du, was das ist? Du weißt es wahrscheinlich,
0: ja,
1: oder?
0: Ja, klar. Das ist ein Schuh.
1: Genau, so ein Schuh, wo die Zehen vorne ein bisschen Luft abbekommen.
0: Genau.
1: Weil da so eine kleine Öffnung ist.
0: Genau.
1: War mir neu.
0: Kann man piep, der macht piep, der kleine Toe.
1: Ah, das ist natürlich eine gute Eselsbrücke. Ist das aber auch die Herleitung? Nein.
0: Keine Ahnung.
1: Das wäre so krass.
0: Aber warum nicht?
1: Ja, fände ich gut. Würde ich nehmen.
0: Ja. Nimmst du auch den
1: hier? Ja, ist nur mit Gustav und Zachi übrigens. Paul ist gerade anders beschäftigt von 01099. Der bringt nämlich in 2 Wochen sein erstes Solo-Album raus.
0: Auch das noch. Ja, gut. Jetzt bekommt er hier erstmal Peeptoe. 01099.

0: Morgenshow.
1: A1, Dortmund Richtung Köln, zwischen Schwerte und Hagen Nord gibt es 4 Kilometer Stau und das war's schon für heute Abend.
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1: Letzte halbe Stunde hier. Wir fangen an mit Earrings, Malcolm

Bicep. Ihr hört ans Live Plan B. Jetzt die Tage wurden ja die Nominierungen für den diesjährigen Pop-NRW-Preis bekannt gegeben. Der wird am 7. Oktober in Düsseldorf verliehen. Und neben 9 weiteren Acts nominiert in der Kategorie Newcomer sind Menschen aus Dortmund, eine Rap-Crew aus Dortmund. Patina Records nennen die sich.

0: bisschen ihre Klangfarbe. Ist aber nicht. Seit 4 Jahren sind die am Start. Die waren eine Weile sogar zu 8, jetzt immer noch zu 6. Rapperin Katana, die habt ihr gerade gehört. Dann Tarek One, Malik und Jaco. Und die beiden Produzenten Marlo und Nikita, alias das Produzentenduo Clockwork. Die alle gehören zur Rap-Crew Patina Records, kennen sich größtenteils schon aus der Schule, also schon teilweise aus der 5. Klasse. Eine ganze Gang von Freunden sind das einfach. Und mit so vielen guten Freunden Musik zu machen, hat eigentlich nur Vorteile, sagt Jaco.
1: Also, wir sind jetzt den ganzen Festivalsommer unterwegs gewesen, auf allen möglichen Events, und es ist halt jedes Mal wie eine riesige Klassenfahrt und es macht übertrieben Spaß. Gleichzeitig muss man auch sagen, wir sind jetzt nicht 4-mal oder 6-mal diese selbe Person, sondern wir haben alle total unterschiedliche Einflüsse, und das hört man, finde ich, auch in den Songs wieder, dass es halt was super Einzigartiges ist, was auch nur so entstehen kann, weil viele verschiedene Ideen zusammenkommen.
0: Patina Records sind auch Teil einer 3-teiligen ARD-Doku über die Rap-Szene im Ruhrgebiet. Da geht es in der 3. Folge um den Rap-Nachwuchs im Pott, und da sind die eben dabei. Findet ihr in der ARD-Mediathek. Die Doku heißt Ruhrbeat, die vergessene Rap-Story. Malik und Katana haben auch nochmal rausgestellt, wie viel Ruhrpott da eigentlich in der Crew steckt.
2: Der Ruhrpott ist halt mega multikulturell, und wir sind mega multikulturell und haben unterschiedliche Einflüsse, kommen aus unterschiedlichen Stadtteilen, und ja, also wir sind der Ruhrpott.
3: Und was wir so geschafft haben, und ich glaube, das ist auch viel so Ruhrpott einfach, ne? Zu gucken, was man schaffen kann mit dem, was man hat.
0: Bei Patina Records wird's nämlich auch schon alles wirklich in DIY-Manier gemacht, also alles alleine. Songs werden zum Beispiel einfach in den WG-Zimmern der Mitglieder aufgenommen und produziert. Im April hatten sie noch das Tape Alle hassen Patina rausgehauen. Das ist noch so zu 8 entstanden und jetzt eben so ein bisschen was Neues, dann eben nur noch zu 6. Seitdem sind jetzt 3 neue Tracks in der aktuellen Besetzung rausgekommen und am 11. September kommt ein ganz neues Tape. Den aktuellsten Track, den bekommt er jetzt hier in 1 Live Plan B, hebt das P, Patina Records.

0: True Detective, 2014 kam da die erste Staffel raus, von Nick Pizzolatto. Das war also die erste Staffel, die fand ich mega genial, mit hier Matthew McConaughey, der da auch mitspielt. Und Nick Pizzolatto, der hat seinen Debütroman Galveston rausgebracht, schon vor Jahren, und das wurde dann 2018 verfilmt. Und dieser Roman ist auch die Grundlage für den 1Live-Krimi heute und nächsten Donnerstag ab 23 Uhr. In der Geschichte geht es nämlich um einen Geldeintreiber und Auftragskiller Roy Cady, und der hat zwei Probleme. Zum einen, er hat Lungenkrebs, nämlich im Endstadium.
1: Der Arzt hat Bilder von meiner Lunge gemacht, die sind voller Schneeflocken. Ich wusste, dass irgendwas nicht stimmte, denn zwei Tage zuvor hatte ich einen Typen eine Treppe hinauf in den zweiten Stock verfolgt und keine Luft mehr bekommen. Der plötzliche Schmerz machte mich so wütend, dass ich dem Typen die Hand brach. Außerdem spuckte er Zähne.
0: Außerdem aber, was viel gefährlicher ist, sein Boss Stan will ihn umbringen lassen. Das merkt Roy, als er bei seinem nächsten Auftrag in eine Falle läuft. Aber so leicht lässt er sich natürlich nicht abservieren.
1: Der Mann neben mir schlug mir seitlich an den Hinterkopf und stieß mich vorwärts. Ich tat, als stolperte ich, und ließ mich auf die Knie fallen. Als er mich hochzerrte, drehte ich mein Handgelenk und trieb ihm das Gewehr ins Genick. Heißes Blut sprudelte übers Gesicht. Ich ließ die Klinge stecken und warf mich hinter ihm auf den Boden.
0: Jo, also Roy hat auf jeden Fall so ein paar fiese Tricks am Start. Jetzt ist er aber erstmal auf der Flucht. Nebenbei hat er auch noch eine junge Prostituierte am Hals. Natürlich stellt sich heraus, dass hinter Roys superharter Schale irgendwo auch ein weicher Kern steckt. Und zusammen versuchen jetzt Roy und diese Prostituierte Rocky, das zu retten, was von ihrem Leben noch übrig ist. Ich würde sagen, das ist so ein Noir-Krimi in Perfektion. Galveston von Nick Pizzolatto. Der erste Teil gleich ab 23 Uhr hier in 1Live. Teil 2 gibt es nächsten Donnerstag. Und beide Teile natürlich auch als Download im Knallhart-Feed in ARD Sounds.

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1: Die Nachrichten mit Simone von der Forst. Guten Abend.

0: Während der Einsatz in Hürtgenwald nach dem Waldbrand in der Eifel zu Ende geht, ist bei dem Feuer im Hohen Venn noch keine endgültige Entwarnung. Der größte Teil des Brandes ist unter Kontrolle, im Osten des Gebiets aber noch nicht. Was die Feuerwehr in Belgien gerade noch zu tun hat, erklärt Stefan Derichs in Sauerbrot.
1: Wir haben hier immer in einem Moorbrand zu tun, der im Torf bis in 6 bis in 8 Meter Tiefe geht, dort weiter glimmt und der kann jederzeit wieder aufflammen. Das heißt, da müssen Kräfte rein. Das ist aber nicht so einfach in einem Moor, denn das ist zum Teil auch bei normaler Situation über Stege erreichbar. Das heißt, es sind Spezialkräfte aus Belgien noch da, die haben Wasserwerfer mit großer Reichweite. Und wenn das Wetter zulässt, wird viel davon abhängen, dass auch aus der Luft weiter gelöscht wird.
0: An den deutschen Grenzen soll es weiter Kontrollen geben bis Mitte März nächsten Jahres. Die EU-Kommission hat bestätigt, dass die Bundesregierung eine Verlängerung angemeldet hat. Kritik an den Kontrollen kommt aus dem Grenzgebiet von NRW, Belgien und den Niederlanden. Aachens Oberbürgermeister Simons hält die Maßnahme nicht für sinnvoll.
2: Natürlich kann man ohne Probleme vor jeder Grenzkontrolle einfach von der Autobahn runterfahren und hinter der Kontrolle wieder drauffahren. Und nach all den Monaten weiß das auch jeder halbwegs intelligente Schleuser. Die Grenzkontrolle bringen gar nichts.
0: Der Aachener Stadtrat sagt, dass Pendler unter den Grenzkontrollen leiden. Außerdem gäbe es Einschränkungen für die Wirtschaft. Und auch das ist passiert. Deutschland und weitere europäische Länder fordern Israel auf, ein umstrittenes Siedlungsprojekt im Westjordanland zu stoppen. Sie schreiben, dadurch rückten Friedenspläne mit Palästinensern in weitere Ferne. Die EU-Kommission geht davon aus, dass die Gasversorgung für den kommenden Winter nicht gefährdet ist. In Deutschland sind die Speicher geringer gefüllt als zu dieser Zeit üblich. Ein weltweites Bündnis von Fußballfans hat zum Sturz von FIFA-Präsident Infantino aufgerufen. Das Bündnis vertritt hunderte Millionen Menschen und hat jetzt eine Petition gestartet. Ein am Flughafen Düsseldorf ausgesetzter Papagei hat ein neues Zuhause. Ein Papageientrainer aus Viersen hat den Vogel Pina getauft und adoptiert. Die Besitzer hatten das Tier in einer Tasche in der Herrentoilette des Flughafens gelassen, weil sie es nicht mit ins Flugzeug nehmen durften. Nach 8 Stunden allein in der Tasche, nur mit einer Banane, hatte sich der Vogel mit dem Schnabel befreit. Die Bundespolizei fand den Papagei und benachrichtigte einen Trainer aus Viersen. Das Wetter in Nordrhein-Westfalen. In der Nacht ziehen letzte Schauer und Gewitter ab. Der Wind lässt nach und flache Nebelfelder können sich bilden. Die Temperaturen sinken auf 14 bis 10 Grad. Morgen wechseln sich Sonne und Wolken erst ab. Spätnachmittags sind wieder Schauer und Gewitter drin. In Warendorf bis 20, in Bocholt 21 und in Grevenbruch 22 Grad. Die Zeit 23.03 Uhr.
3: Mit Franziska Nieser und hier geht's jetzt weiter mit dem aktuellen 1 Live Krimi. Für euch natürlich auch immer noch mal zum Nachhören über eure Podcast-App oder auch in ARD Sounds.
4: Der Arzt hat Bilder von meiner Lunge gemacht, die sind voller Schneeflocken. Ich wusste, dass irgendwas nicht stimmte, denn 2 Tage zuvor hatte ich einen Typen eine Treppe hinauf in den 2. Stock verfolgt und keine Luft mehr bekommen. Der plötzliche Schmerz machte mich so wütend, dass ich dem Typen die Hand brach, außerdem spuckte er Zähne. Er beklagte sich später bei Stan über meine maßlose Gewalt, aber deshalb wurde ich ja angeheuert, immer schon, weil ich maßlos bin.
5: Galveston. Hörspiel in 2 Teilen nach dem gleichnamigen Roman von Nick Pizzolatto. 1. Teil. Waiting Round to Die.
4: Nicht nur wegen der Röntgenaufnahmen war ich stinksauer. Carmen, die Frau, die ich als meine Freundin betrachtete, hatte angefangen, mit meinem Boss Stan Titko zu schlafen. Jetzt war ich unterwegs, um ihn in seiner Bar zu treffen. Als das mit uns anfing, war sie eigentlich mit Angelo Medeiros zusammen. Jetzt war also Stan an der Reihe. Angelo arbeitete ebenfalls für ihn. Die Bar ist Stan's Place, ein Ziegelbau mit Blechdach, vergitterten Fenstern und einer verbeulten Metalltür.
6: Wo finde ich Stan?
4: Der Barkeeper hieß George.
6: Oben, in seinem Büro.
4: Sein linkes Ohr war in weißen Mull gepackt.
6: Ich würde an deiner Stelle nicht raufgehen.
4: Ich setzte mich an die Bar und bestellte ein Bier. Dann erinnerte ich mich daran, dass ich bald sterben würde.
6: Nein, kein Bier, gib mir Johnny Walker Blue.
4: Stan hatte mich von seinem ehemaligen Boss Sam Gino übernommen. Der wiederum hatte mich quasi von Harper Robichaud geerbt. Und letztlich war es hauptsächlich mein Fehler, dass mich die Typen nie richtig akzeptiert hatten. Sie pflegten immer noch diese Ithaca-Attitüde und schmierten sich Pomade ins Haar, während ich Jeans, schwarze T-Shirts, Jacke und Cowboystiefel trug. Meine Haare waren länger, vor allem im Nacken. Und ich hatte einen Vollbart. Ich heiße Roy Cady, aber schon Gino hatte damit angefangen, mich Big Country zu nennen. Und jetzt tun sie es alle, wenn auch ohne jegliche Zuneigung. Oben ging die Bürotür auf und Carmen kam raus, strich sich das Gleit glatt und fuhr sich mit der Hand durchs Haar, bis sie mich sah. Die Erstarrte kam dann langsam die Treppe runter, gefolgt von Stan, der damit beschäftigt war, sein Hemd in die Hose zu stecken.
7: Mach mir den Greyhound, George.
8: Greyhound für dich.
9: Stan? Du musst etwas für mich erledigen, Roy. Heute Abend. Und nimm Angelung mit.
4: Ich gebe mir alle Mühe, so zu tun, als fände ich es richtig klasse, mit Angelo zusammenzuarbeiten.
9: Jefferson Heights. Hier stattet Frank Sienkiewicz einen Besuch ab.
4: Der Name sagte mir was. Sienkiewicz war der Vorsitzende oder ehemalige Vorsitzende oder Anwalt der Hafenarbeitergewerkschaft. Offenbar waren die Jungs ins Visier der Feds geraten. Gerüchteweise hieß es, sie seien Ziel einer Untersuchung. Sie handelten Ware für Stans Partner und das Geld, das sie dafür bekamen, hielt die Gewerkschaft über Wasser. Aber genau das wusste ich auch nicht.
9: Es soll niemand verletzt werden, das kann ich jetzt nicht gebrauchen.
4: Er trat hinter meinen Hocker und legte mir die Hand auf die Schulter. Wenn die Sowjets damals tatsächlich Leute gehabt haben, die ihren Opfern glühende Kleiderbügel in die Harnröhre geschoben haben, mussten das Typen wie Stanislav Titko gewesen sein.
9: Ich will nur, dass der Mann kapiert, wie er läuft.
4: Und dafür brauche ich Angelo?
9: Nimm ihn einfach mit. Man kann nie vorsichtig genug sein. Und keine Eisen, verstanden?
4: Was?
9: Ich will nicht, dass jemand eine Kugel abbekommt, nur weil einem die Nerven durchgehen. Lass die Knarren zu Hause. Und gnade euch Gott, wenn ich herausbekomme, dass ihr doch bewaffnet wart. Was trinkst du?
4: Johnny Walker Blue.
9: George, noch so einen für Big Country. Geht aufs Haus.
4: Er wandte sich ab, ging zu Carmen, küsste sie hart auf den Mund und knetete kurz eine ihrer Titten. Rachefantasien krochen in mir hoch. Dann verschwand er durch die Hintertür. Ich kippte den JW runter, warf ein paar Scheine auf den Tresen und ging raus. Mein Truck erwachte zum Leben wie ein nasser Hund. Es war ein großer Ford, ein F-250, Pickup, Baujahr 84. Eckig und kompakt, schwerer Motor, definitiv kein Spielzeug. Ich fuhr kurz bei meinem Trailer vorbei. Vielleicht war es paranoid, aber seit Stan mich angewiesen hatte, keine Pistolen mitzunehmen, hatte ich ein ungutes Gefühl. Schließlich bin ich Profi, kein gewöhnlicher Laufbursche, den man rumkommandiert. Und warum wollte er, dass ich Angelo mitnahm? Ich steckte meine Schlagringe ein und einen ausziehbaren Schlagstock und schob auch den 38er Colt Mustang in den Stiefel. Meine bevorzugte Waffe. Außerdem schnallte ich mir ein Springmesser an den Unterarm. Sobald ich mein Handgelenk drehte, schoss es mir in die Hand wie ein kalter Blitzstrahl. Um 8 traf ich mich mit Angelo im Blue Horse in einer Seitenstraße der Chubitula Street. Es war eine dieser Biker-Bars, in denen ich mich immer wohler gefühlt habe als in Stans Laden. Angelo drehte sich auf seinem Hocker um und streckte mir die Hand entgegen.
10: Das Bett, lass mich austrinken.
4: Sein dünner werdender Pompadour war schon ziemlich weit von seiner Stirn nach hinten gerutscht und mit seinem schwarzen Trainingsanzug stach er hier raus, wie ich bei Stan. Johnny Walker Blue, im Doppelten. Der Drink kostete $40, ran heiß und geschmeidig die Kehle runter, erwärmte meine Brust mit seiner Hitze und erweckte sie zum Leben.
10: Wie kann sie noch? Einfach so. Warum? Proprio con lui, mit ihm. Du kennst die Geschichten über ihn genauso wie ich.
4: Carmen ist nicht gerade die reinste Seele, Angelo. Nein, komm schon. Sie ist eine Schlampe.
10: Ich muss mir nicht anhören, dass du so über sie redest.
4: Ja, dann rede am besten überhaupt nicht über sie. Jedenfalls nicht mit mir. Ich schlürfte den Rest des fantastischen Whiskys.
10: Bereit?
4: Angelo rutschte vom Hocker. Dabei musste er aufpassen, dass seine Beine nicht einknicken. Es war nicht zu übersehen, dass er betrunken war.
10: Du fährst, ja?
4: Wir fanden das Haus in der Newman Avenue, ein viktorianischer Kasten mit einem Hof, der von einem Zaun aus schmiedeeisernen Speeren umgeben war.
11: Ich gehe hinten rum, du klopfst vorne. Und zieh deine Schienmaske über.
4: Während ich an der Tür stand und lauschte, roch ich unter der Maske meinen Whisky-Atem. Ich bekam mit, wie Angelo an die Vordertür klopfte, wartete, trat einen Schritt zurück, fuhr meinen Schlagstock aus und zählte bis 3. Dann trat ich mit dem Stiefel die Tür ein. Das Holz splitterte. Ich stürmte mit erhobenem Schlagstock blindlings in die Dunkelheit. Etwas Schweres landete auf meinem Schädel und die Dunkelheit färbte sich rot. Ich erwachte, als mich jemand zu Boden fallen ließ. Man hatte mir die Maske abgenommen. Ich sah Angelo, der mir gegenüber saß. Sein Gesicht war blutüberströmt. Ein Mann stand über mir, ein zweiter neben Angelo. Sie trugen schwarze Overalls und Skimasken. Sie hatten Pistolen mit aufgeschraubten Schalldämpfern in der Hand. Außerdem trugen sie schwarze Westen und zerschrammte Springerstiefel. Echte Profis. Wir hörten Schritte und ich glaubte, eine Frau wimmern zu hören. Es roch nach Scheiße. Ich sah mich um. Die Leiche von jemandem, der Sienkiewicz sein musste, lag im angrenzenden Zimmer auf der Seite. Ich hörte ein weiteres Aufschluchzen und als ich meinen Blick klärte, sah ich in der Dunkelheit des Zimmers links von mir ein Mädchen auf einem Stuhl sitzen. Die Schritte kamen näher und ein dritter Mann kam um die Ecke und machte sich im Gehen die Hose zu. Er hatte einen fetten, mit Papieren gefüllten Ordner unter dem Arm. Er trug den gleichen Kampfanzug wie die beiden anderen und drückte mir einen Pistolenlauf mit Schalldämpfer an die Schläfe.
10: Was soll das? Wer seid ihr?
4: Einer der Männer zog ihm den Pistolengriff durchs Gesicht.
8: Was gesagt ist dabei?
4: Ich erhob mich langsam, aber der Lauf mit dem Schalldämpfer blieb an meine Schläfe gedrückt. Ich spürte, dass sie meine Taschen geleert hatten und dass die 38er nicht mehr an meinen Stiefel waren. Ich sah zu Angelo rüber, dass ich gerade vollpiste.
8: Pass auf!
4: Der Mann neben mir schlug mir seitlich an den Hinterkopf und stieß mich vorwärts. Ich tat, als stolperte ich und ließ mich auf die Knie fallen. Als er mich hochzerrte, drehte ich mein Handgelenk und trieb ihm das Blatt ins Genick. Heißes Blut sprudelte übers Gesicht. Ich ließ die Klinge stecken und warf mich hinter ihm auf den Boden. Einer schoss auf mich, kratzte aber nur eine Handvoll Putz aus der Wand. Aber der andere erwischte Angelo, dessen Pompadour wegflog, während er in die Knie ging. Dann schossen sie beide auf mich. Ihre Schüsse machten Plopp wie bei Luftdruck geschossen. Sie trafen alle ihren eigenen Mann. Ich hatte meine 38er direkt vor Augen. Sie steckte hinten in seinem Hosenbund. Ich riss sie raus und schoss durch die Blutfontänen auf den, der mir am nächsten stand. Ich erwischte ihn am Hals, er zuckte zusammen, feuerte noch einen Schuss ab und fiel dann rücklings zu Boden. Was jetzt folgte, war grotesk. Der dritte Mann, der Angelo abgeknallt hatte, wurde von seinem Kumpel erwischt, der im Sterben den Abzug gedrückt hatte. Seine Achselhöhle qualmte, er presste die Hand darauf und sank gegen die Wand. Seine Pistole lag jetzt einen guten Meter neben seinem Stiefel. Er schaute auf seine Pistole, seinen Stiefel und gerade als ich ihn in den Kopf schoss, zu mir. Die ganze Geschichte hatte vielleicht 5 Sekunden gedauert. Der Rauch hing in der Diele wie Sumpfnebel. Angelos Schädeldecke war weggeflogen. Ich musste kotzen, das Mädchen saß zitternd und mit weit aufgerissenen Augen auf dem Stuhl. In einem der hinteren Zimmer brannte Licht. Die Leiche einer nackten Frau lag ausgestreckt auf dem Bett. Die Laken waren blutig. Sie hatte schwere Blutergüsse an den Schenkeln und am Hals. Sie war jung, aber nicht so jung wie die Kleine auf dem Stuhl. Ich ging zurück zu ihr.
12: Steh auf. Ich tu dir nichts.
4: Mir fiel der Ordner auf, dessen Papiere mit Knochensplittern übersät auf dem Boden lagen. Ich ging in die Hocke, hob sie auf und wollte schon zur Hintertür, aber das Mädchen hatte mein Gesicht gesehen. Sie war immer noch starr vor Angst. Ich ohrfeigte sie leicht und zog sie am Arm vom Stuhl.
12: Steh auf! Du kommst mit mir mit.
13: Wo gehen wir hin?
12: Keine Ahnung.
4: Sie rutschte vom Stuhl auf den Boden, kroch auf allen Vieren zu den Leichen und durchwühlte die Taschen der Männer, die ich getötet hatte.
13: Wanda! Meine Freundin Wanda!
12: Das willst du nicht sehen.
4: Wir fuhren zu meinem Trailer. Wie sich herausstellte, stammte das Mädchen genau wie ich aus East Texas. Sie hieß Raquel, aber alle nannten sie Rocky.
13: Mit Nachnamen heiße ich Arsenal. Willst du mich umbringen?
12: Nein.
4: Und hör auf, das zu fragen. Ich wusch mich gründlich, holte ein frisches Hemd aus dem Schrank, sowie eine kleine Kassette, wie man sie für die Schließfächer der Banken verwendete. Darin befanden sich etwas mehr als $3,000, gefälschte Papiere, Führerschein und Pass, die ich mir vor Jahren hatte machen lassen, als Altersvorsorge.
13: Du hast eine Menge Filme. Aber keine Möbel.
12: Zurück in den Truck, beweg dich.
13: Wir sind doch gerade erst gekommen.
12: Hier sind wir nicht sicher. Beweg dich oder wir kriegen Ärger.
4: Ich schob ein Loretta Lynn-Tape in den Rekorder. Das Beste war, einfach auf der Interstate 10 so lange nach Westen zu fahren, bis wir Louisiana hinter uns gelassen hatten. Außerdem war man Richtung Westen in weniger als 4 Stunden in Texas.
13: Warum wollten die Männer dich umbringen?
12: Bullshit, wegen der Frau.
4: Ich fragte sie, wie sie dazu kam, das zu tun, was sie tat. Inzwischen hatte ich nämlich begriffen, dass sie eine Mutter war. Man hatte sie und ihre Freunde zu Sienkiewicz geschickt, damit er schön zu Hause blieb.
13: Du hast immer noch Blut im Gesicht.
4: Ich schaute in den Rückspiegel und ihr kleiner Finger strich mir unterm Kinn lang.
13: Da.
4: Ich wischte es mit etwas Spucke ab. Die Stelle, wo sie mich am Kinn berührt hatte, fühlte sich plötzlich warm an.
13: Ist weg.
12: Erzähl weiter.
13: Worum ging's nochmal?
12: Wie du geworden bist, was du bist.
4: Sie hatte mir bereits erzählt, dass sie aus Orange, Texas stammte. Direkt an der Grenze zu Louisiana. Nicht weit von Port Arthur, wo ich aufgewachsen bin. Sie behauptete, sie wäre 18. Vor 5 Monaten war sie von zu Hause abgehauen, nach New Orleans, mit einem Typen, der ein paar Jahre älter war als sie.
13: Toby. Hätte mir keinen Schlimmeren zum Abhauen aussuchen können. Er sagte, er würde eine Menge Leute in der Stadt kennen, die uns Jobs besorgen könnten. Klang, als wäre er voll der Checker. Er war schwul, da dachte ich, er sagt die Wahrheit. Aber alles, was er zustande bekam, war für irgendwelche Typen zwischen der St. Roach und der Lower Ninth kleine Dope-Päckchen zu transportieren. Und eines Tages war er verschwunden. Weiß nicht, ob er gestorben ist oder bloß abgehauen, weil er was angestellt hat. Jedenfalls war er weg. Und ich stand ohne Geld da. Aber ich kannte so ein Mädchen.
12: Ja, und?
13: Und er wohnt im selben Hotel. Sie hat mir erzählt, dass sie auf eigene Rechnung arbeitet. Sie war eine, naja, du weißt, was ich meine. Ich kannte mich damit nicht aus, aber so wie Wanda davon erzählte, klang es lustig. Es schien irgendwie okay, stand ja sogar im Telefonbuch. Elite Escorts. Wie ein richtiges Unternehmen. Und sie sagte zu mir, wenn du was Gutes machst, mach's nicht umsonst. Klingt doch irgendwie vernünftig, oder? Weißt du, dass du mich an jemanden erinnerst? So einen Typen aus einer der Bands, die mein Stiefvater immer hörte. Die Allman Brothers. Wie einer der Typen auf dem Plattencover.
4: Einer der Besitzer von Elite Escorts ist ein Kerl namens Stan Ditko. Bist du dem mal begegnet?
13: Nein. Ich meine, vielleicht den Namen habe ich ein paar Mal gehört, aber ich bin ja noch nicht lang dabei. Wer ist das?
4: Das ist der Typ, der mich heute Abend umbringen lassen wollte.
13: Oh.
4: Das war Wanda. Im Haus, im Schlafzimmer.
13: Man hat uns gesagt, es wäre kinderleicht. Nur wir beide, wir sollten sie ihm besorgen. Doch als er mit Wanda loslegte, stürmten die drei Typen ein. Und die schlugen auf den Mann ein, bis er ihn verriet, wo das war, was sie suchten. Dann haben sie ihn erschossen.
4: Sie schüttelte den Kopf, ballte ihre winzige Faust und schlug sich damit auf die Schenkel. Wieder und wieder.
13: Sie schleppten sie zurück ins Schlafzimmer und zu mir sagten sie, ich wäre der Nachtisch. Aber Gott, ich bin so froh. So froh, dass du diese Wichser kalt gemacht hast, Mann.
4: Ich auch. Ihr Körper war zart, fast schmächtig. Aber wenn sie wütend war, spürte man, wie zäh sie war. Reinster Country. Gepaart mit einem unbändigen, trotzigen Stolz, der nicht zu übersehen war. Ich hatte eine ganze Weile nicht an meinen Krebs gedacht. Ich fühlte mich wohl. Ich war ein Held. Ich hatte sie gerettet. Ich legte ein Roy Orbison-Tape ein. Und je nachdem, durch welche Gegend wir gerade fuhren, changierte die Nacht um uns von pechschwarz über purpurrot zu einem ausgewaschenen Gelb, das wie ein Flor über der Dunkelheit lag. Mal roch die Luft nach Seesalz, mal nach Kiefernzapfen, bis uns der Gestank von Ammoniak und brennendem Öl in die Nasen stieg. Die Gasfackeln der Raffinerietürme brannten in der Nacht.
3: Wo fahren wir jetzt hin?
4: Texas. Wenn du willst, kann ich dich in Orange rauslassen, dann kannst du zurück zu deiner Familie.
3: Niemals, dann gehe ich nicht zurück. Dann lässt du mich am besten gleich hier raus.
4: Diese Typen werden nach dir suchen. Die wollen rausfinden, was da abgegangen ist.
3: Dann lass uns zusammen irgendwo hinfahren.
4: Sie rutschte auf dem Sitz herum, erwachte richtig gehend zum Leben, bis sie mir im Schneidersitz gegenüber saß und ihr Rock unverschämt weit über ihre Schenkel hochglitt.
3: Pass auf. Du hast doch gesagt, du bist auf der Flucht, oder? Und ich bin auch auf der Flucht, stimmt's? Also sitzen wir im selben Boot, Mann. Warum flüchten wir nicht einfach eine Weile zusammen und gucken, wie es läuft?
4: Kommt nicht in Frage. Himmel, was glaubst du, wo wir hinfahren?
3: Weiß nicht. Runter zum Golf, wo es Strände gibt, Corpus vielleicht oder vielleicht nach Westen. Was? Kalifornien.
4: Wie viel Geld hast du?
3: Ich? Ungefähr null bis gar keins?
4: Aha.
3: Glaubst du, ich will dein Geld, Blödmann? Ich hatte mein eigenes Geld. Aber das ist jetzt in New Orleans. Du hast mich nicht gefragt, ob wir noch bei mir vorbeifahren müssen. Du bist derjenige, der mich gekidnappt hat. Ich brauche dein beschissenes Geld nicht.
4: Du kannst leichter untertauchen, wenn du nicht an mir klebst.
3: Ich will einfach nicht allein sein, okay? Ich meine, nach all dem und so, da will ich einfach nicht allein sein, okay?
4: Es gibt keinen vernünftigen Grund, für uns zusammen zu bleiben.
3: Wie wär's mit, ich weiß nicht, wie heißt das, Solidarität, Mann? Wir stecken beide drin in der Sache. Sind doch praktisch Komplizen bei einem Verbrechen.
4: Bei verschiedenen Verbrechen, ganz verschiedenen und Komplizen schon gar nicht.
3: Von mir aus.
4: Verrat mir, warum du nicht nach Orange willst. Lebt deine Familie noch da?
3: Wir sind nicht so dicke, Mann, kapiert?
4: Vater und Mutter?
3: Stiefvater. Aber ey, Alter, soll das ein Verhör sein? Was hat dich denn nach New Orleans gebracht?
4: Ich drehte das Radio auf und sie lehnte sich zurück. Meine eigene Geschichte war mir immer vollkommen willkürlich erschienen. Seit ich 17 war, hatte ich für Harper Robbie Show in Beaumont gearbeitet. Als er starb, kaufte sich Sam Gino in seinen Laden ein. Stan Ditko wurde geholt, um die Bar zu betreiben. Später dann gab es keinen Sam Gino mehr, aber seine Leute wollten, dass ich weiter für sie arbeitete. So kam ich nach New Orleans. Ich dachte darüber nach. Die Geschichte stimmte, aber irgendwie klang sie nicht richtig. Sie erklärte nicht wirklich alles, oder? Ich war 7, als John Cady aus Korea zurückkam. Und 2 Jahre darauf stürzte er in der Raffinerie von einem Kühlturm und brach sich das Genick. Kein Wunder, er saß und war schon mittags betrunken. Ich nannte ihn Dad, damals. Aber als ich älter wurde, deutete einiges darauf hin, dass er nicht mein Vater war. Unser Aussehen, der Zeitpunkt meiner Geburt. Trotzdem ist er immer nett zu mir gewesen, obwohl wir nicht lange zusammen gewesen sind. Ungefähr 1 Jahr, nachdem wir ihn beerdigt hatten, fiel Mary Ann von einer Brücke. Sie hatte es vorgezogen, dass ich sie Mary Ann nannte und nicht Mom, weil es eine Frau 10 Jahre älter macht. Danach das Waisenhaus, wo wir auf den Baumwollfeldern arbeiten mussten, schikaniert von einem Mr. Beadle, der mit einer Trillerpfeife auf sein Pferd hockte. Und jetzt war ich im Begriff zu sterben. Und alles, was ich erlebt hatte, tauchte aus dem Nebel auf und schien wichtig zu werden.
13: Wo wollen wir heute Abend anhalten?
4: Nach 3 Stunden auf der Interstate begrüßte uns Lake Charles mit seinem Dunst. Und die Lichter hinter den Bäumen wurden heller.
13: Wie weit fahren wir noch?
4: Habe ich noch nicht entschieden.
13: Ich hätte gerne einen Drink.
14: Ich hätte gerne mehrere.
13: Ich fühle mich, als hätte ich noch nie so dringend einen Drink gebraucht wie jetzt.
14: Du bist ja auch noch jung.
4: Sie zog ihre Augenbrauen auf eine fiese, übertrieben nuttige Art zusammen. Eine dünne Maske, die sie da aufsetzte. Denn sie sah müde aus, benommen und wie kurz vor dem Zusammenbruch. Und es schien, als würde sie all das niederkämpfen wollen, indem sie mit ihren Augenbrauen dagegen hielt.
14: Hast du einen Ausweis?
13: Ja.
4: Ich fand einen Laden, in dem ich vor 2 Jahren schon mal gewesen war. John's Barn. Eher klein, mit tief hängender Decke, 3 Billardtischen und voller fetter Weiber und zorniger Männer, die Millerlei tranken und auf eine Gelegenheit warteten, eine Schlägerei anzufangen. An der Golfküste gab es wenige Orte, an denen man so schnell eins auf die Fresse kriegen konnte wie in Lake Charles. Und südlich von Johns gab es nur noch die Terrorcamps des Weißen Abschaums. Drin lag der Rauch auf den riesigen, festgesprähten Locken der Frauen wie Nebel auf einem Eisberg. Die amerikanische und die konföderierte Flagge hingen einträchtig über einem Foto von Ronald Reagan und seiner Heldenfrisur an der Wand und die Jukebox spielte Waylon Jennings. Ein paar Leute warfen uns schräge Blicke zu. Immerhin war sie jung genug, um meine Tochter zu sein. Der Barkeeper hatte den Kragen seines Hemdes hochgeschlagen und die Ärmel abgetrennt. Sein Blick wanderte etwa 10-mal zwischen ihrem Ausweis und ihrem Gesicht hin und her.
14: Eine Flasche Bud und Johnny Walker.
13: Habt ihr Grapefruitsaft?
10: Haben wir.
13: Welchen, gelb oder pink?
10: Gelb.
13: Cool, dann nehme ich einen doppelten Salty Dog mit extra Salz.
4: Das war genau die Bestellung, mit der man sich in einem Laden wie dem hier richtig Ärger einhandeln konnte. Aber ihr Lächeln war so strahlend, dass es jede Schlägerei im Keim erstickt hätte.
13: Noch 4 oder 5 davon, dann geht's mir wahrscheinlich besser.
14: Wem sagst du das?
13: Kannst du für mich zahlen, nur heute Abend?
4: Ich nickte und ging zur Bar, um die nächste Runde zu holen. Als ich zurückkam, standen 2 Jungs auf ihre Kürs gestützt bei Rocky und grinsten dümmlich, während sie entspannt lächelte und kokett den Knöchel verdrehte. Ich stellte die Drinks auf die Reling.
13: Das sind Curtis und David.
10: Hi. Hey.
4: Die beiden waren knochig und dünn und trugen ihre Baseball-Cappies tief in die dumpfen, schmalen Gesichter gezogen, sodass man kaum ihre kleinen, eng zusammenstehenden Augen sehen konnte, die ich immer mit Bayou-Inzucht assoziierte.
13: Sie arbeiten in den Petrofabriken in Safer. Curtis reitet nebenbei noch auf Rodeos.
10: So ist es. Und was macht ihr hier so?
15: Hey, wollt ihr eine Runde Pool spielen?
4: Nein, danke. Und jetzt macht euch vom Acker, Jungs. Ihre Brustkörbe blähten sich. Gleichzeitig verengten sich ihre Augen zu Stichwunden. Solche Typen kannte ich von klein auf. Sumpftrottel. Erfüllt von einem permanenten Groll gegen alles. Erst quälen sie kleine Tiere. Wenn sie erwachsen werden, verprügeln sie mit dem Ledergürtel ihre Kinder und fahren besoffen ihre Trucks zu Schrott, ehe sie mit 40 zu Jesus finden und anfangen, zu Prostituierten zu gehen.
16: Hey, kein Grund, grob zu werden, Mister.
13: Oh, hey, na kommt schon, macht euch mal keinen Kopf, mein Onkel ist in Ordnung.
4: Sie schlugen die Augen nieder, nickten Rocky mit einer kleinen Verbeugung zu und kehrten zu ihrem Spiel zurück, ohne sich nochmal umzusehen.
13: Himmelmann, was war das denn?
14: Wir sehen nicht darauf aus, hier Leute kennenzulernen, kapiert?
13: Aber es wäre ziemlich auffällig, wenn du den Jungs hier die Köpfe abreißt.
4: Der Schein der Jukebox streifte ihr Gesicht und fing sich in ihren Augen.
13: Was?
14: Du hast grüne Augen.
13: Scheiße, Mann, du bist irgendwie komisch.
14: Warum hast du die rübergewunken?
13: Weil ich eine Kippe schnorren wollte. Aber jetzt kann ich genauso gut eine von deinen nehmen.
4: Sie langte in meine Jackentasche, holte eine Schachtel Camel heraus, schnappte sich eine und steckte die Schachtel wieder in die Tasche. Jede ihrer Bewegungen wirkte kalkuliert und amateurhaft.
14: Du lügst.
13: Woher willst du denn das wissen?
14: Wenn sie lügen, huschen bei den meisten Leuten die Augen kurz nach links oben.
4: Sie lachte und zündete ihre Zigarette an, schloss die Augen, als sie inhalierte und ließ den Rauch aus ihrem Mund wabern.
13: Du hast gesagt, ich bräuchte Geld, nicht? Ich meine, darüber waren wir uns doch einig.
14: Ziemlich billig, was du da abziehst, sorry. Ich will dir nicht zu nahe treten, aber du bist noch jung. Du könntest dich ruhig ein bisschen höher in der Nahrungskette einreihen.
4: Sie trat dicht an mich heran und umklammerte mein Handgelenk. Dumpfe, zunehmende Hitze wanderte meinen Arm hoch und breitete sich in meinen Schulterblättern aus.
13: Ich mag das auch nicht, aber mein ganzes Geld ist in der Stadt.
14: Fast hättest du es geschafft, aber du hast es übertrieben. Du hättest die Hand nicht auf mein Handgelenk legen sollen, das war zu viel. Hör mit diesem Baby-Doll-Scheiß auf. Mit dieser Halbgarn-Anmache, okay? Versuch nicht, mich zu verarschen, dann bin ich auch offen zu dir. Wenn ich dir nicht trauen kann, dann lass ich dich hier.
13: Du hast also drüber nachgedacht. Wir können uns zusammen irgendwo verstecken?
14: Vielleicht, aber nur für kurze Zeit. Sei einfach aufrichtig zu mir.
13: Aufrichtig?
14: Wer du bist und wo du herkommst.
13: Okay, aber du zuerst. Wer bist du?
14: Ich bin das, was man einen Eintreiber nennt. Zudem habe ich heute Morgen erfahren, dass ich an Krebs sterbe.
13: Ich glaube... Hey, warte mal, was?
14: Heute Morgen.
13: Du hast... Echt? Oh Gott, das... Ich hatte meine Tante, warte. Echt? Bist du ehrlich zu mir?
4: Meine Lungen sind voller Müll und ich werde demnächst abtreten. Heute Morgen werde ich es erfahren.
13: Mann, ey. Ich hatte eine Tante, die hatte Krebs. Hat sie aufgefressen, war am Ende nur noch Haut und Knochen.
4: Ich will eigentlich nicht darüber reden und schon gar nicht will ich, dass du mich damit vollquatscht.
13: Hey, solltest du nicht...
4: Warum sollte ich jetzt noch mit dem Rauchen aufhören?
13: Wow. Da hast du recht, Mann. Du hast nicht... Ich meine, du hast keine Freundin oder Familie oder sonst wenig. Ich meine, denen du das sagen solltest.
4: Nein. Und habe ich nicht gerade gesagt, du sollst mich nicht damit vollquatschen?
13: Mir leid. Verdammt.
4: Was?
13: Das war wohl ein echt beschissener Tag für dich, Mann.
4: Der beschissenste.
13: Was hast du jetzt vor?
4: Wie wär's, wenn wir uns volllaufen lassen?
13: Aber hallo. Und dann was? Was kommt als nächstes?
4: Morgen fahren wir weiter. Nichts schien so riskant, wie es eigentlich war. Als stünde ich unter einem besonderen Schutz, als hätte ich einen Lauf. Ich war so wach und empfindsam, dass ich beinahe jedes einzelne der Rauchatome ausmachen konnte, die über meine Haut rollten wie kleine Kieselsteine. Sie nippte an ihrem Drink und als sie den Mund zu einem Lächeln verzog, bildeten sich zwei Grübchen in ihren Wangen. In ihrem Lächeln blitzte die Gefahr des Augenblicks auf, aber auch die Lust, Vollgas zu geben. Ich steuerte Richtung Südosten in den schwarzen Teil der Stadt, wo ich für ein Motelzimmer bezahlte, das zwischen einer Brache und einem vernagelten Stripschuppen lag. Hieß Starlighter. Im Zimmer stand ein einzelnes King-Size-Bett und die Klimaanlage brachte die Jalousien zum Klirren. Während Rocky ins Bad ging, zog ich meine Stiefel aus, versteckte meine Pistole darin und schob sie zusammen mit der Kassette und das Bett. Ich zog meine Jacke aus und den Gürtel aus der Hose und ließ mich in den einzigen Sessel fallen. Die Füße auf dem Boden und die Augen geschlossen zur Decke gerichtet, wartete ich darauf, dass die Welt um mich aufhörte, sich zu drehen. Die Badezimmertür knarrte und ich öffnete einen Spalt breit die Augen. Sie kam in Höschen und Oberteil heraus, das kurze Haar nass und zurückgekämmt. Plötzlich lag ihre Hand auf meiner Schulter.
13: Roy?
4: Ich schlug die Augen auf. Ihr Höschen war hellblau, eines, das an der Seite geknotet wird. Und ihre Hüftknochen zeichneten sich scharf unter den Strings ab. Ich war auf Augenhöhe mit dem kleinen, gewölbten Hügel zwischen ihren Beinen. Ihre Finger strichen leicht über meine Schulter.
13: Willst du nicht ins Bett kommen?
4: Ich fühle mich ganz wohl hier.
13: Schon okay, du kannst ruhig reinkommen.
4: Stolzier nicht im Höschen vor mir rum, ich will das nicht.
13: Warum nicht? Gefalle ich dir nicht?
4: Ich sag's nicht zweimal, hör auf.
13: Okay.
4: Als sie ins Bett stieg, reckte sie ihre kleinen Arschbacken in die Höhe, bis sie rund und symmetrisch geteilt in der Luft schwebten. Arschbacken, von denen praktisch jeder weiße Mann, den ich kenne, mich eingeschlossen träumt.
13: Wenn du willst, kannst du hier schlafen. Du solltest ins Bett kommen, ich tu dir auch nichts.
4: Sie rollte sich unter der Decke zusammen. Ich stand auf und ließ mich aufs Bett sinken. Der Rahmen quietschte und die Matratze gab nach. Ich lag, die Hände überm Bauch gefaltet, flach auf dem Rücken. Am Morgen setzte ich mich auf die Bettkante und ballte die Fäuste, um das morgendliche Zittern in den Griff zu kriegen. Sie kam aus dem Bad, von der Brust bis zu den Schenkeln, in ein weißes Handtuch gehüllt. Ihr glatt zurückgekämmtes Haar ließ ihr Gesicht hervortreten, als wäre ein Scheinwerfer darauf gerichtet.
13: Hey, ich zieh mich jetzt an. Ich komme nur meine Klamotten holen. Ich versuche auch nicht, dich anzumachen.
4: Was soll das denn wieder heißen?
13: Was?
4: Willst du sagen, mit mir stimmt was nicht, weil ich nicht mit dir ficken will?
13: Nein, nein.
4: Ich lass dich hier.
13: Was?
4: Ich hab die Schnauze voll von dieser Baby-Doll-Nummer, diesem na komm schon süßer Gewäsch.
13: Mann, spinnst du oder was? Hör auf, Mann, du guckst schon wieder so, wie du gestern Abend die Jungs angestarrt hast.
4: Ich schätze, du wirst jemanden anrufen müssen.
13: Hör mal,
4: ich lass dir ein paar Scheine da.
13: Mann, ich hab nachgedacht, ziemlich viel, über das, was du gestern Abend gesagt hast. Du wirst jemanden brauchen, Roy. Ich hab gesehen, wie übel es den Leuten ergehen kann.
4: Halt die Klappe, nicht das schon wieder.
13: Okay, wir kommen hierher und ich zieh eine Show ab. Das tut mir leid, echt. Ich weiß nicht, was mich geritten hat. Aber ich weiß das zu schätzen, Roy, ehrlich, dass du gestern so mit mir geredet hast. Ich wollte dir sagen, dass ich dir echt dankbar dafür bin, für alles. Alles, was du getan hast. Roy, ich glaube, ich meine, so wie die Dinge stehen, könnte es vielleicht sein, dass du mich brauchen könntest. Ich meine ja nur, wenn es soweit kommt, brauchst du jemanden, der sich um dich kümmert.
4: Okay, wir werden sehen, wie es läuft. Und nenn mich ab jetzt John, das ist mein neuer Name. In meinem Ausweis steht John Robichaud.
13: Du kannst dich auf mich verlassen, John.
4: Sie stand auf und ging ins Bad. An der Tür drehte sie sich nochmal um.
13: Und ich verlasse mich auf dich.
4: Nachdem wir das Starlighter verlassen hatten, fuhren wir nach Westen auf der Interstate 10. Sie fand ein Patsy Cline-Tape und sang leise mit. Fast hätte ich sie gebeten aufzuhören, weil das Ding in mir auffühlte. Ließ es aber bleiben.
13: What to have, what to hold. Roy, fährst du jetzt nach Orange, wie du gesagt hast?
14: Willst du, dass ich dich da absetze?
13: Nein, aber ich kann mir Geld besorgen.
14: In Orange, Texas?
13: Da ist jemand, der mir Geld schuldet. Fahr einfach weiter und mach in Orange
14: einen kurzen Stopp, bitte. Und du glaubst, er wird dich einfach so ausbezahlen, ja?
13: Er wird zahlen, da bin ich ganz sicher.
14: Verstehe. Du glaubst, ich rede ein Wörtchen mit ihm. Ist es das, was du vorhast? Ich soll es für dich eintreiben. Arbeite ich jetzt für dich als ein Schläger?
13: Nein.
14: Nein?
13: Nein, verdammt nochmal. Ich brauche keine Hilfe. Ich will nur, dass du mich hinfährst.
14: Okay, von mir aus.
4: Die sperrigen Umrisse der nackten, in sich verdrehten Bäume wirken wie Gehirnbindungen. Und die weißen Fischreiher, die in einer umgeknickten Zypresse nisteten, schienen den Truck mit ihren Blicken zu verfolgen.
13: Ich rede selbst mit ihm.
14: Ist das ungefährlich?
13: Ja, verdammt, es ist ungefährlich.
14: Ihr habt doch Geld. Ich meine, was ich gestern gesagt habe, habe ich nicht wirklich so gemeint. Du musst dir im Augenblick kein Geld besorgen. Wenn wir da sind, wo wir hinwollen, überlegen wir uns was.
13: Ich muss das tun, ich habe es jemandem versprochen.
14: Würdest du mir vielleicht erklären, wovon zum Teufel du da redest?
13: Wenn du fragst, erzähle ich es dir, weil das habe ich ja gesagt. Aber es wäre mir lieber, wenn du nicht fragst.
4: Ein grünes Schild zeigte an, dass Orange noch 8 Meilen entfernt lag. Die Straße führte uns nach Südwesten, durch rankenverwobene Senken, vorbei an roststrotzenden Trailern. Nachdem uns die Sumpflandschaft wieder in sich aufgesogen hatte und wir auch die spärlich besiedelten Trailerparks hinter uns gelassen hatten, ließ sie mich ein paar Dutzend Meter von einer Holzhütte entfernt anhalten. Die Hütte stand am Rand eines grasüberwucherten Unterholzes und war von der Sonne so ausgedörrt, dass sie die Farbe von Weizen angenommen hatte. Braune Reben wucherten über das Haus und eines der Fenster war mit Zeitungspapier abgeklebt. Ein kaputter Chevrolet stand aufgebockt davor. Das ganze Anwesen sah aus, als würden Biker hier ihr Meth kochen.
14: Warum soll ich nicht mit dir reingehen? Ich stehe einfach nur da. Glaub mir, normalerweise reicht das.
13: Da drin ist nichts, was mir Schaden zufügen könnte. Besser, wenn ich alleine reingehe.
14: Schrei einfach, wenn was schief läuft, dann komme ich angestürmt.
13: Gib mir 10 Minuten.
4: Kein Laut drang aus der Hütte. Nicht das geringste Lebenszeichen war zu vernehmen. Die Hütte stand einfach nur da. Das Holz gebleicht und verwittert wie die Prärie, die die Hütte umgab. Plötzlich gab es einen scharfen, unverwechselbaren Knall. Ein Schuss. Ich sprang mit gezücktem Colt aus dem Truck. Ich hatte ungefähr die Hälfte der Strecke zurückgelegt, als Rocky aus der Haustür trat.
10: Verdammt!
4: Ich schnappte nach Luft und der nackte Schrecken ereilte mich. Rocky hatte ein kleines Mädchen an der Hand und führte es zum Truck. Ein kleines, blondes Mädchen. Ich wirbelte herum und sprintete zum Ford zurück.
17: Warte doch selbst!
4: Ich knallte die Autotür zu. Ehe der Motor ansprang, musste ich panisch mit ansehen, wie Rocky mit ein paar Beuteln auf dem Rücken und dem Kind im Schlepptau laut schreiend übers Feld gerannt kam. Im Rückspiegel sah ich die beiden auf der Straße stehen. Rocky schien noch zu winken, aber so genau konnte ich es durch den braunen Staub, der sie verschluckte, nicht erkennen. Die Straße war kaum mehr als ein ausgewalzter Feldweg. Ich bremste, hämmerte mir ein, dass ich sie irgendwo sitzen lassen würde. Definitiv rausschmeißen. Als ich zurückkam, standen sie am Straßenrand. Zuerst hob Rocky das kleine Mädchen auf den Sitz. Das Kind hatte tapfere, grüne Augen, mit denen es mich länger ansah, als jedem Erwachsenen bekommen wäre.
18: Wer bist du?
14: John.
18: Nein, bist du nicht.
13: Tiff, sei nett. Das ist Tiffany. Alles wird gut, Tiffany. Wir machen eine kleine Reise, Tiffany.
4: Sie kitzelte das Mädchen, das anfing zu kichern, mich aber immer noch beobachtete.
14: Lass mich deine Handtasche sehen.
13: Warum?
14: Gibst du sie mir oder muss ich sie mir nehmen?
4: Sie blies eine Strähne aus der Stirn, nahm die Tasche und schmiss sie mir in den Schoß. Sie war schwer. Ich machte sie auf und obenauf lag die Pistole. Sie hatte einen der maskierten Männer ins Jankiewicz' Haus gehört.
14: Scheiße.
4: Der Schalldämpfer war abgeschraubt und lag daneben.
14: Okay.
4: Das Ganze kam mir vor wie ein unfassbarer Verrat.
13: Red nicht so vulgär daher, Mann.
14: Was?
4: Ich fuhr auf den Seitenstreifen.
14: Das ist ein gefährliches Spiel, Mädchen.
4: Die Kleine sah uns entgeistert an, zitterte. Rocky strich ihr über den Kopf und sah aus dem Fenster.
13: Das ist meine Schwester. Sie kommt mit uns. Wenn du sie nicht dabei haben willst, kannst du uns irgendwo rausschmeißen. Aber sie bleibt bei mir.
14: Was war das für ein Schuss, den ich gehört habe?
13: Dem geht's gut. Ich habe ihm nur Angst gemacht, damit er kapiert, wozu ich fähig bin.
14: Du hast auf deinen Stiefvater geschossen?
13: Ich habe auf die Wand geschossen. Er hat nochmal Glück gehabt.
14: Heiliger Strohsack. Hast du keine Angst, dass er die Cops ruft?
13: Der ruft garantiert nicht die Cops. Das Letzte, was er will, ist, dass die Cops auf seinem Gelände herumschnüffeln.
14: Ach, was für eine schwachsinnige Idee.
13: Mir wär's lieber, du würdest mit dem Fluchen aufhören.
14: Du meinst nicht, dass du mir das hättest sagen sollen, was du davor hattest. Wie war doch gleich das Wort, das wir gebraucht haben? Aufrichtig?
13: Wenn du gefragt hättest, hätte ich es dir gesagt.
14: Du hast mich gebeten, dich nicht zu fragen.
13: Und ich bin dir echt dankbar, dass du es nicht getan hast.
14: Das nennt man Kidnapping.
13: Er wird niemandem etwas verraten, sondern froh sein, weil er weiter die Schecks kriegt.
14: Und wie stellst du dir jetzt vor, wie es weitergeht?
13: Tiffany und ich werden uns irgendwo für eine Weile niederlassen. Ich suche mir einen Job oder so. Ich kümmere mich jetzt um sie. Sie kommt demnächst in die Schule.
14: Schule? Du weißt, dass... Du weißt, dass wir... Dass einiges passieren kann, dass Stans Leute nach uns suchen werden. Und jetzt ziehst du sie damit rein. Hast du darüber mal nachgedacht?
13: Du wirst mir einfach glauben müssen, wenn ich dir sage, dass es hier besser ist als da, wo sie herkommt. Und wie soll uns jemand finden? Ich meine, Schneid dir die Haare. Ich kann meine färben oder so. Und außerdem sind wir jetzt zu dritt. Wer würde denn schon nach drei Leuten suchen?
4: Als ein Streifenwagen vom Mittelstreifen auf die Fahrbahn wechselte, zogen sich meine Eier zusammen. Aber er überholte uns und ich ging vom Gas und ließ ihn Abstand gewinnen.
19: Für mich klingt es, als wüsstest du überhaupt nicht, wovon du redest. Als würdest du einfach nur hoffen, dass alles glatt geht.
18: Ja, dein Blatt.
13: Ja, mein Baby, du hast recht.
19: Hast du jetzt überhaupt Geld?
13: Nicht viel. Gary hatte 80 Dollar bei sich, die habe ich genommen, sonst war nichts da.
19: Und wer passt auf deine Schwester auf, wenn du deinem famosen Job nachgehst?
13: Vielleicht arbeite ich irgendwo, wo ich sie mitbringen kann. Außerdem kommt sie bald in die Schule. Verdammt, selbst die größten Blödmänner können ein Kind aufziehen.
19: Aber nicht richtig. Ich verlasse euch beide.
13: Von mir aus?
4: Warum hast du den Schalldämpfer abgeschraubt?
13: Ich dachte, ohne würde es fieser aussehen.
4: Warst du schon mal in Galveston?
13: Nein.
4: Abseits der Städte verwandelt Texas sich in eine grüne Wüste, die darauf angelegt ist, dich mit ihrer unermesslichen Weite zu erschlagen. Die Interstate 45 führt über den Damm auf die Nordseite der Insel. Regenbogenfarbene Segelboote, die sich in den Häfen drängten. Fischkutter, deren Netze von den Klüverbäumen hingen wie Zypressenmoos. Nur mit Bikinis bekleidete Mädchen liefen auf der Seawall-Promenade Rollschuh. Eine Gruppe Skateboarder schrammte über Bordsteine und brachte Treppengeländer zum Klingen. Man konnte den Fischmarkt riechen, mit seinen Garnelenkörben und den Kesseln, in denen die Flusskrebse gekocht wurden. Ein Dreimaster aus dem 18. Jahrhundert, der sich prahlerisch im Seaport-Museum spreizte.
18: Was ist das?
4: Die Kleine hatte die Hände auf den Fensterrahmen gelegt und starrte mit offenem Mund hinaus.
13: Der Ozean, Baby.
18: Was ist das?
13: Wasserschätzchen, unendlich viel Wasser.
4: Ich entschied mich für ein Motel an der FM 305, ein paar Blocks nördlich von einem kleinen Strandabschnitt. Es hatte die Form eines L, das um einen Parkplatz gebaut war. Die Mauern bestanden aus alten, babyblau gestrichenen Ziegeln. Es war eingeschossig, hatte ein Flachdach und das kurze Ende des L mündete in ein verglastes Büro, neben dem sich ein alter Carport erhob, der die Form einer Malerpalette hatte. Ein Schild verkündete den Namen: Emerald Shores.
19: Nochmal, ihr beide seid meine Nichten.
13: Du bist der Bruder meiner Mutter.
19: Wo ist die?
13: Vegas.
19: Wo steckt dein Vater?
13: Auf einer Bohrinsel draußen verunglückt. Kabel hat ihn über Bord geschleudert.
4: Der Parkplatz war so gut wie leer. Zwei Autos mit abgebrochenen Antennen und verrosteten Zierleisten. Ein Kombi auf zwei Ersatzreifen aufgebockt und ein Motorrad, das in einer dunkel schillernden Öllache stand, verloren sich auf dem Gelände. Eines der Zimmerfenster war mit Alufolie abgeklebt. Es war ein Ort für Menschen, die nichts anderes mehr hatten. Ein Motel, in das ab und zu einer eincheckte, um Selbstmord zu begehen. Ansonsten war es von Leuten bevölkert, die viel zu sehr mit ihrem eigenen Versagen beschäftigt waren, als dass sie sich groß um uns gekümmert hätten. Ich drückte auf die Klingel, die auf dem Tresen befestigt war. Eine Frau kam aus dem Nebenzimmer. Ihre Haut war so faltig und dehydriert, dass man hätte meinen können, sie sei fachmännisch geräuchert.
20: Zimmer macht 150 die Woche im Voraus.
4: Sie hatte mausgraues Haar und ihre Brille wurde von einem Stückchen Klebeband am Nasenbügel zusammengehalten.
19: Wir nehmen zwei, beide hier eine Woche.
20: Ihre?
19: Von meiner Schwester, Nichten.
20: Das ist ja mein süßes Mädchen. Wie heißt du denn, Goldschätzchen?
13: Sag ihr deinen Namen, Süße. Tiffany.
20: Wie alt ist sie?
13: 3,5.
4: Sie wollte meinen Führerschein sehen, also schob ich ihr den gefälschten sowie 200er und 25er über den Tresen.
20: Da kommen noch 24,67 Steuern dazu. Ich schätze, wir werden klarkommen. Immerhin sind wir der souveräne Staat Texas. Wenn die UNO einmarschiert, werden wir diejenigen sein, die zurückschießen.
19: Wir sind aus Louisiana.
20: Louisiana gehört den Katholiken.
19: Naja, okay.
20: Ihre Quittung und die Schlüssel. Nummer 19 und 20. Ich bin Nancy Covington. Falls ihr etwas braucht, ich bin immer da.
19: Danke.
20: Nur damit ihr Bescheid wisst, ich kenne jede Menge Polizisten, gute Freunde. Wie gesagt, nur damit ihr Bescheid wisst. Passt also auf, was ihr da drüben in dem Zimmer treibt. Guter Gott, das ist aber wirklich ein bewundernswertes Ding. So ziemlich das Süßeste, was hier abgestiegen ist.
13: Hoffen wir, dass es so bleibt.
4: Unsere Zimmer lagen nebeneinander und waren beide identisch ausgestattet. Die Tapete hatte dasselbe pfirsichfarbene Muschelmuster wie im Büro. Und in meinem Zimmer hatte sie sich an den Stößen gelöst und angefangen, sich aufzurollen. Der Hahn über dem Waschbecken wackelte und röchelte eine Weile, ehe Wasser herauskam. In den Ecken des Zimmers breiteten sich bräunliche Wasserflecken aus. Und unter den Fenstern befanden sich riesige Klimaanlagen. Die Vorhänge waren dick, dicht und marineblau. Der Plastiküberzug schloss die Sonne zuverlässiger aus als eine Ziegelmauer. Es gab sogar Kabelfernsehen. Tiffany saß auf dem Bett und wurde schnell von einer Sendung mit Pappkulissen gefesselt. Ich sah zu, wie Rocky ihre Rucksäcke auspackte und die Kleider ihrer Schwester in den Schubladen einer Kommode verstaute. Aber irgendwas an unserer Inszenierung wirkte nach wie vor unecht. Als würden wir beide uns etwas vorspielen und uns davor scheuen, darüber zu reden. Ich schloss die Tür, nahm ein Messer und säbelte mir die Matte in meinem Nacken ab. Überrascht, wie lang sie war, behielt ich sie einen Augenblick lang in der Hand und merkte, dass ich soeben etwas von mir verloren hatte, das mir vielleicht wichtiger war, als ich gedacht hatte. Dann ließ ich die Strähnen in den Papierkorb fallen und schaltete den Rasierapparat an. Anschließend stellte ich mich meinem Spiegelbild. Es sah so aus, wie ich es erwartet hatte, aber gleichzeitig anders als erhofft. 40 Jahre lief ich jetzt mit demselben Gesicht herum und trotzdem erwartete ein Teil von mir immer noch, einen anderen Kerl im Spiegel zu sehen. Es sah so aus, als würde das Emerald Shores ein paar Dauergäste beherbergen. Der Kombi auf den Ersatzreifen gehörte einer Familie in Nummer 2. Der Typ mit dem Motorrad war der, der in Nummer 8 seine Fenster mit Alufolie zugeklebt hatte. Zwei ältere Frauen teilten sich Nummer 12. Ihnen gehörte der neue Chrysler mit den kaputten Stoßdämpfern, dessen Kühler sich nach vorne senkte wie ein Dragster. Als ich am Morgen vor die Tür trat, briet ein Typ gegenüber Würstchen auf einem niedrigen Holzkohlegrill, dessen scharfer, fettiger Rauch den ganzen Parkplatz verpestete. Er saß in einem Klappstuhl und winkte mir zu.
1: Frühstück?
4: Er war ein älterer, schlaksiger Bursche, der ein Stirnband und Jesuslatschen trug.
1: Von Lance.
4: Sowie ein ärmloses T-Shirt, mit dem er Werbung für Corona machte. Er nahm einen Teller und ließ zwei Würstchen darauf fallen.
21: Danke. Arbeitest du hier?
1: War mal mit Nancy da drin verheiratet. Sie lässt mich hier wohnen. Dafür will sie, dass ich morgens das Frühstück für die Gäste mache. Und wenn es keine Küche gibt, mache ich das eben auf dem Grill.
21: Alles klar, danke.
1: Sie sagt, du bist mit zwei Mädchen da? Genau, welche haben, wenn sie wollen.
4: Ich hörte, wie eine Tür aufging und die beiden Kinder aus Nummer 2 kamen mit ihrem Vater heraus. Seine Haare standen wirr vom Kopf ab. Sein Gesicht war geschwollen und gerötet. Seine Augen knallrot und wässrig.
1: Morgen.
4: Als erstes musterte er mich von Kopf bis Fuß. Dann schlug er den Jungen auf den Hinterkopf.
22: Erinnere dich nicht vor deine Schwester. Lass die zuerst ran.
4: Die Kinder wirkten verschlafen und blinzelten im Sonnenlicht, als wären sie gerade in einer Höhle geweckt worden. Lance verteilte je zwei Würstchen auf ihren Tellern.
22: Geh wieder rein.
23: Mom sagte, dass wir welche mitbringen sollen.
22: Ihr braucht keine Würstchen, sagte ich, hätte das gesagt.
4: Er sah den Kindern hinterher, die wieder in ihr Zimmer gingen.
22: Nicht mit der Gäste.
4: Er trug ein Feinripp-Unterhemd Marke Frauenverprügler, miefende Jeans, die fast von der Kanonenkugelwampe gesprengt wurden, die seinen Rücken nach innen wölbte. Er hatte einen paranoiden, treuherzigen Blick. War einmal der größte Köter in einem kleinen Hof, doch mittlerweile waren seine Arme schlaff geworden und hatten die Form eines Frauenschenkels angenommen. Er sah, dass ich nach meinen Zigaretten langte.
22: Hast du eine übrig?
21: Ja.
22: Wo bist du her?
21: New Orleans.
22: Mann, tut es mir leid, bin da gewesen.
4: Inzwischen war noch ein Typ rausgekommen, der mit dem Motorrad aus Nummer 8. Er war jung und dürr, hatte lange Haare, hielt sich ein bisschen im Hintergrund und beobachtete uns durch die Gläser seiner Sonnenbrille.
21: Wie viele Kinder hast du da in dem Zimmer?
22: Die zwei, die du gesehen hast, und deine Frau. Wird jeden Tag fetter.
4: Als eine Art Geste guten Willens fing er an, über seine Frau zu reden. Vor ein paar Tagen hatte er ihr wegen des Badeanzugs den Kopf waschen müssen. Und seitdem habe sie das Zimmer nicht mehr verlassen.
22: Tut so, als hätte ich ihre Gefühle verletzt. Du weißt doch, wie die sind.
4: Ich schnipste meine Zigarette weg und ging zurück in mein Zimmer. Der Junge aus Nummer 8 hatte sich hinuntergebeugt, um Lance etwas zu fragen. Der andere stand bloß da und drehte sich hin und her. Perplex, dass ihm niemand zuhörte, wie er über seine Frau herzog. Als ich die Tür schloss, sah ich, dass der langhaarige Junge mich beobachtete. Ich sah ihn an. Er grinste, als wären wir alte Kumpels. Formte mit den Fingern eine Pistole und schoss auf mich. Ich dachte, die Kleine sollte den Strand kennenlernen. Also zog ich ein paar abgeschnittene Jeans an, kombinierte sie mit einem grellen Hawaii-Hemd, das ich tags zuvor mit ein paar Sandalen erstanden hatte, und ging mit Tiffany und Rocky zum Strand. Der Ozean schwappte an den Strand und breitete sich in unendliche Ferne aus. Rockys Bikini war ziemlich knapp, 4 dreieckige rote Stofffetzen, bei deren Anblick ich tief Luft holen musste. Als Rocky im Wasser nass wurde, klebte der Stoff an ihr wie feuchtes Klopapier, und ich konnte ihren Nippel und die Ritze ihres Pos erkennen. Ich zog mein Hemd aus und legte mich bäuchlings in den Sand.
23: Was sind die Narben hier?
21: Welche?
23: Die Runden in deiner Seite.
21: Rot. Der Schuss ging weit daneben, hab nur ein paar Körner abgekriegt.
23: Und die andere auf deiner Schulter?
21: Messer.
23: Muss aber ein großes Messer gewesen sein.
21: Was?
23: Und die an deinem Bein?
21: Hund.
23: Dachte ich mir. Sieht man, dass die von einem Hund ist.
4: Nachdem ich meine Biere geleert hatte, döste ich eine Weile lang immer mal wieder ein paar Minuten weg. Als ich aufwachte, hatte Rocky sich neben mir auf dem Rücken ausgestreckt und sonnte sich. Ich musste weg davon und trottete ins Wasser. Tiffany stieß kleine Freudenschreie aus und rannte hüpfend neben mir her. An der Brandungslinie blieb die Kleine stehen, streckte ihre Arme hoch, als könne sie so meine Schultern erreichen. Ich hob sie hoch, hielt sie über die Wellen und tat so, als wollte ich sie hinaus ins Meer werfen. Sie kreischte und lachte. Am liebsten hätte ich mit ihr mitgekreischt, ließ es aber bleiben. Ich zwickte sie in die Nase und warf mich mit ihr in die Wellen. Hielt sie hoch, während ich unterging und das salzige Wasser mich überschwemmte. Den Rest des Tages spürte ich ihr Gewicht in meinen leeren Händen. Leicht, aber gedrungen, wie sie strampelte und zappelte. Abends sahen wir uns einen Film an und am nächsten Tag gingen wir wieder zum Strand. Abends lernten wir noch zwei andere Dauergäste kennen, die beiden alten Frauen, die sich den Chrysler teilten. Sie hießen Deborah und Noni Elliott, zwei Schwestern mit borstigem grauen Haar, das sie zu identischen Blumenkohlfrisuren aufgetürmt hatten. Auch ihre steifen, dunklen Kleider, die an Pastorinnen erinnerten, ähnelten sich. Und beide trugen sie dicke Kruzifixe um den Hals.
0: Wir haben noch vier Schwestern, die als Josephs Schwestern in Houston leben.
2: Ja, in Houston.
0: Ja, wir kommen ja eigentlich aus Denton. Aber wir haben das Haus unserer Eltern verkauft.
2: Wir wollten in der Nähe unserer Schwestern sein.
0: Das stimmt, aber jetzt sind wir schon 3 Wochen hier.
5: Geht ihr oft an den Strand?
0: Ach Gottchen, nein.
2: Nein.
0: Wir machen uns ja nicht so viel aus der Sonne.
4: Lance hatte einen Klapptisch aufgebaut. Nancy brachte einen Beutel Burgerbrötchen, Ketchup, Senf und zusätzliche Pappteller heraus. Sie stellte alles auf dem Tisch ab und musterte mich argwöhnisch.
20: Vorgestern hattest du doch noch jede Menge Haare. Hast du Angst, jemand könnte dich wiedererkennen?
5: Hier unten ist es zu heiß für einen Bart und für lange Haare.
6: Ich wette, die sind so gut wie die in Austin. Greenbelt Grill. Weißt noch, Baby? Das ist dieser Laden, wo wir immer hin sind. Futtern wie bei Muttern.
20: Ja.
6: Weißt du noch?
20: Ich gehe wieder rein.
6: Früher war sie ganz anders.
4: Inzwischen war auch der Bursche aus Nummer 8 herausgekommen. Er fing an, sich mit Rocky zu unterhalten. Sie lehnten sich an die Wand zwischen den Zimmern. Er sagte etwas und Rocky lachte.
24: Ich bin Jay.
4: Der rothaarige Junge streckte mir die Hand entgegen. Seine Augen leuchteten aus ihren gräulichen Höhlen. Rocky schnappte sich eins meiner Biere und trank. Ich gab dem Jungen die Hand.
24: Jay Jones. Die meisten nennen mich Killer. Genau.
5: Aber sicher doch.
24: Du hast ihn gesessen, Kumpel.
5: Was?
24: Ja, schon okay, Mann. Ich kann sehen, wenn einer eingefahren ist, alles klar?
5: Nirgendwo.
24: Ach so, ja, okay. Ich bin in Rowan bei den Okies. Ja, in Oklahoma bin ich eingefahren. Tu mir bloß einen Gefallen und blicken suchen.
5: Wie alt bist du?
24: 26. Letzten März.
5: Und was hattest du in Rowan verloren?
24: Drei Jobs erledigt. Den alten Sack, mit dem ich unterwegs war, mein Partner. Wir kamen gut klar, bis er in dieser Bar in eine Schlägerei geriet. Wir kamen ihn holen, wollten einen Blick in seinen Wagen werfen und ich weiß nicht mehr, wie es losging. Ich habe gepennt auf dem Rücksitz.
4: Die alten Damen geleiteten Tiffany an den Tisch und halfen ihr, ihren Burger zu bestücken.
24: Weißt du, an wen du mich erinnerst, Mann? An diesen Typen aus dem Kino, ne? Wie heißt denn der? Das war in dem Film über so einen Typen, der mit einem Kopf im Kofferraum durch die Gegend fährt.
5: Ja.
24: Oh. Hey, danke.
4: Ich drückte ihm mein Bier in die Hand und nahm den Rest des Sixpacks mit in mein Zimmer. Ich hatte keinen Hunger. Nach Mitternacht knackte ich eine neue Flasche Jameson, weil ich nicht mehr einschlafen konnte, wenn ich nicht geladen war. Als ich aufwachte, stand die Sonne schon einigermaßen hoch und im Zimmer war es brütend heiß. Ich lag mit nacktem Oberkörper da. Und meine Brust war voller roter Striemen, als hätte etwas Wildes mich zerkratzt. Die leere Flasche lag auf dem Boden. Ich kaufte Zeitungen. Ein Lokalblatt wegen der Kleinanzeigen, den Houston Chronicle und die Times-Picayune aus New Orleans. Die Times-Picayune brachte einen kurzen Artikel, in dem stand, dass Jankiewicz gesucht wurde, weil man ihn im Rahmen einer laufenden Untersuchung vernehmen wollte. Was heißen sollte, dass er die Stadt verlassen hatte. Keine Erwähnung von Stan Titko. Nichts über Angelo oder die anderen Männer. Auch nichts über die Frauen, die sich zufällig in Sienkiewicz' Haus aufgehalten hatten. Ich hatte immer noch den Ordner, den ich aus Sienkiewicz' Haus mitgenommen hatte. Wusste aber nicht recht, was ich mit ihm anfangen sollte. Ich überlegte, ihn an den Staatsanwalt zu schicken, bevor ich mich nach Mexiko absetzte. Ich breitete den Anzeigenteil auf dem Bett aus. Da ist eine, die sucht eine Hostess und dann noch eine Babysitter. Das könntest du machen. Sie ging nervös vor dem Fenster auf und ab.
25: Was?
4: Hatte wieder diese knappen Shorts an.
25: Ich meine, was muss ich da machen?
4: Du ziehst dir was Hübsches an und fragst nach einem Bewerbungsformular. Das füllst du dann aus. Vergiss nicht, einen Stift mitzunehmen.
25: Aber das meine ich ja. Was schreibe ich da rein? Ich hatte noch nie einen Job.
4: Ich nahm den Schreibblock aus der Nachttischschublade, klopfte mit dem Bleistift an meine Zähne und schrieb die Namen von einer Bar in Morgan City und einem Barbecue-Shoppen in New Orleans auf. Beide waren in den letzten Jahren abgebrannt. Das wusste ich, denn ich hatte zugesehen.
14: Da hast du gearbeitet. Überleg dir einen Zeitplan. Und sag einfach, beide Läden hätten geschlossen, aber du hättest dort gearbeitet, bis sie zugemacht haben. Denn so wärst du nun mal. Loyal. Eine, die nicht ständig den Job wechselt.
25: Ich weiß nicht, Roy. Ich weiß einfach nicht, was ich machen soll. Ich weiß nicht, wie ich das anstellen soll.
14: Du wirst es lernen müssen. Du brauchst nur nett und freundlich zu sein, wenn sie mit dir reden. Und wie man das anstellt, weißt du ja. Du musst es mal so sehen. Selbst die dümmsten Deppen finden einen Job. Du musst nur rausgehen und dir einen suchen.
25: Kannst ruhig ein Weilchen hierbleiben. Die Frauen passen auf Tiffany auf.
4: Ich blieb an der Tür stehen. Sie streckte die Beine von sich, stützte sich auf den Ellenbogen auf. Dann fing sie an zu reden.
25: Meinen Dad habe ich nie getroffen. Meine Mutter hat ständig neue Geschichten über ihn erzählt. Einmal war er im Gefängnis, ein andermal war er tot. Diesen Arsch von Gary hat meine Mom in dem Club getroffen, in dem sie gearbeitet hat. Manchmal saß ich hinten auf dem Rücksitz, wenn sie mit jemandem loszog. Gary kam mir immer nur scheißfaul vor. Ein fauler alter Sack. Jedes Jahr wurde er fetter. Kam schon ins Schwitzen, wenn er nur nach der Fernbedienung suchen musste.
4: Ich setzte mich wieder aufs Bett und bot ihr eine Kamera an. Sie wartete bis nach dem ersten Zug, fuhr sich dann mit der Zunge über die Zähne.
25: Meine Mutter ist vor 4 Jahren abgehauen. So hat Gary es mir erzählt. Vielleicht stimmt es. Vielleicht ist sie eines Abends losgezogen und nicht wiedergekommen. Aber ich glaube, ihr ist was passiert. Er lebt von irgendeiner Invalidenrente, die ihm der Staat zahlt. Hat mal in den Raffinerien gearbeitet und sich das Bein verletzt. Abgesehen von dem beschissenen Gras, das er hinter dem Haus anbaut und vertickt.
4: Ich stand auf und ging zur Tür. Ein Teil von mir wünschte sich, ich würde sie begehren. Und was immer es war, was mich zurückhielt, es war schwer in Worte zu fassen. Ich wollte auch nicht darüber nachdenken.
14: Schlaf dich erst mal aus.
4: Zurück in meinem Zimmer fiel mir auf, dass da was nicht stimmte. Wenn ihre Mutter sie vor 4 Jahren verlassen hatte, war das vor Tiffanys Geburt gewesen. Ich fuhr im Bett hoch, rang nach Luft. Von draußen flackerten Blaulichter durch die Vorhänge und tauchten das Zimmer in rot-blaues Licht. Ich rollte mich vom Bett, griff nach der Kassette, holte meine 38er heraus und lud sie durch. Ich kroch zum Fenster und spähte durch den Vorhangspalt hinaus. 2 Streifenwagen standen vor Nummer 2. Ein dritter parkte auf der Straße. Ein Krankenwagen war auch da. Die Tür zur Nummer 2 stand offen. 2 Deputies eskortierten den Vater nach draußen. Er hatte kein Hemd an. Die Hände waren auf dem Rücken gefesselt und seine riesige Wampe hing fett über den Bund seiner Jeans. Er wirkte weggetreten, niedergeschlagen und verängstigt. Und es schien, als hätte er ein paar Schläge abbekommen. Unmittelbar hinter ihm rollten 2 Sanitäter eine Bahre heraus. Was darauf lag, war von einem Laken bedeckt. Doch ein Arm ragte hervor und die dazugehörige Hand sah aus wie eine gewaltige Klaue am Ende eines dünnen Stiels. Ich entdeckte die Kinder, die alles vom Rücksitz eines Streifenwagens mit ansahen. Das Trenngitter warf karierte Schatten über ihre Gesichter. Dann waren die Blaulichter verschwunden. Ich ging nach draußen, um herauszubekommen, was in Nummer 2 passiert war. Der einzige weit und breit war der rothaarige Bursche, Killer Trey. Er stand neben seiner Tür, rauchte und nahm ab und zu einen Schluck aus einer Flasche Lone Star. Er ging rein, kam mit einem Bier zurück, das er mir in die Hand drückte.
3: Eines der Kinder hat sich Nancy anvertraut. Die Cops haben die Kinder mitgenommen. Ihn auch. Nancy, haben sie gesagt, ihr Bauch und ihr Unterleib sei von blauen Flecken übersät gewesen. Die Mädchen bei dir, sind das deine Nichten?
4: Nicht? Ja.
3: Ja, ihr habt dann mit der Älteren gesprochen. Ne? Meinte, ihr Daddy wäre gestorben. Tut mir leid, das zu hören. Ich bin auch auf Urlaub. Ja, bin ich auch auf. Also ein bisschen abtauchen. Wofür haben sie dich dran gekriegt?
4: Hm?
3: Ah, okay. Kein Problem. Der Grund, warum ich frage, ist, ich frage mich, ob du vielleicht Arbeit suchst. Suchst du Arbeit, ja, was verdienen willst, ja, während du, im Urlaub bist. Hm?
4: Spuck's aus, Killer. Sometimes.

Galveston. Hörspiel in zwei Teilen nach dem gleichnamigen Roman von Nick Pizzolatto. Aus dem Amerikanischen von Simone Saliter und Gunther Blank. Ende des ersten Teils. Die Rollen und ihre Darsteller: Roy Cady, Rainer Schöne. Rocky, Jasna Fritzi Bauer. Stan Titko, Robert Dölle. Trey Jones, Florian Lukas. Nancy, Corinna Kirchhoff. Sowie mit Felix Wörtler, Edda Fischer, Vittorio Alfieri, Heinrich Gieskes, Susanne Barth, Tanja von Oertzen und vielen anderen. Technische Realisation: Werner Jäger und Sebastian Nohl. Regieassistenz: Peter Simon. Bearbeitung und Regie:

0: Die Nachrichten mit Ronald Lessig. Guten Abend. Die Gasspeicher in Deutschland sind nur halb gefüllt. Damit liegen die Reserven deutlich unter dem Niveau der Vorjahre. Der Präsident der Bundesnetzagentur Müller bezeichnete den Stand der Speicher im ZDF als nicht zufriedenstellend. Er will eine Füllmenge von mehr als 50% erreichen und appelliert an die Händler.
1: Wir haben noch 2, 2,5 Monate, in denen die Gashändler ihre Verantwortung gegenüber Stadtwerken, Kunden, Industrie gerecht werden können. Ich habe keine Zweifel, wir haben es sogar nachgefragt bei Ihnen. Sie haben uns das bestätigt, dass Sie dieser Verantwortung gerecht werden wollen.
0: Gashändler warten aktuell ab, ob der Iran-Krieg beendet werden kann, denn die gesperrte Straße von

0: Hormus treibt die Preise nach oben. Müller verweist auf andere Länder als Lieferanten wie Norwegen, Belgien oder Frankreich. In Arztpraxen und Krankenhäusern in Deutschland hat es im vergangenen Jahr rund 2700 Behandlungsfehler gegeben, die bei Patienten Folgeschäden hinterlassen haben. Das geht aus einer Untersuchung im Auftrag der Krankenkassen hervor. Der Präsident der Deutschen Stiftung Patientenschutz Brüsch fordert mehr Unterstützung für Betroffene und mehr Transparenz. Er will ein zentrales Register für Behandlungsfehler.
1: Es geht nicht um Misstrauen, sondern um Vertrauen. Und das kann wachsen, je transparenter das ist. Aber zurzeit ist das System weiterhin eine Blackbox.
0: Die Ärztekammer Nordrhein spricht dagegen von Alarmismus. Gemessen an rund 600 Millionen Behandlungsfehlern im Jahr sei die bestätigte Fehlerquote gering. Und das sind weitere wichtige Themen. Die belgischen Behörden haben für das Hohe Venn eine Teilentwarnung gegeben. Das Feuer im Westen sei gebändigt, im Osten nahe der deutschen Grenze noch nicht. An den deutschen Grenzen soll es weiter Kontrollen geben. Die EU-Kommission hat bestätigt, dass die Bundesregierung die Verlängerung der Grenzkontrollen angemeldet hat. Fußballspieler Said El Mala bleibt beim 1. FC Köln. Der 19-Jährige hat einen Vertrag vorzeitig verlängert. Vor dem Kölner Amtsgericht hat ein Angeklagter einen Mitarbeiter der JVA Euskirchen schwer belastet. Der Mann hat gestanden, in Köln ein Parfüm geklaut zu haben, hat aber auch erklärt, dass das für den Mitarbeiter der JVA gewesen sei, der ihm dafür Vergünstigungen versprochen hat. Zu seinen Vorwürfen hat die Polizei ihn mittlerweile als Zeugen befragt. Rund um die JVA Euskirchen hat es zuletzt Korruptionsvorwürfe gegen Beschäftigte gegeben. Und das war WDR aktuell. Das Wetter in Nordrhein-Westfalen, in der Nacht aufgelockert und trocken, örtlich Nebel, 14 bis 10 Grad. Tagsüber erst sonnig, am Nachmittag Schauer oder Gewitter, dazu in Gummersbach bis 20 Grad, in Herford bis 21 und in Langenfeld bis 22 Grad. Am Samstag mal Sonne, mal Wolken, vereinzelt Schauer bis 21 Grad. Es ist 0:03 Uhr.
2: Die junge Nacht, wir schauen auf die Straßen. Die A10, östlicher Berliner Ring, Dreieck Barnim Richtung Dreieck Spreeau, ist zwischen Freienbrink und Dreieck Spreeau nach einem Unfall gerade gesperrt. Die A42, Emscher Schnellweg, Dortmund Richtung Kamp-Lindfort, ist zwischen Oberhausen Zentrum und Oberhausen Buschhausen nach einem Unfall auch gerade dicht. Die A2, Hannover Richtung Dortmund, ist zwischen Hannover Lahr und Hannover Herrenhausen. Nicht gesperrt, sondern 2 Kilometer Stau davor der Baustelle. Die A4, Görlitz Richtung Dresden, ist zwischen Kodersdorf und Niederseifersdorf wegen Bauarbeiten noch bis morgen früh 5 Uhr gesperrt. Und die A70 Bamberg Richtung Schweinfurt-Werneck ist zwischen Dreieck Werneck und Dreieck Schweinfurt-Werneck nach einem Unfall gerade gesperrt. That's it!
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2: Mit Sebastian Röpke, natürlich auch mit euch. Nummer hier im Studio ist die 0221 567 89 111. Wie immer mit der Frage, seid ihr noch oder schon wach? Um diese Uhrzeit wahrscheinlich noch, oder? Naja, wir gehen rein mit Jabusi, ihr Barsong, der Sebus hier. Hi!

0: 0.13 Uhr, ihr hört die Junge Nacht der ARD. Und es geht hier jetzt um das Thema, um das sich halt auch ein bisschen, ja, die Welt dreht.
1: Geld.
0: Ja, auf Social Media geht es vor allem darum, was für Dinge ja so ihr Geld auch wert sind und welche Dinge eben auch so gar nicht. Gut, im TikTok-Shop, alles, was mir da angeboten wird, ist natürlich sein Geld wert. Alles mega super. Aber es gibt ja online so ein paar Hot Takes auf jeden Fall.
2: Designertaschen.
3: Popcorn oder Nachos im Kino.
4: ImmoScout Plus. ImmoScout Plus, Schatz, ich bezahle da 30 Euro im Monat, um eine Wohnung zu finden. Kein Schwein antwortet mir.
5: Teure Schminke. Digga, ein Blush oder so oder was auch immer für 60 Euro.
6: Flaschen im Club bestellen.
7: Schlafanzug. Wer zieht nicht ein altes T-Shirt oder gar nichts zum Schlafen
0: ja
7: an?
0: Ja, Schlafanzug. Habe ich auch schon drüber nachgedacht, ob ich mir da vielleicht mal so ein Ding besorge. Es ist halt wirklich immer eine Boxershort, so ein T-Shirt. Naja, aber ImmoScout Plus, ja, allein das zu hören, gibt einem schon Gänsehaut. So. Ich denke, nein, Wohnungssuche, schlimmste Phase immer, jedes Mal. Ja, aber wenn man so ein bisschen drüber nachdenkt, also eine Sache, die mir zum Beispiel so ihr Geld wert ist, bleibt auf jeden Fall Essen, oder? Also nicht die Stadt, sondern das, was man futtern kann. Boris aus Bonn ist ganz meiner Meinung.
8: Dinge, die ihr Geld wert sind, Smashburger. Schmeckt mega lecker, ist besser als ein normaler Burger, ist ihr Geld wert.
0: Ja, stimmt. Ja, Smashburger. Wobei man die zu Hause auch gut selber machen kann, weil man muss ja dann auch das Fleisch selbst bezahlen. Also es wäre günstiger, aber es muss einem das auch schon wert sein. Leute, was sind es für Dinge bei euch, wo ihr sagt, die sind auf jeden Fall ihr Geld wert oder halt auch so gar nicht? Gerne mal reinmelden. 0221 567 89 111. Hier geht's weiter mit Zartmann, Tau mich auf. Der Song, der ihn sehr, sehr, sehr berühmt gemacht hat. Hier ist die Junge Nacht. Hi.

0:19, ihr hört die junge Nacht der ARD und das mittlerweile am Freitag. Leute, welcome to the weekend. Ich habe neue Musik für euch und dazu quatschen wir erstmal so ein bisschen über Dinge, wo man so herkommt. Nämlich, ich komme aus Minden bei Bielefeld. Ja, Bielefeld gibt's wirklich, finde niemand lustig, der da aus der Ecke kommt. Und da war irgendwie immer das Gefühl so, ey, wenn ich in den Medien arbeiten will, dann muss ich nach Hamburg, Berlin, München oder Köln. Köln ist es dann am Ende geworden. Aber man kennt es ja auch aus so Filmen, so die erfolgreiche Frau aus New York landet dann irgendwie im Kuhdorf und verliebt sich da in den Typen, der die Molkerei hat oder was auch immer. Und ja, irgendwie wollen uns immer alle vermitteln, dass Job und Erfolg auch irgendwie mit einer Stadt verbunden sei. Ja, genau diese Thematik greift die slowakische Sängerin Adela auf in ihrem Track Ain't in L.A. Der Song ist so eine Hommage an Adelas Heimatstadt, nämlich Bratislava. Und sie versucht so ein bisschen zu brechen mit diesem von der Musikindustrie vermittelten Mythos. Man müsste doch in Los Angeles leben, um Träume zu verwirklichen. Weil geht auch aus Bratislava heraus. Ain't in L.A. ganz frisch hier auf der Playlist der Jungnacht der ARD.

0: halb eins, die junge Nacht, wir schauen auf die Straßen. Die A10 östlicher Berliner Ring, Dreieck Barnim Richtung Dreieck Spreeau ist zwischen Freienbrink und Dreieck Spreeau nach einem Unfall gerade gesperrt. Die A42 Emscher Schnellweg Dortmund Richtung Kamp-Lindfort ist zwischen Oberhausen Zentrum und Oberhausen Buschhausen nach einem Unfall auch gerade dicht. Die A2 Hannover Richtung Dortmund zwischen Hannover Lahe und Hannover Herrenhausen 2 Kilometer Stau vor der Baustelle. Die A4 Görlitz Richtung Dresden ist zwischen Kodersdorf und Niederseifersdorf wegen Bauarbeiten noch bis 5 Uhr früh gesperrt. Und die B2 Augsburg Richtung Donauwörth ist zwischen Stettenhofen und Langweid am Lech wegen Reinigungsarbeiten gerade dicht. That's it!
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0: Mit Sebastian Röpke, hello, und ihr seid auch part of the show. Melissa schrieb gerade, den kenne ich doch. Hello Melissa, schön, dass du dabei bist. Leute, wenn ihr part of the show sein wollt, um mir zu erzählen, was ihr gerade vielleicht auch so macht, vielleicht, weiß ich nicht, bastelt ihr gerade irgendwas? Ich bin gerade voll im Bastelgame, also von daher. Nummer ins Studio 0221 567 89 111 und gleich in 2 Tracks klären wir mal, welcher Promi die ganze Zeit gehackt wird und was sie jetzt dagegen machen will. Vorher Miley Cyrus, End of the World, der Sebus hier. Hi!

0: 0.37 Uhr hier, die junge Nacht der ARD. Ariana Grande, die verliert jedes Jahr Millionen von Dollar. Und das durch ihre Fans. Weil die nämlich Musik von ihr hören, die sie ja eigentlich nie veröffentlicht hat. Und dagegen möchte sie jetzt ganz gerne vorgehen. Man kann es ihr nicht verübeln. Ja, die versucht jetzt, die Hacker zu finden, die ihre Musik geklaut haben. Brinja aus dem Junge Nacht-Team, wie macht sie das?
1: Also sie hat jetzt vor Gericht eine Genehmigung beantragt. Ihr Team hat schon die ganzen letzten Jahre versucht, die Hacker aufzutreiben. Und jetzt braucht sie quasi eine Genehmigung, um die echten Namen von den Hackern bei den Plattformen erfragen zu dürfen.
0: Die ermitteln schon seit Jahren?
1: Ja, Ariana Grande hat ja eigentlich schon seit Start ihrer Karriere Probleme mit Leaken. Alleine 2023 sind 45 Songs von ihr geklaut worden. Wow. Steht jetzt in diesen neuen Gerichtsdokumenten. Und sie hat ja auch schon öfter in Interviews gesagt, meine unveröffentlichte Musik ist überall auf TikTok. Danke dafür.
2: All over TikTok. Thank you so much. I'll see you in jail.
1: Ja, literally. Ansage.
0: Ja, und die Hacker kommen trotzdem noch zu ihr durch? Hat die nicht mittlerweile so die Sicherheitsvorkehrung des Todes nach den ganzen Erfahrungen?
1: Ja, doch, sie selber schon. Aber die Hacker holen sich die Dateien auch von Leuten, mit denen sie so zusammenarbeitet. Also von Produzenten oder von Fotografen. Dann laden die Hacker die Songs hoch und Ariana verliert dann dadurch natürlich richtig viel Kohle, weil ihre Fans dann die Songs nicht mehr hören, wenn die offiziell rauskommen.
0: Das muss so ätzend sein, oder? Also wenn alles, woran du so heimlich arbeitest, dann denkst du, ah ja, das präsentiere ich im September am 14. oder so und dann irgendwie 3 Monate vorher plötzlich alles in der Welt, ohne dass du das wolltest.
1: Voll. Und Ariana sagt, so hören ihre Fans ja auch die ganzen schlechten Songs. Also die Demos, die nie ans Licht kommen sollten.
3: You guys have heard every fucking bad song and bullshit demo that I've ever made. Hilarious.
0: Ja, hilarious. Darum will Ariana Grande jetzt gegen ihre Hacker vorgehen und ja, ich würde sagen, einfach mal hol sie dir. Die kriegen mit dir jetzt auf jeden Fall ein Problem. Also so heißt der Song halt, von dem ich jetzt spiele. Naja, egal.

gleich schon 10 vor 1. Ihr hört die junge Nacht der ARD. Wir hatten vorhin das Thema, ja, welche Dinge sind ihr Geld einfach nicht wert? Zum Beispiel der teure Schminkpinsel, weil ein anderer, normaler, günstigerer Pinsel würde im Grunde genommen das Gleiche machen. Ja, junge Nachthörerin Katleda Statteln hat sich reingemeldet zum Thema und meinte, Unterwäsche für Frauen, warum muss das auch immer so teuer sein? Ja, ich finde vor allen Dingen auch, ich weiß nicht, wie häufig man seine Unterwäsche als Frau jetzt so zeigt, höchstens dem Schatz wahrscheinlich, und dafür dann so viel Kohle auszugeben, dass es eher so eine Druntergeschichte ist. Ich habe auch gerade noch mal überlegt, ich finde Eiweißriegel, ich habe nämlich gerade wieder einen ausgepackt, über 2 Euro noch was. Und so geil ist es dann doch nicht. Scheiße auf aufs Eiweiß, aber es schmeckt halt nur so okay.

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1: Die Nachrichten mit Ronald Lessig. Guten Abend. In Hürtgenwald in der Eifel ist der größte Brand in der Geschichte von NRW gelöscht. Für das Waldbrandgebiet im Hohen Venn in Belgien gibt es dagegen noch keine Entwarnung. Das Feuer ist aber unter Kontrolle. Pierre Dückmanns berichtet.
2: Jetzt ist es ja so, dass der Boden metertief trocken ist, die Flammen metertief eingedrungen sind. Ein Förster, der hat mir heute erklärt, es könnte hier tatsächlich sogar trotzdem relativ schnell wieder grün werden, denn es gibt Pflanzen, die in dieser verbrannten Erde gut wachsen können. Das sind Pioniergräser wie das Pfeifengras oder die Birke. Das Problem daran ist, die verdrängen die Moorpflanzen, die hier ja eigentlich wachsen sollen. Das heißt, die Menschen, die werden hier wahrscheinlich jahrelang versuchen müssen, diese Pflanzen weiter zurückzudrängen, damit das Moor sich wieder erholen kann.
1: An den deutschen Grenzen soll es weiter Kontrollen geben bis Mitte März nächsten Jahres. Die EU-Kommission hat bestätigt, dass die Bundesregierung eine Verlängerung angemeldet hat. Kritik kommt aus dem Grenzgebiet von NRW, Belgien und den Niederlanden, darunter von Aachens Oberbürgermeister Simons.
3: Natürlich kann man ohne Probleme vor jeder Grenzkontrolle einfach von der Autobahn runterfahren und hinter der Kontrolle wieder drauffahren. Und nach all den Monaten weiß das auch jeder halbwegs intelligente Schleuser. Die Grenzkontrollen bringen gar nichts.
1: Für Pendler und Wirtschaft brächten sie sogar Nachteile. Und auch das

0: Ist noch wichtig. Das Bundeswirtschaftsministerium erwartet keinen Gasmangel im Winter, auch wenn die Speicher geringer gefüllt seien als im Vorjahr. Gas komme aus anderen Quellen, etwa aus Norwegen. Deutschland und 6 weitere Staaten haben Israel aufgefordert, ein geplantes Siedlungsprojekt zu stoppen. Eine Friedenslösung für das Westjordanland rücke sonst in weite Ferne. Kindern in NRW soll in der Schule mehr Alltagswissen beigebracht werden, zum Beispiel über Finanzen. Dafür hat Ministerin Feller das Projekt Fit for Life vorgestellt. Fußballspieler Said El-Mala bleibt beim 1. FC Köln. Er hat seinen Vertrag vorzeitig verlängert, bis 2031. Vorher hatte es Spekulationen über einen Wechsel zum BVB gegeben. Auf dem Instagram-Account des FC Köln hat El-Mala die Verlängerung verkündet.
1: Es war eine riesige Ehre, mit der 13 für euch aufzulaufen. Aber ich musste eine Entscheidung treffen. Eure Nummer 13 geht, aber eure neue Nummer 10 bleibt.
0: El-Mala ist der erste Kölner Spieler, der seit dem Weggang von Lukas Podolski die prestigeträchtige Nummer 10 bekommt. Und das war WDR aktuell. Das Wetter in Nordrhein-Westfalen. In der Nacht aufgelockert und trocken, örtlich Nebel bei 14 bis 10 Grad. Tagsüber erst sonnig, am Nachmittag Schauer oder Gewitter, dazu in Olpe bis 20 Grad, in Halle bis 21 und in Lippstadt bis 22 Grad. Am Samstag mal Sonne, mal Wolken, vereinzelt Schauer bis 21 Grad und am Sonntag heiter bis 23 Grad. Die Zeit 1.03 Uhr.
2: Die junge Nacht, wir schauen auf die Straßen. Die A10, östlicher Berliner Ring, Dreieck Barnim Richtung Dreieck Spreeau ist zwischen Freienbrink und Dreieck Spreeau nach einem Unfall gerade gesperrt. Die A42, Emscher Schnellweg, Dortmund Richtung Kamm-Lindfort, so, ist zwischen Oberhausen Zentrum und Oberhausen Buschhausen nach einem Unfall gesperrt. Die A2 Hannover Richtung Dortmund ist zwischen Hannover Lahr und Hannover Herrenhausen nicht gesperrt, sondern 2 Kilometer Stau vor der Baustelle. Und die A4 Görlitz Richtung Dresden ist zwischen Kodersdorf und Niederseifersdorf wegen Bauarbeiten noch bis 5 Uhr früh gesperrt. That's it!
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2: Mit Sebastian Röpke, hello. Ich habe heute im Supermarkt schon den ersten Nikolaus gesehen und war so, hä? Jetzt schon? Es wird immer früher. Und dann war es aber nur so ein Smoothie, war also nur ein Gag von dieser Smoothie-Firma. Und ich war so, okay. Und da steht auch fett Erster drauf, wo ich dachte, oh Gott, das ist wie dieser Kommentar bei irgendwelchen Videos. Erster. Ja, herzlichen Glückwunsch. Yeah.

1.13 Uhr haben wir es gleich. Die junge Nacht der ARD. Am Freitag. Leute, wie Amerikaner oder auch andere Länder so auf diese deutsche Autobahn immer reagieren, das ist unnormal, oder? Also, hat Tom Hanks nicht mehr so lange erzählt über die Autobahn, irgendwie bei David Letterman oder so? Ja, BTS haben während ihrer München-Konzerte auch Autobahn gemacht. Alle zusammen haben sich in Stuttgart einen BMW gemietet und sind damit rumgebrettert. Videos und Fotos natürlich in Social Media gepostet. Und beim Konzert haben sie stolz erzählt, wir haben uns in Stuttgart ein Auto gemietet und sind über die Autobahn gefahren. Deutschland hat überall so wunderschöne Landschaften. Ja, das ist richtig. Ja. Dabei hätten BTS doch eigentlich auch schwimmen können, oder?

1.20 Uhr, die junge Nacht der ARD. Eine Frau heute beim Bäcker hat sich gestoßen und meinte dann irgendwie, hat sich selbst kommentiert mit so, oh, ich brauche Wochenende. Leute, falls ihr auch Wochenende braucht, es ist jetzt da, es ist Freitag. Hier ist Lil Nas X und der Sebo.

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0: Die junge Nacht ist hier, 13:30. Wir schauen auf die Straßen. Die A10 östlicher Berliner Ring, Dreieck Barnim Richtung Dreieck Spreeau ist zwischen Freienbrink und Dreieck Spreeau nach einem Unfall gerade gesperrt. Die A42 Emscher Schnellweg Dortmund Richtung Kamp-Lindfort zwischen Oberhausen Zentrum und Oberhausen Buschhausen nach einem Unfall auch gerade gesperrt. Die A2 Hannover Richtung Dortmund ist zwischen Hannover Lahr und Hannover Herrenhausen nicht gesperrt, sondern 2 Kilometer Stau vor der Baustelle. Die A3 Frankfurt Richtung Würzburg ist zwischen Aschaffenburg West und Aschaffenburg Ost auch nicht gesperrt. Da steht ein defektes Fahrzeug auf dem Standstreifen. Und die A4 Görlitz Richtung Dresden ist zwischen Kodersdorf und Niederseifersdorf wegen Bauarbeiten noch bis 5 Uhr früh gesperrt. That's it!
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0: Mit Sebastian Röpke, natürlich auch mit euch, ihr seid part of the show. Nummer hier im Studio ist die 0221 567 89111. Ja, vielleicht habt ihr gerade Nachtschicht und denkt euch, ich will jetzt noch einen Kaffee oder ein bisschen Bewegung. Ich bin für Bewegung, Ügel, moving to the sun, der Sebus hier, hi.

0: 1.36 Uhr hier, die junge Nacht der ARD am Freitag. Hallo und willkommen in eurem Wochenende, Leute. Bei unserer Generation Gag, da waren schon viele Leute mit dabei, zum Beispiel auch Abdul Kader Shahin. Der kommt zum Beispiel wie Toni Bauer auch aus Duisburg-Marxloh. Ja, und er hat einen besonderen Weg zur Comedy gehabt. Erzählt er uns jetzt nochmal.
1: Thema Duisburg, ist immer sehr schwer, über diese Stadt zu sprechen, weil da zieht die Laune schon runter. So, ich bin auch in Marxloh aufgewachsen, aber ich kann so mein Elend steigern. Ich bin nicht nur in Marxloh aufgewachsen, ich bin in einem Asylheim in Marxloh aufgewachsen. Und ihr müsst euch vorstellen, ich habe eine Therapie gehabt und da wollte die Therapeutin nicht meine Krankenversichertenkarte, sondern so eine Meldebescheinigung, weil ich habe den Platz direkt deswegen bekommen, so auf Mitleid angelehnt. Und dann haben wir die ganze Zeit nach Maßnahmen gesucht, wie ich mich so regulieren kann, damit ich so Leuten nicht auf die Schnauze hau. So, die sich das auch verdienen, wie ich finde, aber das ist nochmal ein anderes Thema. Und ich hatte eine richtig gute Therapeutin, die hat zu mir gesagt, Herr Shahin, machen Sie doch mal was, womit sowohl Sie als auch Ihr Umfeld niemals rechnen würde. Dann habe ich dann mit Poetry Slam angefangen vor 5 Jahren. So, ich. Guck mal, wie ich aussehe. So, ich stelle mich für 5 Minuten in Köln am Bahnhof hin, die Leute fragen mich nach Drogen. Voll rassistisch, sei mal ehrlich, nur weil ich braun bin. Ich verkaufe denen dann am Ende Drogen, kein Problem. Ich bin zwar kein Dealer so, aber ich mache das einfach für den Vibe.
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0: 1:47 Uhr, ihr hört die Junge Nacht der ARD. Nummer hier in Studios, die 0221 567 89 111. Hello, hello.
1: Hallo, wir sind Leo,
2: Rani
3: und Ruth.
1: Ruth hat heute Geburtstag. Aufpassen. Oh nein, wir wurden gerade on air geblitzt. Ich wollte noch sagen, hier muss man langsam fahren.
2: Fuck.
1: Aber du warst nicht so doll, das waren nur ein paar Kilometer. Oh nein, ich wollte noch das sagen. Ja, das war jetzt ein Fail. Wir kamen von Köln von der Autobahn runter. Hier ist 50. Naja, waren wir ein paar Kilometer drüben. Was wir eigentlich sagen wollten, wir kommen gerade von einem Ohne-Handy-Konzert, einer Blockparty der Summer Week in Krefeld und fahren zurück nach Köln, weil Vero, Ronny, muss morgen um 8 Uhr arbeiten in ein paar Stunden und wir hören hier gerade eins live und singen, grölen mit zu diesen Hits, zu den Rihanna-Songs und wir haben eine gute Zeit, das wollen wir einfach mal sagen. Ich hoffe, das wird so hier vielleicht reingenommen. Vielleicht ist es auch die falsche Nummer, kann auch sein. Dann hört jetzt irgendjemand, dass wir geblitzt wurden.
0: Nein, Leonie, es ist an der richtigen Stelle angekommen. Vielen Dank für diese Sparnachricht, in der mehr passiert ist als in so manchen Netflix-Serien. Hier ist die Junge Nacht der ARD am Freitag. Hi.

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1: Die Nachrichten mit Ronald Lessig. Guten Morgen. Der Waldbrand in Hürtgenwald bei Aachen ist endgültig gelöscht. Das teilte die Feuerwehr am Abend mit. Daniel Schwingenheuer berichtet.
2: Rund eine Woche kämpften die Einsatzkräfte und Freiwilligen gegen die Flammen, die sich schnell ausbreiteten. Zeitweise waren mehr als 1800 Einsatzkräfte vor Ort. Der Waldbrand in Hürtgenwald war der bislang größte und folgenschwerste des Sommers in Deutschland und auch der größte Brand in der Geschichte Nordrhein-Westfalens. Die Löscharbeiten wurden auch durch die Munitionsbelastung des Geländes aus dem Zweiten Weltkrieg erschwert. Viele Bereiche konnten nicht direkt betreten werden. Stattdessen kamen unter anderem Löschhubschrauber zum Einsatz. Ein Ortsteil der Gemeinde Hürtgenwald musste zeitweise aus Sicherheitsgründen evakuiert werden. Das Feuer hatte sich bis auf 15 Meter an die Ortschaft angenähert. Inzwischen sind alle Bewohner zurück in ihren Häusern.
1: Deutschland, Frankreich, Großbritannien und Italien fordern Israel auf, ihren Siedlungsbau im Westjordanland zu stoppen. Das Projekt würde das Palästinensergebiet spalten. Dagmar Pepping, WDR Berlin.
3: Die vier europäischen Länder fordern die Regierung Israels, Zitat, nachdrücklich dazu auf, die Pläne unverzüglich zurückzunehmen und die Ausweitung der Siedlungen im Westjordanland zu beenden. Durch diese rücke nicht nur eine Friedenslösung in weitere Ferne, auch Israels internationales Ansehen werde weiter beschädigt, heißt es. Darüber hinaus schicken die Bundesregierung und ihre drei europäischen Partner eine Warnung an Wirtschaftsunternehmen. Diese sollten nicht erwägen, sich auf Bauausschreibungen zu bewerben.
1: Und auch das ist noch wichtig. Die EU-Kommission geht davon aus, dass die Gasversorgung für den Winter nicht gefährdet ist. In Deutschland sind die Speicher geringer gefüllt als zu dieser Zeit üblich. Dänemark ist bei Urlaubern so beliebt wie nie. Hotels und Campingplätze melden in der ersten Jahreshälfte mit 26 Millionen Übernachtungen einen neuen Rekord. Ein weltweites Bündnis von Fußballfans